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2: Nachrichten. Ein Räuber hat eine Mitarbeiterin in einem Supermarkt in Chemnitz mit einem Beil bedroht. Wie die Polizei mitteilte, verhielt sich der 32-Jährige zunächst wie ein normaler Kunde und legte eine Flasche auf das Kassenband. Als die Angestellte die Kasse öffnete, holte der Mann laut Polizei jedoch das Beil hervor und bedrohte die 60-Jährige. Er habe 255 Euro gegriffen und versucht, mit seiner Beute zu flüchten. Mehrere Zeugen hielten den Mann am Samstag im Markt fest, bis die Polizei kam. Die Frau erlitt einen Schock. Großeinsatz im Westen von Leipzig. In Schkeuditz ist ein Tiger aus einem privaten Gehege entkommen. Das Tier gehört laut Medienberichten der Domteurin Carmen Zander, die auch als Tigerkönigin bekannt ist. Zuvor soll der Tiger eine Person angegriffen und verletzt haben. Die Polizei rückte mit einem Großaufgebot an. Nach Angaben der Leipziger Volkszeitung wurde das Tier inzwischen erschossen. Weitere Tiere seien nicht entlaufen. Die Feuerwehr sperrte die Straße Richtung Frankenheim. Zudem waren ein Rettungshubschrauber und schwer bewaffnete Einsatzkräfte vor Ort. Trotz der 1:4 Niederlage zum Saisonabschluss beim SC Freiburg fällt das Fazit bei RB Leipzig positiv aus. Die Sachsen kehren als Tabellendritter nach einem Jahr Pause in die Champions League zurück und erreichten damit ihr wichtigstes Saisonziel. Trainer Ole Werner bemängelte nach der Niederlage vor allem fehlende Konsequenz bei Standardsituationen. Großen Anteil an der erfolgreichen Saison hatten unter anderem Christoph Baumgartner mit 17 Toren und 9 Vorlagen sowie die jungen Leistungsträger Jan Diomande und Assan Ouedraogo. Trotz der kleinen Delle zum Abschluss überwiegt bei RB die Vorfreude auf die Rückkehr in die Königsklasse.

0: Nur vor wenigen Wochen war dieses Zirkuszelt noch Tatort einer Sachbeschädigung. Unbekannte hatten es beschmiert und beschädigt.
1: Wir finden das immer noch sehr, sehr traurig und sitzt noch in unseren Knochen. Jeden Tag hat man ja Angst, dass diese militanten Randalisten nachts sich auf das Gelände schleichen und weitere Beschädigungen machen oder vollbringen.
0: Heute steht auf dem Jahrtausendfeld in Leipzig ein anderer Moment im Mittelpunkt. Eine Segnung.
1: Also das ist ein sehr angenehmes Gefühl, also unbeschreiblich angenehm. Also wir sind ja sehr christlich, wir sind ja auch im evangelischen Christentum und ja, das ist ja bei uns auch eine Tradition. So ein Zirkuszelt, das ist ja was ganz Besonderes für uns, weil so ein Zirkuszelt ist bei uns in Betrieb zwischen 15 und 20 Jahre und dann ist mal so eine Messe wieder mal was ganz, ganz Schönes.
0: Sagt Rinaldo Weisheit, Betreiber des Zirkus Afrika. Weisheit stammt aus einer bekannten Zirkus- und Artistikfamilie. Für ihn ist das Zelt nicht nur Arbeitsort, es ist Mittelpunkt des Familienbetriebs, Bühne, Zuhause auf Zeit und sichtbares Zeichen für die neue Saison. Nun soll das Zelt gesegnet werden.
2: Meine Aufgabe als Zirkus- und Schaustellerseelsorger ist es, denjenigen, die hier arbeiten, unter schwierigen Bedingungen etwas zuzusprechen, was ihnen Kraft gibt.
0: Laut Zirkus- und Schaustellerseelsorger Pfarrer Michael Zemrich gehört ein solcher Moment für viele Zirkusfamilien zur Tradition. Es gehe um Schutz auf Reisen, um Zusammenhalt und um einen guten Start in die Spielzeit.
2: Ich denke, wir alle brauchen für unsere Aufgaben mentale Kraft. Ob man Krankenschwester ist, Arzt oder Artist oder Pfarrer oder Journalistin, wir brauchen alle Kraft für unseren Alltag.
0: Die Segnung soll trotz der vergangenen Beschädigung Mut machen, bevor die Manege wieder für das Publikum geöffnet wird.
1: Ich wünsche mich vor allem Frieden für alle Menschen und natürlich, dass unser Zirkus auch einen Erfolg feiert hier.
0: Aus einem beschädigten Zelt wird mit einer Segnung nicht sofort ein unversehrtes. Die Ermittlungen der Polizei laufen weiter. Doch für den Zirkus Afrika ist die Segnung ein Zeichen. Der Betrieb geht weiter und aus dem Polizeifall soll wieder das werden, was ein Zirkus eigentlich sein will. Ein Ort für Publikum, Artistik und Familie.

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1: Wir werden im Jahr 2026 86 Millionen in unsere Bestände investieren.
2: Beim Pressegespräch im Freiraum Dresden-Striesen hat Vonovia auf das Jahr 2025 zurückgeblickt und einen Ausblick auf 2026 und 2027 gegeben. Ingolf Stitz, Leiter des Regionalbereichs Dresden, stellte dabei die wichtigsten Zahlen und Projekte des größten Vermieters der Stadt vor.
1: Das letzte Jahr war für Vonovia in Dresden ein sehr gutes Jahr. Insbesondere mit Blick auf die Kundenzufriedenheit haben wir wirklich tolle Ergebnisse erzielt. Wir haben inzwischen einen Kundenzufriedenheitsindex erreicht von 81,7%. Das heißt, 82% unserer Mieter sind total zufrieden mit uns, wohnen sehr gern bei uns. Was mich an diesem Wert besonders freut, ist, dass wir damit auch Vonovia weit den höchsten Wert haben. Das heißt, in Dresden haben wir tatsächlich die zufriedensten Mieter.
2: Vonovia vermietet in Dresden mehr als 40.000 Wohnungen. Nach Unternehmensangaben leben rund 83.000 Menschen in den Beständen. Entsprechend groß ist die Bedeutung des Unternehmens für den Dresdner Wohnungsmarkt. Im vergangenen Jahr flossen laut Vonovia rund 89,5 Millionen Euro in Dresden in Modernisierung, Instandhaltung und Brandschutz.
1: Mit Blick auf das letzte Jahr haben wir eine Reihe von Bauprojekten abgeschlossen, eine Budapester Straße zum Beispiel im Bereich Brandschutzsanierungen, und wir haben vor allem Bauprojekte gestartet, die für uns wichtig sind, wie zum Beispiel den Neustädter Markt Ostseite.
2: Auch 2026 soll der Schwerpunkt weiter auf bestehenden Gebäuden liegen.
1: Wir werden im Jahr 2026 86 Millionen in unsere Bestände investieren. Da drin sind Instandhaltungsmaßnahmen, Sanierungsmaßnahmen, in Teilen auch der Neubau, den wir an der Blasewitzer Straße errichten.
2: Eines der größeren Vorhaben betrifft das Quartier am Reichenauer Weg,
1: wo wir 500 Wohnungen, die derzeit zu 100% im Belegungsrecht sind, energetisch sanieren werden. Das heißt, wir werden eine Wärmedämmung anbringen, wir werden Fenster erneuern, wir werden eine Kellerdeckendämmung anbringen und das Ganze hinterher energetisch saniert zu bezahlbaren Mieten.
2: Ein sensibles Thema bleiben Mieten und Mieterhöhungen. Zuletzt hatte es dazu öffentliche Diskussionen gegeben.
1: Mieterhöhungen, was momentan so in der Presse behandelt wird, ist es tatsächlich so, dass mich das auch persönlich ein kleines bisschen toucht derzeit. Also wir haben einen Tonfall im Moment in der Debatte, der mir so nicht bekannt ist. Also wir arbeiten sehr gut mit dem Mieterverein zusammen, haben dort regelmäßige Treffen, und im Moment hat sich der Ton in einer Weise verschärft, der gar nicht erforderlich ist. Und mein Ziel wäre es, dort in naher Zukunft sozusagen wieder einen vernünftigen Gesprächsfaden zu finden.
2: Neben Investitionen und Mietfragen ging es beim Ausblick auch um die Arbeit innerhalb des Unternehmens.
1: Also ich werde einzelne Mitarbeiter in ihrer täglichen Arbeit begleiten, um einfach für mich zu schauen, was sind die Herausforderungen der täglichen Arbeit und wie kann ich vielleicht unterstützen, dass das ein oder andere künftig noch besser geht, leichter geht.
2: Vonovia will in Dresden also weiter investieren, vor allem in bestehende Gebäude und Quartiere. Für Mieterinnen und Mieter bleibt entscheidend, wie sich Sanierungen, Klimaschutz und bezahlbare Mieten im Alltag miteinander verbinden lassen.

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1: Kaum noch nachvollziehbar, was hier passiert. Also man hat wirklich das Gefühl, dass es ein Kuhhandel ist und man durchschaut gar nicht mehr genau, worum es eigentlich geht.
2: Das Moosmutzelhaus in Dresden-Löbtau feiert sein 32. Jubiläum. Doch neben Kinderlachen und Geburtstagsstimmung bleibt die Zukunft des Hauses weiter unklar. Nick Pruditsch engagiert sich als Vertreter der Elternschaft für den Erhalt der Einrichtung.
1: Vor fast einem Jahr hat der Jugendhilfeausschuss der Stadt Dresden beschlossen, dass das Moosmutzelhaus schließen soll. Dagegen kämpfen wir seitdem an. Und jetzt haben wir eigentlich auf den Stadtratsbeschluss gewartet, dass die Mittel für den Erhalt des Hauses freigegeben werden. Und der Stadtratsbeschluss ist nicht zustande gekommen. Und deshalb müssen wir jetzt weiter kämpfen, dass das dazu kommt.
2: Auch die Kommunalpolitik war beim Termin vertreten. Dana Frohwieser, Stadtratsmitglied und SPD-Fraktionsvorsitzende, macht deutlich, warum solche Orte trotz knapper Kassen weiter eine Rolle spielen.
3: Für uns als SPD-Fraktion ist es wichtig, dass dieser Ort und andere solche Orte in unserer Stadt weiter bestehen können. Wir ringen da gerade sehr intensiv im Dresdner Stadtrat darum, wie wir trotz immer knapper werdenden Mitteln die Priorität vielleicht auf solche Orte legen können. Und das wollen wir heute auch hier mit unserer Anwesenheit zeigen und mit den Verantwortlichen hier eben den Tag auch gemeinsam begehen.
2: Träger des Moosmutzelhauses ist die Kindervereinigung Dresden. Vorstand Jan Güldemann beschreibt, wie die Einrichtung derzeit überhaupt weiterlaufen kann.
4: Wir sind derzeit in der Situation, dass wir nicht mehr von der Landeshauptstadt Dresden finanziert werden. Der Verein finanziert das Moosmutzelhaus aus eigenen Mitteln derzeit. Und wir hoffen, dass wir für dieses Jahr noch rückwirkend eine Förderung erhalten. Der Nachtragshaushalt ist bis dato noch nicht bewilligt, aber wir hoffen darauf und dass es auf alle Fälle eine Zukunft für das Moosmutzelhaus gibt.
2: Für viele Familien ist das Haus ein fester Bestandteil ihres Alltags. Viele Kinder nutzen das Haus regelmäßig nach der Schule.
1: Für uns ist das Moosmutzelhaus ein ganz wichtiger Ort, weil unsere Kinder hier einen Rückzugsort haben nach der Schule. Der Große hat keinen Hort mehr, also das heißt, er ist zum Teil nachmittags zu Hause alleine, wir sind beide arbeiten und er kann hierher kommen. Hier ist Betreuung, hier sind Kinder, hier gibt es Angebote, ganz, ganz wichtig für unsere Kinder.
2: Dabei geht es nicht nur um Betreuung. Offene Kinder- und Jugendarbeit kann auch auffangen, wenn es zu Hause oder in der Schule schwierig wird. Gerade offene Treffs können mehr sein als nur Freizeitangebote.
3: Das ist natürlich schwierig. Das ist für alle Beteiligten schwierig, insbesondere natürlich auch für die, die hier diesen wunderbaren Ort gestalten. Die Kommunen sind in einer schwierigen finanziellen Lage. Für die SPD-Fraktion ist klar, Gelder müssen insbesondere auch in solche Orte, das ist Prävention, hier wird Arbeit mit Kindern und Jugendlichen gemacht. Wenn man die streicht, streitet man am Ende darüber, Ordnungs- und Sicherheitsmaßnahmen zu machen, weil Kriminalität steigt etc. pp. Hier bei den Kindern und Jugendlichen können wir anfangen, dass es gar nicht so weit kommt.
2: Andere Einrichtungen sind für jüngere Kinder aus dem Umfeld nicht automatisch gut erreichbar.
4: Der Stadtraum hier wird geteilt durch die Kesselsdorfer Straße. Und es braucht auf jeder Seite von der Kesselsdorfer Straße im Prinzip eine Einrichtung für Kinder und Jugendliche, die nach der Schule hierher kommen können. Weil Kinder eben die Kesselsdorfer Straße als eine große Verkehrsader nicht überqueren. Wollen auch die Eltern der Kinder nicht. Und deswegen braucht es auf jeder Seite eine Einrichtung. Und das Moosmutzelhaus ist die einzige Einrichtung auf dieser Seite von der Kesselsdorfer Straße.
2: Die anhaltende Unsicherheit beschäftigt Eltern und Mitarbeitende seit Monaten. Viele wünschen sich vor allem eine klare Perspektive für das kommende Jahr.
1: Uns wäre es wirklich, wirklich ein Anliegen, dass endlich diese Unsicherheit aufhört. Also wir kämpfen jetzt wirklich seit Monaten dafür, das Haus zu erhalten. Der Verein trägt es aktuell alleine. Wir brauchen die Sicherheit, dass hier die Finanzierung steht. Und zwar für dieses Jahr und natürlich im besten Fall auch dann für die Zukunft, dass wir auch einen 33. Geburtstag feiern können.
2: Ob das Dresdner Moosmutzelhaus weiterarbeiten kann, hängt nun erneut an politischen Entscheidungen. Kurzfristig geht es um gesperrte Mittel, langfristig um den kommenden Haushalt der Stadt.
3: Ich glaube, da ist es auch wichtig, dass die Fraktionen möglichst einheitlich breit dem Oberbürgermeister signalisieren, solche Einrichtungen gehören in seine Verwaltungsvorlage von vornherein rein. Und jetzt ganz konkret für die nächsten Monate ist es wichtig, dass recht schnell ein Beschluss zum Nachtragshaushalt kommt, damit auch die gesperrten Mittel in diesem Bereich schnellstmöglich freigegeben werden.
2: Wenn die Förderung ausbleibt, wären vor allem freiwillige Angebote betroffen.
4: Wir haben letztes Jahr schon ein Angebot verloren, das ist der Kinder- und Jugendzirkus Chaos. Den stellen wir gerade um, den haben wir auch nicht geschlossen. Den stellen wir um auf eine freie Finanzierung. Der ist auch heute hier beim Geburtstag vom Moosmutzelhaus mit dabei. Der ist schon weg und als nächstes werden alles die Sachen wegfallen, die keine verpflichtenden Aufgaben der öffentlichen Hand sind. Also solche Einrichtungen wie das Moosmutzelhaus, offene Treffs sind als allererstes eigentlich betroffen.
2: Für die Unterstützer geht es nicht nur darum, etwas Bestehendes zu bewahren, sondern Kindern im Stadtteil auch künftig einen verlässlichen Ort zu geben.
4: Die Kinder, die hier weiter aufwachsen werden, haben dann keinen Anlaufpunkt mehr. Das ist eigentlich die große Gefahr, die dahinter steht. Es ist nicht so das Erhalten, das, was schon entstanden ist, sondern das Gestalten, was in der Zukunft notwendig ist. Darum geht es eigentlich.
2: Wie es mit dem Moos-Mutzel-Haus weitergeht, ist damit noch nicht endgültig geklärt. Kinder, Eltern, Mitarbeitende und Träger hoffen weiter auf Planungssicherheit. Bis dahin bleibt der Geburtstag in Löbtau nicht nur ein Fest, sondern auch ein deutliches Signal an die Stadtpolitik.

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0: Nachrichten. Ein Räuber hat eine Mitarbeiterin in einem Supermarkt in Chemnitz mit einem Beil bedroht. Wie die Polizei mitteilte, verhielt sich der 32-Jährige zunächst wie ein normaler Kunde und legte eine Flasche auf das Kassenband. Als die Angestellte die Kasse öffnete, holte der Mann laut Polizei jedoch das Beil hervor und bedrohte die 60-Jährige. Er habe 255 Euro gegriffen und versucht, mit seiner Beute zu flüchten. Mehrere Zeugen hielten den Mann am Samstag im Markt fest, bis die Polizei kam. Die Frau erlitt einen Schock. Großeinsatz im Westen von Leipzig. In Schkeuditz ist ein Tiger aus einem privaten Gehege entkommen. Das Tier gehört laut Medienberichten der Domteurin Carmen Zander, die auch als Tigerkönigin bekannt ist. Zuvor soll der Tiger eine Person angegriffen und verletzt haben. Die Polizei rückte mit einem Großaufgebot an. Nach Angaben der Leipziger Volkszeitung wurde das Tier inzwischen erschossen. Weitere Tiere seien nicht entlaufen. Die Feuerwehr sperrte die Straße Richtung Frankenheim. Zudem waren ein Rettungshubschrauber und schwer bewaffnete Einsatzkräfte vor Ort. Trotz der 1:4 Niederlage zum Saisonabschluss beim SC Freiburg fällt das Fazit bei RB Leipzig positiv aus. Die Sachsen kehren als Tabellendritter nach einem Jahr Pause in die Champions League zurück und erreichten damit ihr wichtigstes Saisonziel. Trainer Ole Werner bemängelte nach der Niederlage vor allem fehlende Konsequenz bei Standardsituationen. Großen Anteil an der erfolgreichen Saison hatten unter anderem Christoph Baumgartner mit 17 Toren und 9 Vorlagen sowie die jungen Leistungsträger Yann Diomandé und Assan Ouedraogo. Trotz der kleinen Delle zum Abschluss überwiegt bei RB die Vorfreude auf die Rückkehr in die Königsklasse.

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1: Ich bin erst zufrieden, wenn Frauen tatsächlich gleichberechtigt sind in allen Gebieten ihres Lebens. Und ich glaube, da haben wir noch einen langen Weg vor uns.
2: Es ist eine mitunter eine emotional belastende Arbeit.
3: Es gibt einfach Situationen, da brauchen wir alle mal Hilfe. Und es gibt Situationen, da ist es besser, wenn diese Hilfe dann auch von einer Frau kommt.
4: Ich war schon wegen der Nominierung sehr gewertschätzt, dass ich heute einen Preis bekomme. Dann auch nach dem ersten Preis fühle ich mich sehr gerührt, sehr anerkannt, sehr gewertschätzt. Ja.
5: Der bedeutet ganz viel für mich, weil es eine Sichtbarmachung ist.
6: Sichtbarmachung. Wo Frauen helfen, schützen und unterstützen. Das sollte der Gedanke hinter dem Frauenpreis der SPD-Fraktion im Sächsischen Landtag sein. Diesen Preis hat die Fraktion am 11. Mai 2026 zum 27. Mal verliehen. In diesem Jahr stand die Auszeichnung unter dem Motto Frauen helfen Frauen. Aus 21 Bewerbungen hat eine Jury 4 Preisträgerinnen ausgewählt. Sophie Koch ist gleichstellungspolitische Sprecherin der Fraktion und kennt als Teil dieser Jury die Einzelheiten.
3: Für uns ist es ganz wichtig, dass so viele Frauen, die sich regelmäßig engagieren, hier geehrt werden und auf die große Bühne geholt werden. Ja, dieses Jahr ging es um Frauen für Frauen. Es gibt einfach Situationen, da brauchen wir alle mal Hilfe. Und es gibt Situationen, da ist es besser, wenn diese Hilfe dann auch von einer Frau kommt. Und davon hatten wir ganz wunderbare Preisträgerinnen, die genau das machen.
6: Der erste Preis ging nach Leipzig. Maria Rosenblatt arbeitet am Universitätsklinikum als Kinderschutzkoordinatorin und Projektleitung. Außerdem begleitet sie Betroffene von Straftaten psychosozial im Strafverfahren.
7: Das heißt, ich unterstütze, berate, begleite Betroffene von Straftaten im Rahmen des Strafverfahrens und ehrenamtlich beim Weißen Ring, auch da einschlägig im Bereich der Sexualdelikte. Ich bin Sozialarbeiterin und bin tatsächlich recht fachspezifisch ausgebildet im Kinderschutz- und Opferschutzbereich. Und sehe die Tätigkeit als sehr sinnvoll an. Also das, was passiert ist, konnten wir nicht verhüten. Aber dafür werden die Kinder oder auch die Erwachsenen bei uns bestmöglich versorgt. Also ein schönes Gesamtpaket zu schnüren, um zu schauen, was brauchen die im individuellen Fall und dann eben zu gucken, das sind die passenden Hilfen.
6: Ein anderer Bereich, in dem Frauen Unterstützung brauchen, ist die Geburtshilfe. Dafür bekam Maria Elisa Sobschik den Sonderpreis. Sie arbeitet seit mehr als 10 Jahren als Hebamme. Der Preis traf sie an diesem Abend ziemlich überraschend.
8: Ich wusste heute gar nicht, was mich erwartet. Ich war eigentlich auf ein Treffen mit Freunden und mit meiner Schwester aus gewesen. Der bedeutet ganz viel für mich, weil es eine Sichtbarmachung ist, auch nicht für mich allein als Hebamme, sondern für unseren Berufsstand, der natürlich in den letzten Jahren einfach auch berufspolitisch immer mal gelitten hat, auch was finanzieller Natur angeht. Und vielleicht einfach auch den Begriff der Hebamme wieder ins Spiel zu bringen, dass sichtbar gemacht wird, dass es ein ganz, ganz wichtiger Beruf ist. Wir sind 50% der Bevölkerung ist weiblich und dass wir dafür einfach sorgen, dass es dafür viel Zeit, viel Raum und viel finanzielle Möglichkeiten auch gibt, da einfach die Gesundheit von uns Frauen zu unterstützen. Wie gesagt, das sichtbar machen, das ist, glaube ich, das Wichtigste.
6: Der zweite Preis blieb in Dresden. Christian Dura leitet seit 2020 das Frauenförderwerk. Der Verein unterstützt Frauen und Mädchen in unterschiedlichen Lebenslagen mit Beratung, Projekten und konkreten Angeboten.
9: Ja, und ich sorge dafür, dass es in Dresden und in Sachsen für die Gleichstellung für Frauen und Mädchen immer was zu tun gibt. Arbeitsplätze schaffen, für Menschen, für Frauen da zu sein und zu helfen. Mich motiviert, wenn Menschen, Frauen oder Männer und Männer, ihr Bewusstsein verändern. Das heißt, wenn ich weiß, ich habe eine bestimmte Erfahrung gemacht oder eine bestimmte Lehre oder wie auch immer und es wird geholfen und daraus dann eine kleine Erfahrung entsteht und damit gesagt werden kann, okay, ich ändere mein Verhalten oder ich ändere mein Leben oder ich ändere meine Einstellung zum Guten.
6: Bettina Schneider unterstützt Betroffene von häuslicher und institutioneller Gewalt und begleitet rechtliche Verfahren, besonders dort, wo auch Kinder betroffen sind. Dafür erhielt sie den dritten Preis.
10: Mein großes Engagement gilt vor allem den Kindern, die Gewalt gegen die Mutter ist auch immer Gewalt gegen die Kinder. Und man darf nicht unterschätzen, dass Kinder, die vielleicht nicht selber die Gewalt erlebt haben, aber die Gewalt gesehen haben, schwer traumatisiert sind. und die oft einen berechtigten Grund haben. Und ich finde ganz, ganz wichtig, dass wir die Rechte von Kindern in Verfahren stärken, wenn sie dann zum Täter umplatziert werden. Hat ja jede Frau oder jeder, der im Familiengericht ist, ja das Recht auf Beschwerde an der nächsthöheren Instanz. Und wir erleben ganz oft, dass den Frauen zum Beispiel das Recht auf Verfahrenskostenhilfe verweigert wird, mit der Begründung, keine Aussicht auf Erfolg.
6: Insgesamt war der diesjährige Frauenpreis mit 1.000 Euro dotiert. Im Mittelpunkt stand an diesem Abend aber vor allem die Anerkennung für Arbeit, die oft leise passiert. In Beratungsstellen, Kliniken, Familien- und Ehrenämtern.

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2: Indigene Gemeinschaften im Amazonasgebiet versuchen Europa etwas über Natur beizubringen.
3: Eine klare Botschaft mitten im Krassi-Museum in Leipzig. Die Ausstellung The Soul of Objects zeigt noch bis Mitte September Design aus Lateinamerika. Und sie stellt eine große Frage. Was kann Europa von einem anderen Umgang mit Natur, Material und Konsum lernen? Filigrane Goldfiguren, gewebte Wandteppiche, Lampen aus weißem Pferdehaar, Objekte aus Ton, Wolle und Pflanzenfasern. Mehr als 50 Künstlerinnen und Künstler aus Lateinamerika zeigen hier ihre Arbeiten. Für viele ist es das erste Mal, dass ihre Werke in Europa zu sehen sind.
2: Die Objekte besitzen eine Energie, deshalb trägt die Ausstellung im Titel Seele,
3: erklärt Lujan Cambarriere. Die Kuratorin stammt aus Argentinien, lebt in Berlin und beschäftigt sich seit Jahren mit lateinamerikanischem Design, Handwerk und indigenem Wissen. Für sie sind die Objekte nicht nur schön, sie erzählen auch davon, wie Menschen mit Natur und Ressourcen umgehen.
2: Wir müssen aufhören, ständig zu konsumieren und die Natur auszubeuten. Viele europäische Perspektiven halten diese Menschen für naiv oder arm. Aber sie leben glücklich und im Einklang mit ihrer Umwelt.
3: Mit dem arbeiten, was da ist, oft aus wirtschaftlicher Notwendigkeit. Ohne große Fabriken, ohne industrielle Infrastruktur. Entsteht daraus vielleicht gerade eine besondere Kreativität?
2: Früher haben wir uns dafür geschämt. Heute haben wir erkannt, dass wir auf diese Weise sehr nachhaltig arbeiten und den Planeten schützen.
3: Dazu gehört auch ein anderer Blick auf Natur. Nicht als Rohstofflager, sondern als Lebensraum.
2: Unsere indigenen Gemeinschaften verstehen ihre Beziehung zur Natur. Sie fällen nicht einfach einen Baum, sondern arbeiten mit dem, was die Erde bereits gibt. Sie bitten die Mutter Erde um Erlaubnis.
3: Dass dieser Ansatz anders ist als viele europäische Designtraditionen, sieht auch das Krassi-Museum so.
4: Wir sind europäisch geprägt. Bei uns ist das meist so, die Form folgt der Funktion. Und wir schauen dann auf andere Länder ganz anders, auf die Gestaltung, das Design. Und hier in der Ausstellung sehen die Besucher, was ist zeitgenössisch gerade im Bereich der Gestaltung der angewandten Kunst in Südamerika los.
3: Sagt Annette Lambrecht, Pressesprecherin des Museums. Sie begleitet die Ausstellung in Leipzig und ordnet ein, warum dieser Perspektivwechsel besonders wichtig ist. Die Idee zu dieser Ausstellung entstand schon vor 6 Jahren. Lujan Cambarriere kam damals mit einem großen Vorschlag auf das Krassi-Museum zu, eine Ausstellung über angewandte Kunst aus ganz Lateinamerika.
4: Das ist natürlich ein Wahnsinnsunterfangen. Dieser Kontinent ist ja unglaublich groß, 2-mal so groß wie Europa. Und hat viele Länder mit ganz verschiedenen Traditionen und auch Arten, mit Design umzugehen.
3: So Lambrecht. Für Cambarriere war dieser Weg nicht selbstverständlich. Denn lateinamerikanisches Design wird in Europa noch immer oft anders gelesen. Als Handwerk, als Folklore, als etwas Schönes. Aber nicht immer als Design auf Augenhöhe.
2: Als ich hierher kam, sagten viele Menschen, das ist schön, aber das ist Handwerk, kein Design. Viele Jahre lang haben wir nach Europa geschaut, als wäre Europa der Ort, an dem alles Wissen liegt. Das war problematisch.
3: Dass dieser Perspektivwechsel nötig ist, zeigt auch ein Blick auf die Museumslandschaft. Eine Studie aus dem Fachjournal PLOS ONE hat 2019 die Sammlungen von 18 großen US-Museen untersucht. Das Ergebnis? 58% der vertretenen Künstlerinnen und Künstler waren weiß, 87% männlich. Kunstschaffende mit lateinamerikanischem Hintergrund machten nur einen sehr kleinen Anteil aus. Genau hier setzt The Soul of Objects an. Die Ausstellung fragt, wer entscheidet, was als Design gilt, welche Perspektiven werden gesehen und welche bleiben unsichtbar.
2: Es gibt nicht nur eine Art von Design, nicht nur die europäische Perspektive zählt. Es ist wichtig, miteinander in Dialog zu treten und voneinander zu lernen.
3: So wird aus einer Designausstellung eine Einladung zum Umdenken. Über Konsum, über Natur und über die Geschichten, die in Dingen stecken können.

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2: 150 Millionen ist wirklich viel Geld in unserer Krankenhausplanung. Aber wir wussten, dass es diese besonderen Zentren geben muss.
3: Insgesamt 300 Millionen Euro. Moderne Technik und mehr Platz für Herzmedizin. In Dresden wächst das neue Herzzentrum. Rund 25.000 Patienten sollen hier pro Jahr behandelt werden. Mit Ministerpräsident Michael Kretschmer wurde nun symbolisch der Grundstein gelegt. Die Baustelle läuft bereits seit dem Spatenstich im Mai 25.
2: Das ist gar nicht zu überschätzen. Die Menschen, die wirklich in so einer Notsituation sitzen, haben hier wirklich die Chance, Spitzenmedizin zu bekommen. Und das sind 300 Millionen Euro. Das ist so ein gewaltiger Betrag, dass wir das gemeinsam hinbekommen, Freistaat, Kommune und vor allen Dingen Sana als privater Krankenhausbetreiber. Das ist alles andere als selbstverständlich. Wir haben es hinbekommen.

0: Bedeutet, wir haben sehr kranke Menschen, die hier behandelt werden. Das heißt, wir wollen natürlich die Leute wieder fit machen. Wir wollen den Leuten mehr Gesundheit geben, Lebensqualität. Aber wenn Sie das mit anderen Krankenhäusern vergleichen, dann haben wir eben sehr viele Intensivbetten. Und deswegen ist es entsprechend auch kostenintensiv.
1: Auch Landtagspräsident Alexander Dirks hält den Neubau für wichtig. In Deutschland lebten 2023 über 4,5 Millionen Menschen mit einer koronaren Herzkrankheit.
2: Das Herzzentrum ist Spitzenmedizin. Herz- und Gefäßkrankheiten sind eine ganz, ganz wesentliche Herausforderung für unsere Gesellschaft, insbesondere auch durch den demografischen Wandel. Und deswegen ist eine gute, moderne Versorgung, aber natürlich auch ein attraktiver Arbeitsplatz sehr, sehr wichtig. Deswegen ist es ein großartiges Signal, dass in dieser ja doch auch herausfordernden Zeit der Freistaat und Sana gemeinsam hier fast 300 Millionen Euro investieren, um diesen Neubau des Herzzentrums in Dresden zu gewährleisten.
1: Bezahlt wird das Projekt von zwei Seiten. Rund 150 Millionen übernehmen die Sana-Kliniken, die andere Hälfte kommt aus dem Sondervermögen des Freistaats Sachsen, welches auch darüber hinaus für die sächsische Medizin genutzt werden soll.
3: Krankenhaus ist eine große Priorität in unserem Sondervermögen und wir werden sicher in den nächsten Jahren bis 2030 zwischen 1 und 2 Milliarden Euro investieren.
1: Dass weitere Investitionen nötig sind, weiß auch Dresdens Oberbürgermeister Dirk Hilbert. Denn neben dem neuen Herzzentrum gibt es in der Stadt noch andere medizinische Projekte, die dringend vorankommen sollen.
4: Wir schauen gerade unser großes Investment im städtischen Klinikum, das hängt bestimmt schon mindestens 10 Jahre jetzt in den Seilen und muss dringend erledigt werden und umgesetzt werden. Ich spreche vom Haus B.
1: Trotzdem steht der Oberbürgermeister hinter dem neuen Herzzentrum.
4: Also ich wünsche mir für die Bürger, dass wir beste medizinische Versorgung anbieten und dass wir auch alle Träger enger zusammenrutschen und uns auch wirklich interdisziplinär oder unabhängig von so vielleicht Gesellschaftsstruktur, von Zuständigkeiten sagen. Wir haben in allen Fachgebieten die beste Angebote hier in der Region. Man kann wirklich sagen, wenn du erkrankt wirst, wenn du ein Problem hast, wirst du hervorragend versorgt. Das muss unser Ziel sein und wie wir dahinter organisieren, das muss man am effizientesten machen, egal wer die Zuständigkeit hat.
1: 300 Millionen Euro, 40.000 Quadratmeter und 5 Geschosse. Das neue Herzzentrum gehört zu den größten Gesundheitsprojekten in Sachsen. Geplant sind ca. 220 Betten, darunter 90 Intensivbetten und 6 OP-Säle. Ende 2029 soll der Neubau fertig sein und für einen der modernsten medizinischen Standorte in Europa stehen.

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5: Ein Räuber hat eine Mitarbeiterin in einem Supermarkt in Chemnitz mit einem Beil bedroht. Wie die Polizei mitteilte, verhielt sich der 32-Jährige zunächst wie ein normaler Kunde und legte eine Flasche auf das Kassenband. Als die Angestellte die Kasse öffnete, holte der Mann laut Polizei jedoch das Beil hervor und bedrohte die 60-Jährige. Er habe 255 Euro gegriffen und versucht, mit seiner Beute zu flüchten. Mehrere Zeugen hielten den Mann am Samstag im Markt fest, bis die Polizei kam. Die Frau erlitt einen Schock. Großeinsatz im Westen von Leipzig. In Schkeuditz ist ein Tiger aus einem privaten Gehege entkommen. Das Tier gehört laut Medienberichten der Domteurin Carmen Zander, die auch als Tigerkönigin bekannt ist. Zuvor soll der Tiger eine Person angegriffen und verletzt haben. Die Polizei rückte mit einem Großaufgebot an. Nach Angaben der Leipziger Volkszeitung wurde das Tier inzwischen erschossen. Weitere Tiere seien nicht entlaufen. Die Feuerwehr sperrte die Straße Richtung Frankenheim. Zudem waren ein Rettungshubschrauber und schwer bewaffnete Einsatzkräfte vor Ort. Trotz der 1:4 Niederlage zum Saisonabschluss beim SC Freiburg fällt das Fazit bei RB Leipzig positiv aus. Die Sachsen kehren als Tabellendritter nach einem Jahr Pause in die Champions League zurück und erreichten damit ihr wichtigstes Saisonziel. Trainer Ole Werner bemängelte nach der Niederlage vor allem fehlende Konsequenz bei Standardsituationen. Großen Anteil an der erfolgreichen Saison hatten unter anderem Christoph Baumgartner mit 17 Toren und 9 Vorlagen sowie die jungen Leistungsträger Jan Diomande und Assan Ouedraogo. Trotz der kleinen Delle zum Abschluss überwiegt bei RB die Vorfreude auf die Rückkehr in die Königsklasse.

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0: Nur vor wenigen Wochen war dieses Zirkuszelt noch Tatort einer Sachbeschädigung. Unbekannte hatten es beschmiert und beschädigt.
1: Wir finden das immer noch sehr, sehr traurig und sitzt noch in unseren Knochen. Jeden Tag hat man ja Angst, dass diese militanten Randalisten nachts sich auf das Gelände schleichen und weitere Beschädigungen machen oder vollbringen.
0: Heute steht auf dem Jahrtausendfeld in Leipzig ein anderer Moment im Mittelpunkt. Eine Segnung.
1: Also das ist ein sehr angenehmes Gefühl, also unbeschreiblich angenehm. Also wir sind ja sehr christlich, wir sind ja auch im evangelischen Christentum. Und ja, das ist ja bei uns auch eine Tradition. So ein Zirkuszelt, das ist ja was ganz Besonderes für uns, weil so ein Zirkuszelt ist bei uns in Betrieb zwischen 15 und 20 Jahre. Und dann ist mal so eine Messe wieder mal was ganz, ganz Schönes.
0: Sagt Rinaldo Weisheit, Betreiber des Zirkus Afrika. Weisheit stammt aus einer bekannten Zirkus- und Artistikfamilie. Für ihn ist das Zelt nicht nur Arbeitsort, es ist Mittelpunkt des Familienbetriebs, Bühne, Zuhause auf Zeit und sichtbares Zeichen für die neue Saison. Nun soll das Zelt gesegnet werden.
2: Meine Aufgabe als Zirkus- und Schaustellerseelsorger ist es, denjenigen, die hier arbeiten, unter schwierigen Bedingungen etwas zuzusprechen, was ihnen Kraft gibt.
0: Laut Zirkus- und Schaustellerseelsorger Pfarrer Michael Zemrich gehört ein solcher Moment für viele Zirkusfamilien zur Tradition. Es gehe um Schutz auf Reisen, um Zusammenhalt und um einen guten Start in die Spielzeit.
2: Ich denke, wir alle brauchen für unsere Aufgaben mentale Kraft. Ob man Krankenschwester ist, Arzt oder Artist oder Pfarrer oder Journalistin, wir brauchen alle Kraft für unseren Alltag.
0: Die Segnung soll trotz der vergangenen Beschädigung Mut machen, bevor die Manege wieder für das Publikum geöffnet wird.
1: Ich wünsche mich vor allem Frieden für alle Menschen und natürlich, dass unser Zirkus auch einen Erfolg feiert hier.
0: Aus einem beschädigten Zelt wird mit einer Segnung nicht sofort ein unversehrtes. Die Ermittlungen der Polizei laufen weiter. Doch für den Zirkus Afrika ist die Segnung ein Zeichen. Der Betrieb geht weiter und aus dem Polizeifall soll wieder das werden, was ein Zirkus eigentlich sein will. Ein Ort für Publikum, Artistik und Familie.

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1: Wir werden im Jahr 2026 86 Millionen in unsere Bestände investieren.
2: Beim Pressegespräch im Freiraum Dresden-Striesen hat Vonovia auf das Jahr 2025 zurückgeblickt und einen Ausblick auf 2026 und 2027 gegeben. Ingolf Stitz, Leiter des Regionalbereichs Dresden, stellte dabei die wichtigsten Zahlen und Projekte des größten Vermieters der Stadt vor.
1: Das letzte Jahr war für Vonovia in Dresden ein sehr gutes Jahr. Insbesondere mit Blick auf die Kundenzufriedenheit haben wir wirklich tolle Ergebnisse erzielt. Wir haben inzwischen einen Kundenzufriedenheitsindex erreicht von 81,7%. Das heißt, 82% unserer Mieter sind total zufrieden mit uns, wohnen sehr gern bei uns. Was mich an diesem Wert besonders freut, ist, dass wir damit auch Vonovia weit den höchsten Wert haben. Das heißt, in Dresden haben wir tatsächlich die zufriedensten Mieter.
2: Vonovia vermietet in Dresden mehr als 40.000 Wohnungen. Nach Unternehmensangaben leben rund 83.000 Menschen in den Beständen. Entsprechend groß ist die Bedeutung des Unternehmens für den Dresdner Wohnungsmarkt. Im vergangenen Jahr flossen laut Vonovia rund 89,5 Millionen Euro in Dresden in Modernisierung, Instandhaltung und Brandschutz.
1: So, Blick auf das letzte Jahr haben wir eine Reihe von Bauprojekten abgeschlossen, eine Budapester Straße zum Beispiel im Bereich Brandschutzsanierungen, und wir haben vor allem Bauprojekte gestartet, die für uns wichtig sind, wie zum Beispiel den Neustädter Markt Ostseite.
2: Auch 2026 soll der Schwerpunkt weiter auf bestehenden Gebäuden liegen.
1: Wir werden im Jahr 2026 86 Millionen in unsere Bestände investieren. Da drin sind Instandhaltungsmaßnahmen, Sanierungsmaßnahmen, in Teilen auch der Neubau, den wir an der Blasewitzer Straße errichten.
2: Eines der größeren Vorhaben betrifft das Quartier am Reichenauer Weg,
1: wo wir 500 Wohnungen, die derzeit zu 100% im Belegungsrecht sind, energetisch sanieren werden. Das heißt, wir werden eine Wärmedämmung anbringen, wir werden Fenster erneuern, wir werden eine Kellerdeckendämmung anbringen und das Ganze hinterher energetisch saniert zu bezahlbaren Mieten.
2: Ein sensibles Thema bleiben Mieten und Mieterhöhungen. Zuletzt hatte es dazu öffentliche Diskussionen gegeben.
1: Mieterhöhungen, was momentan so in der Presse behandelt wird, ist es tatsächlich so, dass mich das auch persönlich ein kleines bisschen toucht derzeit. Also wir haben einen Tonfall im Moment in der Debatte, der mir so nicht bekannt ist. Also wir arbeiten sehr gut mit dem Mieterverein zusammen, haben dort regelmäßige Treffen, und im Moment hat sich der Ton in einer Weise verschärft, der gar nicht erforderlich ist, und mein Ziel wäre es, dort in naher Zukunft sozusagen wieder einen vernünftigen Gesprächsfaden zu finden.
2: Neben Investitionen und Mietfragen ging es beim Ausblick auch um die Arbeit innerhalb des Unternehmens.
1: Also ich werde einzelne Mitarbeiter in ihrer täglichen Arbeit begleiten, um einfach für mich zu schauen, was sind die Herausforderungen der täglichen Arbeit und wie kann ich vielleicht unterstützen, dass das ein oder andere künftig noch besser geht, leichter geht.
2: Vonovia will in Dresden also weiter investieren, vor allem in bestehende Gebäude und Quartiere. Für Mieterinnen und Mieter bleibt entscheidend, wie sich Sanierungen, Klimaschutz und bezahlbare Mieten im Alltag miteinander verbinden lassen.

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1: Kaum noch nachvollziehbar, was hier passiert. Also man hat wirklich das Gefühl, dass es ein Kuhhandel ist und man durchschaut gar nicht mehr genau, worum es eigentlich geht.
2: Das Moosmutzelhaus in Dresden-Löbtau feiert sein 32. Jubiläum. Doch neben Kinderlachen und Geburtstagsstimmung bleibt die Zukunft des Hauses weiter unklar. Nick Pruditsch engagiert sich als Vertreter der Elternschaft für den Erhalt der Einrichtung.
1: Vor fast einem Jahr hat der Jugendhilfeausschuss der Stadt Dresden beschlossen, dass das Moosmutzelhaus schließen soll. Dagegen kämpfen wir seitdem an. Und jetzt haben wir eigentlich auf den Stadtratsbeschluss gewartet, dass die Mittel für den Erhalt des Hauses freigegeben werden. Und der Stadtratsbeschluss ist nicht zustande gekommen. Und deshalb müssen wir jetzt weiter kämpfen, dass das dazu kommt.
2: Auch die Kommunalpolitik war beim Termin vertreten. Dana Frohwieser, Stadtratsmitglied und SPD-Fraktionsvorsitzende, macht deutlich, warum solche Orte trotz knapper Kassen weiter eine Rolle spielen.
3: Für uns als SPD-Fraktion ist es wichtig, dass dieser Ort und andere solche Orte in unserer Stadt weiter bestehen können. Wir ringen da gerade sehr intensiv im Dresdner Stadtrat darum, wie wir trotz immer knapper werdenden Mitteln die Priorität vielleicht auf solche Orte legen können. Und das wollen wir heute auch hier mit unserer Anwesenheit zeigen und mit den Verantwortlichen hier eben den Tag auch gemeinsam begehen.
2: Träger des Moosmutzelhauses ist die Kindervereinigung Dresden. Vorstand Jan Güldemann beschreibt, wie die Einrichtung derzeit überhaupt weiterlaufen kann.
4: Wir sind derzeit in der Situation, dass wir nicht mehr von der Landeshauptstadt Dresden finanziert werden. Der Verein finanziert das Moosmutzelhaus aus eigenen Mitteln derzeit und wir hoffen, dass wir für dieses Jahr noch rückwirkend eine Förderung erhalten. Der Nachtragshaushalt ist bis dato noch nicht bewilligt, aber wir hoffen darauf und dass es auf alle Fälle eine Zukunft für das Moosmutzelhaus gibt.
2: Für viele Familien ist das Haus ein fester Bestandteil ihres Alltags. Viele Kinder nutzen das Haus regelmäßig nach der Schule.
1: Für uns ist das Moosmutzelhaus ein ganz wichtiger Ort, weil unsere Kinder hier einen Rückzugsort haben nach der Schule. Der Große hat keinen Hort mehr. Also das heißt, er ist zum Teil nachmittags zu Hause alleine. Wir sind beide arbeiten und er kann hierher kommen. Hier ist Betreuung, hier sind Kinder, hier gibt es Angebote. Ganz, ganz wichtig für unsere Kinder.
2: Dabei geht es nicht nur um Betreuung. Offene Kinder- und Jugendarbeit kann auch auffangen, wenn es zu Hause oder in der Schule schwierig wird. Gerade offene Treffs können mehr sein als nur Freizeitangebote.
3: Das ist natürlich schwierig. Das ist für alle Beteiligten schwierig, insbesondere natürlich auch für die, die hier diesen wunderbaren Ort gestalten. Die Kommunen sind in einer schwierigen finanziellen Lage. Für die SPD-Fraktion ist klar, Gelder müssen insbesondere auch in solche Orte, das ist Prävention, hier wird Arbeit mit Kindern und Jugendlichen gemacht. Wenn man die streicht, streitet man am Ende darüber, Ordnungs- und Sicherheitsmaßnahmen zu machen, weil Kriminalität steigt etc. pp. Hier bei den Kindern und Jugendlichen können wir anfangen, dass es gar nicht so weit kommt.
2: Andere Einrichtungen sind für jüngere Kinder aus dem Umfeld nicht automatisch gut erreichbar.
4: Der Stadtraum hier wird geteilt durch die Kesselsdorfer Straße und es braucht auf jeder Seite von der Kesselsdorfer Straße im Prinzip eine Einrichtung für Kinder und Jugendliche, die nach der Schule hierher kommen können. Weil Kinder eben die Kesselsdorfer Straße als eine große Verkehrsader nicht überqueren. Wollen auch die Eltern der Kinder nicht. Und deswegen braucht es auf jeder Seite eine Einrichtung. Und das Moosmutzelhaus ist die einzige Einrichtung auf dieser Seite von der Kesselsdorfer Straße.
2: Die anhaltende Unsicherheit beschäftigt Eltern und Mitarbeitende seit Monaten. Viele wünschen sich vor allem eine klare Perspektive für das kommende Jahr.
1: Uns wäre es wirklich ein Anliegen, dass endlich diese Unsicherheit aufhört. Also wir kämpfen jetzt wirklich seit Monaten dafür, das Haus zu erhalten. Der Verein trägt es aktuell alleine. Wir brauchen die Sicherheit, dass hier die Finanzierung steht. Und zwar für dieses Jahr und natürlich im besten Fall auch dann für die Zukunft, dass wir auch einen 33. Geburtstag feiern können.
2: Ob das Dresdner Moosmutzelhaus weiterarbeiten kann, hängt nun erneut an politischen Entscheidungen. Kurzfristig geht es um gesperrte Mittel, langfristig um den kommenden Haushalt der Stadt.
3: Ich glaube, da ist es auch wichtig, dass die Fraktionen möglichst einheitlich breit dem Oberbürgermeister signalisieren, solche Einrichtungen gehören in seine Verwaltungsvorlage von vornherein rein. Und jetzt ganz konkret für die nächsten Monate ist es wichtig, dass recht schnell ein Beschluss zum Nachtragshaushalt kommt, damit auch die gesperrten Mittel in diesem Bereich schnellstmöglich freigegeben werden.
2: Wenn die Förderung ausbleibt, wären vor allem freiwillige Angebote betroffen.
4: Wir haben letztes Jahr schon ein Angebot verloren, das ist Kinder- und Jugendzirkus Chaos. Den stellen wir gerade um, den haben wir auch nicht geschlossen. Den stellen wir um auf eine freie Finanzierung. Der ist auch heute hier beim Geburtstag vom Moosmutzelhaus mit dabei. Der ist schon weg und als nächstes werden alles die Sachen wegfallen, die keine verpflichtenden Aufgaben der öffentlichen Hand sind. Also solche Einrichtungen wie das Moosmutzelhaus, offene Treffs sind als allererstes eigentlich betroffen.
2: Für die Unterstützer geht es nicht nur darum, etwas Bestehendes zu bewahren, sondern Kindern im Stadtteil auch künftig einen verlässlichen Ort zu geben.
4: Die Kinder, die hier weiter aufwachsen werden, haben dann keinen Anlaufpunkt mehr. Das ist eigentlich die große Gefahr, die dahinter steht. Es ist nicht so das Erhalten, das, was schon entstanden ist, sondern das Gestalten, was in der Zukunft notwendig ist. Darum geht es eigentlich.
2: Wie es mit dem Moos-Mutzel-Haus weitergeht, ist damit noch nicht endgültig geklärt. Kinder, Eltern, Mitarbeitende und Träger hoffen weiter auf Planungssicherheit. Bis dahin bleibt der Geburtstag in Löbtau nicht nur ein Fest, sondern auch ein deutliches Signal an die Stadtpolitik.

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4: Nachrichten. Ein Räuber hat eine Mitarbeiterin in einem Supermarkt in Chemnitz mit einem Beil bedroht. Wie die Polizei mitteilte, verhielt sich der 32-Jährige zunächst wie ein normaler Kunde und legte eine Flasche auf das Kassenband. Als die Angestellte die Kasse öffnete, holte der Mann laut Polizei jedoch das Beil hervor und bedrohte die 60-Jährige. Er habe 255 Euro gegriffen und versucht, mit seiner Beute zu flüchten. Mehrere Zeugen hielten den Mann am Samstag im Markt fest, bis die Polizei kam. Die Frau erlitt einen Schock. Großeinsatz im Westen von Leipzig. In Schkeuditz ist ein Tiger aus einem privaten Gehege entkommen. Das Tier gehört laut Medienberichten der Domteurin Carmen Zander, die auch als Tigerkönigin bekannt ist. Zuvor soll der Tiger eine Person angegriffen und verletzt haben. Die Polizei rückte mit einem Großaufgebot an. Nach Angaben der Leipziger Volkszeitung wurde das Tier inzwischen erschossen. Weitere Tiere seien nicht entlaufen. Die Feuerwehr sperrte die Straße Richtung Frankenheim. Zudem waren ein Rettungshubschrauber und schwer bewaffnete Einsatzkräfte vor Ort. Trotz der 1:4 Niederlage zum Saisonabschluss beim SC Freiburg fällt das Fazit bei RB Leipzig positiv aus. Die Sachsen kehren als Tabellendritter nach einem Jahr Pause in die Champions League zurück und erreichten damit ihr wichtigstes Saisonziel. Trainer Ole Werner bemängelte nach der Niederlage vor allem fehlende Konsequenz bei Standardsituationen. Großen Anteil an der erfolgreichen Saison hatten unter anderem Christoph Baumgartner mit 17 Toren und 9 Vorlagen sowie die jungen Leistungsträger Jan Diomande und Assan Ouedraogo. Trotz der kleinen Delle zum Abschluss überwiegt bei RB die Vorfreude auf die Rückkehr in die Königsklasse.

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1: Ich bin erst zufrieden, wenn Frauen tatsächlich gleichberechtigt sind in allen Gebieten ihres Lebens. Und ich glaube, da haben wir noch einen langen Weg vor uns.
2: Es ist eine mitunter eine emotional belastende Arbeit.
3: Es gibt einfach Situationen, da brauchen wir alle mal Hilfe. Und es gibt Situationen, da ist es besser, wenn diese Hilfe dann auch von einer Frau kommt.
4: Ich war schon wegen der Nominierung sehr gewertschätzt, dass ich heute einen Preis bekomme. Dann auch noch den ersten Preis fühle ich mich sehr gerührt, sehr anerkannt, sehr gewertschätzt. Ja.
5: Der bedeutet ganz viel für mich, weil es eine Sichtbarmachung ist.
6: Sichtbarmachung. Wo Frauen helfen, schützen und unterstützen. Das sollte der Gedanke hinter dem Frauenpreis der SPD-Fraktion im Sächsischen Landtag sein. Diesen Preis hat die Fraktion am 11. Mai 2026 zum 27. Mal verliehen. In diesem Jahr stand die Auszeichnung unter dem Motto Frauen helfen Frauen. Aus 21 Bewerbungen hat eine Jury 4 Preisträgerinnen ausgewählt. Sophie Koch ist gleichstellungspolitische Sprecherin der Fraktion und kennt als Teil dieser Jury die Einzelheiten.
3: Für uns ist es ganz wichtig, dass so viele Frauen, die sich regelmäßig engagieren, hier geehrt werden und auf die große Bühne geholt werden. Ja, dieses Jahr ging es um Frauen für Frauen. Es gibt einfach Situationen, da brauchen wir alle mal Hilfe. Und es gibt Situationen, da ist es besser, wenn diese Hilfe dann auch von einer Frau kommt. Und davon hatten wir ganz wunderbare Preisträgerinnen, die genau das machen.
6: Der erste Preis ging nach Leipzig. Maria Rosenblatt arbeitet am Universitätsklinikum als Kinderschutzkoordinatorin und Projektleitung. Außerdem begleitet sie Betroffene von Straftaten psychosozial im Strafverfahren.
4: Das heißt, ich unterstütze, berate, begleite Betroffene von Straftaten im Rahmen des Strafverfahrens und ehrenamtlich beim Weißen Ring, auch da einschlägig im Bereich der Sexualdelikte. Ich bin Sozialarbeiterin und bin tatsächlich recht fachspezifisch ausgebildet im Kinderschutz- und Opferschutzbereich. Und sehe die Tätigkeit als sehr sinnvoll an. Also das, was passiert ist, konnten wir nicht verhüten. Aber dafür werden die Kinder oder auch die Erwachsenen bei uns bestmöglich versorgt. Also ein schönes Gesamtpaket zu schnüren, um zu schauen, was brauchen die im individuellen Fall und dann eben zu gucken, das sind die passenden Hilfen.
6: Ein anderer Bereich, in dem Frauen Unterstützung brauchen, ist die Geburtshilfe. Dafür bekam Maria Elisa Sobschik den Sonderpreis. Sie arbeitet seit mehr als 10 Jahren als Hebamme. Der Preis traf sie an diesem Abend ziemlich überraschend.
7: Ich wusste heute gar nicht, was mich erwartet. Ich war eigentlich auf ein Treffen mit Freunden und mit meiner Schwester aus gewesen. Der bedeutet ganz viel für mich, weil es eine Sichtbarmachung ist, auch nicht für mich allein als Hebamme, sondern für unseren Berufsstand, der natürlich in den letzten Jahren einfach auch berufspolitisch immer mal gelitten hat, auch was finanzieller Natur angeht. Und vielleicht einfach auch den Begriff der Hebamme wieder ins Spiel zu bringen, dass sichtbar gemacht wird, dass es ein ganz, ganz wichtiger Beruf ist. Wir sind 50% der Bevölkerung ist weiblich und dass wir dafür einfach sorgen, dass es dafür viel Zeit, viel Raum und viel finanzielle Möglichkeiten auch gibt, da einfach die Gesundheit von uns Frauen zu unterstützen. Wie gesagt, das sichtbar machen, das ist, glaube ich, das Wichtigste.
6: Der zweite Preis blieb in Dresden. Christian Dura leitet seit 2020 das Frauenförderwerk. Der Verein unterstützt Frauen und Mädchen in unterschiedlichen Lebenslagen mit Beratung, Projekten und konkreten Angeboten.
8: Ja, und ich sorge dafür, dass es in Dresden und in Sachsen für die Gleichstellung für Frauen und Mädchen immer was zu tun gibt. Arbeitsplätze schaffen, für Menschen, für Frauen da zu sein und zu helfen. Mich motiviert, wenn Menschen, Frauen oder Männer und Männer, ihr Bewusstsein verändern. Das heißt, wenn ich weiß, ich habe eine bestimmte Erfahrung gemacht oder eine bestimmte Lehre oder wie auch immer und es wird geholfen und daraus dann eine kleine Erfahrung entsteht und damit gesagt werden kann, okay, ich ändere mein Verhalten oder ich ändere mein Leben oder ich ändere meine Einstellung zum Guten.
6: Bettina Schneider unterstützt Betroffene von häuslicher und institutioneller Gewalt und begleitet rechtliche Verfahren, besonders dort, wo auch Kinder betroffen sind. Dafür erhielt sie den dritten Preis.
2: Mein großes Engagement gilt vor allem den Kindern, die Gewalt gegen die Mutter ist auch immer Gewalt gegen die Kinder. Und man darf nicht unterschätzen, dass Kinder, die vielleicht nicht selber die Gewalt erlebt haben, aber die Gewalt gesehen haben, schwer traumatisiert sind. und die oft einen berechtigten Grund haben. Und ich finde ganz, ganz wichtig, dass wir die Rechte von Kindern in Verfahren stärken, wenn sie dann zum Täter umplatziert werden. Hat ja jede Frau oder jeder, der im Familiengericht ist, ja das Recht auf Beschwerde an der nächsthöheren Instanz. Und wir erleben ganz oft, dass den Frauen zum Beispiel das Recht auf Verfahrenskostenhilfe verweigert wird, mit der Begründung, keine Aussicht auf Erfolg.
6: Insgesamt war der diesjährige Frauenpreis mit 1.000 Euro dotiert. Im Mittelpunkt stand an diesem Abend aber vor allem die Anerkennung für Arbeit, die oft leise passiert. In Beratungsstellen, Kliniken, Familien- und Ehrenämtern.

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1: Indigene Gemeinschaften im Amazonasgebiet versuchen Europa etwas über Natur beizubringen.
2: Eine klare Botschaft mitten im Krassi-Museum in Leipzig. Die Ausstellung The Soul of Objects zeigt noch bis Mitte September Design aus Lateinamerika. Und sie stellt eine große Frage. Was kann Europa von einem anderen Umgang mit Natur, Material und Konsum lernen? Filigrane Goldfiguren, gewebte Wandteppiche, Lampen aus weißem Pferdehaar, Objekte aus Ton, Wolle und Pflanzenfasern. Mehr als 50 Künstlerinnen und Künstler aus Lateinamerika zeigen hier ihre Arbeiten. Für viele ist es das erste Mal, dass ihre Werke in Europa zu sehen sind.
1: Die Objekte besitzen eine Energie. Deshalb trägt die Ausstellung im Titel Seele,
2: erklärt Lujan Cambarriere. Die Kuratorin stammt aus Argentinien, lebt in Berlin und beschäftigt sich seit Jahren mit lateinamerikanischem Design, Handwerk und indigenem Wissen. Für sie sind die Objekte nicht nur schön, sie erzählen auch davon, wie Menschen mit Natur und Ressourcen umgehen.
1: Wir müssen aufhören, ständig zu konsumieren und die Natur auszubeuten. Viele europäische Perspektiven halten diese Menschen für naiv oder arm. Aber sie leben glücklich und im Einklang mit ihrer Umwelt.
2: Mit dem arbeiten, was da ist, oft aus wirtschaftlicher Notwendigkeit. Ohne große Fabriken, ohne industrielle Infrastruktur. Entsteht daraus vielleicht gerade eine besondere Kreativität?
1: Früher haben wir uns dafür geschämt. Heute haben wir erkannt, dass wir auf diese Weise sehr nachhaltig arbeiten und den Planeten schützen.
2: Dazu gehört auch ein anderer Blick auf Natur. Nicht als Rohstofflager, sondern als Lebensraum.
1: Unsere indigenen Gemeinschaften verstehen ihre Beziehung zur Natur. Sie fällen nicht einfach einen Baum, sondern arbeiten mit dem, was die Erde bereits gibt. Sie bitten die Mutter Erde um Erlaubnis.
2: Dass dieser Ansatz anders ist als viele europäische Designtraditionen, sieht auch das Krassi-Museum so.
3: Wir sind europäisch geprägt. Bei uns ist das meist so, die Form folgt der Funktion. Und wir schauen dann auf andere Länder ganz anders, auf die Gestaltung, das Design. Und hier in der Ausstellung sehen die Besucher, was ist zeitgenössisch gerade im Bereich der Gestaltung der angewandten Kunst in Südamerika los.
2: Sagt Annette Lambrecht, Pressesprecherin des Museums. Sie begleitet die Ausstellung in Leipzig und ordnet ein, warum dieser Perspektivwechsel besonders wichtig ist. Die Idee zu dieser Ausstellung entstand schon vor 6 Jahren. Lujan Cambarriere kam damals mit einem großen Vorschlag auf das Krassi-Museum zu, eine Ausstellung über angewandte Kunst aus ganz Lateinamerika.
3: Das ist natürlich ein Wahnsinnsunterfangen. Dieser Kontinent ist ja unglaublich groß, 2-mal so groß wie Europa. Und hat viele Länder mit ganz verschiedenen Traditionen und auch Arten, mit Design umzugehen.
2: So Lambrecht. Für Cambarriere war dieser Weg nicht selbstverständlich. Denn lateinamerikanisches Design wird in Europa noch immer oft anders gelesen. Als Handwerk, als Folklore, als etwas Schönes. Aber nicht immer als Design auf Augenhöhe.
1: Als ich hierher kam, sagten viele Menschen, das ist schön, aber das ist Handwerk, kein Design. Viele Jahre lang haben wir nach Europa geschaut, als wäre Europa der Ort, an dem alles Wissen liegt. Das war problematisch.
2: Dass dieser Perspektivwechsel nötig ist, zeigt auch ein Blick auf die Museumslandschaft. Eine Studie aus dem Fachjournal PLOS ONE hat 2019 die Sammlungen von 18 großen US-Museen untersucht. Das Ergebnis? 58% der vertretenen Künstlerinnen und Künstler waren weiß, 87% männlich. Kunstschaffende mit lateinamerikanischem Hintergrund machten nur einen sehr kleinen Anteil aus. Genau hier setzt The Soul of Objects an. Die Ausstellung fragt, wer entscheidet, was als Design gilt, welche Perspektiven werden gesehen und welche bleiben unsichtbar.
1: Es gibt nicht nur eine Art von Design, nicht nur die europäische Perspektive zählt. Es ist wichtig, miteinander in Dialog zu treten und voneinander zu lernen.
2: So wird aus einer Designausstellung eine Einladung zum Umdenken. Über Konsum, über Natur und über die Geschichten, die in Dingen stecken können.

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2: 150 Millionen ist wirklich viel Geld in unserer Krankenhausplanung. Aber wir wussten, dass es diese besonderen Zentren geben muss.
3: Insgesamt 300 Millionen Euro. Moderne Technik und mehr Platz für Herzmedizin. In Dresden wächst das neue Herzzentrum. Rund 25.000 Patienten sollen hier pro Jahr behandelt werden. Mit Ministerpräsident Michael Kretschmer wurde nun symbolisch der Grundstein gelegt. Die Baustelle läuft bereits seit dem Spatenstich im Mai 25.
2: Das ist gar nicht zu überschätzen. Die Menschen, die wirklich in so einer Notsituation sitzen, haben hier wirklich die Chance, Spitzenmedizin zu bekommen. Und das sind 300 Millionen Euro. Das ist so ein gewaltiger Betrag, dass wir das gemeinsam hinbekommen, Freistaat, Kommune und vor allen Dingen Sana als privater Krankenhausbetreiber. Das ist alles andere als selbstverständlich. Wir haben es hinbekommen, es geht weiter und damit haben wir wirklich einen guten Punkt gemacht.
3: 220 Betten soll das neue Herzzentrum bekommen. Also mehr als 1,3 Millionen Euro pro Bett. Oliver Wehner, Geschäftsführer des Herzzentrums Dresden, erklärt, warum es einen Neubau in diesen Dimensionen braucht.
4: Neubau braucht es einfach, weil wir aus allen Nähten platzen. Sie können sich vorstellen, dass neue Geräte, aber auch Ansprüche an Arbeitsplätze sich verändert haben. Wir haben natürlich eine große Intensiv-Unit hier. Das bedeutet, wir haben sehr kranke Menschen, die hier behandelt werden. Das heißt, wir wollen natürlich die Leute wieder fit machen. Wir wollen den Leuten mehr Gesundheit geben, Lebensqualität. Aber wenn Sie das mit anderen Krankenhäusern vergleichen, dann haben wir eben sehr viele Intensivbetten. Und deswegen ist es entsprechend auch kostenintensiv.
3: Auch Landtagspräsident Alexander Dirks hält den Neubau für wichtig. In Deutschland lebten 2023 über 4,5 Millionen Menschen mit einer koronaren Herzkrankheit.
5: Das Herzzentrum ist Spitzenmedizin. Herz- und Gefäßkrankheiten sind eine ganz, ganz wesentliche Herausforderung für unsere Gesellschaft, insbesondere auch durch den demografischen Wandel. Und deswegen ist eine gute, moderne Versorgung, aber natürlich auch ein attraktiver Arbeitsplatz sehr, sehr wichtig. Deswegen ist es ein großartiges Signal, dass in dieser ja doch auch herausfordernden Zeit der Freistaat und Sana gemeinsam hier fast 300 Millionen Euro investieren, um diesen Neubau des Herzzentrums in Dresden zu gewährleisten.
3: Bezahlt wird das Projekt von zwei Seiten. Rund 150 Millionen übernehmen die Sana-Kliniken. Die andere Hälfte kommt aus dem Sondervermögen des Freistaats Sachsen, welches auch darüber hinaus für die sächsische Medizin genutzt werden soll.
2: Krankenhaus ist eine große Priorität in unserem Sondervermögen und wir werden sicher in den nächsten Jahren bis 2030 zwischen 1 und 2 Milliarden Euro investieren.
3: Dass weitere Investitionen nötig sind, weiß auch Dresdens Oberbürgermeister Dirk Hilbert. Denn neben dem neuen Herzzentrum gibt es in der Stadt noch andere medizinische Projekte, die dringend vorankommen sollen.
6: Wir schauen gerade unser großes Investment im städtischen Klinikum, das hängt bestimmt schon mindestens 10 Jahre jetzt in den Seilen und muss dringend erledigt werden und umgesetzt werden. Ich spreche vom Haus B.
3: Trotzdem steht der Oberbürgermeister hinter dem neuen Herzzentrum.
6: Also ich wünsche mir für die Bürger, dass wir beste medizinische Versorgung anbieten und dass wir auch alle Träger enger zusammenrutschen und uns auch wirklich interdisziplinär oder unabhängig von so vielleicht Gesellschaftsstruktur, von Zuständigkeiten sagen. Wir haben in allen Fachgebieten die besten Angebote hier in der Region. Man kann wirklich sagen, wenn du erkrankt wirst, wenn du ein Problem hast, wirst du hervorragend versorgt. Das muss unser Ziel sein und wie wir dahinter organisieren, das muss man am effizientesten machen, egal wer die Zuständigkeit hat.
3: 300 Millionen Euro, 40.000 Quadratmeter und 5 Geschosse. Das neue Herzzentrum gehört zu den größten Gesundheitsprojekten in Sachsen. Geplant sind ca. 220 Betten, darunter 90 Intensivbetten und 6 OP-Säle. Ende 2029 soll der Neubau fertig sein und für einen der modernsten medizinischen Standorte in Europa stehen.

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5: Ein Räuber hat eine Mitarbeiterin in einem Supermarkt in Chemnitz mit einem Beil bedroht. Wie die Polizei mitteilte, verhielt sich der 32-Jährige zunächst wie ein normaler Kunde und legte eine Flasche auf das Kassenband. Als die Angestellte die Kasse öffnete, holte der Mann laut Polizei jedoch das Beil hervor und bedrohte die 60-Jährige. Er habe 255 Euro gegriffen und versucht, mit seiner Beute zu flüchten. Mehrere Zeugen hielten den Mann am Samstag im Markt fest, bis die Polizei kam. Die Frau erlitt einen Schock. Großeinsatz im Westen von Leipzig. In Schkeuditz ist ein Tiger aus einem privaten Gehege entkommen. Das Tier gehört laut Medienberichten der Dompteurin Carmen Zander, die auch als Tigerkönigin bekannt ist. Zuvor soll der Tiger eine Person angegriffen und verletzt haben. Die Polizei rückte mit einem Großaufgebot an. Nach Angaben der Leipziger Volkszeitung wurde das Tier inzwischen erschossen. Weitere Tiere seien nicht entlaufen. Die Feuerwehr sperrte die Straße Richtung Frankenheim. Zudem waren ein Rettungshubschrauber und schwer bewaffnete Einsatzkräfte vor Ort. Trotz der 1:4 Niederlage zum Saisonabschluss beim SC Freiburg fällt das Fazit bei RB Leipzig positiv aus. Die Sachsen kehren als Tabellendritter nach einem Jahr Pause in die Champions League zurück und erreichten damit ihr wichtigstes Saisonziel. Trainer Ole Werner bemängelte nach der Niederlage vor allem fehlende Konsequenz bei Standardsituationen. Großen Anteil an der erfolgreichen Saison hatten unter anderem Christoph Baumgartner mit 17 Toren und 9 Vorlagen sowie die jungen Leistungsträger Jan Diomande und Assan Ouedraogo. Trotz der kleinen Delle zum Abschluss überwiegt bei RB die Vorfreude auf die Rückkehr in die Königsklasse.

0: Nur vor wenigen Wochen war dieses Zirkuszelt noch Tatort einer Sachbeschädigung. Unbekannte hatten es beschmiert und beschädigt.
1: Wir finden das immer noch sehr, sehr traurig und sitzt noch in unseren Knochen. Jeden Tag hat man ja Angst, dass diese militanten Randalisten nachts sich auf das Gelände schleichen und weitere Beschädigungen machen oder vollbringen.
0: Heute steht auf dem Jahrtausendfeld in Leipzig ein anderer Moment im Mittelpunkt. Eine Segnung.
1: Also das ist ein sehr angenehmes Gefühl, also unbeschreiblich angenehm. Also wir sind ja sehr christlich, wir sind ja auch im evangelischen Christentum. Und ja, das ist ja bei uns auch eine Tradition. So ein Zirkuszelt, das ist ja was ganz Besonderes für uns, weil so ein Zirkuszelt ist bei uns in Betrieb zwischen 15 und 20 Jahre. Und dann ist mal so eine Messe wieder mal was ganz, ganz Schönes.
0: Sagt Rinaldo Weisheit, Betreiber des Zirkus Afrika. Weisheit stammt aus einer bekannten Zirkus- und Artistikfamilie. Für ihn ist das Zelt nicht nur Arbeitsort, es ist Mittelpunkt des Familienbetriebs, Bühne, Zuhause auf Zeit und sichtbares Zeichen für die neue Saison. Nun soll das Zelt gesegnet werden.
2: Meine Aufgabe als Zirkus- und Schaustellerseelsorger ist es, denjenigen, die hier arbeiten, unter schwierigen Bedingungen etwas zuzusprechen, was ihnen Kraft gibt.
0: Laut Zirkus- und Schaustellerseelsorger Pfarrer Michael Zemrich gehört ein solcher Moment für viele Zirkusfamilien zur Tradition. Es gehe um Schutz auf Reisen, um Zusammenhalt und um einen guten Start in die Spielzeit.
2: Ich denke, wir alle brauchen für unsere Aufgaben mentale Kraft. Ob man Krankenschwester ist, Arzt oder Artist oder Pfarrer oder Journalistin, wir brauchen alle Kraft für unseren Alltag.
0: Die Segnung soll trotz der vergangenen Beschädigung Mut machen, bevor die Manege wieder für das Publikum geöffnet wird.
1: Ich wünsche mich vor allem Frieden für alle Menschen und natürlich, dass unser Zirkus auch einen Erfolg feiert hier.
0: Aus einem beschädigten Zelt wird mit einer Segnung nicht sofort ein unversehrtes. Die Ermittlungen der Polizei laufen weiter. Doch für den Zirkus Afrika ist die Segnung ein Zeichen. Der Betrieb geht weiter und aus dem Polizeifall soll wieder das werden, was ein Zirkus eigentlich sein will. Ein Ort für Publikum, Artistik und Familie.

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2: Wir werden im Jahr 2026 86 Millionen in unsere Bestände investieren.
3: Beim Pressegespräch im Freiraum Dresden-Striesen hat Vonovia auf das Jahr 2025 zurückgeblickt und einen Ausblick auf 2026 und 2027 gegeben. Ingolf Stitz, Leiter des Regionalbereichs Dresden, stellte dabei die wichtigsten Zahlen und Projekte des größten Vermieters der Stadt vor.
2: Das letzte Jahr war für Vonovia in Dresden ein sehr gutes Jahr. Insbesondere mit Blick auf die Kundenzufriedenheit haben wir wirklich tolle Ergebnisse erzielt. Wir haben inzwischen einen Kundenzufriedenheitsindex erreicht von 81,7%. Das heißt, 82% unserer Mieter sind total zufrieden mit uns, wohnen sehr gern bei uns. Was mich an diesem Wert besonders freut, ist, dass wir damit auch Vonovia weit den höchsten Wert haben. Das heißt, in Dresden haben wir tatsächlich die zufriedensten Mieter.
3: Vonovia vermietet in Dresden mehr als 40.000 Wohnungen. Nach Unternehmensangaben leben rund 83.000 Menschen in den Beständen. Entsprechend groß ist die Bedeutung des Unternehmens für den Dresdner Wohnungsmarkt. Im vergangenen Jahr flossen laut Vonovia rund 89,5 Millionen Euro in Dresden in Modernisierung, Instandhaltung und Brandschutz.
2: Mit Blick auf das letzte Jahr haben wir eine Reihe von Bauprojekten abgeschlossen, eine Budapester Straße zum Beispiel im Bereich Brandschutzsanierungen, und wir haben vor allem Bauprojekte gestartet, die für uns wichtig sind, wie zum Beispiel den Neustädter Markt Ostseite.
3: Auch 2026 soll der Schwerpunkt weiter auf bestehenden Gebäuden liegen.
2: Wir werden im Jahr 2026 86 Millionen in unsere Bestände investieren. Da drin sind Instandhaltungsmaßnahmen, Sanierungsmaßnahmen, in Teilen auch der Neubau, den wir an der Blasewitzer Straße errichten.
3: Eines der größeren Vorhaben betrifft das Quartier am Reichenauer Weg,
2: wo wir 500 Wohnungen, die derzeit zu 100% im Belegungsrecht sind, energetisch sanieren werden. Das heißt, wir werden eine Wärmedämmung anbringen, wir werden Fenster erneuern, wir werden eine Kellerdeckendämmung anbringen und das Ganze hinterher energetisch saniert zu bezahlbaren Mieten.
3: Ein sensibles Thema bleiben Mieten und Mieterhöhungen. Zuletzt hatte es dazu öffentliche Diskussionen gegeben.
2: Mieterhöhungen, was momentan so in der Presse behandelt wird, ist es tatsächlich so, dass mich das auch persönlich ein kleines bisschen toucht derzeit. Also wir haben einen Tonfall im Moment in der Debatte, der mir so nicht bekannt ist. Also wir arbeiten sehr gut mit dem Mieterverein zusammen, haben dort regelmäßige Treffen, und im Moment hat sich der Ton in einer Weise verschärft, der gar nicht erforderlich ist. Und mein Ziel wäre es, dort in naher Zukunft sozusagen wieder einen vernünftigen Gesprächsfaden zu finden.
3: Neben Investitionen und Mietfragen ging es beim Ausblick auch um die Arbeit innerhalb des Unternehmens.
2: Also ich werde einzelne Mitarbeiter in ihrer täglichen Arbeit begleiten, um einfach für mich zu schauen, was sind die Herausforderungen der täglichen Arbeit und wie kann ich vielleicht unterstützen, dass das ein oder andere künftig noch besser geht, leichter geht.
3: Vonovia will in Dresden also weiter investieren, vor allem in bestehende Gebäude und Quartiere. Für Mieterinnen und Mieter bleibt entscheidend, wie sich Sanierungen, Klimaschutz und bezahlbare Mieten im Alltag miteinander verbinden lassen.

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1: Kaum noch nachvollziehbar, was hier passiert. Also man hat wirklich das Gefühl, dass es ein Kuhhandel ist und man durchschaut gar nicht mehr genau, worum es eigentlich geht.
2: Das Moosmutzelhaus in Dresden-Löbtau feiert sein 32. Jubiläum. Doch neben Kinderlachen und Geburtstagsstimmung bleibt die Zukunft des Hauses weiter unklar. Nick Pruditsch engagiert sich als Vertreter der Elternschaft für den Erhalt der Einrichtung.
1: Vor fast einem Jahr hat der Jugendhilfeausschuss der Stadt Dresden beschlossen, dass das Moosmutzelhaus schließen soll. Dagegen kämpfen wir seitdem an. Und jetzt haben wir eigentlich auf den Stadtratsbeschluss gewartet, dass die Mittel für den Erhalt des Hauses freigegeben werden. Und der Stadtratsbeschluss ist nicht zustande gekommen. Und deshalb müssen wir jetzt weiter kämpfen, dass das dazu kommt.
2: Auch die Kommunalpolitik war beim Termin vertreten. Dana Frohwieser, Stadtratsmitglied und SPD-Fraktionsvorsitzende, macht deutlich, warum solche Orte trotz knapper Kassen weiter eine Rolle spielen.
3: Für uns als SPD-Fraktion ist es wichtig, dass dieser Ort und andere solche Orte in unserer Stadt weiter bestehen können. Wir ringen da gerade sehr intensiv im Dresdner Stadtrat darum, wie wir trotz immer knapper werdenden Mitteln die Priorität vielleicht auf solche Orte legen können. Und das wollen wir heute auch hier mit unserer Anwesenheit zeigen und mit den Verantwortlichen hier eben den Tag auch gemeinsam begehen.
2: Träger des Moosmutzelhauses ist die Kindervereinigung Dresden. Vorstand Jan Güldemann beschreibt, wie die Einrichtung derzeit überhaupt weiterlaufen kann.
4: Wir sind derzeit in der Situation, dass wir nicht mehr von der Landeshauptstadt Dresden finanziert werden. Der Verein finanziert das Moosmutzelhaus aus eigenen Mitteln derzeit und wir hoffen, dass wir für dieses Jahr noch rückwirkend eine Förderung erhalten. Der Nachtragshaushalt ist bis dato noch nicht bewilligt, aber wir hoffen darauf und dass es auf alle Fälle eine Zukunft für das Moosmutzelhaus gibt.
2: Für viele Familien ist das Haus ein fester Bestandteil ihres Alltags. Viele Kinder nutzen das Haus regelmäßig nach der Schule.
1: Für uns ist das Moosmutzelhaus ein ganz wichtiger Ort, weil unsere Kinder hier einen Rückzugsort haben nach der Schule. Der Große hat keinen Hort mehr, also das heißt, er ist zum Teil nachmittags zu Hause, alleine, wir sind beide arbeiten und er kann hierher kommen. Hier ist Betreuung, hier sind Kinder, hier gibt es Angebote, ganz, ganz wichtig für unsere Kinder.
2: Dabei geht es nicht nur um Betreuung. Offene Kinder- und Jugendarbeit kann auch auffangen, wenn es zu Hause oder in der Schule schwierig wird. Gerade offene Treffs können mehr sein als nur Freizeitangebote.
3: Das ist natürlich schwierig. Das ist für alle Beteiligten schwierig, insbesondere natürlich auch für die, die hier diesen wunderbaren Ort gestalten. Die Kommunen sind in einer schwierigen finanziellen Lage. Für die SPD-Fraktion ist klar, Gelder müssen insbesondere auch in solche Orte, das ist Prävention, hier wird Arbeit mit Kindern und Jugendlichen gemacht. Wenn man die streicht, streitet man am Ende darüber, Ordnungs- und Sicherheitsmaßnahmen zu machen, weil Kriminalität steigt etc. pp. Hier bei den Kindern und Jugendlichen können wir anfangen, dass es gar nicht so weit kommt.
2: Andere Einrichtungen sind für jüngere Kinder aus dem Umfeld nicht automatisch gut erreichbar.
4: Der Stadtraum hier wird geteilt durch die Kesselsdorfer Straße und es braucht auf jeder Seite von der Kesselsdorfer Straße im Prinzip eine Einrichtung für Kinder und Jugendliche, die nach der Schule hierher kommen können, weil Kinder eben die Kesselsdorfer Straße als eine große Verkehrsader nicht überqueren. Wollen auch die Eltern der Kinder nicht. Und deswegen braucht es auf jeder Seite eine Einrichtung. Und das Moosmutzelhaus ist die einzige Einrichtung auf dieser Seite von der Kesselsdorfer Straße.
2: Die anhaltende Unsicherheit beschäftigt Eltern und Mitarbeitende seit Monaten. Viele wünschen sich vor allem eine klare Perspektive für das kommende Jahr.
1: Uns wäre es wirklich ein Anliegen, dass endlich diese Unsicherheit aufhört. Also wir kämpfen jetzt wirklich seit Monaten dafür, das Haus zu erhalten. Der Verein trägt es aktuell alleine. Wir brauchen die Sicherheit, dass hier die Finanzierung steht. Und zwar für dieses Jahr und natürlich im besten Fall auch dann für die Zukunft, dass wir auch einen 33. Geburtstag feiern können.
2: Ob das Dresdner Moosmutzelhaus weiterarbeiten kann, hängt nun erneut an politischen Entscheidungen. Kurzfristig geht es um gesperrte Mittel, langfristig um den kommenden Haushalt der Stadt.
3: Ich glaube, da ist es auch wichtig, dass die Fraktionen möglichst einheitlich breit dem Oberbürgermeister signalisieren, solche Einrichtungen gehören in seine Verwaltungsvorlage von vornherein rein. Und jetzt ganz konkret für die nächsten Monate ist es wichtig, dass recht schnell ein Beschluss zum Nachtragshaushalt kommt, damit auch die gesperrten Mittel in diesem Bereich schnellstmöglich freigegeben werden.
2: Wenn die Förderung ausbleibt, wären vor allem freiwillige Angebote betroffen.
4: Wir haben letztes Jahr schon ein Angebot verloren, das ist Kinder- und Jugendzirkus Chaos. Den stellen wir gerade um, den haben wir auch nicht geschlossen. Den stellen wir um auf eine freie Finanzierung. Der ist auch heute hier beim Geburtstag vom Moosmutzelhaus mit dabei. Der ist schon weg und als nächstes werden alles die Sachen wegfallen, die keine verpflichtenden Aufgaben der öffentlichen Hand sind. Also solche Einrichtungen wie das Moosmutzelhaus, offene Treffs sind als allererstes eigentlich betroffen.
2: Für die Unterstützer geht es nicht nur darum, etwas Bestehendes zu bewahren, sondern Kindern im Stadtteil auch künftig einen verlässlichen Ort zu geben.
4: Die Kinder, die hier weiter aufwachsen werden, haben dann keinen Anlaufpunkt mehr. Das ist eigentlich die große Gefahr, die dahinter steht. Es ist nicht so das Erhalten, das, was schon entstanden ist, sondern das Gestalten, was in der Zukunft notwendig ist. Darum geht es eigentlich.
2: Wie es mit dem Moos-Mutzel-Haus weitergeht, ist damit noch nicht endgültig geklärt. Kinder, Eltern, Mitarbeitende und Träger hoffen weiter auf Planungssicherheit. Bis dahin bleibt der Geburtstag in Löbtau nicht nur ein Fest, sondern auch ein deutliches Signal an die Stadtpolitik.

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4: Nachrichten. Ein Räuber hat eine Mitarbeiterin in einem Supermarkt in Chemnitz mit einem Beil bedroht. Wie die Polizei mitteilte, verhielt sich der 32-Jährige zunächst wie ein normaler Kunde und legte eine Flasche auf das Kassenband. Als die Angestellte die Kasse öffnete, holte der Mann laut Polizei jedoch das Beil hervor und bedrohte die 60-Jährige. Er habe 255 Euro gegriffen und versucht, mit seiner Beute zu flüchten. Mehrere Zeugen hielten den Mann am Samstag im Markt fest, bis die Polizei kam. Die Frau erlitt einen Schock. Großeinsatz im Westen von Leipzig. In Schkeuditz ist ein Tiger aus einem privaten Gehege entkommen. Das Tier gehört laut Medienberichten der Domteurin Carmen Zander, die auch als Tigerkönigin bekannt ist. Zuvor soll der Tiger eine Person angegriffen und verletzt haben. Die Polizei rückte mit einem Großaufgebot an. Nach Angaben der Leipziger Volkszeitung wurde das Tier inzwischen erschossen. Weitere Tiere seien nicht entlaufen. Die Feuerwehr sperrte die Straße Richtung Frankenheim. Zudem waren ein Rettungshubschrauber und schwer bewaffnete Einsatzkräfte vor Ort. Trotz der 1:4 Niederlage zum Saisonabschluss beim SC Freiburg fällt das Fazit bei RB Leipzig positiv aus. Die Sachsen kehren als Tabellendritter nach einem Jahr Pause in die Champions League zurück und erreichten damit ihr wichtigstes Saisonziel. Trainer Ole Werner bemängelte nach der Niederlage vor allem fehlende Konsequenz bei Standardsituationen. Großen Anteil an der erfolgreichen Saison hatten unter anderem Christoph Baumgartner mit 17 Toren und 9 Vorlagen sowie die jungen Leistungsträger Jan Diomande und Assan Ouedraogo. Trotz der kleinen Delle zum Abschluss überwiegt bei RB die Vorfreude auf die Rückkehr in die Königsklasse.

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1: Ich bin erst zufrieden, wenn Frauen tatsächlich gleichberechtigt sind in allen Gebieten ihres Lebens. Und ich glaube, da haben wir noch einen langen Weg vor uns.
2: Es ist eine mitunter eine emotional belastende Arbeit.
3: Es gibt einfach Situationen, da brauchen wir alle mal Hilfe. Und es gibt Situationen, da ist es besser, wenn diese Hilfe dann auch von einer Frau kommt.
4: Ich war schon wegen der Nominierung sehr gewertschätzt, dass ich heute einen Preis bekomme. Dann auch nach dem ersten Preis fühle ich mich sehr gerührt, sehr anerkannt, sehr gewertschätzt. Ja.
2: Der bedeutet ganz viel für mich, weil es eine Sichtbarmachung ist.
5: Sichtbarmachung, wo Frauen helfen, schützen und unterstützen. Das sollte der Gedanke hinter dem Frauenpreis der SPD-Fraktion im Sächsischen Landtag sein. Diesen Preis hat die Fraktion am 11. Mai 2026 zum 27. Mal verliehen. In diesem Jahr stand die Auszeichnung unter dem Motto Frauen helfen Frauen. Aus 21 Bewerbungen hat eine Jury 4 Preisträgerinnen ausgewählt. Sophie Koch ist gleichstellungspolitische Sprecherin der Fraktion und kennt als Teil dieser Jury die Einzelheiten.
3: Für uns ist es ganz wichtig, dass so viele Frauen, die sich regelmäßig engagieren, hier geehrt werden und auf die große Bühne geholt werden. Ja, dieses Jahr ging es um Frauen für Frauen. Es gibt einfach Situationen, da brauchen wir alle mal Hilfe. Und es gibt Situationen, es ist besser, wenn diese Hilfe dann auch von einer Frau kommt. Und davon hatten wir ganz wunderbare Preisträgerinnen, die genau das machen.
5: Der erste Preis ging nach Leipzig. Maria Rosenblatt arbeitet am Universitätsklinikum als Kinderschutzkoordinatorin und Projektleitung. Außerdem begleitet sie Betroffene von Straftaten psychosozial im Strafverfahren.
4: Das heißt, ich unterstütze, berate, begleite Betroffene von Straftaten im Rahmen des Strafverfahrens und ehrenamtlich beim Weißen Ring, auch da einschlägig im Bereich der Sexualdelikte. Ich bin Sozialarbeiterin und bin tatsächlich recht fachspezifisch ausgebildet im Kinderschutz- und Opferschutzbereich. Und sehe die Tätigkeit als sehr sinnvoll an. Also das, was passiert ist, konnten wir nicht verhüten. Aber dafür werden die Kinder oder auch die Erwachsenen bei uns bestmöglich versorgt. Also ein schönes Gesamtpaket zu schnüren, um zu schauen, was brauchen die im individuellen Fall und dann eben zu gucken, das sind die passenden Hilfen.
5: Ein anderer Bereich, in dem Frauen Unterstützung brauchen, ist die Geburtshilfe. Dafür bekam Maria Elisa Sobschik den Sonderpreis. Sie arbeitet seit mehr als 10 Jahren als Hebamme. Der Preis traf sie an diesem Abend ziemlich überraschend.
6: Ich wusste heute gar nicht, was mich erwartet. Ich war eigentlich auf ein Treffen mit Freunden und mit meiner Schwester aus gewesen. Der bedeutet ganz viel für mich, weil es eine Sichtbarmachung ist, auch nicht für mich allein als Hebamme, sondern für unseren Berufsstand, der natürlich in den letzten Jahren einfach auch berufspolitisch immer mal gelitten hat, auch was finanzieller Natur angeht. Und vielleicht einfach auch den Begriff der Hebamme wieder ins Spiel zu bringen, dass sichtbar gemacht wird, dass es ein ganz, ganz wichtiger Beruf ist. Wir sind 50% der Bevölkerung ist weiblich und dass wir dafür einfach sorgen, dass es dafür viel Zeit, viel Raum und viel finanzielle Möglichkeiten auch gibt, da einfach die Gesundheit von uns Frauen zu unterstützen. Wie gesagt, das sichtbar machen, das ist, glaube ich, das Wichtigste.
5: Der zweite Preis blieb in Dresden. Christian Dura leitet seit 2020 das Frauenförderwerk. Der Verein unterstützt Frauen und Mädchen in unterschiedlichen Lebenslagen mit Beratung, Projekten und konkreten Angeboten.
7: Ja, und ich sorge dafür, dass es in Dresden und in Sachsen für die Gleichstellung für Frauen und Mädchen immer was zu tun gibt. Arbeitsplätze schaffen, für Menschen, für Frauen da zu sein und zu helfen. Mich motiviert, wenn Menschen, Frauen oder Männer und Männer, ihr Bewusstsein verändern. Das heißt, wenn ich weiß, ich habe eine bestimmte Erfahrung gemacht oder eine bestimmte Lehre oder wie auch immer und es wird geholfen und daraus dann eine kleine Erfahrung entsteht und damit gesagt werden kann, okay, ich ändere mein Verhalten oder ich ändere mein Leben oder ich ändere meine Einstellung zum Guten.
5: Bettina Schneider unterstützt Betroffene von häuslicher und institutioneller Gewalt und begleitet rechtliche Verfahren, besonders dort, wo auch Kinder betroffen sind. Dafür erhielt sie den dritten Preis.
8: Mein großes Engagement gilt vor allem den Kindern, die Gewalt gegen die Mutter ist auch immer Gewalt gegen die Kinder. Und man darf nicht unterschätzen, dass Kinder, die vielleicht nicht selber die Gewalt erlebt haben, aber die Gewalt gesehen haben, schwer traumatisiert sind. und die oft einen berechtigten Grund haben. Und ich finde ganz, ganz wichtig, dass wir die Rechte von Kindern in Verfahren stärken, wenn sie dann zum Täter umplatziert werden. Hat ja jede Frau oder jeder, der im Familiengericht ist, ja das Recht auf Beschwerde an der nächsthöheren Instanz. Und wir erleben ganz oft, dass den Frauen zum Beispiel das Recht auf Verfahrenskostenhilfe verweigert wird, mit der Begründung, keine Aussicht auf Erfolg.
5: Insgesamt war der diesjährige Frauenpreis mit 1.000 Euro dotiert. Im Mittelpunkt stand an diesem Abend aber vor allem die Anerkennung für Arbeit, die oft leise passiert. In Beratungsstellen, Kliniken, Familien- und Ehrenämtern.

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2: Indigene Gemeinschaften im Amazonasgebiet versuchen Europa etwas über Natur beizubringen.
3: Eine klare Botschaft mitten im Krassi-Museum in Leipzig. Die Ausstellung The Soul of Objects zeigt noch bis Mitte September Design aus Lateinamerika. Und sie stellt eine große Frage. Was kann Europa von einem anderen Umgang mit Natur, Material und Konsum lernen? Filigrane Goldfiguren, gewebte Wandteppiche, Lampen aus weißem Pferdehaar, Objekte aus Ton, Wolle und Pflanzenfasern. Mehr als 50 Künstlerinnen und Künstler aus Lateinamerika zeigen hier ihre Arbeiten. Für viele ist es das erste Mal, dass ihre Werke in Europa zu sehen sind.
2: Die Objekte besitzen eine Energie, deshalb trägt die Ausstellung im Titel Seele,
3: erklärt Lujan Cambarriere. Die Kuratorin stammt aus Argentinien, lebt in Berlin und beschäftigt sich seit Jahren mit lateinamerikanischem Design, Handwerk und indigenem Wissen. Für sie sind die Objekte nicht nur schön, sie erzählen auch davon, wie Menschen mit Natur und Ressourcen umgehen.
2: Wir müssen aufhören, ständig zu konsumieren und die Natur auszubeuten. Viele europäische Perspektiven halten diese Menschen für naiv oder arm. Aber sie leben glücklich und im Einklang mit ihrer Umwelt.
3: Mit dem arbeiten, was da ist, oft aus wirtschaftlicher Notwendigkeit. Ohne große Fabriken, ohne industrielle Infrastruktur. Entsteht daraus vielleicht gerade eine besondere Kreativität?
2: Früher haben wir uns dafür geschämt. Heute haben wir erkannt, dass wir auf diese Weise sehr nachhaltig arbeiten und den Planeten schützen.
3: Dazu gehört auch ein anderer Blick auf Natur. Nicht als Rohstofflager, sondern als Lebensraum.
2: Unsere indigenen Gemeinschaften verstehen ihre Beziehung zur Natur. Sie fällen nicht einfach einen Baum, sondern arbeiten mit dem, was die Erde bereits gibt. Sie bitten die Mutter Erde um Erlaubnis.
3: Dass dieser Ansatz anders ist als viele europäische Designtraditionen, sieht auch das Krassi-Museum so.
4: Wir sind europäisch geprägt. Bei uns ist das meist so, die Form folgt der Funktion. Und wir schauen dann auf andere Länder ganz anders, auf die Gestaltung, das Design. Und hier in der Ausstellung sehen die Besucher, was ist zeitgenössisch gerade im Bereich der Gestaltung der angewandten Kunst in Südamerika los.
3: Sagt Annette Lambrecht, Pressesprecherin des Museums. Sie begleitet die Ausstellung in Leipzig und ordnet ein, warum dieser Perspektivwechsel besonders wichtig ist. Die Idee zu dieser Ausstellung entstand schon vor 6 Jahren. Lujan Cambarriere kam damals mit einem großen Vorschlag auf das Krassi-Museum zu, eine Ausstellung über angewandte Kunst aus ganz Lateinamerika.
4: Das ist natürlich ein Wahnsinnsunterfangen. Dieser Kontinent ist ja unglaublich groß, 2-mal so groß wie Europa. Und hat viele Länder mit ganz verschiedenen Traditionen und auch Arten, mit Design umzugehen.
3: So Lambrecht. Für Cambarriere war dieser Weg nicht selbstverständlich. Denn lateinamerikanisches Design wird in Europa noch immer oft anders gelesen. Als Handwerk, als Folklore, als etwas Schönes. Aber nicht immer als Design auf Augenhöhe.
2: Als ich hierher kam, sagten viele Menschen, das ist schön, aber das ist Handwerk, kein Design. Viele Jahre lang haben wir nach Europa geschaut, als wäre Europa der Ort, an dem alles Wissen liegt. Das war problematisch.
3: Dass dieser Perspektivwechsel nötig ist, zeigt auch ein Blick auf die Museumslandschaft. Eine Studie aus dem Fachjournal PLOS ONE hat 2019 die Sammlungen von 18 großen US-Museen untersucht. Das Ergebnis? 58% der vertretenen Künstlerinnen und Künstler waren weiß, 87% männlich. Kunstschaffende mit lateinamerikanischem Hintergrund machten nur einen sehr kleinen Anteil aus. Genau hier setzt The Soul of Objects an. Die Ausstellung fragt, wer entscheidet, was als Design gilt, welche Perspektiven werden gesehen und welche bleiben unsichtbar.
2: Es gibt nicht nur eine Art von Design, nicht nur die europäische Perspektive zählt. Es ist wichtig, miteinander in Dialog zu treten und voneinander zu lernen.
3: So wird aus einer Designausstellung eine Einladung zum Umdenken. Über Konsum, über Natur und über die Geschichten, die in Dingen stecken können.

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2: 150 Millionen ist wirklich viel Geld in unserer Krankenhausplanung. Aber wir wussten, dass es diese besonderen Zentren geben muss.
3: Insgesamt 300 Millionen Euro. Moderne Technik und mehr Platz für Herzmedizin. In Dresden wächst das neue Herzzentrum. Rund 25.000 Patienten sollen hier pro Jahr behandelt werden. Mit Ministerpräsident Michael Kretschmer wurde nun symbolisch der Grundstein gelegt. Die Baustelle läuft bereits seit dem Spatenstich im Mai 25.
2: Das ist gar nicht zu überschätzen. Die Menschen, die wirklich in so einer Notsituation sitzen, haben hier wirklich die Chance, Spitzenmedizin zu bekommen. Und das sind 300 Millionen Euro. Das ist so ein gewaltiger Betrag, dass wir das gemeinsam hinbekommen, Freistaat, Kommune und vor allen Dingen Sana als privater Krankenhausbetreiber. Das ist alles andere als selbstverständlich. Wir haben es hinbekommen, es geht weiter und damit haben wir wirklich einen guten Punkt gemacht.
3: 220 Betten soll das neue Herzzentrum bekommen. Also mehr als 1,3 Millionen Euro pro Bett. Oliver Wehner, Geschäftsführer des Herzzentrums Dresden, erklärt, warum es einen Neubau in diesen Dimensionen braucht.
4: Neubau braucht es einfach, weil wir aus allen Nähten platzen. Sie können sich vorstellen, dass neue Geräte, aber auch Ansprüche an Arbeitsplätze sich verändert haben. Ja, wir haben natürlich eine große Intensiv-Unit hier. Das bedeutet, wir haben sehr kranke Menschen, die hier behandelt werden. Das heißt, wir wollen natürlich die Leute wieder fit machen. Wir wollen den Leuten mehr Gesundheit geben, Lebensqualität. Aber wenn Sie das mit anderen Krankenhäusern vergleichen, dann haben wir eben sehr viele Intensivbetten. Und deswegen ist es entsprechend auch kostenintensiv.
3: Auch Landtagspräsident Alexander Dirks hält den Neubau für wichtig. In Deutschland lebten 2023 über 4,5 Millionen Menschen mit einer koronaren Herzkrankheit.
5: Das Herzzentrum ist Spitzenmedizin. Herz- und Gefäßkrankheiten sind eine ganz, ganz wesentliche Herausforderung für unsere Gesellschaft, insbesondere auch durch den demografischen Wandel. Und deswegen ist eine gute, moderne Versorgung, aber natürlich auch ein attraktiver Arbeitsplatz sehr, sehr wichtig. Deswegen ist es ein großartiges Signal, dass in dieser ja doch auch herausfordernden Zeit der Freistaat und Sana gemeinsam hier fast 300 Millionen Euro investieren, um diesen Neubau des Herzzentrums in Dresden zu gewährleisten.
3: Bezahlt wird das Projekt von zwei Seiten. Rund 150 Millionen übernehmen die Sana-Kliniken, die andere Hälfte kommt aus dem Sondervermögen des Freistaats Sachsen, welches auch darüber hinaus für die sächsische Medizin genutzt werden soll.
2: Krankenhaus ist eine große Priorität in unserem Sondervermögen und wir werden sicher in den nächsten Jahren bis 2030 zwischen 1 und 2 Milliarden Euro investieren.
3: Dass weitere Investitionen nötig sind, weiß auch Dresdens Oberbürgermeister Dirk Hilbert. Denn neben dem neuen Herzzentrum gibt es in der Stadt noch andere medizinische Projekte, die dringend vorankommen sollen.
6: Wir schauen gerade unser großes Investment im städtischen Klinikum, das hängt bestimmt schon mindestens 10 Jahre jetzt in den Seilen und muss dringend erledigt werden und umgesetzt werden. Ich spreche vom Haus B.
3: Trotzdem steht der Oberbürgermeister hinter dem neuen Herzzentrum.
6: Also ich wünsche mir für die Bürger, dass wir beste medizinische Versorgung anbieten und dass wir auch alle Träger enger zusammenrutschen und uns auch wirklich interdisziplinär oder unabhängig von so vielleicht Gesellschaftsstruktur, von Zuständigkeiten sagen. Wir haben in allen Fachgebieten die besten Angebote hier in der Region. Man kann wirklich sagen, wenn du erkrankt bist, wenn du ein Problem hast, wirst du hervorragend versorgt. Das muss unser Ziel sein und wie wir dahinter organisieren, das muss man am effizientesten machen, egal wer die Zuständigkeit hat.
3: 300 Millionen Euro, 40.000 Quadratmeter und 5 Geschosse. Das neue Herzzentrum gehört zu den größten Gesundheitsprojekten in Sachsen. Geplant sind ca. 220 Betten, darunter 90 Intensivbetten und 6 OP-Säle. Ende 2029 soll der Neubau fertig sein und für einen der modernsten medizinischen Standorte in Europa stehen.

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5: Ein Räuber hat eine Mitarbeiterin in einem Supermarkt in Chemnitz mit einem Beil bedroht. Wie die Polizei mitteilte, verhielt sich der 32-Jährige zunächst wie ein normaler Kunde und legte eine Flasche auf das Kassenband. Als die Angestellte die Kasse öffnete, holte der Mann laut Polizei jedoch das Beil hervor und bedrohte die 60-Jährige. Er habe 255 Euro gegriffen und versucht, mit seiner Beute zu flüchten. Mehrere Zeugen hielten den Mann am Samstag im Markt fest, bis die Polizei kam. Die Frau erlitt einen Schock. Großeinsatz im Westen von Leipzig. In Schkeuditz ist ein Tiger aus einem privaten Gehege entkommen. Das Tier gehört laut Medienberichten der Domteurin Carmen Zander, die auch als Tigerkönigin bekannt ist. Zuvor soll der Tiger eine Person angegriffen und verletzt haben. Die Polizei rückte mit einem Großaufgebot an. Nach Angaben der Leipziger Volkszeitung wurde das Tier inzwischen erschossen. Weitere Tiere seien nicht entlaufen. Die Feuerwehr sperrte die Straße Richtung Frankenheim. Zudem waren ein Rettungshubschrauber und schwer bewaffnete Einsatzkräfte vor Ort. Trotz der 1:4 Niederlage zum Saisonabschluss beim SC Freiburg fällt das Fazit bei RB Leipzig positiv aus. Die Sachsen kehren als Tabellendritter nach einem Jahr Pause in die Champions League zurück und erreichten damit ihr wichtigstes Saisonziel. Trainer Ole Werner bemängelte nach der Niederlage vor allem fehlende Konsequenz bei Standardsituationen. Großen Anteil an der erfolgreichen Saison hatten unter anderem Christoph Baumgartner mit 17 Toren und 9 Vorlagen sowie die jungen Leistungsträger Yann Diomandé und Assan Ouedraogo. Trotz der kleinen Delle zum Abschluss überwiegt bei RB die Vorfreude auf die Rückkehr in die Königsklasse.

0: Nur vor wenigen Wochen war dieses Zirkuszelt noch Tatort einer Sachbeschädigung. Unbekannte hatten es beschmiert und beschädigt.
1: Wir finden das immer noch sehr, sehr traurig und sitzt noch in unseren Knochen. Jeden Tag hat man ja Angst, dass diese militanten Randalisten nachts sich auf das Gelände schleichen und weitere Beschädigungen machen oder vollbringen.
0: Heute steht auf dem Jahrtausendfeld in Leipzig ein anderer Moment im Mittelpunkt. Eine Segnung.
1: Also das ist ein sehr angenehmes Gefühl, also unbeschreiblich angenehm. Also wir sind ja sehr christlich, wir sind ja auch im evangelischen Christentum. Und ja, das ist ja bei uns auch eine Tradition. So ein Zirkuszelt, das ist ja was ganz Besonderes für uns, weil so ein Zirkuszelt ist bei uns in Betrieb zwischen 15 und 20 Jahre. Und dann ist mal so eine Messe wieder mal was ganz, ganz Schönes.
0: Sagt Rinaldo Weisheit, Betreiber des Zirkus Afrika. Weisheit stammt aus einer bekannten Zirkus- und Artistikfamilie. Für ihn ist das Zelt nicht nur Arbeitsort, es ist Mittelpunkt des Familienbetriebs, Bühne, Zuhause auf Zeit und sichtbares Zeichen für die neue Saison. Nun soll das Zelt gesegnet werden.
2: Meine Aufgabe als Zirkus- und Schausteller-Seelsorger ist es, denjenigen, die hier arbeiten, unter schwierigen Bedingungen etwas zuzusprechen, was ihnen Kraft gibt.
0: Laut Zirkus- und Schaustellerseelsorger Pfarrer Michael Zemrich gehört ein solcher Moment für viele Zirkusfamilien zur Tradition. Es gehe um Schutz auf Reisen, um Zusammenhalt und um einen guten Start in die Spielzeit.
2: Ich denke, wir alle brauchen für unsere Aufgaben mentale Kraft. Ob man Krankenschwester ist, Arzt oder Artist oder Pfarrer oder Journalistin, wir brauchen alle Kraft für unseren Alltag.
0: Die Segnung soll trotz der vergangenen Beschädigung Mut machen, bevor die Manege wieder für das Publikum geöffnet wird.
1: Ich wünsche mich vor allem Frieden für alle Menschen und natürlich, dass unser Zirkus auch einen Erfolg feiert hier.
0: Aus einem beschädigten Zelt wird mit einer Segnung nicht sofort ein unversehrtes. Die Ermittlungen der Polizei laufen weiter. Doch für den Zirkus Afrika ist die Segnung ein Zeichen. Der Betrieb geht weiter und aus dem Polizeifall soll wieder das werden, was ein Zirkus eigentlich sein will. Ein Ort für Publikum, Artistik und Familie.

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1: Wir werden im Jahr 2026 86 Millionen in unsere Bestände investieren.
2: Beim Pressegespräch im Freiraum Dresden-Striesen hat Vonovia auf das Jahr 2025 zurückgeblickt und einen Ausblick auf 2026 und 2027 gegeben. Ingolf Stitz, Leiter des Regionalbereichs Dresden, stellte dabei die wichtigsten Zahlen und Projekte des größten Vermieters der Stadt vor.
1: Das letzte Jahr war für Vonovia in Dresden ein sehr gutes Jahr. Insbesondere mit Blick auf die Kundenzufriedenheit haben wir wirklich tolle Ergebnisse erzielt. Wir haben inzwischen einen Kundenzufriedenheitsindex erreicht von 81,7%. Das heißt, 82% unserer Mieter sind total zufrieden mit uns, wohnen sehr gern bei uns. Was mich an diesem Wert besonders freut, ist, dass wir damit auch Vonovia weit den höchsten Wert haben. Das heißt, in Dresden haben wir tatsächlich die zufriedensten Mieter.
2: Vonovia vermietet in Dresden mehr als 40.000 Wohnungen. Nach Unternehmensangaben leben rund 83.000 Menschen in den Beständen. Entsprechend groß ist die Bedeutung des Unternehmens für den Dresdner Wohnungsmarkt. Im vergangenen Jahr flossen laut Vonovia rund 89,5 Millionen Euro in Dresden in Modernisierung, Instandhaltung und Brandschutz.
1: Mit Blick auf das letzte Jahr haben wir eine Reihe von Bauprojekten abgeschlossen. Eine Budapester Straße zum Beispiel im Bereich Brandschutzsanierungen. Und wir haben vor allem Bauprojekte gestartet, die für uns wichtig sind, wie zum Beispiel den Neustädter Markt Ostseite.
2: Auch 2026 soll der Schwerpunkt weiter auf bestehenden Gebäuden liegen.
1: Wir werden im Jahr 2026 86 Millionen in unsere Bestände investieren. Da drin sind Instandhaltungsmaßnahmen, Sanierungsmaßnahmen, in Teilen auch der Neubau, den wir an der Blasewitzer Straße errichten.
2: Eines der größeren Vorhaben betrifft das Quartier am Reichenauer Weg.
1: Wo wir 500 Wohnungen, die derzeit zu 100% im Belegungsrecht sind, energetisch sanieren werden. Das heißt, wir werden eine Wärmedämmung anbringen, wir werden Fenster erneuern, wir werden eine Kellerdeckendämmung anbringen und das Ganze hinterher energetisch saniert zu bezahlbaren Mieten.
2: Ein sensibles Thema bleiben Mieten und Mieterhöhungen. Zuletzt hatte es dazu öffentliche Diskussionen gegeben.
1: Mieterhöhungen, was momentan so in der Presse behandelt wird, ist es tatsächlich so, dass mich das auch persönlich ein kleines bisschen toucht derzeit. Also wir haben einen Tonfall im Moment in der Debatte, der mir so nicht bekannt ist. Also wir arbeiten sehr gut mit dem Mieterverein zusammen, haben dort regelmäßige Treffen und im Moment hat sich der Ton in einer Weise verschärft, der gar nicht erforderlich ist. Und mein Ziel wäre es, dort in naher Zukunft sozusagen wieder einen vernünftigen Gesprächsfaden zu finden.
2: Neben Investitionen und Mietfragen ging es beim Ausblick auch um die Arbeit innerhalb des Unternehmens.
1: Also ich werde einzelne Mitarbeiter in ihrer täglichen Arbeit begleiten, um einfach für mich zu schauen, was sind die Herausforderungen der täglichen Arbeit und wie kann ich vielleicht unterstützen, dass das ein oder andere künftig noch besser geht, leichter geht.
2: Vonovia will in Dresden also weiter investieren, vor allem in bestehende Gebäude und Quartiere. Für Mieterinnen und Mieter bleibt entscheidend, wie sich Sanierungen, Klimaschutz und bezahlbare Mieten im Alltag miteinander verbinden lassen.

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2: Kaum noch nachvollziehbar, was hier passiert. Also man hat wirklich das Gefühl, dass es ein Kuhhandel ist und man durchschaut gar nicht mehr genau, worum es eigentlich geht.
3: Das Moosmutzelhaus in Dresden-Löbtau feiert sein 32. Jubiläum. Doch neben Kinderlachen und Geburtstagsstimmung bleibt die Zukunft des Hauses weiter unklar. Nick Pruditsch engagiert sich als Vertreter der Elternschaft für den Erhalt der Einrichtung.
2: Vor fast einem Jahr hat der Jugendhilfeausschuss der Stadt Dresden beschlossen, dass das Moosmutzelhaus schließen soll. Dagegen kämpfen wir seitdem an. Und jetzt haben wir eigentlich auf den Stadtratsbeschluss gewartet, dass die Mittel für den Erhalt des Hauses freigegeben werden. Und der Stadtratsbeschluss ist nicht zustande gekommen. Und deshalb müssen wir jetzt weiter kämpfen, dass das dazu kommt.
3: Auch die Kommunalpolitik war beim Termin vertreten. Dana Frohwieser, Stadtratsmitglied und SPD-Fraktionsvorsitzende, macht deutlich, warum solche Orte trotz knapper Kassen weiter eine Rolle spielen.
4: Für uns als SPD-Fraktion ist es wichtig, dass dieser Ort und andere solche Orte in unserer Stadt weiter bestehen können. Wir ringen da gerade sehr intensiv im Dresdner Stadtrat darum, wie wir trotz immer knapper werdenden Mitteln die Priorität vielleicht auf solche Orte legen können. Und das wollen wir heute auch hier mit unserer Anwesenheit zeigen und mit den Verantwortlichen hier eben den Tag auch gemeinsam begehen.
3: Träger des Moosmutzelhauses ist die Kindervereinigung Dresden. Vorstand Jan Güldemann beschreibt, wie die Einrichtung derzeit überhaupt weiterlaufen kann.
5: Wir sind derzeit in der Situation, dass wir nicht mehr von der Landeshauptstadt Dresden finanziert werden. Der Verein finanziert das Moosmutzelhaus aus eigenen Mitteln derzeit und wir hoffen, dass wir für dieses Jahr noch rückwirkend eine Förderung erhalten. Der Nachtragshaushalt ist bis dato noch nicht bewilligt, aber wir hoffen darauf und dass es auf alle Fälle eine Zukunft für das Moosmutzelhaus gibt.
3: Für viele Familien ist das Haus ein fester Bestandteil ihres Alltags. Viele Kinder nutzen das Haus regelmäßig nach der Schule.
2: Für uns ist das Moosmutzelhaus ein ganz wichtiger Ort, weil unsere Kinder hier einen Rückzugsort haben nach der Schule. Der Große hat keinen Hort mehr, also das heißt, er ist zum Teil nachmittags zu Hause alleine, wir sind beide arbeiten und er kann hierher kommen. Hier ist Betreuung, hier sind Kinder, hier gibt es Angebote, ganz, ganz wichtig für unsere Kinder.
3: Dabei geht es nicht nur um Betreuung. Offene Kinder- und Jugendarbeit kann auch auffangen, wenn es zu Hause oder in der Schule schwierig wird. Gerade offene Treffs können mehr sein als nur Freizeitangebote.
4: Das ist natürlich schwierig, das ist für alle Beteiligten schwierig, insbesondere natürlich auch für die, die hier diesen wunderbaren Ort gestalten. Die Kommunen sind in einer schwierigen finanziellen Lage, für die SPD-Fraktion ist klar, Gelder müssen insbesondere auch in solche Orte, das ist Prävention, hier wird Arbeit mit Kindern und Jugendlichen gemacht. Wenn man die streicht, streitet man am Ende darüber, Ordnungs- und Sicherheitsmaßnahmen zu machen, weil Kriminalität steigt etc. pp. Hier bei den Kindern und Jugendlichen können wir anfangen, dass es gar nicht so weit kommt.
3: Andere Einrichtungen sind für jüngere Kinder aus dem Umfeld nicht automatisch gut erreichbar.
5: Der Stadtraum hier wird geteilt durch die Kesselsdorfer Straße. Und es braucht auf jeder Seite von der Kesselsdorfer Straße im Prinzip eine Einrichtung für Kinder und Jugendliche, die nach der Schule hierher kommen können. Weil Kinder eben die Kesselsdorfer Straße als eine große Verkehrsader nicht überqueren. Wollen auch die Eltern der Kinder nicht. Und deswegen braucht es auf jeder Seite eine Einrichtung. Und das Moosmutzelhaus ist die einzige Einrichtung auf dieser Seite von der Kesselsdorfer Straße.
3: Die anhaltende Unsicherheit beschäftigt Eltern und Mitarbeitende seit Monaten. Viele wünschen sich vor allem eine klare Perspektive für das kommende Jahr.
2: Uns wäre es wirklich ein Anliegen, dass endlich diese Unsicherheit aufhört. Also wir kämpfen jetzt wirklich seit Monaten dafür, das Haus zu erhalten. Der Verein trägt es aktuell alleine. Wir brauchen die Sicherheit, dass hier die Finanzierung steht. Und zwar für dieses Jahr und natürlich im besten Fall auch dann für die Zukunft, dass wir auch einen 33. Geburtstag feiern können.
3: Ob das Dresdner Moosmutzelhaus weiterarbeiten kann, hängt nun erneut an politischen Entscheidungen. Kurzfristig geht es um gesperrte Mittel, langfristig um den kommenden Haushalt der Stadt.
4: Ich glaube, da ist es auch wichtig, dass die Fraktionen möglichst einheitlich breit dem Oberbürgermeister signalisieren, solche Einrichtungen gehören in seine Verwaltungsvorlage von vornherein rein. Und jetzt ganz konkret für die nächsten Monate ist es wichtig, dass recht schnell ein Beschluss zum Nachtragshaushalt kommt, damit auch die gesperrten Mittel in diesem Bereich schnellstmöglich freigegeben werden.
3: Wenn die Förderung ausbleibt, wären vor allem freiwillige Angebote betroffen.
5: Wir haben letztes Jahr schon ein Angebot verloren, das ist Kinder- und Jugendzirkus Chaos. Den stellen wir gerade um, den haben wir auch nicht geschlossen. Den stellen wir um auf eine freie Finanzierung. Der ist auch heute hier beim Geburtstag vom Moosmutzelhaus mit dabei. Der ist schon weg und als nächstes werden alles die Sachen wegfallen, die keine verpflichtenden Aufgaben der öffentlichen Hand sind. Also solche Einrichtungen wie das Moosmutzelhaus, offene Treffs sind als allererstes eigentlich betroffen.
3: Für die Unterstützer geht es nicht nur darum, etwas Bestehendes zu bewahren, sondern Kindern im Stadtteil auch künftig einen verlässlichen Ort zu geben.
5: Die Kinder, die hier weiter aufwachsen werden, haben dann keinen Anlaufpunkt mehr. Das ist eigentlich die große Gefahr, die dahinter steht. Es ist nicht so das Erhalten, das was schon entstanden ist, sondern das Gestalten, was in der Zukunft notwendig ist. Darum geht es eigentlich.
3: Wie es mit dem Moos-Mutzelhaus weitergeht, ist damit noch nicht endgültig geklärt. Kinder, Eltern, Mitarbeitende und Träger hoffen weiter auf Planungssicherheit. Bis dahin bleibt der Geburtstag in Löbtau nicht nur ein Fest, sondern auch ein deutliches Signal an die Stadtpolitik.

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5: Ein Brand in einer Dresdner Gartenlaube hat am Sonntagabend die Feuerwehr vor große Herausforderungen gestellt. Laut der Feuerwehr Dresden erschwerten enge Straßenverhältnisse im Stadtteil Trachau den Zugang zum Brandort erheblich. Die Einsatzkräfte mussten sich zu Fuß zur Brandstelle begeben, da das Gelände vollständig eingezäunt und verschlossen war. Trotz der schwierigen Bedingungen konnten die 22 Einsatzkräfte das Feuer unter Kontrolle bringen, bevor es auf umliegende Bereiche übergriff. Verletzt wurde niemand. Die Ursache des Feuers und die Schadenshöhe sind derzeit noch unbekannt. Nach dem Vorfall am Sonntag in Leipzig, bei dem ein Tiger ausgebrochen war, fordert die Tierrechtsorganisation PETA strengere Regeln für die Haltung gefährlicher Wildtiere. Peter Höfgen von PETA betonte gegenüber der deutschen Presseagentur, dass die Bundesregierung nun handeln müsse, da private Haltungen nicht ausreichend sicher seien. Am Sonntag war ein Tiger aus einer privaten Anlage in Schkeuditz entkommen und hatte einen 73-Jährigen schwer verletzt, bevor der Tiger von der Polizei erschossen wurde. Peter kritisiert seit Jahren mangelhafte Haltungsbedingungen in solchen Anlagen und fordert eine Beschlagnahmung der Tiere. Dynamo Dresden hat den Klassenerhalt in der zweiten Fußball-Bundesliga gesichert. Im letzten Spiel gegen Holstein Kiel siegte das Team mit 2:1 und schloss die Saison auf Platz 11 ab. Matchwinner war Vincent Vermey mit 2 Toren in der ersten Halbzeit. Nach dem Spiel wurden 10 Spieler verabschiedet, darunter Stefan Kutschke, der seine Karriere beendet hat.

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1: Ich bin erst zufrieden, wenn Frauen tatsächlich gleichberechtigt sind in allen Gebieten ihres Lebens. Und ich glaube, da haben wir noch einen langen Weg vor uns.
2: Es ist eine mitunter eine emotional belastende Arbeit.
3: Es gibt einfach Situationen, da brauchen wir alle mal Hilfe. Und es gibt Situationen, da ist es besser, wenn diese Hilfe dann auch von einer Frau kommt.
4: Ich war schon wegen der Nominierung sehr gewertschätzt, dass ich heute einen Preis bekomme. Dann auch nach dem ersten Preis fühle ich mich sehr gerührt, sehr anerkannt, sehr gewertschätzt. Ja.
5: Der bedeutet ganz viel für mich, weil es eine Sichtbarmachung ist.
6: Sichtbarmachung. Wo Frauen helfen, schützen und unterstützen. Das sollte der Gedanke hinter dem Frauenpreis der SPD-Fraktion im Sächsischen Landtag sein. Diesen Preis hat die Fraktion am 11. Mai 2026 zum 27. Mal verliehen. In diesem Jahr stand die Auszeichnung unter dem Motto Frauen helfen Frauen. Aus 21 Bewerbungen hat eine Jury 4 Preisträgerinnen ausgewählt. Sophie Koch ist gleichstellungspolitische Sprecherin der Fraktion und kennt als Teil dieser Jury die Einzelheiten.
3: Für uns ist es ganz wichtig, dass so viele Frauen, die sich regelmäßig engagieren, hier geehrt werden und auf die große Bühne geholt werden. Ja, dieses Jahr ging es um Frauen für Frauen. Es gibt einfach Situationen, da brauchen wir alle mal Hilfe. Und es gibt Situationen, da ist es besser, wenn diese Hilfe dann auch von einer Frau kommt. Und davon hatten wir ganz wunderbare Preisträgerinnen, die genau das machen.
6: Der erste Preis ging nach Leipzig. Maria Rosenblatt arbeitet am Universitätsklinikum als Kinderschutzkoordinatorin und Projektleitung. Außerdem begleitet sie Betroffene von Straftaten psychosozial im Strafverfahren.
7: Das heißt, ich unterstütze, berate, begleite Betroffene von Straftaten im Rahmen des Strafverfahrens und ehrenamtlich beim Weißen Ring. Auch da einschlägig im Bereich der Sexualdelikte.
8: Ich bin Sozialarbeiterin und bin tatsächlich recht fachspezifisch ausgebildet im Kinderschutz- und Opferschutzbereich. Und sehe die Tätigkeit als sehr sinnvoll an. Also das, was passiert ist, konnten wir nicht verhüten. Aber dafür werden die Kinder oder auch die Erwachsenen bei uns bestmöglich versorgt. Also ein schönes Gesamtpaket zu schnüren, um zu schauen, was brauchen die im individuellen Fall und dann eben zu gucken, das sind die passenden Hilfen.
6: Ein anderer Bereich, in dem Frauen Unterstützung brauchen, ist die Geburtshilfe. Dafür bekam Maria Elisa Sopschik den Sonderpreis. Sie arbeitet seit mehr als 10 Jahren als Hebamme. Der Preis traf sie an diesem Abend ziemlich überraschend.
9: Ich wusste heute gar nicht, was mich erwartet. Ich war eigentlich auf ein Treffen mit Freunden und mit meiner Schwester aus gewesen. Der bedeutet ganz viel für mich, weil es eine Sichtbarmachung ist, auch nicht für mich allein als Hebamme, sondern für unseren Berufsstand, der natürlich in den letzten Jahren einfach auch berufspolitisch immer mal gelitten hat, auch was finanzieller Natur angeht. Und vielleicht einfach auch den Begriff der Hebamme wieder ins Spiel zu bringen, dass sichtbar gemacht wird, dass es ein ganz, ganz wichtiger Beruf ist. Wir sind 50% der Bevölkerung ist weiblich und dass wir dafür einfach sorgen, dass es dafür viel Zeit, viel Raum und viel finanzielle Möglichkeiten auch gibt, da einfach die Gesundheit von uns Frauen zu unterstützen. Wie gesagt, das sichtbar machen, das ist, glaube ich, das Wichtigste.
6: Der zweite Preis blieb in Dresden. Christian Dura leitet seit 2020 das Frauenförderwerk. Der Verein unterstützt Frauen und Mädchen in unterschiedlichen Lebenslagen mit Beratung, Projekten und konkreten Angeboten.
10: Ja, und ich sorge dafür, dass es in Dresden und in Sachsen für die Gleichstellung für Frauen und Mädchen immer was zu tun gibt. Arbeitsplätze schaffen, für Menschen, für Frauen da zu sein und zu helfen. Mich motiviert, wenn Menschen, Frauen oder Männer und Männer, ihr Bewusstsein verändern. Das heißt, wenn ich weiß, ich habe eine bestimmte Erfahrung gemacht oder eine bestimmte Lehre oder wie auch immer und es wird geholfen und daraus dann eine kleine Erfahrung entsteht und damit gesagt werden kann, okay, ich ändere mein Verhalten oder ich ändere mein Leben oder ich ändere meine Einstellung zum Guten.
6: Bettina Schneider unterstützt Betroffene von häuslicher und institutioneller Gewalt und begleitet rechtliche Verfahren, besonders dort, wo auch Kinder betroffen sind. Dafür erhielt sie den dritten Preis.
11: Mein großes Engagement gilt vor allem den Kindern, die Gewalt gegen die Mutter ist, auch immer Gewalt gegen die Kinder. Und man darf nicht unterschätzen, dass Kinder, die vielleicht nicht selber die Gewalt erlebt haben, aber die Gewalt gesehen haben, schwer traumatisiert sind. und die oft einen berechtigten Grund haben. Und ich finde ganz, ganz wichtig, dass wir die Rechte von Kindern in Verfahren stärken, wenn sie dann zum Täter umplatziert werden. Hat ja jede Frau oder jeder, der im Familiengericht ist, ja das Recht auf Beschwerde an der nächsthöheren Instanz. Und wir erleben ganz oft, dass den Frauen zum Beispiel das Recht auf Verfahrenskostenhilfe verweigert wird, mit der Begründung, keine Aussicht auf Erfolg.
6: Insgesamt war der diesjährige Frauenpreis mit 1.000 Euro dotiert. Im Mittelpunkt stand an diesem Abend aber vor allem die Anerkennung für Arbeit, die oft leise passiert. In Beratungsstellen, Kliniken, Familien- und Ehrenämtern.

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1: Indigene Gemeinschaften im Amazonasgebiet versuchen Europa etwas über Natur beizubringen.
2: Eine klare Botschaft mitten im Krassi-Museum in Leipzig. Die Ausstellung The Soul of Objects zeigt noch bis Mitte September Design aus Lateinamerika. Und sie stellt eine große Frage. Was kann Europa von einem anderen Umgang mit Natur, Material und Konsum lernen? Filigrane Goldfiguren, gewebte Wandteppiche, Lampen aus weißem Pferdehaar, Objekte aus Ton, Wolle und Pflanzenfasern. Mehr als 50 Künstlerinnen und Künstler aus Lateinamerika zeigen hier ihre Arbeiten. Für viele ist es das erste Mal, dass ihre Werke in Europa zu sehen sind.
1: Die Objekte besitzen eine Energie. Deshalb trägt die Ausstellung im Titel Seele,
2: erklärt Lujan Cambarriere. Die Kuratorin stammt aus Argentinien, lebt in Berlin und beschäftigt sich seit Jahren mit lateinamerikanischem Design, Handwerk und indigenem Wissen. Für sie sind die Objekte nicht nur schön, sie erzählen auch davon, wie Menschen mit Natur und Ressourcen umgehen.
1: Wir müssen aufhören, ständig zu konsumieren und die Natur auszubeuten. Viele europäische Perspektiven halten diese Menschen für naiv oder arm. Aber sie leben glücklich und im Einklang mit ihrer Umwelt.
2: Mit dem arbeiten, was da ist, oft aus wirtschaftlicher Notwendigkeit. Ohne große Fabriken, ohne industrielle Infrastruktur. Entsteht daraus vielleicht gerade eine besondere Kreativität?
1: Früher haben wir uns dafür geschämt. Heute haben wir erkannt, dass wir auf diese Weise sehr nachhaltig arbeiten und den Planeten schützen.
2: Dazu gehört auch ein anderer Blick auf Natur. Nicht als Rohstofflager, sondern als Lebensraum.
1: Unsere indigenen Gemeinschaften verstehen ihre Beziehung zur Natur. Sie fällen nicht einfach einen Baum, sondern arbeiten mit dem, was die Erde bereits gibt. Sie bitten die Mutter Erde um Erlaubnis.
2: Dass dieser Ansatz anders ist als viele europäische Designtraditionen, sieht auch das Krassi-Museum so.
3: Wir sind europäisch geprägt. Bei uns ist das meist so, die Form folgt der Funktion. Und wir schauen dann auf andere Länder ganz anders, auf die Gestaltung, das Design. Und hier in der Ausstellung sehen die Besucher, was ist zeitgenössisch gerade im Bereich der Gestaltung der angewandten Kunst in Südamerika los.
2: Sagt Annette Lambrecht, Pressesprecherin des Museums. Sie begleitet die Ausstellung in Leipzig und ordnet ein, warum dieser Perspektivwechsel besonders wichtig ist. Die Idee zu dieser Ausstellung entstand schon vor 6 Jahren. Lujan Cambarriere kam damals mit einem großen Vorschlag auf das Krassi-Museum zu. Eine Ausstellung über angewandte Kunst aus ganz Lateinamerika.
3: Das ist natürlich ein Wahnsinnsunterfangen. Dieser Kontinent ist ja unglaublich groß, 2-mal so groß wie Europa. Und hat viele Länder mit ganz verschiedenen Traditionen und auch Arten, mit Design umzugehen.
2: So Lambrecht. Für Cambarriere war dieser Weg nicht selbstverständlich. Denn lateinamerikanisches Design wird in Europa noch immer oft anders gelesen. Als Handwerk, als Folklore, als etwas Schönes. Aber nicht immer als Design auf Augenhöhe.
1: Als ich hierher kam, sagten viele Menschen, das ist schön, aber das ist Handwerk, kein Design. Viele Jahre lang haben wir nach Europa geschaut, als wäre Europa der Ort, an dem alles Wissen liegt. Das war problematisch.
2: Dass dieser Perspektivwechsel nötig ist, zeigt auch ein Blick auf die Museumslandschaft. Eine Studie aus dem Fachjournal PLOS ONE hat 2019 die Sammlungen von 18 großen US-Museen untersucht. Das Ergebnis? 58% der vertretenen Künstlerinnen und Künstler waren weiß, 87% männlich. Kunstschaffende mit lateinamerikanischem Hintergrund machten nur einen sehr kleinen Anteil aus. Genau hier setzt The Soul of Objects an. Die Ausstellung fragt, wer entscheidet, was als Design gilt, welche Perspektiven werden gesehen und welche bleiben unsichtbar.
1: Es gibt nicht nur eine Art von Design, nicht nur die europäische Perspektive zählt. Es ist wichtig, miteinander in Dialog zu treten und voneinander zu lernen.
2: So wird aus einer Designausstellung eine Einladung zum Umdenken. Über Konsum, über Natur und über die Geschichten, die in Dingen stecken können.

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1: 150 Millionen ist wirklich viel Geld in unserer Krankenhausplanung. Aber wir wussten, dass es diese besonderen Zentren geben muss.
2: Insgesamt 300 Millionen Euro. Moderne Technik und mehr Platz für Herzmedizin. In Dresden wächst das neue Herzzentrum. Rund 25.000 Patienten sollen hier pro Jahr behandelt werden. Mit Ministerpräsident Michael Kretschmer wurde nun symbolisch der Grundstein gelegt. Die Baustelle läuft bereits seit dem Spatenstich im Mai 25.
1: Das ist gar nicht zu überschätzen. Die Menschen, die wirklich in so einer Notsituation sitzen, haben hier wirklich die Chance, Spitzenmedizin zu bekommen. Und das sind 300 Millionen Euro. Das ist so ein gewaltiger Betrag, dass wir das gemeinsam hinbekommen, Freistaat, Kommune und vor allen Dingen Sana als privater Krankenhausbetreiber. Das ist alles andere als selbstverständlich. Wir haben es hinbekommen, es geht weiter und damit haben wir wirklich einen guten Punkt gemacht.
2: 220 Betten soll das neue Herzzentrum bekommen, also mehr als 1,3 Millionen Euro pro Bett. Oliver Wehner, Geschäftsführer des Herzzentrums Dresden, erklärt, warum es einen Neubau in diesen Dimensionen braucht.
3: Neubau braucht es einfach, weil wir aus allen Nähten platzen. Sie können sich vorstellen, dass neue Geräte, aber auch Ansprüche an Arbeitsplätze sich verändert haben. Ja, wir haben natürlich eine große Intensiv-Unit hier. Das bedeutet, wir haben sehr kranke Menschen, die hier behandelt werden. Das heißt, wir wollen natürlich die Leute wieder fit machen. Wir wollen den Leuten mehr Gesundheit geben, Lebensqualität. Aber wenn Sie das mit anderen Krankenhäusern vergleichen, dann haben wir eben sehr viele Intensivbetten. Und deswegen ist es entsprechend auch kostenintensiv.
2: Auch Landtagspräsident Alexander Dirks hält den Neubau für wichtig. In Deutschland lebten 2023 über 4,5 Millionen Menschen mit einer koronaren Herzkrankheit.
4: Das Herzzentrum ist Spitzenmedizin. Herz- und Gefäßkrankheiten sind eine ganz, ganz wesentliche Herausforderung für unsere Gesellschaft, insbesondere auch durch den demografischen Wandel. Und deswegen ist eine gute, moderne Versorgung, aber natürlich auch ein attraktiver Arbeitsplatz sehr, sehr wichtig. Deswegen ist es ein großartiges Signal, dass in dieser ja doch auch herausfordernden Zeit der Freistaat und Sana gemeinsam hier fast 300 Millionen Euro investieren, um diesen Neubau des Herzzentrums in Dresden zu gewährleisten.
2: Bezahlt wird das Projekt von zwei Seiten. Rund 150 Millionen übernehmen die Sana-Kliniken, die andere Hälfte kommt aus dem Sondervermögen des Freistaats Sachsen, welches auch darüber hinaus für die sächsische Medizin genutzt werden soll.
1: Krankenhaus ist eine große Priorität in unserem Sondervermögen und wir werden sicher in den nächsten Jahren bis 2030 zwischen 1 und 2 Milliarden Euro investieren.
2: Dass weitere Investitionen nötig sind, weiß auch Dresdens Oberbürgermeister Dirk Hilbert. Denn neben dem neuen Herzzentrum gibt es in der Stadt noch andere medizinische Projekte, die dringend vorankommen sollen.
5: Wir schauen gerade unser großes Investment im städtischen Klinikum, das hängt bestimmt schon mindestens 10 Jahre jetzt in den Seilen und muss dringend erledigt werden und umgesetzt werden. Ich spreche vom Haus B.
2: Trotzdem steht der Oberbürgermeister hinter dem neuen Herzzentrum.
5: Also ich wünsche mir für die Bürger, dass wir beste medizinische Versorgung anbieten und dass wir auch alle Träger enger zusammenrutschen und uns auch wirklich interdisziplinär oder unabhängig von so vielleicht Gesellschaftsstruktur, von Zuständigkeiten sagen. Wir haben in allen Fachgebieten die beste Angebote hier in der Region. Man kann wirklich sagen, wenn du erkrankt wirst, wenn du ein Problem hast, wirst du hervorragend versorgt. Das muss unser Ziel sein und wie wir dahinter organisieren, das muss man am effizientesten machen, egal wer die Zuständigkeit hat.
2: 300 Millionen Euro, 40.000 Quadratmeter und 5 Geschosse. Das neue Herzzentrum gehört zu den größten Gesundheitsprojekten in Sachsen. Geplant sind ca. 220 Betten, darunter 90 Intensivbetten und 6 OP-Säle. Ende 2029 soll der Neubau fertig sein und für einen der modernsten medizinischen Standorte in Europa stehen.

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6: Ein Brand in einer Dresdner Gartenlaube hat am Sonntagabend die Feuerwehr vor große Herausforderungen gestellt. Laut der Feuerwehr Dresden erschwerten enge Straßenverhältnisse im Stadtteil Trachau den Zugang zum Brandort erheblich. Die Einsatzkräfte mussten sich zu Fuß zur Brandstelle begeben, da das Gelände vollständig eingezäunt und verschlossen war. Trotz der schwierigen Bedingungen konnten die 22 Einsatzkräfte das Feuer unter Kontrolle bringen, bevor es auf umliegende Bereiche übergriff. Verletzt wurde niemand. Die Ursache des Feuers und die Schadenshöhe sind derzeit noch unbekannt. Nach dem Vorfall am Sonntag in Leipzig, bei dem ein Tiger ausgebrochen war, fordert die Tierrechtsorganisation PETA strengere Regeln für die Haltung gefährlicher Wildtiere. Peter Höfgen von PETA betonte gegenüber der deutschen Presseagentur, dass die Bundesregierung nun handeln müsse, da private Haltungen nicht ausreichend sicher seien. Am Sonntag war ein Tiger aus einer privaten Anlage in Schkeuditz entkommen und hatte einen 73-Jährigen schwer verletzt, bevor der Tiger von der Polizei erschossen wurde. Peter kritisiert seit Jahren mangelhafte Haltungsbedingungen in solchen Anlagen und fordert eine Beschlagnahmung der Tiere. Dynamo Dresden hat den Klassenerhalt in der zweiten Fußball-Bundesliga gesichert. Im letzten Spiel gegen Holstein Kiel siegte das Team mit 2:1 und schloss die Saison auf Platz 11 ab. Matchwinner war Vincent Vermey mit 2 Toren in der ersten Halbzeit. Nach dem Spiel wurden 10 Spieler verabschiedet, darunter Stefan Kutschke, der seine Karriere beendet hat.

0: Nur vor wenigen Wochen war dieses Zirkuszelt noch Tatort einer Sachbeschädigung. Unbekannte hatten es beschmiert und beschädigt.
1: Wir finden das immer noch sehr, sehr traurig und sitzt noch in unseren Knochen. Jeden Tag hat man ja Angst, dass diese militanten Randalisten nachts sich auf das Gelände schleichen und weitere Beschädigungen machen oder vollbringen.
0: Heute steht auf dem Jahrtausendfeld in Leipzig ein anderer Moment im Mittelpunkt. Eine Segnung.
1: Also das ist ein sehr angenehmes Gefühl, also unbeschreiblich angenehm. Also wir sind ja sehr christlich, wir sind ja auch im evangelischen Christentum. Und ja, das ist ja bei uns auch eine Tradition. So ein Zirkuszelt, das ist ja was ganz Besonderes für uns, weil so ein Zirkuszelt ist bei uns in Betrieb zwischen 15 und 20 Jahre. Und dann ist mal so eine Messe wieder mal was ganz, ganz Schönes.
0: Sagt Rinaldo Weisheit, Betreiber des Zirkus Afrika. Weisheit stammt aus einer bekannten Zirkus- und Artistikfamilie. Für ihn ist das Zelt nicht nur Arbeitsort, es ist Mittelpunkt des Familienbetriebs, Bühne, Zuhause auf Zeit und sichtbares Zeichen für die neue Saison. Nun soll das Zelt gesegnet werden.
2: Meine Aufgabe als Zirkus- und Schausteller-Seelsorger ist es, denjenigen, die hier arbeiten, unter schwierigen Bedingungen etwas zuzusprechen, was ihnen Kraft gibt.
0: Laut Zirkus- und Schaustellerseelsorger Pfarrer Michael Zemrich gehört ein solcher Moment für viele Zirkusfamilien zur Tradition. Es gehe um Schutz auf Reisen, um Zusammenhalt und um einen guten Start in die Spielzeit.
2: Ich denke, wir alle brauchen für unsere Aufgaben mentale Kraft. Ob man Krankenschwester ist, Arzt oder Artist oder Pfarrer oder Journalistin, wir brauchen alle Kraft für unseren Alltag.
0: Die Segnung soll trotz der vergangenen Beschädigung Mut machen, bevor die Manege wieder für das Publikum geöffnet wird.
1: Ich wünsche mich vor allem Frieden für alle Menschen und natürlich, dass unser Zirkus auch einen Erfolg feiert hier.
0: Aus einem beschädigten Zelt wird mit einer Segnung nicht sofort ein unversehrtes. Die Ermittlungen der Polizei laufen weiter. Doch für den Zirkus Afrika ist die Segnung ein Zeichen. Der Betrieb geht weiter und aus dem Polizeifall soll wieder das werden, was ein Zirkus eigentlich sein will. Ein Ort für Publikum, Artistik und Familie.

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1: Wir werden im Jahr 2026 86 Millionen in unsere Bestände investieren.
2: Beim Pressegespräch im Freiraum Dresden-Striesen hat Vonovia auf das Jahr 2025 zurückgeblickt und einen Ausblick auf 2026 und 2027 gegeben. Ingolf Stitz, Leiter des Regionalbereichs Dresden, stellte dabei die wichtigsten Zahlen und Projekte des größten Vermieters der Stadt vor.
1: Das letzte Jahr war für Vonovia in Dresden ein sehr gutes Jahr. Insbesondere mit Blick auf die Kundenzufriedenheit haben wir wirklich tolle Ergebnisse erzielt. Wir haben inzwischen einen Kundenzufriedenheitsindex erreicht von 81,7%. Das heißt, 82% unserer Mieter sind total zufrieden mit uns, wohnen sehr gern bei uns. Was mich an diesem Wert besonders freut, ist, dass wir damit auch Vonovia weit den höchsten Wert haben. Das heißt, in Dresden haben wir tatsächlich die zufriedensten Mieter.
2: Vonovia vermietet in Dresden mehr als 40.000 Wohnungen. Nach Unternehmensangaben leben rund 83.000 Menschen in den Beständen. Entsprechend groß ist die Bedeutung des Unternehmens für den Dresdner Wohnungsmarkt. Im vergangenen Jahr flossen laut Vonovia rund 89,5 Millionen Euro in Dresden in Modernisierung, Instandhaltung und Brandschutz.
1: Mit Blick auf das letzte Jahr haben wir eine Reihe von Bauprojekten abgeschlossen, eine Budapester Straße zum Beispiel im Bereich Brandschutzsanierungen, und wir haben vor allem Bauprojekte gestartet, die für uns wichtig sind, wie zum Beispiel den Neustädter Markt Ostseite.
2: Auch 2026 soll der Schwerpunkt weiter auf bestehenden Gebäuden liegen.
1: Wir werden im Jahr 2026 86 Millionen in unsere Bestände investieren. Da drin sind Instandhaltungsmaßnahmen, Sanierungsmaßnahmen, in Teilen auch der Neubau, den wir an der Blasewitzer Straße errichten.
2: Eines der größeren Vorhaben betrifft das Quartier am Reichenauer Weg,
1: wo wir 500 Wohnungen, die derzeit zu 100% im Belegungsrecht sind, energetisch sanieren werden. Das heißt, wir werden eine Wärmedämmung anbringen, wir werden Fenster erneuern, wir werden eine Kellerdeckendämmung anbringen und das Ganze hinterher energetisch saniert zu bezahlbaren Mieten.
2: Ein sensibles Thema bleiben Mieten und Mieterhöhungen. Zuletzt hatte es dazu öffentliche Diskussionen gegeben.
1: Mieterhöhungen, was momentan so in der Presse behandelt wird, ist es tatsächlich so, dass mich das auch persönlich ein kleines bisschen toucht derzeit. Also wir haben einen Tonfall im Moment in der Debatte, der mir so nicht bekannt ist. Also wir arbeiten sehr gut mit dem Mieterverein zusammen, haben dort regelmäßige Treffen, und im Moment hat sich der Ton in einer Weise verschärft, der gar nicht erforderlich ist. Und mein Ziel wäre es, dort in naher Zukunft sozusagen wieder einen vernünftigen Gesprächsfaden zu finden.
2: Neben Investitionen und Mietfragen ging es beim Ausblick auch um die Arbeit innerhalb des Unternehmens.
1: Also ich werde einzelne Mitarbeiter in ihrer täglichen Arbeit begleiten, um einfach für mich zu schauen, was sind die Herausforderungen der täglichen Arbeit und wie kann ich vielleicht unterstützen, dass das ein oder andere künftig noch besser geht, leichter geht.
2: Vonovia will in Dresden also weiter investieren, vor allem in bestehende Gebäude und Quartiere. Für Mieterinnen und Mieter bleibt entscheidend, wie sich Sanierungen, Klimaschutz und bezahlbare Mieten im Alltag miteinander verbinden lassen.

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1: Kaum noch nachvollziehbar, was hier passiert. Also man hat wirklich das Gefühl, dass es ein Kuhhandel ist und man durchschaut gar nicht mehr genau, worum es eigentlich geht.
2: Das Moosmutzelhaus in Dresden-Löbtau feiert sein 32. Jubiläum. Doch neben Kinderlachen und Geburtstagsstimmung bleibt die Zukunft des Hauses weiter unklar. Nick Pruditsch engagiert sich als Vertreter der Elternschaft für den Erhalt der Einrichtung.
1: Vor fast einem Jahr hat der Jugendhilfeausschuss der Stadt Dresden beschlossen, dass das Moosmutzelhaus schließen soll. Dagegen kämpfen wir seitdem an. Und jetzt haben wir eigentlich auf den Stadtratsbeschluss gewartet, dass die Mittel für den Erhalt des Hauses freigegeben werden. Und der Stadtratsbeschluss ist nicht zustande gekommen. Und deshalb müssen wir jetzt weiter kämpfen, dass das dazu kommt.
2: Auch die Kommunalpolitik war beim Termin vertreten. Dana Frohwieser, Stadtratsmitglied und SPD-Fraktionsvorsitzende, macht deutlich, warum solche Orte trotz knapper Kassen weiter eine Rolle spielen.
3: Für uns als SPD-Fraktion ist es wichtig, dass dieser Ort und andere solche Orte in unserer Stadt weiter bestehen können. Wir ringen da gerade sehr intensiv im Dresdner Stadtrat darum, wie wir trotz immer knapper werdenden Mitteln die Priorität vielleicht auf solche Orte legen können. Und das wollen wir heute auch hier mit unserer Anwesenheit zeigen und mit den Verantwortlichen hier eben den Tag auch gemeinsam begehen.
2: Träger des Moosmutzelhauses ist die Kindervereinigung Dresden. Vorstand Jan Wildemann beschreibt, wie die Einrichtung derzeit überhaupt weiterlaufen kann.
4: Wir sind derzeit in der Situation, dass wir nicht mehr von der Landeshauptstadt Dresden finanziert werden. Der Verein finanziert das Moosmutzelhaus aus eigenen Mitteln derzeit und wir hoffen, dass wir für dieses Jahr noch rückwirkend eine Förderung erhalten. Der Nachtragshaushalt ist bis dato noch nicht bewilligt, aber wir hoffen darauf und dass es auf alle Fälle eine Zukunft für das Moosmutzelhaus gibt.
2: Für viele Familien ist das Haus ein fester Bestandteil ihres Alltags. Viele Kinder nutzen das Haus regelmäßig nach der Schule.
1: Für uns ist das Moosmutzelhaus ein ganz wichtiger Ort, weil unsere Kinder hier einen Rückzugsort haben nach der Schule. Der Große hat keinen Hort mehr, also das heißt, er ist zum Teil nachmittags zu Hause, alleine, wir sind beide arbeiten und er kann hierher kommen. Hier ist Betreuung, hier sind Kinder, hier gibt es Angebote, ganz, ganz wichtig für unsere Kinder.
2: Dabei geht es nicht nur um Betreuung. Offene Kinder- und Jugendarbeit kann auch auffangen, wenn es zu Hause oder in der Schule schwierig wird. Gerade offene Treffs können mehr sein als nur Freizeitangebote.
3: Das ist natürlich schwierig, das ist für alle Beteiligten schwierig, insbesondere natürlich auch für die, die hier diesen wunderbaren Ort gestalten. Die Kommunen sind in einer schwierigen finanziellen Lage, für die SPD-Fraktion ist klar, Gelder müssen insbesondere auch in solche Orte, das ist Prävention, hier wird Arbeit mit Kindern und Jugendlichen gemacht. Wenn man die streicht, streitet man am Ende darüber, Ordnungs- und Sicherheitsmaßnahmen zu machen, weil Kriminalität steigt etc. pp. Hier bei den Kindern und Jugendlichen können wir anfangen, dass es gar nicht so weit kommt.
2: Andere Einrichtungen sind für jüngere Kinder aus dem Umfeld nicht automatisch gut erreichbar.
4: Der Stadtraum hier wird geteilt durch die Kesselsdorfer Straße und es braucht auf jeder Seite von der Kesselsdorfer Straße im Prinzip eine Einrichtung für Kinder und Jugendliche, die nach der Schule hierher kommen können, weil Kinder eben die Kesselsdorfer Straße als eine große Verkehrsader nicht überqueren. Wollen auch die Eltern der Kinder nicht. Und deswegen braucht es auf jeder Seite eine Einrichtung. Und das Moosmutzelhaus ist die einzige Einrichtung auf dieser Seite von der Kesselsdorfer Straße.
2: Die anhaltende Unsicherheit beschäftigt Eltern und Mitarbeitende seit Monaten. Viele wünschen sich vor allem eine klare Perspektive für das kommende Jahr.
1: Uns wäre es wirklich ein Anliegen, dass endlich diese Unsicherheit aufhört. Also wir kämpfen jetzt wirklich seit Monaten dafür, das Haus zu erhalten. Der Verein trägt es aktuell alleine. Wir brauchen die Sicherheit, dass hier die Finanzierung steht. Und zwar für dieses Jahr und natürlich im besten Fall auch dann für die Zukunft, dass wir auch einen 33. Geburtstag feiern können.
2: Ob das Dresdner Moosmutzelhaus weiterarbeiten kann, hängt nun erneut an politischen Entscheidungen. Kurzfristig geht es um gesperrte Mittel, langfristig um den kommenden Haushalt der Stadt.
3: Ich glaube, da ist es auch wichtig, dass die Fraktionen möglichst einheitlich breit dem Oberbürgermeister signalisieren, solche Einrichtungen gehören in seine Verwaltungsvorlage von vornherein rein. Und jetzt ganz konkret für die nächsten Monate ist es wichtig, dass recht schnell ein Beschluss zum Nachtragshaushalt kommt, damit auch die gesperrten Mittel in diesem Bereich schnellstmöglich freigegeben werden.
2: Wenn die Förderung ausbleibt, wären vor allem freiwillige Angebote betroffen.
4: Wir haben letztes Jahr schon ein Angebot verloren, das ist Kinder- und Jugendzirkus Chaos. Den stellen wir gerade um, den haben wir auch nicht geschlossen. Den stellen wir um auf eine freie Finanzierung. Der ist auch heute hier beim Geburtstag vom Moosmutzelhaus mit dabei. Der ist schon weg und als nächstes werden alles die Sachen wegfallen, die keine verpflichtenden Aufgaben der öffentlichen Hand sind. Also solche Einrichtungen wie das Moosmutzelhaus, offene Treffs sind als allererstes eigentlich betroffen.
2: Für die Unterstützer geht es nicht nur darum, etwas Bestehendes zu bewahren, sondern Kindern im Stadtteil auch künftig einen verlässlichen Ort zu geben.
4: Die Kinder, die hier weiter aufwachsen werden, haben dann keinen Anlaufpunkt mehr. Das ist eigentlich die große Gefahr, die dahinter steht. Es ist nicht so das Erhalten, das, was schon entstanden ist, sondern das Gestalten, was in der Zukunft notwendig ist. Darum geht es eigentlich.
2: Wie es mit dem Moos-Mutzelhaus weitergeht, ist damit noch nicht endgültig geklärt. Kinder, Eltern, Mitarbeitende und Träger hoffen weiter auf Planungssicherheit. Bis dahin bleibt der Geburtstag in Löbtau nicht nur ein Fest, sondern auch ein deutliches Signal an die Stadtpolitik.

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0: 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Ein Brand in einer Dresdner Gartenlaube hat am Sonntagabend die Feuerwehr vor große Herausforderungen gestellt. Laut der Feuerwehr Dresden erschwerten enge Straßenverhältnisse im Stadtteil Trachau den Zugang zum Brandort erheblich. Die Einsatzkräfte mussten sich zu Fuß zur Brandstelle begeben, da das Gelände vollständig eingezäunt und verschlossen war. Trotz der schwierigen Bedingungen konnten die 22 Einsatzkräfte das Feuer unter Kontrolle bringen, bevor es auf umliegende Bereiche übergriff. Verletzt wurde niemand. Die Ursache des Feuers und die Schadenshöhe sind derzeit noch unbekannt. Nach dem Vorfall am Sonntag in Leipzig, bei dem ein Tiger ausgebrochen war, fordert die Tierrechtsorganisation PETA strengere Regeln für die Haltung gefährlicher Wildtiere. Peter Höfgen von PETA betonte gegenüber der deutschen Presseagentur, dass die Bundesregierung nun handeln müsse, da private Haltungen nicht ausreichend sicher seien. Am Sonntag war ein Tiger aus einer privaten Anlage in Schkeuditz entkommen und hatte einen 73-Jährigen schwer verletzt, bevor der Tiger von der Polizei erschossen wurde. Peter kritisiert seit Jahren mangelhafte Haltungsbedingungen in solchen Anlagen und fordert eine Beschlagnahmung der Tiere. Dynamo Dresden hat den Klassenerhalt in der zweiten Fußball-Bundesliga gesichert. Im letzten Spiel gegen Holstein Kiel siegte das Team mit 2:1 und schloss die Saison auf Platz 11 ab. Matchwinner war Vincent Vermey mit 2 Toren in der ersten Halbzeit. Nach dem Spiel wurden 10 Spieler verabschiedet, darunter Stefan Kutschke, der seine Karriere beendet hat.

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1: Ich bin erst zufrieden, wenn Frauen tatsächlich gleichberechtigt sind in allen Gebieten ihres Lebens. Und ich glaube, da haben wir noch einen langen Weg vor uns.
2: Es ist eine mitunter eine emotional belastende Arbeit.
3: Es gibt einfach Situationen, da brauchen wir alle mal Hilfe. Und es gibt Situationen, da ist es besser, wenn diese Hilfe dann auch von einer Frau kommt.
4: Ich war schon wegen der Nominierung sehr gewertschätzt, dass ich heute einen Preis bekomme. Dann auch noch den ersten Preis fühle ich mich sehr gerührt, sehr anerkannt, sehr gewertschätzt. Ja.
5: Der bedeutet ganz viel für mich, weil es eine Sichtbarmachung ist.
6: Sichtbarmachung. Wo Frauen helfen, schützen und unterstützen. Das sollte der Gedanke hinter dem Frauenpreis der SPD-Fraktion im Sächsischen Landtag sein. Diesen Preis hat die Fraktion am 11. Mai 2026 zum 27. Mal verliehen. In diesem Jahr stand die Auszeichnung unter dem Motto Frauen helfen Frauen. Aus 21 Bewerbungen hat eine Jury 4 Preisträgerinnen ausgewählt. Sophie Koch ist gleichstellungspolitische Sprecherin der Fraktion und kennt als Teil dieser Jury die Einzelheiten.
3: Für uns ist es ganz wichtig, dass so viele Frauen, die sich regelmäßig engagieren, hier geehrt werden und auf die große Bühne geholt werden. Ja, dieses Jahr ging es um Frauen für Frauen. Es gibt einfach Situationen, da brauchen wir alle mal Hilfe. Und es gibt Situationen, da ist es besser, wenn diese Hilfe dann auch von einer Frau kommt. Und davon hatten wir ganz wunderbare Preisträgerinnen, die genau das machen.
6: Der erste Preis ging nach Leipzig. Maria Rosenblatt arbeitet am Universitätsklinikum als Kinderschutzkoordinatorin und Projektleitung. Außerdem begleitet sie Betroffene von Straftaten psychosozial im Strafverfahren.
7: Das heißt, ich unterstütze, berate, begleite Betroffene von Straftaten im Rahmen des Strafverfahrens und ehrenamtlich beim Weißen Ring, auch da einschlägig im Bereich der Sexualdelikte.
8: Ich bin Sozialarbeiterin und bin tatsächlich recht fachspezifisch ausgebildet im Kinderschutz- und Opferschutzbereich. Und sehe die Tätigkeit als sehr sinnvoll an. Also das, was passiert ist, konnten wir nicht verhüten. Aber dafür werden die Kinder oder auch die Erwachsenen bei uns bestmöglich versorgt. Also ein schönes Gesamtpaket zu schnüren, um zu schauen, was brauchen die im individuellen Fall und dann eben zu gucken, das sind die passenden Hilfen.
6: Ein anderer Bereich, in dem Frauen Unterstützung brauchen, ist die Geburtshilfe. Dafür bekam Maria Elisa Sobschik den Sonderpreis. Sie arbeitet seit mehr als 10 Jahren als Hebamme. Der Preis traf sie an diesem Abend ziemlich überraschend.
9: Ich wusste heute gar nicht, was mich erwartet. Ich war eigentlich auf ein Treffen mit Freunden und mit meiner Schwester aus gewesen. Der bedeutet ganz viel für mich, weil es eine Sichtbarmachung ist, auch nicht für mich allein als Hebamme, sondern für unseren Berufsstand, der natürlich in den letzten Jahren einfach auch berufspolitisch immer mal gelitten hat, auch was finanzieller Natur angeht. Und vielleicht einfach auch den Begriff der Hebamme wieder ins Spiel zu bringen, dass sichtbar gemacht wird, dass es ein ganz, ganz wichtiger Beruf ist. Wir sind 50% der Bevölkerung ist weiblich und dass wir dafür einfach sorgen, dass es dafür viel Zeit, viel Raum und viel finanzielle Möglichkeiten auch gibt, da einfach die Gesundheit von uns Frauen zu unterstützen. Wie gesagt, das sichtbar machen, das ist, glaube ich, das Wichtigste.
6: Der zweite Preis blieb in Dresden. Christian Dura leitet seit 2020 das Frauenförderwerk. Der Verein unterstützt Frauen und Mädchen in unterschiedlichen Lebenslagen mit Beratung, Projekten und konkreten Angeboten.
10: Ja, und ich sorge dafür, dass es in Dresden und in Sachsen für die Gleichstellung für Frauen und Mädchen immer was zu tun gibt. Arbeitsplätze schaffen, für Menschen, für Frauen da zu sein und zu helfen. Mich motiviert, wenn Menschen, Frauen oder Männer und Männer, ihr Bewusstsein verändern. Das heißt, wenn ich weiß, ich habe eine bestimmte Erfahrung gemacht oder eine bestimmte Lehre oder wie auch immer und es wird geholfen und daraus dann eine kleine Erfahrung entsteht und damit gesagt werden kann, okay, ich ändere mein Verhalten oder ich ändere mein Leben oder ich ändere meine Einstellung zum Guten.
6: Bettina Schneider unterstützt Betroffene von häuslicher und institutioneller Gewalt und begleitet rechtliche Verfahren, besonders dort, wo auch Kinder betroffen sind. Dafür erhielt sie den dritten Preis.
2: Mein großes Engagement gilt vor allem den Kindern, die Gewalt gegen die Mutter, ist auch immer Gewalt gegen die Kinder. Und man darf nicht unterschätzen, dass Kinder, die vielleicht nicht selber die Gewalt erlebt haben, aber die Gewalt gesehen haben, schwer traumatisiert sind. und die oft den berechtigten Grund haben. Und ich finde ganz, ganz wichtig, dass wir die Rechte von Kindern in Verfahren stärken. Wenn sie dann zum Täter umplatziert werden, hat ja jede Frau oder jeder, der im Familiengericht ist, ja das Recht auf Beschwerde an der nächsthöheren Instanz. Und wir erleben ganz oft, dass den Frauen zum Beispiel das Recht auf Verfahrenskostenhilfe verweigert wird, mit der Begründung, keine Aussicht auf Erfolg.
6: Insgesamt war der diesjährige Frauenpreis mit 1.000 Euro dotiert. Im Mittelpunkt stand an diesem Abend aber vor allem die Anerkennung für Arbeit, die oft leise passiert, in Beratungsstellen, Kliniken, Familien- und Ehrenämtern.

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1: Indigene Gemeinschaften im Amazonasgebiet versuchen Europa etwas über Natur beizubringen.
2: Eine klare Botschaft mitten im Krassi-Museum in Leipzig. Die Ausstellung The Soul of Objects zeigt noch bis Mitte September Design aus Lateinamerika. Und sie stellt eine große Frage. Was kann Europa von einem anderen Umgang mit Natur, Material und Konsum lernen? Filigrane Goldfiguren, gewebte Wandteppiche, Lampen aus weißem Pferdehaar, Objekte aus Ton, Wolle und Pflanzenfasern. Mehr als 50 Künstlerinnen und Künstler aus Lateinamerika zeigen hier ihre Arbeiten. Für viele ist es das erste Mal, dass ihre Werke in Europa zu sehen sind.
3: Die Objekte besitzen eine Energie. Deshalb trägt die Ausstellung im Titel Seele,
2: erklärt Lujan Cambarriere. Die Kuratorin stammt aus Argentinien, lebt in Berlin und beschäftigt sich seit Jahren mit lateinamerikanischem Design, Handwerk und indigenem Wissen. Für sie sind die Objekte nicht nur schön, sie erzählen auch davon, wie Menschen mit Natur und Ressourcen umgehen.
3: Wir müssen aufhören, ständig zu konsumieren und die Natur auszubeuten. Viele europäische Perspektiven halten diese Menschen für naiv oder arm. Aber sie leben glücklich und im Einklang mit ihrer Umwelt.
2: Mit dem arbeiten, was da ist, oft aus wirtschaftlicher Notwendigkeit. Ohne große Fabriken, ohne industrielle Infrastruktur. Entsteht daraus vielleicht gerade eine besondere Kreativität?
3: Früher haben wir uns dafür geschämt. Heute haben wir erkannt, dass wir auf diese Weise sehr nachhaltig arbeiten und den Planeten schützen.
2: Dazu gehört auch ein anderer Blick auf Natur. Nicht als Rohstofflager, sondern als Lebensraum.
3: Unsere indigenen Gemeinschaften verstehen ihre Beziehung zur Natur. Sie fällen nicht einfach einen Baum, sondern arbeiten mit dem, was die Erde bereits gibt. Sie bitten die Mutter Erde um Erlaubnis.
2: Dass dieser Ansatz anders ist als viele europäische Designtraditionen, sieht auch das Krassi-Museum so.
4: Wir sind europäisch geprägt. Bei uns ist das meist so, die Form folgt der Funktion. Und wir schauen dann auf andere Länder ganz anders, auf die Gestaltung, das Design. Und hier in der Ausstellung sehen die Besucher, was ist zeitgenössisch gerade im Bereich der Gestaltung der angewandten Kunst in Südamerika los.
2: Sagt Annette Lambrecht, Pressesprecherin des Museums. Sie begleitet die Ausstellung in Leipzig und ordnet ein, warum dieser Perspektivwechsel besonders wichtig ist. Die Idee zu dieser Ausstellung entstand schon vor 6 Jahren. Lujan Cambarriere kam damals mit einem großen Vorschlag auf das Krassi-Museum zu, eine Ausstellung über angewandte Kunst aus ganz Lateinamerika.
4: Das ist natürlich ein Wahnsinnsunterfangen. Dieser Kontinent ist ja unglaublich groß, 2-mal so groß wie Europa. Und hat viele Länder mit ganz verschiedenen Traditionen und auch Arten, mit Design umzugehen.
2: So Lambrecht. Für Cambarriere war dieser Weg nicht selbstverständlich. Denn lateinamerikanisches Design wird in Europa noch immer oft anders gelesen. Als Handwerk, als Folklore, als etwas Schönes. Aber nicht immer als Design auf Augenhöhe.
3: Als ich hierher kam, sagten viele Menschen, das ist schön, aber das ist Handwerk, kein Design. Viele Jahre lang haben wir nach Europa geschaut, als wäre Europa der Ort, an dem alles Wissen liegt. Das war problematisch.
2: Dass dieser Perspektivwechsel nötig ist, zeigt auch ein Blick auf die Museumslandschaft. Eine Studie aus dem Fachjournal PLOS ONE hat 2019 die Sammlungen von 18 großen US-Museen untersucht. Das Ergebnis? 58% der vertretenen Künstlerinnen und Künstler waren weiß, 87% männlich. Kunstschaffende mit lateinamerikanischem Hintergrund machten nur einen sehr kleinen Anteil aus. Genau hier setzt The Soul of Objects an. Die Ausstellung fragt, wer entscheidet, was als Design gilt, welche Perspektiven werden gesehen und welche bleiben unsichtbar.
3: Es gibt nicht nur eine Art von Design, nicht nur die europäische Perspektive zählt. Es ist wichtig, miteinander in Dialog zu treten und voneinander zu lernen.
2: So wird aus einer Designausstellung eine Einladung zum Umdenken. Über Konsum, über Natur und über die Geschichten, die in Dingen stecken können.

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1: 150 Millionen ist wirklich viel Geld in unserer Krankenhausplanung. Aber wir wussten, dass es diese besonderen Zentren geben muss.
2: Insgesamt 300 Millionen Euro. Moderne Technik und mehr Platz für Herzmedizin. In Dresden wächst das neue Herzzentrum. Rund 25.000 Patienten sollen hier pro Jahr behandelt werden. Mit Ministerpräsident Michael Kretschmer wurde nun symbolisch der Grundstein gelegt. Die Baustelle läuft bereits seit dem Spatenstich im Mai 25.
1: Das ist gar nicht zu überschätzen. Die Menschen, die wirklich in so einer Notsituation sitzen, haben hier wirklich die Chance, Spitzenmedizin zu bekommen. Und das sind 300 Millionen Euro. Das ist so ein gewaltiger Betrag, dass wir das gemeinsam hinbekommen, Freistaat, Kommune und vor allen Dingen Sana als privater Krankenhausbetreiber. Das ist alles andere als selbstverständlich. Wir haben es hinbekommen, es geht weiter und damit haben wir wirklich einen guten Punkt gemacht.
2: 220 Betten soll das neue Herzzentrum bekommen. Also mehr als 1,3 Millionen Euro pro Bett. Oliver Wehner, Geschäftsführer des Herzzentrums Dresden, erklärt, warum es einen Neubau in diesen Dimensionen braucht.
3: Neubau braucht es einfach, weil wir aus allen Nähten platzen. Sie können sich vorstellen, dass neue Geräte, aber auch Ansprüche an Arbeitsplätze sich verändert haben. Ja, wir haben natürlich eine große Intensiv-Unit hier. Das bedeutet, wir haben sehr kranke Menschen, die hier behandelt werden. Das heißt, wir wollen natürlich die Leute wieder fit machen. Wir wollen den Leuten mehr Gesundheit geben, Lebensqualität. Aber wenn Sie das mit anderen Krankenhäusern vergleichen, dann haben wir eben sehr viele Intensivbetten. Und deswegen ist es entsprechend auch kostenintensiv.
2: Auch Landtagspräsident Alexander Dirks hält den Neubau für wichtig. In Deutschland lebten 2023 über 4,5 Millionen Menschen mit einer koronaren Herzkrankheit.
4: Das Herzzentrum ist Spitzenmedizin. Herz- und Gefäßkrankheiten sind eine ganz, ganz wesentliche Herausforderung für unsere Gesellschaft, insbesondere auch durch den demografischen Wandel. Und deswegen ist eine gute, moderne Versorgung, aber natürlich auch ein attraktiver Arbeitsplatz sehr, sehr wichtig. Deswegen ist es ein großartiges Signal, dass in dieser ja doch auch herausfordernden Zeit der Freistaat und Sana gemeinsam hier fast 300 Millionen Euro investieren, um diesen Neubau des Herzzentrums in Dresden zu gewährleisten.
2: Bezahlt wird das Projekt von zwei Seiten. Rund 150 Millionen übernehmen die Sana-Kliniken, die andere Hälfte kommt aus dem Sondervermögen des Freistaats Sachsen, welches auch darüber hinaus für die sächsische Medizin genutzt werden soll.
1: Krankenhaus ist eine große Priorität in unserem Sondervermögen und wir werden sicher in den nächsten Jahren bis 2030 zwischen 1 und 2 Milliarden Euro investieren.
2: Dass weitere Investitionen nötig sind, weiß auch Dresdens Oberbürgermeister Dirk Hilbert. Denn neben dem neuen Herzzentrum gibt es in der Stadt noch andere medizinische Projekte, die dringend vorankommen sollen.
5: Wir schauen gerade unser großes Investment im städtischen Klinikum, das hängt bestimmt schon mindestens 10 Jahre jetzt in den Seilen und muss dringend erledigt werden und umgesetzt werden. Ich spreche vom Haus B.
2: Trotzdem steht der Oberbürgermeister hinter dem neuen Herzzentrum.
5: Also ich wünsche mir für die Bürger, dass wir beste medizinische Versorgung anbieten und dass wir auch alle Träger enger zusammenrutschen und uns auch wirklich interdisziplinär oder unabhängig von so vielleicht Gesellschaftsstruktur, von Zuständigkeiten sagen. Wir haben in allen Fachgebieten die beste Angebote hier in der Region. Man kann wirklich sagen, wenn du erkrankt wirst, wenn du ein Problem hast, wirst du hervorragend versorgt. Das muss unser Ziel sein und wie wir dahinter organisieren, das muss man am effizientesten machen, egal wer die Zuständigkeit hat.
2: 300 Millionen Euro, 40.000 Quadratmeter und 5 Geschosse. Das neue Herzzentrum gehört zu den größten Gesundheitsprojekten in Sachsen. Geplant sind ca. 220 Betten, darunter 90 Intensivbetten und 6 OP-Säle. Ende 2029 soll der Neubau fertig sein und für einen der modernsten medizinischen Standorte in Europa stehen.

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6: Ein Brand in einer Dresdner Gartenlaube hat am Sonntagabend die Feuerwehr vor große Herausforderungen gestellt. Laut der Feuerwehr Dresden erschwerten enge Straßenverhältnisse im Stadtteil Trachau den Zugang zum Brandort erheblich. Die Einsatzkräfte mussten sich zu Fuß zur Brandstelle begeben, da das Gelände vollständig eingezäunt und verschlossen war. Trotz der schwierigen Bedingungen konnten die 22 Einsatzkräfte das Feuer unter Kontrolle bringen, bevor es auf umliegende Bereiche übergriff. Verletzt wurde niemand. Die Ursache des Feuers und die Schadenshöhe sind derzeit noch unbekannt. Nach dem Vorfall am Sonntag in Leipzig, bei dem ein Tiger ausgebrochen war, fordert die Tierrechtsorganisation PETA strengere Regeln für die Haltung gefährlicher Wildtiere. Peter Höfgen von PETA betonte gegenüber der deutschen Presseagentur, dass die Bundesregierung nun handeln müsse, da private Haltungen nicht ausreichend sicher seien. Am Sonntag war ein Tiger aus einer privaten Anlage in Schkeuditz entkommen und hatte einen 73-Jährigen schwer verletzt, bevor der Tiger von der Polizei erschossen wurde. Peter kritisiert seit Jahren mangelhafte Haltungsbedingungen in solchen Anlagen und fordert eine Beschlagnahmung der Tiere. Dynamo Dresden hat den Klassenerhalt in der zweiten Fußball-Bundesliga gesichert. Im letzten Spiel gegen Holstein Kiel siegte das Team mit 2:1 und schloss die Saison auf Platz 11 ab. Matchwinner war Vincent Vermeij mit 2 Toren in der ersten Halbzeit. Nach dem Spiel wurden 10 Spieler verabschiedet, darunter Stefan Kutschke, der seine Karriere beendet hat.

0: Nur vor wenigen Wochen war dieses Zirkuszelt noch Tatort einer Sachbeschädigung. Unbekannte hatten es beschmiert und beschädigt.
1: Wir finden das immer noch sehr, sehr traurig und sitzt noch in unseren Knochen. Jeden Tag hat man ja Angst, dass diese militanten Randalisten nachts sich auf das Gelände schleichen und weitere Beschädigungen machen oder vollbringen.
0: Heute steht auf dem Jahrtausendfeld in Leipzig ein anderer Moment im Mittelpunkt. Eine Segnung.
1: Also das ist ein sehr angenehmes Gefühl, also unbeschreiblich angenehm. Also wir sind ja sehr christlich, wir sind ja auch im evangelischen Christentum. Und ja, das ist ja bei uns auch eine Tradition. So ein Zirkuszelt, das ist ja was ganz Besonderes für uns, weil so ein Zirkuszelt ist bei uns in Betrieb zwischen 15 und 20 Jahre. Und dann ist mal so eine Messe wieder mal was ganz, ganz Schönes.
0: Sagt Rinaldo Weisheit, Betreiber des Zirkus Afrika. Weisheit stammt aus einer bekannten Zirkus- und Artistikfamilie. Für ihn ist das Zelt nicht nur Arbeitsort, es ist Mittelpunkt des Familienbetriebs, Bühne, Zuhause auf Zeit und sichtbares Zeichen für die neue Saison. Nun soll das Zelt gesegnet werden.
2: Meine Aufgabe als Zirkus- und Schausteller-Seelsorger ist es, denjenigen, die hier arbeiten, unter schwierigen Bedingungen etwas zuzusprechen, was ihnen Kraft gibt.
0: Laut Zirkus- und Schaustellerseelsorger Pfarrer Michael Zemrich gehört ein solcher Moment für viele Zirkusfamilien zur Tradition. Es gehe um Schutz auf Reisen, um Zusammenhalt und um einen guten Start in die Spielzeit.
2: Ich denke, wir alle brauchen für unsere Aufgaben mentale Kraft. Ob man Krankenschwester ist, Arzt oder Artist oder Pfarrer oder Journalistin, wir brauchen alle Kraft für unseren Alltag.
0: Die Segnung soll trotz der vergangenen Beschädigung Mut machen, bevor die Manege wieder für das Publikum geöffnet wird.
1: Ich wünsche mich vor allem Frieden für alle Menschen und natürlich, dass unser Zirkus auch einen Erfolg feiert hier.
0: Aus einem beschädigten Zelt wird mit einer Segnung nicht sofort ein unversehrtes. Die Ermittlungen der Polizei laufen weiter. Doch für den Zirkus Afrika ist die Segnung ein Zeichen. Der Betrieb geht weiter und aus dem Polizeifall soll wieder das werden, was ein Zirkus eigentlich sein will. Ein Ort für Publikum, Artistik und Familie.

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2: Wir werden im Jahr 2026 86 Millionen in unsere Bestände investieren.
3: Beim Pressegespräch im Freiraum Dresden-Striesen hat Vonovia auf das Jahr 2025 zurückgeblickt und einen Ausblick auf 2026 und 2027 gegeben. Ingolf Stitz, Leiter des Regionalbereichs Dresden, stellte dabei die wichtigsten Zahlen und Projekte des größten Vermieters der Stadt vor.
2: Das letzte Jahr war für Vonovia in Dresden ein sehr gutes Jahr. Insbesondere mit Blick auf die Kundenzufriedenheit haben wir wirklich tolle Ergebnisse erzielt. Wir haben inzwischen einen Kundenzufriedenheitsindex erreicht von 81,7%. Das heißt, 82% unserer Mieter sind total zufrieden mit uns, wohnen sehr gern bei uns. Was mich an diesem Wert besonders freut, ist, dass wir damit auch Vonovia weit den höchsten Wert haben. Das heißt, in Dresden haben wir tatsächlich die zufriedensten Mieter.
3: Vonovia vermietet in Dresden mehr als 40.000 Wohnungen. Nach Unternehmensangaben leben rund 83.000 Menschen in den Beständen. Entsprechend groß ist die Bedeutung des Unternehmens für den Dresdner Wohnungsmarkt. Im vergangenen Jahr flossen laut Vonovia rund 89,5 Millionen Euro in Dresden in Modernisierung, Instandhaltung und Brandschutz.
2: Mit Blick auf das letzte Jahr haben wir eine Reihe von Bauprojekten abgeschlossen, eine Budapester Straße zum Beispiel im Bereich Brandschutzsanierungen, und wir haben vor allem Bauprojekte gestartet, die für uns wichtig sind, wie zum Beispiel den Neustädter Markt Ostseite.
3: Auch 2026 soll der Schwerpunkt weiter auf bestehenden Gebäuden liegen.
2: Wir werden im Jahr 2026 86 Millionen in unsere Bestände investieren. Da drin sind Instandhaltungsmaßnahmen, Sanierungsmaßnahmen, in Teilen auch der Neubau, den wir an der Blasewitzer Straße errichten.
3: Eines der größeren Vorhaben betrifft das Quartier am Reichenauer Weg,
2: wo wir 500 Wohnungen, die derzeit zu 100% im Belegungsrecht sind, energetisch sanieren werden. Das heißt, wir werden eine Wärmedämmung anbringen, wir werden Fenster erneuern, wir werden eine Kellerdeckendämmung anbringen und das Ganze hinterher energetisch saniert zu bezahlbaren Mieten.
3: Ein sensibles Thema bleiben Mieten und Mieterhöhungen. Zuletzt hatte es dazu öffentliche Diskussionen gegeben.
2: Mieterhöhungen, was momentan so in der Presse behandelt wird, ist es tatsächlich so, dass mich das auch persönlich ein kleines bisschen toucht derzeit. Also wir haben einen Tonfall im Moment in der Debatte, der mir so nicht bekannt ist. Also wir arbeiten sehr gut mit dem Mieterverein zusammen, haben dort regelmäßige Treffen, und im Moment hat sich der Ton in einer Weise verschärft, der gar nicht erforderlich ist, und mein Ziel wäre es, dort in naher Zukunft sozusagen wieder einen vernünftigen Gesprächsfaden zu finden.
3: Neben Investitionen und Mietfragen ging es beim Ausblick auch um die Arbeit innerhalb des Unternehmens.
2: Also ich werde einzelne Mitarbeiter in ihrer täglichen Arbeit begleiten, um einfach für mich zu schauen, was sind die Herausforderungen der täglichen Arbeit und wie kann ich vielleicht unterstützen, dass das ein oder andere künftig noch besser geht, leichter geht.
3: Vonovia will in Dresden also weiter investieren, vor allem in bestehende Gebäude und Quartiere. Für Mieterinnen und Mieter bleibt entscheidend, wie sich Sanierungen, Klimaschutz und bezahlbare Mieten im Alltag miteinander verbinden lassen.

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1: Kaum noch nachvollziehbar, was hier passiert. Also man hat wirklich das Gefühl, dass es ein Kuhhandel ist und man durchschaut gar nicht mehr genau, worum es eigentlich geht.
2: Das Moosmutzelhaus in Dresden-Löbtau feiert sein 32. Jubiläum. Doch neben Kinderlachen und Geburtstagsstimmung bleibt die Zukunft des Hauses weiter unklar. Nick Pruditsch engagiert sich als Vertreter der Elternschaft für den Erhalt der Einrichtung.
1: Vor fast einem Jahr hat der Jugendhilfeausschuss der Stadt Dresden beschlossen, dass das Moosmutzelhaus schließen soll. Dagegen kämpfen wir seitdem an. Und jetzt haben wir eigentlich auf den Stadtratsbeschluss gewartet, dass die Mittel für den Erhalt des Hauses freigegeben werden. Und der Stadtratsbeschluss ist nicht zustande gekommen. Und deshalb müssen wir jetzt weiter kämpfen, dass das dazu kommt.
2: Auch die Kommunalpolitik war beim Termin vertreten. Dana Frohwieser, Stadtratsmitglied und SPD-Fraktionsvorsitzende, macht deutlich, warum solche Orte trotz knapper Kassen weiter eine Rolle spielen.
3: Für uns als SPD-Fraktion ist es wichtig, dass dieser Ort und andere solche Orte in unserer Stadt weiter bestehen können. Wir ringen da gerade sehr intensiv im Dresdner Stadtrat darum, wie wir trotz immer knapper werdenden Mitteln die Priorität vielleicht auf solche Orte legen können. Und das wollen wir heute auch hier mit unserer Anwesenheit zeigen und mit den Verantwortlichen hier eben den Tag auch gemeinsam begehen.
2: Träger des Moosmutzelhauses ist die Kindervereinigung Dresden. Vorstand Jan Güldemann beschreibt, wie die Einrichtung derzeit überhaupt weiterlaufen kann.
4: Wir sind derzeit in der Situation, dass wir nicht mehr von der Landeshauptstadt Dresden finanziert werden. Der Verein finanziert das Moosmutzelhaus aus eigenen Mitteln derzeit und wir hoffen, dass wir für dieses Jahr noch rückwirkend eine Förderung erhalten. Der Nachtragshaushalt ist bis dato noch nicht bewilligt, aber wir hoffen darauf und dass es auf alle Fälle eine Zukunft für das Moosmutzelhaus gibt.
2: Für viele Familien ist das Haus ein fester Bestandteil ihres Alltags. Viele Kinder nutzen das Haus regelmäßig nach der Schule.
1: Für uns ist das Moosmutzelhaus ein ganz wichtiger Ort, weil unsere Kinder hier einen Rückzugsort haben nach der Schule. Der Große hat keinen Hort mehr. Also das heißt, er ist zum Teil nachmittags zu Hause alleine. Wir sind beide arbeiten und er kann hierher kommen. Hier ist Betreuung, hier sind Kinder, hier gibt es Angebote. Ganz, ganz wichtig für unsere Kinder.
2: Dabei geht es nicht nur um Betreuung. Offene Kinder- und Jugendarbeit kann auch auffangen, wenn es zu Hause oder in der Schule schwierig wird. Gerade offene Treffs können mehr sein als nur Freizeitangebote.
3: Das ist natürlich schwierig. Das ist für alle Beteiligten schwierig, insbesondere natürlich auch für die, die hier diesen wunderbaren Ort gestalten. Die Kommunen sind in einer schwierigen finanziellen Lage. Für die SPD-Fraktion ist klar, Gelder müssen insbesondere auch in solche Orte, das ist Prävention, hier wird Arbeit mit Kindern und Jugendlichen gemacht. Wenn man die streicht, streitet man am Ende darüber, Ordnungs- und Sicherheitsmaßnahmen zu machen, weil Kriminalität steigt etc. pp. Hier bei den Kindern und Jugendlichen können wir anfangen, dass es gar nicht so weit kommt.
2: Andere Einrichtungen sind für jüngere Kinder aus dem Umfeld nicht automatisch gut erreichbar.
4: Der Stadtraum hier wird geteilt durch die Kesselsdorfer Straße und es braucht auf jeder Seite von der Kesselsdorfer Straße im Prinzip eine Einrichtung für Kinder und Jugendliche, die nach der Schule hierher kommen können, weil Kinder eben die Kesselsdorfer Straße als eine große Verkehrsader nicht überqueren. Wollen auch die Eltern der Kinder nicht. Und deswegen braucht es auf jeder Seite eine Einrichtung. Und das Moosmutzelhaus ist die einzige Einrichtung auf dieser Seite von der Kesselsdorfer Straße.
2: Die anhaltende Unsicherheit beschäftigt Eltern und Mitarbeitende seit Monaten. Viele wünschen sich vor allem eine klare Perspektive für das kommende Jahr.
1: Uns wäre es wirklich, wirklich ein Anliegen, dass endlich diese Unsicherheit aufhört. Also wir kämpfen jetzt wirklich seit Monaten dafür, das Haus zu erhalten. Der Verein trägt es aktuell alleine. Wir brauchen die Sicherheit, dass hier die Finanzierung steht. Und zwar für dieses Jahr und natürlich im besten Fall auch dann für die Zukunft, dass wir auch einen 33. Geburtstag feiern können.
2: Ob das Dresdner Moosmutzelhaus weiterarbeiten kann, hängt nun erneut an politischen Entscheidungen. Kurzfristig geht es um gesperrte Mittel, langfristig um den kommenden Haushalt der Stadt.
3: Ich glaube, da ist es auch wichtig, dass die Fraktionen möglichst einheitlich breit dem Oberbürgermeister signalisieren, solche Einrichtungen gehören in seine Verwaltungsvorlage von vornherein rein. Und jetzt ganz konkret für die nächsten Monate ist es wichtig, dass recht schnell ein Beschluss zum Nachtragshaushalt kommt, damit auch die gesperrten Mittel in diesem Bereich schnellstmöglich freigegeben werden.
2: Wenn die Förderung ausbleibt, wären vor allem freiwillige Angebote betroffen.
4: Wir haben letztes Jahr schon ein Angebot verloren, das ist Kinder- und Jugendzirkus Chaos. Den stellen wir gerade um, den haben wir auch nicht geschlossen. Den stellen wir um auf eine freie Finanzierung. Der ist auch heute hier beim Geburtstag vom Moosmutzelhaus mit dabei. Der ist schon weg und als nächstes werden alles die Sachen wegfallen, die keine verpflichtenden Aufgaben der öffentlichen Hand sind. Also solche Einrichtungen wie das Moosmutzelhaus, offene Treffs sind als allererstes eigentlich betroffen.
2: Für die Unterstützer geht es nicht nur darum, etwas Bestehendes zu bewahren, sondern Kindern im Stadtteil auch künftig einen verlässlichen Ort zu geben.
4: Die Kinder, die hier weiter aufwachsen werden, haben dann keinen Anlaufpunkt mehr. Das ist eigentlich die große Gefahr, die dahinter steht. Es ist nicht so das Erhalten, das, was schon entstanden ist, sondern das Gestalten, was in der Zukunft notwendig ist. Darum geht es eigentlich.
2: Wie es mit dem Moos-Mutzel-Haus weitergeht, ist damit noch nicht endgültig geklärt. Kinder, Eltern, Mitarbeitende und Träger hoffen weiter auf Planungssicherheit. Bis dahin bleibt der Geburtstag in Löbtau nicht nur ein Fest, sondern auch ein deutliches Signal an die Stadtpolitik.

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0: 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Ein Brand in einer Dresdner Gartenlaube hat am Sonntagabend die Feuerwehr vor große Herausforderungen gestellt. Laut der Feuerwehr Dresden erschwerten enge Straßenverhältnisse im Stadtteil Trachau den Zugang zum Brandort erheblich. Die Einsatzkräfte mussten sich zu Fuß zur Brandstelle begeben, da das Gelände vollständig eingezäunt und verschlossen war. Trotz der schwierigen Bedingungen konnten die 22 Einsatzkräfte das Feuer unter Kontrolle bringen, bevor es auf umliegende Bereiche übergriff. Verletzt wurde niemand. Die Ursache des Feuers und die Schadenshöhe sind derzeit noch unbekannt. Nach dem Vorfall am Sonntag in Leipzig, bei dem ein Tiger ausgebrochen war, fordert die Tierrechtsorganisation PETA strengere Regeln für die Haltung gefährlicher Wildtiere. Peter Höfgen von PETA betonte gegenüber der deutschen Presseagentur, dass die Bundesregierung nun handeln müsse, da private Haltungen nicht ausreichend sicher seien. Am Sonntag war ein Tiger aus einer privaten Anlage in Schkeuditz entkommen und hatte einen 73-Jährigen schwer verletzt, bevor der Tiger von der Polizei erschossen wurde. Peter kritisiert seit Jahren mangelhafte Haltungsbedingungen in solchen Anlagen und fordert eine Beschlagnahmung der Tiere. Dynamo Dresden hat den Klassenerhalt in der zweiten Fußball-Bundesliga gesichert. Im letzten Spiel gegen Holstein Kiel siegte das Team mit 2:1 und schloss die Saison auf Platz 11 ab. Matchwinner war Vincent Vermey mit 2 Toren in der ersten Halbzeit. Nach dem Spiel wurden 10 Spieler verabschiedet, darunter Stefan Kutschke, der seine Karriere beendet hat.

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2: Ganz typisch AfD. Gibt also einen Vorfall in Sachsen und der wird hier im Parlament skandalisiert.
3: Ein Schulprojekt zum Thema Mut und plötzlich geht es um pornografisches Material im Klassenzimmer. Mitte März 2026 sollte es an der deutsch-sorbischen Oberschule in Schleife bei einer Projektwoche um das Thema Mut gehen. Doch schon am ersten Tag tauchte in einer 9. Klasse ein Heft mit möglicherweise pornografischen Bildern auf. Eltern beschwerten sich, das Projekt wurde abgebrochen, es folgten Strafanzeigen. Und nun landete der Fall als aktuelle Debatte in der 29. Plenarsitzung des Sächsischen Landtags. Kultusminister Konrad Clemens ordnete den Fall ein.
4: Ja, der Vorfall an der Oberschule in Schleife ist ein bedauerlicher Einzelfall. Es ist ein schwerer Fehler passiert und der wird auch von der Polizei ermittelt. Wir sehen hier kein strukturelles Problem. An vielen Schulen sind externe Partner eine gute Unterstützung im Sport, in der Prävention. Also wir setzen weiter auf externe Partner und müssen natürlich genauer hinschauen und prüfen, dass da auch wirklich alles gut vorbereitet ist. Also es ist so, dass wir 11.000 Verträge im Jahr abschließen und dass wir sehen, dass das auch funktioniert. Es kann natürlich bei 500.000 Schülern immer zu bedauerlichen Einzelfällen kommen. Das ist gut aufgearbeitet worden jetzt. Die Schulleitung hat richtig reagiert. Diese Projektpartner sind auch nicht mehr tätig und es gibt natürlich auch klare Regeln, wie mit externen Partnern umzugehen ist.
3: Beantragt wurde die Debatte von der Fraktion AfD. Roberto Kunert schildert die Position seiner Fraktion so.
5: Das war für uns einfach Pflicht, das nochmal aufzugreifen, auch hier im sächsischen Parlament vorzutragen. Das waren ja auch Bestandteile unserer Forderung, die wir aufgestellt haben. Das heißt, notfalls auch das Schulgesetz ändern zu müssen. Es sind diese Forderungen, dass die Schule, die solche Projekttage plant, wirklich genau klärt, wer kommt da, wer ist das, sind die Personen geeignet. Es muss ja überprüft werden und es muss auch müssen Lehrkräfte auch da sein, die das mit beaufsichtigen.
3: Die Linke sehe in der Debatte vor allem den Versuch, aus einem Einzelfall eine Grundsatzkritik an außerschulischen Projekten zu machen, wie Luise Neuhaus-Wattenberg erklärt.
2: Ganz typisch AfD. Gibt also einen Vorfall in Sachsen und der wird hier im Parlament skandalisiert. Und der wird nicht nur im Parlament skandalisiert, sondern überall. Der wird in den sozialen Netzwerken hoch und runter geschrieben. Und es wird ein Generalverdacht für außerschulische Projekte. Der wird mitgeteilt, überall wird gesagt, um Gottes Willen, die haben an unseren Schulen nichts mehr zu suchen. Das muss alles unterbunden werden und kontrolliert werden und korrigiert werden und so. Wir finden, dass das ein bedauerlicher Vorfall ist, das ist keine Frage. Sowohl der Träger dieses Projekts hat sich nicht nur entschuldigt, sondern hat sofort alle Maßnahmen eingeleitet, die man einleiten muss. Die Schule hat genau das Gleiche gemacht. Das Ministerium ist an der Stelle sehr klar. Und wir finden sozusagen, damit ist dann aber auch wieder gut.
3: Die Antragsteller entgegnen dem Folgendes.
5: Ich habe hier erwidert, indem ich dann weitere zwei recht unangenehme Beispiele, die es in der Vergangenheit schon gegeben hat, die jetzt offenkundig wurden in der Stadt Görlitz und auch zwei ganz andere Beispiele, aber ähnlich unangenehm und schlimm auch für die Kinder, das habe ich vorgetragen und wir sind der festen Überzeugung, auch das alles ist nur die Spitze des Eisbergs. Es ist so, dass sehr viele Schüler sich gar nicht trauen, darüber zu berichten. Und dann kommt auch immer die Problematik dazu, gerade auch bei den Eltern, dass es vielleicht ja für die Kinder auch Nachteile geben könnte. Ich will da niemandem etwas unterstellen, aber es ist nicht ganz von der Hand zu weisen. Deshalb sind die Dinge, die wirklich offenkundig werden, sehr, sehr selten festzustellen. Ich hoffe, das ändert sich jetzt.
3: Die SPD-Fraktion spricht ebenfalls von einem Einzelfall. Externe Partner seien für Schulen weiter wichtig, so Gerald Eisenblätter.
6: Es gehört zur Wahrheit dazu. Wir hatten lange Zeit viel Unterrichtsausfall und natürlich hilft es, wenn Externe unterstützen und Projekttage mit durchführen in ganz unterschiedlichen Themenbereichen. Natürlich sexuelle Aufklärung ist auch nicht jedermanns und jeder Fraus Sache. Dafür gibt es Expertinnen und Experten, aber wir haben auch andere Demokratieprojekte, Umweltbildung, Praxisorientierung, Berufsorientierung. Also die Palette ist ganz breit und da helfen Externe, weil Schule ist ja nichts losgelöst ist, sondern gehört in den Sozialraum und die Interaktion mit unserer Gesellschaft.
3: Der Orientierungsrahmen des sächsischen Schulgesetzes sieht vor, Inhalte, Methoden und Materialien vorab zu prüfen, Partner entsprechend zu briefen und sensible Themen transparent mit Eltern zu besprechen. Im Fall Schleife steht nun die Frage im Raum, ob diese Prüfung künftig noch verbindlicher geregelt werden muss.

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2: Ich bin erst zufrieden, wenn Frauen tatsächlich gleichberechtigt sind in allen Gebieten ihres Lebens. Und ich glaube, da haben wir noch einen langen Weg vor uns.
3: Es ist eine mitunter eine emotional belastende Arbeit.
4: Es gibt einfach Situationen, da brauchen wir alle mal Hilfe. Und es gibt Situationen, da ist es besser, wenn diese Hilfe dann auch von einer Frau kommt.
5: Ich war schon wegen der Nominierung sehr gewertschätzt, dass ich heute einen Preis bekomme. Dann auch noch den ersten Preis fühle ich mich sehr gerührt, sehr anerkannt, sehr gewertschätzt. Ja.
6: Der bedeutet ganz viel für mich, weil es eine Sichtbarmachung ist.
7: Sichtbarmachung. Wo Frauen helfen, schützen und unterstützen. Das sollte der Gedanke hinter dem Frauenpreis der SPD-Fraktion im Sächsischen Landtag sein. Diesen Preis hat die Fraktion am 11. Mai 2026 zum 27. Mal verliehen. In diesem Jahr stand die Auszeichnung unter dem Motto Frauen helfen Frauen. Aus 21 Bewerbungen hat eine Jury 4 Preisträgerinnen ausgewählt. Sophie Koch ist gleichstellungspolitische Sprecherin der Fraktion und kennt als Teil dieser Jury die Einzelheiten.
4: Für uns ist es ganz wichtig, dass so viele Frauen, die sich regelmäßig engagieren, hier geehrt werden und auf die große Bühne geholt werden. Ja, dieses Jahr ging es um Frauen für Frauen. Es gibt einfach Situationen, da brauchen wir alle mal Hilfe. Und es gibt Situationen, da ist es besser, wenn diese Hilfe dann auch von einer Frau kommt. Und davon hatten wir ganz wunderbare Preisträgerinnen, die genau das machen.
7: Der erste Preis ging nach Leipzig. Maria Rosenblatt arbeitet am Universitätsklinikum als Kinderschutzkoordinatorin und Projektleitung. Außerdem begleitet sie Betroffene von Straftaten psychosozial im Strafverfahren.
8: Das heißt, ich unterstütze, berate, begleite Betroffene von Straftaten im Rahmen des Strafverfahrens und ehrenamtlich beim Weißen Ring, auch da einschlägig im Bereich der Sexualdelikte.
9: Ich bin Sozialarbeiterin und bin tatsächlich recht fachspezifisch ausgebildet im Kinderschutz- und Opferschutzbereich. Und sehe die Tätigkeit als sehr sinnvoll an. Also das, was passiert ist, konnten wir nicht verhüten. Aber dafür werden die Kinder oder auch die Erwachsenen bei uns bestmöglich versorgt. Also ein schönes Gesamtpaket zu schnüren, um zu schauen, was brauchen die im individuellen Fall und dann eben zu gucken, das sind die passenden Hilfen.
7: Ein anderer Bereich, in dem Frauen Unterstützung brauchen, ist die Geburtshilfe. Dafür bekam Maria Elisa Sobschik den Sonderpreis. Sie arbeitet seit mehr als 10 Jahren als Hebamme. Der Preis traf sie an diesem Abend ziemlich überraschend.
10: Ich wusste heute gar nicht, was mich erwartet. Ich war eigentlich auf ein Treffen mit Freunden und mit meiner Schwester aus gewesen. Der bedeutet ganz viel für mich, weil es eine Sichtbarmachung ist, auch nicht für mich allein als Hebamme, sondern für unseren Berufsstand, der natürlich in den letzten Jahren einfach auch berufspolitisch immer mal gelitten hat, auch was finanzieller Natur angeht. Und vielleicht einfach auch den Begriff der Hebamme wieder ins Spiel zu bringen, dass sichtbar gemacht wird, dass es ein ganz, ganz wichtiger Beruf ist. Wir sind 50% der Bevölkerung ist weiblich und dass wir dafür einfach sorgen, dass es dafür viel Zeit, viel Raum und viel finanzielle Möglichkeiten auch gibt, da einfach die Gesundheit von uns Frauen zu unterstützen. Wie gesagt, das sichtbar machen, das ist, glaube ich, das Wichtigste.
7: Der zweite Preis blieb in Dresden. Christian Dura leitet seit 2020 das Frauenförderwerk. Der Verein unterstützt Frauen und Mädchen in unterschiedlichen Lebenslagen mit Beratung, Projekten und konkreten Angeboten.
11: Ja, und ich sorge dafür, dass es in Dresden und in Sachsen für die Gleichstellung für Frauen und Mädchen immer was zu tun gibt. Arbeitsplätze schaffen, für Menschen, für Frauen da zu sein und zu helfen. Mich motiviert, wenn Menschen, Frauen oder Männer und Männer, ihr Bewusstsein verändern. Das heißt, wenn ich weiß, ich habe eine bestimmte Erfahrung gemacht oder eine bestimmte Lehre oder wie auch immer und es wird geholfen und daraus dann eine kleine Erfahrung entsteht und damit gesagt werden kann, okay, ich ändere mein Verhalten oder ich ändere mein Leben oder ich ändere meine Einstellung zum Guten.
7: Bettina Schneider unterstützt Betroffene von häuslicher und institutioneller Gewalt und begleitet rechtliche Verfahren, besonders dort, wo auch Kinder betroffen sind. Dafür erhielt sie den dritten Preis.
12: Mein großes Engagement gilt vor allem den Kindern, die Gewalt gegen die Mutter, als auch immer Gewalt gegen die Kinder. Und man darf nicht unterschätzen, dass Kinder, die vielleicht nicht selber die Gewalt erlebt haben, aber die Gewalt gesehen haben, schwer traumatisiert sind. und die oft einen berechtigten Grund haben. Und ich finde ganz, ganz wichtig, dass wir die Rechte von Kindern in Verfahren stärken, wenn sie dann zum Täter umplatziert werden. Hat ja jede Frau oder jeder, der im Familiengericht ist, ja das Recht auf Beschwerde an der nächsthöheren Instanz. Und wir erleben ganz oft, dass den Frauen zum Beispiel das Recht auf Verfahrenskostenhilfe verweigert wird, mit der Begründung keine Aussicht auf Erfolg.
7: Insgesamt war der diesjährige Frauenpreis mit 1.000 Euro dotiert. Im Mittelpunkt stand an diesem Abend aber vor allem die Anerkennung für Arbeit, die oft leise passiert. In Beratungsstellen, Kliniken, Familien- und Ehrenämtern.

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2: Indigene Gemeinschaften im Amazonasgebiet versuchen Europa etwas über Natur beizubringen.
3: Eine klare Botschaft mitten im Krassi-Museum in Leipzig. Die Ausstellung The Soul of Objects zeigt noch bis Mitte September Design aus Lateinamerika. Und sie stellt eine große Frage. Was kann Europa von einem anderen Umgang mit Natur, Material und Konsum lernen? Filigrane Goldfiguren, gewebte Wandteppiche, Lampen aus weißem Pferdehaar, Objekte aus Ton, Wolle und Pflanzenfasern. Mehr als 50 Künstlerinnen und Künstler aus Lateinamerika zeigen hier ihre Arbeiten. Für viele ist es das erste Mal, dass ihre Werke in Europa zu sehen sind.
2: Die Objekte besitzen eine Energie. Deshalb trägt die Ausstellung im Titel Seele,
3: erklärt Lujan Cambarriere. Die Kuratorin stammt aus Argentinien, lebt in Berlin und beschäftigt sich seit Jahren mit lateinamerikanischem Design, Handwerk und indigenem Wissen. Für sie sind die Objekte nicht nur schön, sie erzählen auch davon, wie Menschen mit Natur und Ressourcen umgehen.
2: Wir müssen aufhören, ständig zu konsumieren und die Natur auszubeuten. Viele europäische Perspektiven halten diese Menschen für naiv oder arm. Aber sie leben glücklich und im Einklang mit ihrer Umwelt.
3: Mit dem arbeiten, was da ist, oft aus wirtschaftlicher Notwendigkeit. Ohne große Fabriken, ohne industrielle Infrastruktur. Entsteht daraus vielleicht gerade eine besondere Kreativität?
2: Früher haben wir uns dafür geschämt. Heute haben wir erkannt, dass wir auf diese Weise sehr nachhaltig arbeiten und den Planeten schützen.
3: Dazu gehört auch ein anderer Blick auf Natur. Nicht als Rohstofflager, sondern als Lebensraum.
2: Unsere indigenen Gemeinschaften verstehen ihre Beziehung zur Natur. Sie fällen nicht einfach einen Baum, sondern arbeiten mit dem, was die Erde bereits gibt. Sie bitten die Mutter Erde um Erlaubnis.
3: Dass dieser Ansatz anders ist als viele europäische Designtraditionen, sieht auch das Krassi-Museum so.
4: Wir sind europäisch geprägt. Bei uns ist das meist so, die Form folgt der Funktion. Und wir schauen dann auf andere Länder ganz anders, auf die Gestaltung, das Design. Und hier in der Ausstellung sehen die Besucher, was ist zeitgenössisch gerade im Bereich der Gestaltung der angewandten Kunst in Südamerika los.
3: Sagt Annette Lambrecht, Pressesprecherin des Museums. Sie begleitet die Ausstellung in Leipzig und ordnet ein, warum dieser Perspektivwechsel besonders wichtig ist. Die Idee zu dieser Ausstellung entstand schon vor 6 Jahren. Lujan Cambarriere kam damals mit einem großen Vorschlag auf das Krassi-Museum zu, eine Ausstellung über angewandte Kunst aus ganz Lateinamerika.
4: Das ist natürlich ein Wahnsinnsunterfangen. Dieser Kontinent ist ja unglaublich groß, 2-mal so groß wie Europa. Und hat viele Länder mit ganz verschiedenen Traditionen und auch Arten, mit Design umzugehen.
3: So Lambrecht. Für Cambarriere war dieser Weg nicht selbstverständlich. Denn lateinamerikanisches Design wird in Europa noch immer oft anders gelesen. Als Handwerk, als Folklore, als etwas Schönes. Aber nicht immer als Design auf Augenhöhe.
2: Als ich hierher kam, sagten viele Menschen, das ist schön, aber das ist Handwerk, kein Design. Viele Jahre lang haben wir nach Europa geschaut, als wäre Europa der Ort, an dem alles Wissen liegt. Das war problematisch.
3: Dass dieser Perspektivwechsel nötig ist, zeigt auch ein Blick auf die Museumslandschaft. Eine Studie aus dem Fachjournal PLOS ONE hat 2019 die Sammlungen von 18 großen US-Museen untersucht. Das Ergebnis? 58% der vertretenen Künstlerinnen und Künstler waren weiß, 87% männlich. Kunstschaffende mit lateinamerikanischem Hintergrund machten nur einen sehr kleinen Anteil aus. Genau hier setzt The Soul of Objects an. Die Ausstellung fragt, wer entscheidet, was als Design gilt, welche Perspektiven werden gesehen und welche bleiben unsichtbar.
2: Es gibt nicht nur eine Art von Design, nicht nur die europäische Perspektive zählt. Es ist wichtig, miteinander in Dialog zu treten und voneinander zu lernen.
3: So wird aus einer Designausstellung eine Einladung zum Umdenken. Über Konsum, über Natur und über die Geschichten, die in Dingen stecken können.

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7: Ein Brand in einer Dresdner Gartenlaube hat am Sonntagabend die Feuerwehr vor große Herausforderungen gestellt. Laut der Feuerwehr Dresden erschwerten enge Straßenverhältnisse im Stadtteil Trachau den Zugang zum Brandort erheblich. Die Einsatzkräfte mussten sich zu Fuß zur Brandstelle begeben, da das Gelände vollständig eingezäunt und verschlossen war. Trotz der schwierigen Bedingungen konnten die 22 Einsatzkräfte das Feuer unter Kontrolle bringen, bevor es auf umliegende Bereiche übergriff. Verletzt wurde niemand. Die Ursache des Feuers und die Schadenshöhe sind derzeit noch unbekannt. Nach dem Vorfall am Sonntag in Leipzig, bei dem ein Tiger ausgebrochen war, fordert die Tierrechtsorganisation PETA strengere Regeln für die Haltung gefährlicher Wildtiere. Peter Höfgen von PETA betonte gegenüber der deutschen Presseagentur, dass die Bundesregierung nun handeln müsse, da private Haltungen nicht ausreichend sicher seien. Am Sonntag war ein Tiger aus einer privaten Anlage in Schkeuditz entkommen und hatte einen 73-Jährigen schwer verletzt, bevor der Tiger von der Polizei erschossen wurde. Peter kritisiert seit Jahren mangelhafte Haltungsbedingungen in solchen Anlagen und fordert eine Beschlagnahmung der Tiere. Dynamo Dresden hat den Klassenerhalt in der zweiten Fußball-Bundesliga gesichert. Im letzten Spiel gegen Holstein Kiel siegte das Team mit 2:1 und schloss die Saison auf Platz 11 ab. Matchwinner war Vincent Vermeij mit 2 Toren in der ersten Halbzeit. Nach dem Spiel wurden 10 Spieler verabschiedet, darunter Stefan Kutschke, der seine Karriere beendet hat.

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2: 150 Millionen ist wirklich viel Geld in unserer Krankenhausplanung. Aber wir wussten, dass es diese besonderen Zentren geben muss.
3: Insgesamt 300 Millionen Euro. Moderne Technik und mehr Platz für Herzmedizin. In Dresden wächst das neue Herzzentrum. Rund 25.000 Patienten sollen hier pro Jahr behandelt werden. Mit Ministerpräsident Michael Kretschmer wurde nun symbolisch der Grundstein gelegt. Die Baustelle läuft bereits seit dem Spatenstich im Mai 25.
2: Das ist gar nicht zu überschätzen. Menschen, die wirklich in so einer Notsituation sitzen, haben hier wirklich die Chance, Spitzenmedizin zu bekommen. Und das sind 300 Millionen Euro. Das ist so ein gewaltiger Betrag, dass wir das gemeinsam hinbekommen, Freistaat, Kommune und vor allen Dingen Sana als privater Krankenhausbetreiber. Das ist alles andere als selbstverständlich. Wir haben es hinbekommen, es geht weiter und damit haben wir wirklich einen guten Punkt gemacht.
3: 220 Betten soll das neue Herzzentrum bekommen. Also mehr als 1,3 Millionen Euro pro Bett. Oliver Wehner, Geschäftsführer des Herzzentrums Dresden, erklärt, warum es einen Neubau in diesen Dimensionen braucht.
4: Neubau braucht es einfach, weil wir aus allen Nähten platzen. Sie können sich vorstellen, dass neue Geräte, aber auch Ansprüche an Arbeitsplätze sich verändert haben. Ja, wir haben natürlich eine große Intensiv-Unit hier. Das bedeutet, wir haben sehr kranke Menschen, die hier behandelt werden. Das heißt, wir wollen natürlich die Leute wieder fit machen. Wir wollen den Leuten mehr Gesundheit geben, Lebensqualität. Aber wenn Sie das mit anderen Krankenhäusern vergleichen, dann haben wir eben sehr viele Intensivbetten. Und deswegen ist es entsprechend auch kostenintensiv.
3: Auch Landtagspräsident Alexander Dirks hält den Neubau für wichtig. In Deutschland lebten 2023 über 4,5 Millionen Menschen mit einer koronaren Herzkrankheit.
5: Das Herzzentrum ist Spitzenmedizin. Herz- und Gefäßkrankheiten sind eine ganz, ganz wesentliche Herausforderung für unsere Gesellschaft, insbesondere auch durch den demografischen Wandel. Und deswegen ist eine gute, moderne Versorgung, aber natürlich auch ein attraktiver Arbeitsplatz sehr, sehr wichtig. Deswegen ist es ein großartiges Signal, dass in dieser ja doch auch herausfordernden Zeit der Freistaat und Sana gemeinsam hier fast 300 Millionen Euro investieren, um diesen Neubau des Herzzentrums in Dresden zu gewährleisten.
3: Bezahlt wird das Projekt von zwei Seiten. Rund 150 Millionen übernehmen die Sana-Kliniken. Die andere Hälfte kommt aus dem Sondervermögen des Freistaats Sachsen, welches auch darüber hinaus für die sächsische Medizin genutzt werden soll.
2: Krankenhaus ist eine große Priorität in unserem Sondervermögen und wir werden sicher in den nächsten Jahren bis 2030 zwischen 1 und 2 Milliarden Euro investieren.
3: Dass weitere Investitionen nötig sind, weiß auch Dresdens Oberbürgermeister Dirk Hilbert. Denn neben dem neuen Herzzentrum gibt es in der Stadt noch andere medizinische Projekte, die dringend vorankommen sollen.
6: Wir schauen gerade unser großes Investment im städtischen Klinikum, das hängt bestimmt schon mindestens 10 Jahre jetzt in den Seilen und muss dringend erledigt werden und umgesetzt werden. Ich spreche vom Haus B.
3: Trotzdem steht der Oberbürgermeister hinter dem neuen Herzzentrum.
6: Also ich wünsche mir für die Bürger, dass wir beste medizinische Versorgung anbieten und dass wir auch alle Träger enger zusammenrutschen und uns auch wirklich interdisziplinär oder unabhängig von so vielleicht Gesellschaftsstruktur, von Zuständigkeiten sagen. Wir haben in allen Fachgebieten die beste Angebote hier in der Region. Man kann wirklich sagen, wenn du erkrankt wirst, wenn du ein Problem hast, wirst du hervorragend versorgt. Das muss unser Ziel sein und wie wir dahinter organisieren, das muss man am effizientesten machen, egal wer die Zuständigkeit hat.
3: 300 Millionen Euro, 40.000 Quadratmeter und 5 Geschosse. Das neue Herzzentrum gehört zu den größten Gesundheitsprojekten in Sachsen. Geplant sind ca. 220 Betten, darunter 90 Intensivbetten und 6 OP-Säle. Ende 2029 soll der Neubau fertig sein und für einen der modernsten medizinischen Standorte in Europa stehen.

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0: vor wenigen Wochen war dieses Zirkuszelt noch Tatort einer Sachbeschädigung. Unbekannte hatten es beschmiert und beschädigt.
1: Wir finden das immer noch sehr, sehr traurig und sitzt noch in unseren Knochen. Jeden Tag hat man ja Angst, dass diese militanten Randalisten nachts sich auf das Gelände schleichen und weitere Beschädigungen machen oder vollbringen.
0: Heute steht auf dem Jahrtausendfeld in Leipzig ein anderer Moment im Mittelpunkt. Eine Segnung.
1: Also das ist ein sehr angenehmes Gefühl, also unbeschreiblich angenehm. Also wir sind ja sehr christlich, wir sind ja auch im evangelischen Christentum. Und ja, das ist ja bei uns auch eine Tradition. So ein Zirkuszelt, das ist ja was ganz Besonderes für uns, weil so ein Zirkuszelt ist bei uns in Betrieb zwischen 15 und 20 Jahre. Und dann ist mal so eine Messe wieder mal was ganz, ganz Schönes.
0: Sagt Rinaldo Weisheit, Betreiber des Zirkus Afrika. Weisheit stammt aus einer bekannten Zirkus- und Artistikfamilie. Für ihn ist das Zelt nicht nur Arbeitsort, es ist Mittelpunkt des Familienbetriebs, Bühne, Zuhause auf Zeit und sichtbares Zeichen für die neue Saison. Nun soll das Zelt gesegnet werden.
2: Meine Aufgabe als Zirkus- und Schausteller-Seelsorger ist es, denjenigen, die hier arbeiten, unter schwierigen Bedingungen etwas zuzusprechen, was ihnen Kraft gibt.
0: Laut Zirkus- und Schaustellerseelsorger Pfarrer Michael Zemrich gehört ein solcher Moment für viele Zirkusfamilien zur Tradition. Es gehe um Schutz auf Reisen, um Zusammenhalt und um einen guten Start in die Spielzeit.
2: Ich denke, wir alle brauchen für unsere Aufgaben mentale Kraft. Ob man Krankenschwester ist, Arzt oder Artist oder Pfarrer oder Journalistin, wir brauchen alle Kraft für unseren Alltag.
0: Die Segnung soll trotz der vergangenen Beschädigung Mut machen, bevor die Manege wieder für das Publikum geöffnet wird.
1: Ich wünsche mich vor allem Frieden für alle Menschen und natürlich, dass unser Zirkus auch einen Erfolg feiert hier.
0: Aus einem beschädigten Zelt wird mit einer Segnung nicht sofort ein unversehrtes. Die Ermittlungen der Polizei laufen weiter. Doch für den Zirkus Afrika ist die Segnung ein Zeichen. Der Betrieb geht weiter und aus dem Polizeifall soll wieder das werden, was ein Zirkus eigentlich sein will. Ein Ort für Publikum, Artistik und Familie.

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2: Wir werden im Jahr 2026 86 Millionen in unsere Bestände investieren.
3: Beim Pressegespräch im Freiraum Dresden-Striesen hat Vonovia auf das Jahr 2025 zurückgeblickt und einen Ausblick auf 2026 und 2027 gegeben. Ingolf Stitz, Leiter des Regionalbereichs Dresden, stellte dabei die wichtigsten Zahlen und Projekte des größten Vermieters der Stadt vor.
2: Das letzte Jahr war für Vonovia in Dresden ein sehr gutes Jahr. Insbesondere mit Blick auf die Kundenzufriedenheit haben wir wirklich tolle Ergebnisse erzielt. Wir haben inzwischen einen Kundenzufriedenheitsindex erreicht von 81,7%. Das heißt, 82% unserer Mieter sind total zufrieden mit uns, wohnen sehr gern bei uns. Was mich an diesem Wert besonders freut, ist, dass wir damit auch Vonovia weit den höchsten Wert haben. Das heißt, in Dresden haben wir tatsächlich die zufriedensten Mieter.
3: Vonovia vermietet in Dresden mehr als 40.000 Wohnungen. Nach Unternehmensangaben leben rund 83.000 Menschen in den Beständen. Entsprechend groß ist die Bedeutung des Unternehmens für den Dresdner Wohnungsmarkt. Im vergangenen Jahr flossen laut Vonovia rund 89,5 Millionen Euro in Dresden in Modernisierung, Instandhaltung und Brandschutz.
2: Mit Blick auf das letzte Jahr haben wir eine Reihe von Bauprojekten abgeschlossen, eine Budapester Straße zum Beispiel im Bereich Brandschutzsanierungen, und wir haben vor allem Bauprojekte gestartet, die für uns wichtig sind, wie zum Beispiel den Neustädter Markt Ostseite.
3: Auch 2026 soll der Schwerpunkt weiter auf bestehenden Gebäuden liegen.
2: Wir werden im Jahr 2026 86 Millionen in unsere Bestände investieren. Da drin sind Instandhaltungsmaßnahmen, Sanierungsmaßnahmen, in Teilen auch der Neubau, den wir an der Blasewitzer Straße errichten.
3: Eines der größeren Vorhaben betrifft das Quartier am Reichenauer Weg,
2: wo wir 500 Wohnungen, die derzeit zu 100% im Belegungsrecht sind, energetisch sanieren werden. Das heißt, wir werden eine Wärmedämmung anbringen, wir werden Fenster erneuern, wir werden eine Kellerdeckendämmung anbringen und das Ganze hinterher energetisch saniert zu bezahlbaren Mieten.
3: Ein sensibles Thema bleiben Mieten und Mieterhöhungen. Zuletzt hatte es dazu öffentliche Diskussionen gegeben.
2: Mieterhöhungen, was momentan so in der Presse behandelt wird, ist es tatsächlich so, dass mich das auch persönlich ein kleines bisschen toucht derzeit. Also wir haben einen Tonfall im Moment in der Debatte, der mir so nicht bekannt ist. Also wir arbeiten sehr gut mit dem Mieterverein zusammen, haben dort regelmäßige Treffen, und im Moment hat sich der Ton in einer Weise verschärft, der gar nicht erforderlich ist, und mein Ziel wäre es, dort in naher Zukunft sozusagen wieder einen vernünftigen Gesprächsfaden zu finden.
3: Neben Investitionen und Mietfragen ging es beim Ausblick auch um die Arbeit innerhalb des Unternehmens.
2: Also ich werde einzelne Mitarbeiter in ihrer täglichen Arbeit begleiten, um einfach für mich zu schauen, was sind die Herausforderungen der täglichen Arbeit und wie kann ich vielleicht unterstützen, dass das ein oder andere künftig noch besser geht, leichter geht.
3: Vonovia will in Dresden also weiter investieren, vor allem in bestehende Gebäude und Quartiere. Für Mieterinnen und Mieter bleibt entscheidend, wie sich Sanierungen, Klimaschutz und bezahlbare Mieten im Alltag miteinander verbinden lassen.

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0: 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Ein Brand in einer Dresdner Gartenlaube hat am Sonntagabend die Feuerwehr vor große Herausforderungen gestellt. Laut der Feuerwehr Dresden erschwerten enge Straßenverhältnisse im Stadtteil Trachau den Zugang zum Brandort erheblich. Die Einsatzkräfte mussten sich zu Fuß zur Brandstelle begeben, da das Gelände vollständig eingezäunt und verschlossen war. Trotz der schwierigen Bedingungen konnten die 22 Einsatzkräfte das Feuer unter Kontrolle bringen, bevor es auf umliegende Bereiche übergriff. Verletzt wurde niemand. Die Ursache des Feuers und die Schadenshöhe sind derzeit noch unbekannt. Nach dem Vorfall am Sonntag in Leipzig, bei dem ein Tiger ausgebrochen war, fordert die Tierrechtsorganisation PETA strengere Regeln für die Haltung gefährlicher Wildtiere. Peter Höfgen von PETA betonte gegenüber der deutschen Presseagentur, dass die Bundesregierung nun handeln müsse, da private Haltungen nicht ausreichend sicher seien. Am Sonntag war ein Tiger aus einer privaten Anlage in Schkeuditz entkommen und hatte einen 73-Jährigen schwer verletzt, bevor der Tiger von der Polizei erschossen wurde. Peter kritisiert seit Jahren mangelhafte Haltungsbedingungen in solchen Anlagen und fordert eine Beschlagnahmung der Tiere. Dynamo Dresden hat den Klassenerhalt in der zweiten Fußball-Bundesliga gesichert. Im letzten Spiel gegen Holstein Kiel siegte das Team mit 2:1 und schloss die Saison auf Platz 11 ab. Matchwinner war Vincent Vermey mit 2 Toren in der ersten Halbzeit. Nach dem Spiel wurden 10 Spieler verabschiedet, darunter Stefan Kutschke, der seine Karriere beendet hat.

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1: Ganz typisch AfD. Gibt also einen Vorfall in Sachsen und der wird hier im Parlament skandalisiert.
2: Ein Schulprojekt zum Thema Mut und plötzlich geht es um pornografisches Material im Klassenzimmer. Mitte März 2026 sollte es an der deutsch-sorbischen Oberschule in Schleife bei einer Projektwoche um das Thema Mut gehen. Doch schon am ersten Tag tauchte in einer 9. Klasse ein Heft mit möglicherweise pornografischen Bildern auf. Eltern beschwerten sich, das Projekt wurde abgebrochen, es folgten Strafanzeigen. Und nun landete der Fall als aktuelle Debatte in der 29. Plenarsitzung des Sächsischen Landtags. Kultusminister Konrad Clemens ordnete den Fall ein.
3: Ja, der Vorfall an der Oberschule in Schleife ist ein bedauerlicher Einzelfall. Es ist ein schwerer Fehler passiert und der wird auch von der Polizei ermittelt. Wir sehen hier kein strukturelles Problem. An vielen Schulen sind externe Partner eine gute Unterstützung im Sport, in der Prävention. Also wir setzen weiter auf externe Partner und müssen natürlich genauer hinschauen und prüfen, dass da auch wirklich alles gut vorbereitet ist. Also es ist so, dass wir 11.000 Verträge im Jahr abschließen und dass wir sehen, dass das auch funktioniert. Es kann natürlich bei 500.000 Schülern immer zu bedauerlichen Einzelfällen kommen. Das ist gut aufgearbeitet worden jetzt. Die Schulleitung hat richtig reagiert. Diese Projektpartner sind auch nicht mehr tätig. Es gibt natürlich auch klare Regeln, wie mit externen Partnern umzugehen ist.
2: Beantragt wurde die Debatte von der Fraktion AfD. Roberto Kunert schildert die Position seiner Fraktion so.
4: Das war für uns einfach Pflicht, das nochmal aufzugreifen, auch hier im sächsischen Parlament vorzutragen. Das waren ja auch Bestandteile unserer Forderung, die wir aufgestellt haben. Das heißt, notfalls auch das Schulgesetz ändern zu müssen. Es sind diese Forderungen, dass die Schule, die solche Projekttage plant, wirklich genau klärt, wer kommt da, wer ist das, sind die Personen geeignet. Es muss ja überprüft werden und es muss auch müssen Lehrkräfte auch da sein, die das mit beaufsichtigen.
2: Die Linke sehe in der Debatte vor allem den Versuch, aus einem Einzelfall eine Grundsatzkritik an außerschulischen Projekten zu machen, wie Luise Neuhaus-Wattenberg erklärt.
1: Ganz typisch AfD. Gibt also einen Vorfall in Sachsen und der wird hier im Parlament skandalisiert. Und der wird nicht nur im Parlament skandalisiert, sondern überall. Der wird in den sozialen Netzwerken hoch und runter geschrieben. Und es wird ein Generalverdacht für außerschulische Projekte. Der wird mitgeteilt, überall wird gesagt, um Gottes Willen, die haben an unseren Schulen nichts mehr zu suchen. Das muss alles unterbunden werden und kontrolliert werden und korrigiert werden und so. Wir finden, dass das ein bedauerlicher Vorfall ist, das ist keine Frage. Sowohl der Träger dieses Projekts hat sich nicht nur entschuldigt, sondern hat sofort alle Maßnahmen eingeleitet, die man einleiten muss. Die Schule hat genau das Gleiche gemacht. Das Ministerium ist an der Stelle sehr klar. Und wir finden sozusagen, damit ist dann aber auch wieder gut.
2: Die Antragsteller entgegnen dem Folgendes.
4: Ich habe ja erwidert, indem ich dann weitere zwei recht unangenehme Beispiele, die es in der Vergangenheit schon gegeben hat, die jetzt offenkundig wurden in der Stadt Görlitz und auch zwei ganz andere Beispiele, aber ähnlich unangenehm und schlimm auch für die Kinder, das habe ich vorgetragen und wir sind der festen Überzeugung, auch das alles ist nur die Spitze des Eisbergs. Es ist so, dass sehr viele Schüler sich gar nicht trauen, darüber zu berichten. Und dann kommt auch immer die Problematik dazu, gerade auch bei den Eltern, dass es vielleicht ja für die Kinder auch Nachteile geben könnte. Ich will da niemandem etwas unterstellen, aber es ist nicht ganz von der Hand zu weisen. Deshalb sind die Dinge, die wirklich offenkundig werden, sehr, sehr selten festzustellen. Ich hoffe, das ändert sich jetzt.
2: Die SPD-Fraktion spricht ebenfalls von einem Einzelfall. Externe Partner seien für Schulen weiter wichtig, so Gerald Eisenblätter.
5: Es gehört zur Wahrheit dazu. Wir hatten lange Zeit viel Unterrichtsausfall und natürlich hilft es, wenn Externe unterstützen und Projekttage mit durchführen in ganz unterschiedlichen Themenbereichen. Natürlich sexuelle Aufklärung ist auch nicht jedermanns und jeder Fraus Sache. Dafür gibt es Expertinnen und Experten, aber wir haben auch andere Demokratieprojekte, Umweltbildung, Praxisorientierung, Berufsorientierung. Also die Palette ist ganz breit und da helfen Externe, weil Schule ist ja nichts Losgelöstes, sondern gehört in den Sozialraum und die Interaktion mit unserer Gesellschaft.
2: Der Orientierungsrahmen des sächsischen Schulgesetzes sieht vor, Inhalte, Methoden und Materialien vorab zu prüfen, Partner entsprechend zu briefen und sensible Themen transparent mit Eltern zu besprechen. Im Fall Schleife steht nun die Frage im Raum, ob diese Prüfung künftig noch verbindlicher geregelt werden muss.

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1: Ich bin erst zufrieden, wenn Frauen tatsächlich gleichberechtigt sind in allen Gebieten ihres Lebens. Und ich glaube, da haben wir noch einen langen Weg vor uns.
2: Es ist eine mitunter eine emotional belastende Arbeit.
3: Es gibt einfach Situationen, da brauchen wir alle mal Hilfe. Und es gibt Situationen, da ist es besser, wenn diese Hilfe dann auch von einer Frau kommt.
4: Ich war schon wegen der Nominierung sehr gewertschätzt, dass ich heute einen Preis bekomme. Dann auch nach dem ersten Preis fühle ich mich sehr gerührt, sehr anerkannt, sehr gewertschätzt. Ja.
2: Der bedeutet ganz viel für mich, weil es eine Sichtbarmachung ist.
5: Sichtbarmachen, wo Frauen helfen, schützen und unterstützen. Das sollte der Gedanke hinter dem Frauenpreis der SPD-Fraktion im Sächsischen Landtag sein. Diesen Preis hat die Fraktion am 11. Mai 2026 zum 27. Mal verliehen. In diesem Jahr stand die Auszeichnung unter dem Motto Frauen helfen Frauen. Aus 21 Bewerbungen hat eine Jury 4 Preisträgerinnen ausgewählt. Sophie Koch ist gleichstellungspolitische Sprecherin der Fraktion und kennt als Teil dieser Jury die Einzelheiten.
3: Für uns ist es ganz wichtig, dass so viele Frauen, die sich regelmäßig engagieren, hier geehrt werden und auf die große Bühne geholt werden. Ja, dieses Jahr ging es um Frauen für Frauen. Es gibt einfach Situationen, da brauchen wir alle mal Hilfe. Und es gibt Situationen, da ist es besser, wenn diese Hilfe dann auch von einer Frau kommt. Und davon hatten wir ganz wunderbare Preisträgerinnen, die genau das machen.
5: Der erste Preis ging nach Leipzig. Maria Rosenblatt arbeitet am Universitätsklinikum als Kinderschutzkoordinatorin und Projektleitung. Außerdem begleitet sie Betroffene von Straftaten psychosozial im Strafverfahren.
4: Das heißt, ich unterstütze, berate, begleite Betroffene von Straftaten im Rahmen des Strafverfahrens und ehrenamtlich beim Weißen Ring, auch da einschlägig im Bereich der Sexualdelikte. Ich bin Sozialarbeiterin und bin tatsächlich recht fachspezifisch ausgebildet im Kinderschutz- und Opferschutzbereich. Und sehe die Tätigkeit als sehr sinnvoll an. Also das, was passiert ist, konnten wir nicht verhüten. Aber dafür werden die Kinder oder auch die Erwachsenen bei uns bestmöglich versorgt. Also ein schönes Gesamtpaket zu schnüren, um zu schauen, was brauchen die im individuellen Fall und dann eben zu gucken, das sind die passenden Hilfen.
5: Ein anderer Bereich, in dem Frauen Unterstützung brauchen, ist die Geburtshilfe. Dafür bekam Maria Elisa Sobschik den Sonderpreis. Sie arbeitet seit mehr als 10 Jahren als Hebamme. Der Preis traf sie an diesem Abend ziemlich überraschend.
2: Ich wusste heute gar nicht, was mich erwartet. Ich war eigentlich auf ein Treffen mit Freunden und mit meiner Schwester aus gewesen. Der bedeutet ganz viel für mich, weil es eine Sichtbarmachung ist, auch nicht für mich allein als Hebamme, sondern für unseren Berufsstand, der natürlich in den letzten Jahren einfach auch berufspolitisch immer mal gelitten hat, auch was finanzieller Natur angeht. Und vielleicht einfach auch den Begriff der Hebamme wieder ins Spiel zu bringen, dass sichtbar gemacht wird, dass es ein ganz, ganz wichtiger Beruf ist. Wir sind 50% der Bevölkerung ist weiblich und dass wir dafür einfach sorgen, dass es dafür viel Zeit, viel Raum und viel finanzielle Möglichkeiten auch gibt, da einfach die Gesundheit von uns Frauen zu unterstützen. Wie gesagt, das sichtbar machen, das ist, glaube ich, das Wichtigste.
5: Der zweite Preis blieb in Dresden. Christian Dura leitet seit 2020 das Frauenförderwerk. Der Verein unterstützt Frauen und Mädchen in unterschiedlichen Lebenslagen mit Beratung, Projekten und konkreten Angeboten.
6: Ja, und ich sorge dafür, dass es in Dresden und in Sachsen für die Gleichstellung für Frauen und Mädchen immer was zu tun gibt. Arbeitsplätze schaffen, für Menschen, für Frauen da zu sein und zu helfen. Mich motiviert, wenn Menschen, Frauen oder Männer und Männer, ihr Bewusstsein verändern. Das heißt, wenn ich weiß, ich habe eine bestimmte Erfahrung gemacht oder eine bestimmte Lehre oder wie auch immer und es wird geholfen und daraus dann eine kleine Erfahrung entsteht und damit gesagt werden kann, okay, ich ändere mein Verhalten oder ich ändere mein Leben oder ich ändere meine Einstellung zum Guten.
5: Bettina Schneider unterstützt Betroffene von häuslicher und institutioneller Gewalt und begleitet rechtliche Verfahren, besonders dort, wo auch Kinder betroffen sind. Dafür erhielt sie den dritten Preis.
7: Mein großes Engagement gilt vor allem den Kindern, die Gewalt gegen die Mutter ist, auch immer Gewalt gegen die Kinder. Und man darf nicht unterschätzen, dass Kinder, die vielleicht nicht selber die Gewalt erlebt haben, aber die Gewalt gesehen haben, schwer traumatisiert sind. und die oft einen berechtigten Grund haben. Und ich finde ganz, ganz wichtig, dass wir die Rechte von Kindern in Verfahren stärken, wenn sie dann zum Täter umplatziert werden. Hat ja jede Frau oder jeder, der im Familiengericht ist, ja das Recht auf Beschwerde an der nächsthöheren Instanz. Und wir erleben ganz oft, dass den Frauen zum Beispiel das Recht auf Verfahrenskostenhilfe verweigert wird, mit der Begründung, keine Aussicht auf Erfolg.
5: Insgesamt war der diesjährige Frauenpreis mit 1.000 Euro dotiert. Im Mittelpunkt stand an diesem Abend aber vor allem die Anerkennung für Arbeit, die oft leise passiert. In Beratungsstellen, Kliniken, Familien- und Ehrenämtern.

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1: Indigene Gemeinschaften im Amazonasgebiet versuchen Europa etwas über Natur beizubringen.
2: Eine klare Botschaft mitten im Krassi-Museum in Leipzig. Die Ausstellung The Soul of Objects zeigt noch bis Mitte September Design aus Lateinamerika. Und sie stellt eine große Frage. Was kann Europa von einem anderen Umgang mit Natur, Material und Konsum lernen? Filigrane Goldfiguren, gewebte Wandteppiche, Lampen aus weißem Pferdehaar, Objekte aus Ton, Wolle und Pflanzenfasern. Mehr als 50 Künstlerinnen und Künstler aus Lateinamerika zeigen hier ihre Arbeiten. Für viele ist es das erste Mal, dass ihre Werke in Europa zu sehen sind.
1: Die Objekte besitzen eine Energie, deshalb trägt die Ausstellung im Titel Seele,
2: erklärt Lujan Cambarriere. Die Kuratorin stammt aus Argentinien, lebt in Berlin und beschäftigt sich seit Jahren mit lateinamerikanischem Design, Handwerk und indigenem Wissen. Für sie sind die Objekte nicht nur schön, sie erzählen auch davon, wie Menschen mit Natur und Ressourcen umgehen.
1: Wir müssen aufhören, ständig zu konsumieren und die Natur auszubeuten. Viele europäische Perspektiven halten diese Menschen für naiv oder arm. Aber sie leben glücklich und im Einklang mit ihrer Umwelt.
2: Mit dem arbeiten, was da ist, oft aus wirtschaftlicher Notwendigkeit. Ohne große Fabriken, ohne industrielle Infrastruktur. Entsteht daraus vielleicht gerade eine besondere Kreativität?
1: Früher haben wir uns dafür geschämt. Heute haben wir erkannt, dass wir auf diese Weise sehr nachhaltig arbeiten und den Planeten schützen.
2: Dazu gehört auch ein anderer Blick auf Natur. Nicht als Rohstofflager, sondern als Lebensraum.
1: Unsere indigenen Gemeinschaften verstehen ihre Beziehung zur Natur. Sie fällen nicht einfach einen Baum, sondern arbeiten mit dem, was die Erde bereits gibt. Sie bitten die Mutter Erde um Erlaubnis.
2: Dass dieser Ansatz anders ist als viele europäische Designtraditionen, sieht auch das Krassi-Museum so.
3: Wir sind europäisch geprägt. Bei uns ist das meist so, die Form folgt der Funktion. Und wir schauen dann auf andere Länder ganz anders, auf die Gestaltung, das Design. Und hier in der Ausstellung sehen die Besucher, was ist zeitgenössisch gerade im Bereich der Gestaltung der angewandten Kunst in Südamerika los.
2: Sagt Annette Lambrecht, Pressesprecherin des Museums. Sie begleitet die Ausstellung in Leipzig und ordnet ein, warum dieser Perspektivwechsel besonders wichtig ist. Die Idee zu dieser Ausstellung entstand schon vor 6 Jahren. Lujan Cambarriere kam damals mit einem großen Vorschlag auf das Krassi-Museum zu. Eine Ausstellung über angewandte Kunst aus ganz Lateinamerika.
3: Das ist natürlich ein Wahnsinnsunterfangen. Dieser Kontinent ist ja unglaublich groß, 2-mal so groß wie Europa. Und hat viele Länder mit ganz verschiedenen Traditionen und auch Arten, mit Design umzugehen.
2: So Lambrecht. Für Cambarriere war dieser Weg nicht selbstverständlich. Denn lateinamerikanisches Design wird in Europa noch immer oft anders gelesen. Als Handwerk, als Folklore, als etwas Schönes. Aber nicht immer als Design auf Augenhöhe.
1: Als ich hierher kam, sagten viele Menschen, das ist schön, aber das ist Handwerk, kein Design. Viele Jahre lang haben wir nach Europa geschaut, als wäre Europa der Ort, an dem alles Wissen liegt. Das war problematisch.
2: Dass dieser Perspektivwechsel nötig ist, zeigt auch ein Blick auf die Museumslandschaft. Eine Studie aus dem Fachjournal PLOS ONE hat 2019 die Sammlungen von 18 großen US-Museen untersucht. Das Ergebnis? 58% der vertretenen Künstlerinnen und Künstler waren weiß, 87% männlich. Kunstschaffende mit lateinamerikanischem Hintergrund machten nur einen sehr kleinen Anteil aus. Genau hier setzt The Soul of Objects an. Die Ausstellung fragt, wer entscheidet, was als Design gilt, welche Perspektiven werden gesehen und welche bleiben unsichtbar.
1: Es gibt nicht nur eine Art von Design nicht nur die europäische Perspektive zählt. Es ist wichtig, miteinander in Dialog zu treten und voneinander zu lernen.
2: So wird aus einer Designausstellung eine Einladung zum Umdenken. Über Konsum, über Natur und über die Geschichten, die in Dingen stecken können.

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2: Nachrichten. Ein Brand in einer Dresdner Gartenlaube hat am Sonntagabend die Feuerwehr vor große Herausforderungen gestellt. Laut der Feuerwehr Dresden erschwerten enge Straßenverhältnisse im Stadtteil Trachau den Zugang zum Brandort erheblich. Die Einsatzkräfte mussten sich zu Fuß zur Brandstelle begeben, da das Gelände vollständig eingezäunt und verschlossen war. Trotz der schwierigen Bedingungen konnten die 22 Einsatzkräfte das Feuer unter Kontrolle bringen, bevor es auf umliegende Bereiche übergriff. Verletzt wurde niemand. Die Ursache des Feuers und die Schadenshöhe sind derzeit noch unbekannt. Nach dem Vorfall am Sonntag in Leipzig, bei dem ein Tiger ausgebrochen war, fordert die Tierrechtsorganisation PETA strengere Regeln für die Haltung gefährlicher Wildtiere. Peter Höfgen von PETA betonte gegenüber der deutschen Presseagentur, dass die Bundesregierung nun handeln müsse, da private Haltungen nicht ausreichend sicher seien. Am Sonntag war ein Tiger aus einer privaten Anlage in Schkeuditz entkommen und hatte einen 73-Jährigen schwer verletzt, bevor der Tiger von der Polizei erschossen wurde. Peter kritisiert seit Jahren mangelhafte Haltungsbedingungen in solchen Anlagen und fordert eine Beschlagnahmung der Tiere. Dynamo Dresden hat den Klassenerhalt in der zweiten Fußball-Bundesliga gesichert. Im letzten Spiel gegen Holstein Kiel siegte das Team mit 2:1 und schloss die Saison auf Platz 11 ab. Matchwinner war Vincent Vermey mit 2 Toren in der ersten Halbzeit. Nach dem Spiel wurden 10 Spieler verabschiedet, darunter Stefan Kutschke, der seine Karriere beendet hat.

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1: 150 Millionen ist wirklich viel Geld in unserer Krankenhausplanung. Aber wir wussten, dass es diese besonderen Zentren geben muss.
2: Insgesamt 300 Millionen Euro. Moderne Technik und mehr Platz für Herzmedizin. In Dresden wächst das neue Herzzentrum. Rund 25.000 Patienten sollen hier pro Jahr behandelt werden. Mit Ministerpräsident Michael Kretschmer wurde nun symbolisch der Grundstein gelegt. Die Baustelle läuft bereits seit dem Spatenstich im Mai 25.
1: Das ist gar nicht zu überschätzen. Die Menschen, die wirklich in so einer Notsituation sitzen, haben hier wirklich die Chance, Spitzenmedizin zu bekommen. Und das sind 300 Millionen Euro. Das ist so ein gewaltiger Betrag, dass wir das gemeinsam hinbekommen, Freistaat, Kommune und vor allen Dingen Sana als privater Krankenhausbetreiber. Das ist alles andere als selbstverständlich. Wir haben es hinbekommen, es geht weiter und damit haben wir wirklich einen guten Punkt gemacht.
2: 220 Betten soll das neue Herzzentrum bekommen. Also mehr als 1,3 Millionen Euro pro Bett. Oliver Wehner, Geschäftsführer des Herzzentrums Dresden, erklärt, warum es einen Neubau in diesen Dimensionen braucht.
3: Neubau braucht es einfach, weil wir aus allen Nähten platzen. Sie können sich vorstellen, dass neue Geräte, aber auch Ansprüche an Arbeitsplätze sich verändert haben. Ja, wir haben natürlich eine große Intensiv-Unit hier. Das bedeutet, wir haben sehr kranke Menschen, die hier behandelt werden. Das heißt, wir wollen natürlich die Leute wieder fit machen. Wir wollen den Leuten mehr Gesundheit geben, Lebensqualität. Aber wenn Sie das mit anderen Krankenhäusern vergleichen, dann haben wir eben sehr viele Intensivbetten. Und deswegen ist es entsprechend auch kostenintensiv.
2: Auch Landtagspräsident Alexander Dirks hält den Neubau für wichtig. In Deutschland lebten 2023 über 4,5 Millionen Menschen mit einer koronaren Herzkrankheit.
4: Das Herzzentrum ist Spitzenmedizin. Herz- und Gefäßkrankheiten sind eine ganz, ganz wesentliche Herausforderung für unsere Gesellschaft, insbesondere auch durch den demografischen Wandel. Und deswegen ist eine gute, moderne Versorgung, aber natürlich auch ein attraktiver Arbeitsplatz sehr, sehr wichtig. Deswegen ist es ein großartiges Signal, dass in dieser ja doch auch herausfordernden Zeit der Freistaat und Sana gemeinsam hier fast 300 Millionen Euro investieren, um diesen Neubau des Herzzentrums in Dresden zu gewährleisten.
2: Bezahlt wird das Projekt von zwei Seiten. Rund 150 Millionen übernehmen die Sana-Kliniken, die andere Hälfte kommt aus dem Sondervermögen des Freistaats Sachsen, welches auch darüber hinaus für die sächsische Medizin genutzt werden soll.
1: Krankenhaus ist eine große Priorität in unserem Sondervermögen und wir werden sicher in den nächsten Jahren bis 2030 zwischen 1 und 2 Milliarden Euro investieren.
2: Dass weitere Investitionen nötig sind, weiß auch Dresdens Oberbürgermeister Dirk Hilbert. Denn neben dem neuen Herzzentrum gibt es in der Stadt noch andere medizinische Projekte, die dringend vorankommen sollen.
5: Wir schauen gerade unser großes Investment im städtischen Klinikum, das hängt bestimmt schon mindestens 10 Jahre jetzt in den Seilen und muss dringend erledigt werden und umgesetzt werden. Ich spreche vom Haus B.
2: Trotzdem steht der Oberbürgermeister hinter dem neuen Herzzentrum.
5: Also ich wünsche mir für die Bürger, dass wir beste medizinische Versorgung anbieten und dass wir auch alle Träger enger zusammenrutschen und uns auch wirklich interdisziplinär oder unabhängig von so vielleicht Gesellschaftsstruktur, von Zuständigkeiten sagen. Wir haben in allen Fachgebieten die besten Angebote hier in der Region. Man kann wirklich sagen, wenn du erkrankt bist, wenn du ein Problem hast, wirst du hervorragend versorgt. Das muss unser Ziel sein und wie wir dahinter organisieren, das muss man am effizientesten machen, egal wer die Zuständigkeit hat.
2: 300 Millionen Euro, 40.000 Quadratmeter und 5 Geschosse. Das neue Herzzentrum gehört zu den größten Gesundheitsprojekten in Sachsen. Geplant sind ca. 220 Betten, darunter 90 Intensivbetten und 6 OP-Säle. Ende 2029 soll der Neubau fertig sein und für einen der modernsten medizinischen Standorte in Europa stehen.

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0: Nur vor wenigen Wochen war dieses Zirkuszelt noch Tatort einer Sachbeschädigung. Unbekannte hatten es beschmiert und beschädigt.
1: Wir finden das immer noch sehr, sehr traurig und sitzt noch in unseren Knochen. Jeden Tag hat man ja Angst, dass diese militanten Randalisten nachts sich auf das Gelände schleichen und weitere Beschädigungen machen oder vollbringen.
0: Heute steht auf dem Jahrtausendfeld in Leipzig ein anderer Moment im Mittelpunkt. Eine Segnung.
1: Also das ist ein sehr angenehmes Gefühl, also unbeschreiblich angenehm. Also wir sind ja sehr christlich, wir sind ja auch im evangelischen Christentum. Und ja, das ist ja bei uns auch eine Tradition. So ein Zirkuszelt, das ist ja was ganz Besonderes für uns, weil so ein Zirkuszelt ist bei uns in Betrieb zwischen 15 und 20 Jahre. Und dann ist mal so eine Messe wieder mal was ganz, ganz Schönes.
0: Sagt Rinaldo Weisheit, Betreiber des Zirkus Afrika. Weisheit stammt aus einer bekannten Zirkus- und Artistikfamilie. Für ihn ist das Zelt nicht nur Arbeitsort, es ist Mittelpunkt des Familienbetriebs, Bühne, Zuhause auf Zeit und sichtbares Zeichen für die neue Saison. Nun soll das Zelt gesegnet werden.
2: Meine Aufgabe als Zirkus- und Schaustellerseelsorger ist es, denjenigen, die hier arbeiten, unter schwierigen Bedingungen etwas zuzusprechen, was ihnen Kraft gibt.
0: Laut Zirkus- und Schaustellerseelsorger Pfarrer Michael Zemrich gehört ein solcher Moment für viele Zirkusfamilien zur Tradition. Es gehe um Schutz auf Reisen, um Zusammenhalt und um einen guten Start in die Spielzeit.
2: Ich denke, wir alle brauchen für unsere Aufgaben mentale Kraft. Ob man Krankenschwester ist, Arzt oder Artist oder Pfarrer oder Journalistin, wir brauchen alle Kraft für unseren Alltag.
0: Die Segnung soll trotz der vergangenen Beschädigung Mut machen, bevor die Manege wieder für das Publikum geöffnet wird.
1: Ich wünsche mich vor allem Frieden für alle Menschen und natürlich, dass unser Zirkus auch einen Erfolg feiert hier.
0: Aus einem beschädigten Zelt wird mit einer Segnung nicht sofort ein unversehrtes. Die Ermittlungen der Polizei laufen weiter. Doch für den Zirkus Afrika ist die Segnung ein Zeichen. Der Betrieb geht weiter und aus dem Polizeifall soll wieder das werden, was ein Zirkus eigentlich sein will. Ein Ort für Publikum, Artistik und Familie.

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2: Wir werden im Jahr 2026 86 Millionen in unsere Bestände investieren.
3: Beim Pressegespräch im Freiraum Dresden-Striesen hat Vonovia auf das Jahr 2025 zurückgeblickt und einen Ausblick auf 2026 und 2027 gegeben. Ingolf Stitz, Leiter des Regionalbereichs Dresden, stellte dabei die wichtigsten Zahlen und Projekte des größten Vermieters der Stadt vor.
2: Das letzte Jahr war für Vonovia in Dresden ein sehr gutes Jahr. Insbesondere mit Blick auf die Kundenzufriedenheit haben wir wirklich tolle Ergebnisse erzielt. Wir haben inzwischen einen Kundenzufriedenheitsindex erreicht von 81,7%. Das heißt, 82% unserer Mieter sind total zufrieden mit uns, wohnen sehr gern bei uns. Was mich an diesem Wert besonders freut, ist, dass wir damit auch Vonovia weit den höchsten Wert haben. Das heißt, in Dresden haben wir tatsächlich die zufriedensten Mieter.
3: Vonovia vermietet in Dresden mehr als 40.000 Wohnungen. Nach Unternehmensangaben leben rund 83.000 Menschen in den Beständen. Entsprechend groß ist die Bedeutung des Unternehmens für den Dresdner Wohnungsmarkt. Im vergangenen Jahr flossen laut Vonovia rund 89,5 Millionen Euro in Dresden in Modernisierung, Instandhaltung und Brandschutz.
2: Mit Blick auf das letzte Jahr haben wir eine Reihe von Bauprojekten abgeschlossen, eine Budapester Straße zum Beispiel im Bereich Brandschutzsanierungen, und wir haben vor allem Bauprojekte gestartet, die für uns wichtig sind, wie zum Beispiel den Neustädter Markt Ostseite.
3: Auch 2026 soll der Schwerpunkt weiter auf bestehenden Gebäuden liegen.
2: Wir werden im Jahr 2026 86 Millionen in unsere Bestände investieren. Da drin sind Instandhaltungsmaßnahmen, Sanierungsmaßnahmen, in Teilen auch der Neubau, den wir an der Blasewitzer Straße errichten.
3: Eines der größeren Vorhaben betrifft das Quartier am Reichenauer Weg,
2: wo wir 500 Wohnungen, die derzeit zu 100% im Belegungsrecht sind, energetisch sanieren werden. Das heißt, wir werden eine Wärmedämmung anbringen, wir werden Fenster erneuern, wir werden eine Kellerdeckendämmung anbringen und das Ganze hinterher energetisch saniert zu bezahlbaren Mieten.
3: Ein sensibles Thema bleiben Mieten und Mieterhöhungen. Zuletzt hatte es dazu öffentliche Diskussionen gegeben.
2: Mieterhöhungen, was momentan so in der Presse behandelt wird, ist es tatsächlich so, dass mich das auch persönlich ein kleines bisschen toucht derzeit. Also wir haben einen Tonfall im Moment in der Debatte, der mir so nicht bekannt ist. Also wir arbeiten sehr gut mit dem Mieterverein zusammen, haben dort regelmäßige Treffen, und im Moment hat sich der Ton in einer Weise verschärft, der gar nicht erforderlich ist. Und mein Ziel wäre es, dort in naher Zukunft sozusagen wieder einen vernünftigen Gesprächsfaden zu finden.
3: Neben Investitionen und Mietfragen ging es beim Ausblick auch um die Arbeit innerhalb des Unternehmens.
2: Also ich werde einzelne Mitarbeiter in ihrer täglichen Arbeit begleiten, um einfach für mich zu schauen, was sind die Herausforderungen der täglichen Arbeit und wie kann ich vielleicht unterstützen, dass das ein oder andere künftig noch besser geht, leichter geht.
3: Vonovia will in Dresden also weiter investieren, vor allem in bestehende Gebäude und Quartiere. Für Mieterinnen und Mieter bleibt entscheidend, wie sich Sanierungen, Klimaschutz und bezahlbare Mieten im Alltag miteinander verbinden lassen.

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3: Nachrichten. Ein Brand in einer Dresdner Gartenlaube hat am Sonntagabend die Feuerwehr vor große Herausforderungen gestellt. Laut der Feuerwehr Dresden erschwerten enge Straßenverhältnisse im Stadtteil Trachau den Zugang zum Brandort erheblich. Die Einsatzkräfte mussten sich zu Fuß zur Brandstelle begeben, da das Gelände vollständig eingezäunt und verschlossen war. Trotz der schwierigen Bedingungen konnten die 22 Einsatzkräfte das Feuer unter Kontrolle bringen, bevor es auf umliegende Bereiche übergriff. Verletzt wurde niemand. Die Ursache des Feuers und die Schadenshöhe sind derzeit noch unbekannt. Nach dem Vorfall am Sonntag in Leipzig, bei dem ein Tiger ausgebrochen war, fordert die Tierrechtsorganisation PETA strengere Regeln für die Haltung gefährlicher Wildtiere. Peter Höfgen von PETA betonte gegenüber der deutschen Presseagentur, dass die Bundesregierung nun handeln müsse, da private Haltungen nicht ausreichend sicher seien. Am Sonntag war ein Tiger aus einer privaten Anlage in Schkeuditz entkommen und hatte einen 73-Jährigen schwer verletzt, bevor der Tiger von der Polizei erschossen wurde. Peter kritisiert seit Jahren mangelhafte Haltungsbedingungen in solchen Anlagen und fordert eine Beschlagnahmung der Tiere. Dynamo Dresden hat den Klassenerhalt in der zweiten Fußball-Bundesliga gesichert. Im letzten Spiel gegen Holstein Kiel siegte das Team mit 2:1 und schloss die Saison auf Platz 11 ab. Matchwinner war Vincent Vermey mit 2 Toren in der ersten Halbzeit. Nach dem Spiel wurden 10 Spieler verabschiedet, darunter Stefan Kutschke, der seine Karriere beendet hat.

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2: Leipzigs Wirtschaft geht es nicht gut und Besserung ist kaum in Sicht.
3: Wir stecken in strukturellen Schwierigkeiten. Und hier ist es eben der Fall, dass die Lage, also wie es momentan wirklich in den Unternehmen aussieht, aber auch wie die Erwartungshaltung ist, zurückgeht, weiter zurückgeht und das schon seit 2018, 2019.
2: Sagt Christian Kirpal, Präsident der Industrie- und Handelskammer zu Leipzig, mit Blick auf die aktuelle Wirtschaftslage in der Stadt. Die IHK zu Leipzig hat ihre neuen Konjunkturzahlen vorgestellt. Doch was bedeutet diese Entwicklung für Unternehmen, Beschäftigte und den Standort hier in Leipzig?
4: Herr Körperl, die sächsische Wirtschaft, die steckt, ja, vielleicht kann man so sagen, weiter in einer Schwächephase. Zumindest sind die Zahlen alles andere als gut. Wenn Sie auf die aktuellen Konjunkturzahlen für Leipzig blicken, wie ernst ist denn die Lage?
3: Also wenn ich mir die Konjunkturzahlen für Leipzig anschaue, ist es schon eine nicht nur eine Schwächephase, sondern wir bewegen uns weiter in ein Tal hinein. Seit 2018, 2019 gehen die Zahlen zurück und die Geschäftslage, aber auch die Geschäftserwartungen gehen zurück. Und das heißt, dass es hier signifikanten Handlungsbedarf gibt, um die entsprechenden Rahmenbedingungen zu schaffen.
4: Ja, was sind denn Ursachen für diese Probleme gerade in unserer Wirtschaft? Ich meine, viele Unternehmen klagen über hohe Energiekosten zurzeit. Wie stark trifft denn dieser Kostendruck die Leipziger Wirtschaft?
3: Also die Kosten sind generell überall die gleichen. Wenn man unsere Umfrage sich anschaut, haben wir im Top 3 drei Themenbereiche. Das sind Energiekosten, das sind Arbeitskosten und das sind momentan die Spritkosten. Die Energiekosten sind schon seit längerem Zeitraum auf Platz 1, gefolgt von den Arbeitskosten. Und diese fließen natürlich signifikant in die Produktkosten mit ein. Und wenn diese zu hoch sind, werden wir international nicht wettbewerbsfähig sein. Das ist gleichermaßen bei den Arbeitskosten so. Hier wird ja schon politisch sehr lange diskutiert, dass wir strukturelle Reformen im Sozialbereich benötigen, um wieder Arbeitskosten zu erlangen, die wettbewerbsfähig sind. Und wenn man sich vergleichbare Länder wie zum Beispiel die USA anschaut, wo die Arbeitskosten 50% geringer sind, haben wir natürlich strukturell hier ein Problem.
4: Wie groß ist denn dieses Problem? Also Sie haben ja quasi eine Analyse gemacht und da sind viele verschiedene Branchen aufgelistet. Betrifft dieses große gesamtheitliche Problem ja alle Branchen oder gibt es da einzelne, die herausstechen, positiv als auch negativ?
3: Ja, positiv sticht keine Branche aus der Konjunkturumfrage heraus. Alle Branchen sind im Sinkflug weiter unterwegs. Und man muss grundsätzlich immer sagen, dass die Industrie sozusagen der maßgebende Takt ist, weil dort die Wertschöpfung stattfindet und alle anderen Branchen darauf aufsattelt. Und wenn die Industrie weiter auch in der Lage und in der Erwartung sinkt, sinken auch die anderen. Und wir leben in Deutschland von Exportüberschüssen, also von dem, was wir auf die globalen Märkte exportieren können. Und wenn wir hier eben an Boden verlieren, dann wirkt sich das auf alle anderen Branchen auch aus.
4: Jetzt haben wir viel über Probleme gesprochen. Was könnten denn Lösungen aus Ihrer Sicht sein?
3: Ja, Lösungen sind auf mehreren Ebenen notwendig. Natürlich auf Bundesebene die Strukturreformen im Bereich Sozialstaat, Strukturreformen im Bereich Energiekosten, die elementar sind, die notwendig sind, die schnell umgesetzt werden müssen. Wir haben genauso diese Strukturreformen auf Landesebene, wo wir eben verschiedene bürokratische Themen schneller und besser lösen müssen, bis hin eben auch zu kosteneffizienten Staat, wo eben sozusagen die Gelder durch Personalabbau in den Haushalten reduziert werden müssen. Und das Grundverständnis, was man auf kommunaler Ebene runterbrechen muss, ist, wie weisen wir zukünftig zum Beispiel Industriegebiete aus? Wollen wir diese industrielle Weiterentwicklung haben? Wollen wir die Wertschöpfung haben, die notwendig ist, um unseren Wohlstand zu halten? Ja, die wirtschaftliche Weiterentwicklung, gerade im Bereich Biotechnologie, es gibt noch andere Bereiche wie zum Beispiel KI oder Robotik, sind natürlich resultierend aus dieser Transformation Wirtschaftszweige, die weiterentwickelt werden können und wird weiterentwickelt werden müssen. Aber auch dafür muss ich Rahmenbedingungen schaffen. Und da hilft es eben nicht nur, dass ich nur Förderung, die erste Finanzierungsrunde mittrage oder vielleicht noch die zweite, sondern wie schaffe ich es hier, größere Unternehmen zu entwickeln? Wie schaffe ich es dafür, die notwendigen finanziellen Ressourcen bereitzustellen? Als IHK zu Leipzig haben wir den Vorschlag einer Zukunftsstiftung gemacht, um das Feld nicht nur den Finanzinvestoren zu überlassen, damit wir eben hier größere Unternehmenseinheiten haben. Das bietet Chancen und diese sollten wir aber auch konsequent nutzen.
4: Also Ideen sind da. Gibt es denn vielleicht andere Länder oder andere Gebiete, die das besser machen, wo wir uns als Sachsen, als Leipzig oder ja auch als Deutschland ein Vorbild nehmen können?
3: Also es gibt andere Länder, es gibt andere Regionen, die das besser machen. Natürlich kommt jetzt der Freistaat Bayern als an erster Stelle, der immer wieder in seine Wirtschaft investiert, ist dementsprechend auch auf Bundesebene Geberland statt Nehmerland. Und diesen Anspruch müssen wir in der Entwicklung auch haben. Aber dafür brauche ich eben im Vorfeld Investitionen und Rahmenbedingungen, die ich auf kommunaler und Landesebene so gestalte, dass ich hier größere Unternehmenseinheiten schaffe.
4: Vielen Dank für das Gespräch.
3: Dankeschön.

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1: Finde ich sehr gut. Also im Angesicht für die Umwelt und für die Gesundheit finde ich das eigentlich eine ganz gute Option.
2: Einweg Vapes vor dem Aus, höhere Tabakpreise im Gespräch. Doch was halten die Chemnitzer von den neuen Maßnahmen?
3: Ja, sie können das so weitermachen. Wenn sie keine Raucher mehr haben, haben sie auch keine Einnahmen mehr.
2: Einweg Vapes stehen vor dem Aus. Die bunten Wegwerf-E-Zigaretten sollen in Deutschland und der EU verboten werden. Der Grund? Probleme in der Kreislaufwirtschaft durch fest verbaute Batterien und immer mehr junge Konsumenten. Gleichzeitig könnten Raucher durch höhere Tabakpreise künftig noch stärker zur Kasse gebeten werden. Doch was halten die Chemnitzerinnen und Chemnitzer von den Plänen? Wir haben auf den Straßen der ehemaligen Kulturhauptstadt nachgefragt.
4: Diese Verdampfer, einmal verdampfen, dann weghauen, die sollen verboten werden aus Umweltgründen. Wie finden Sie das?
3: Richtig. Gut.
4: Wie schauen Sie da drauf?
5: Das ist richtig.
4: Warum?
5: Die sollen, man kann doch nicht einfach solches Zeug wegschmeißen. Denn es laufen ja auch Kinder rum. Und die greifen dann irgendwie mal zu, ne?
4: Und warum?
3: Ja, das ist ja Umwelt. Ja. Da ist ja die Akkus und alles drin.
1: Das finde ich gut so.
4: Warum?
1: Ja, weil das zum Umweltschutz beiträgt und ich allgemein kein Fan von Vapes bin.
4: Warum sind Sie kein Fan von Vapes?
1: Ja, weil es auch gesundheitsschädlich ist.
6: Also, ist mir eigentlich egal.
7: Ja, ich rauche nicht, das ist mir relativ. Also.
4: Geht um Umweltschutz?
6: Ja, ist gut. Also,
7: ja. Ja, ist auch sehr gut, ne? Ja, dass verboten werden für die Umwelt.
1: Finde ich sehr gut. Also im Angesicht für die Umwelt und für die Gesundheit finde ich das eigentlich eine ganz gute Option.
4: Dann sind Sie bestimmt auch kein Fan vom Rauchen, oder?
1: Richtig, auch nicht.
4: Wie schauen Sie denn dann auf den Vorstoß von Herrn Klingbeil? Der sagt, das ein oder andere Finanzloch kann man womöglich stopfen, indem man die Tabaksteuer hochsetzt. Und bis zu 20% hat man sich da unterhalten. Kann man das erhöhen? Wie schauen Sie da drauf?
1: Das ist eine sehr gute Frage. Ich habe mich damit nicht intensiv genug auseinandergesetzt, dass ich jetzt mir da ein Urteil erlaube, sozusagen.
4: Bis zu 20% hat er vorgeschlagen. Wie schauen Sie auf so einen Vorstoß?
3: Ja, die können das so weitermachen. Wenn sie keine Raucher mehr haben, haben sie auch keine Einnahmen mehr.
1: Das ist natürlich schwierig als Nichtraucher zu beantworten, aber natürlich im Hinblick auf Gesundheit und gerade wenn ich mit meinem Baby unterwegs bin, begrüße ich das sehr, wenn weniger geraucht wird einfach, weil ja, ich mag es nicht, es stinkt.
8: Richtig.
4: Und wie sehen Sie das?
8: Genauso selber, ja. Ja. Das ist wirklich, die erhöhen ja alles, egal ob es Tabaksteuer, Alkoholsteuer, Lebensmittelsteuer, die erhöhen doch.
1: Es ist ungesund und man hätte natürlich ein bisschen mehr in der Tasche, wenn man nicht alle Furzlang eine Kippe rauchen würde oder eine Schachtel kaufen würde. Ja.
5: Das glaube ich nicht, dass es reicht. Das sind immer Hirngespinste, sag ich.
4: Und Sie?
9: Die Raucher, die haben ständig Tränen in den Augen, wenn ich mit denen über diese Sache spreche.
10: Und mir als könnte ruhig höhere Steuern bringen, mir wäre das egal. Ne? Wenn man nicht raucht, spielt das keine Rolle. Wenn ich rauchen würde, würde mich das natürlich ärgern. Ne? Aber so.
7: Und man könnte ja auch andere Sachen dazu besteuern, zum Beispiel so die 10% von Millionären zum Beispiel.
4: Wie schauen Sie auf den Vorstoß?
7: Eigentlich ganz gut, weil ist ja eigentlich auch gut, wenn es weniger Leute kaufen, oder?
4: Glauben Sie, dass man damit auch das ein oder andere Loch im bundesdeutschen Haushalt auch wirklich schließen kann mit so einer Erhöhung?
10: Das war alles, ne? Nie und nimmer.
11: Ich würde sagen, das könnte man an vielen Stellen machen, aber das hilft uns nie weiter mit diesen vielen Schulden, die wir haben.
12: Ja, aber wenn ich das so sehe und höre, da gucke ich mir lieber Augsburger Bückenkiste an.
4: Glauben Sie, dass das Erhöhen von der Tabaksteuer nebenbei...
12: Wird nicht wahr, die würden weiter rauchen.
9: Aber es dient der Gesundheit. Ich sehe das als, das Geld kommt auch von Staat rein. Da braucht er für jeden Ziegelstein jetzt irgendwelche Gelder.
4: Und jetzt, da haben Sie eigentlich schon drauf angesprochen, noch eine allerletzte Frage. Glauben Sie, dass das auch dazu taugt, den einen oder anderen so ganz nebenbei vom Rauchen zu entwöhnen?
5: Nein.
7: Also den einen oder anderen schon, aber kommt auf jeden Fall auf die Person drauf an.
1: Ganz klares Nein. Also ich denke, wenn die in einer Sucht drin sind, dann lassen sie sich davon nicht abhalten. Dann sparen die lieber irgendwo anders und ich denke, das ist die falsche Herangehensweise.
2: Beim geplanten Aus für Einweg-Vapes sind sich die Chemnitzer einig. Weg damit, vor allem der Umwelt zuliebe. Ganz anders sieht es bei höheren Tabakpreisen aus. Steuern hoch? Ja, meinetwegen. Die meisten Befragten sagen allerdings klar, teurere Zigaretten bringen Raucher nicht plötzlich zum Aufhören, sondern sorgen höchstens für Frust an der Kasse.

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1: Finde ich sehr gut. Also im Angesicht für die Umwelt und für die Gesundheit finde ich das eigentlich eine ganz gute Option.
2: Einweg-Vapes vor dem Aus, höhere Tabakpreise im Gespräch. Doch was halten die Chemnitzer von den neuen Maßnahmen?
3: Ja, sie können das so weitermachen. Wenn sie keine Raucher mehr haben, haben sie auch keine Einnahmen mehr.
2: Einweg-Vapes stehen vor dem Aus. Die bunten Wegwerf-E-Zigaretten sollen in Deutschland und der EU verboten werden. Der Grund? Probleme in der Kreislaufwirtschaft durch fest verbaute Batterien und immer mehr junge Konsumenten. Gleichzeitig könnten Raucher durch höhere Tabakpreise künftig noch stärker zur Kasse gebeten werden. Doch was halten die Chemnitzerinnen und Chemnitzer von den Plänen? Wir haben auf den Straßen der ehemaligen Kulturhauptstadt nachgefragt.
4: Diese Verdampfer, einmal verdampfen und dann weghauen, die sollen verboten werden aus Umweltgründen. Wie finden Sie das?
3: Richtig. Gut.
4: Wie schauen Sie da drauf?
5: Das ist richtig.
4: Warum?
5: Die sollen, man kann nicht einfach solches Zeug wegschmeißen, denn es laufen ja auch Kinder rum und die greifen dann irgendwie mal zu. Ne?
4: Und warum?
3: Ja, das ist ja Umwelt. Ja. Da ist ja die Akkus und alles drin.
1: Das finde ich gut so.
4: Warum?
1: Ja, weil das zum Umweltschutz beiträgt und ich allgemein kein Fan von Vapes bin.
4: Warum sind Sie kein Fan von Vapes?
1: Ja, weil es auch gesundheitsschädlich ist.
6: Also, ist mir eigentlich egal.
7: Ja, ich rauche nicht, das ist mir relativ. Also.
4: Geht um Umweltschutz?
6: Ja, ist gut. Also,
7: ja. Ja, ist auch sehr gut, ne? Ja, dass da verboten werden für die Umwelt.
1: Finde ich sehr gut. Also im Angesicht für die Umwelt und für die Gesundheit finde ich das eigentlich eine ganz gute Option.
4: Dann sind Sie bestimmt auch kein Fan vom Rauchen, oder?
1: Richtig, auch nicht.
4: Wie schauen Sie denn dann auf den Vorstoß von Herrn Klingbeil? Der sagt, das ein oder andere Finanzloch kann man womöglich stopfen, indem man die Tabaksteuer hochsetzt. Und bis zu 20% hat man sich da unterhalten. Kann man das erhöhen? Wie schauen Sie da drauf?
1: Das ist eine sehr gute Frage. Ich habe mich damit nicht intensiv genug auseinandergesetzt, dass ich jetzt mir da ein Urteil erlaube, sozusagen.
4: Bis zu 20% hat er vorgeschlagen. Wie schauen Sie auf so einen Vorstoß?
3: Ja, Sie können das so weitermachen. Wenn Sie keine Raucher mehr haben, haben Sie auch keine Einnahmen mehr.
1: Das ist natürlich schwierig als Nichtraucher zu beantworten, aber natürlich im Hinblick auf Gesundheit und gerade wenn ich mit meinem Baby unterwegs bin, begrüße ich das sehr, wenn weniger geraucht wird einfach, weil ja, ich mag es nicht, es stinkt.
8: Richtig.
4: Und wie sehen Sie das?
8: Genauso selber, ja. Ja. Das ist wirklich, die erhöhen ja alles, egal ob es Tabaksteuer, Alkoholsteuer, Lebensmittelsteuer, die erhöhen doch.
1: Es ist ungesund und man hätte natürlich ein bisschen mehr in der Tasche, wenn man nicht alle Furzlang eine Kippe rauchen würde oder eine Schachtel kaufen würde. Ja.
5: Das glaube ich nicht, dass es reicht. Das sind immer Hirngespinste, sag ich.
4: Und Sie?
9: Die Raucher, die haben ständig Tränen in den Augen, wenn ich mit denen über diese Sache spreche.
10: Und mir als könnte ruhig höhere Steuern bringen. Mir wäre das egal. Ne? Wenn man nicht raucht, spielt das keine Rolle. Wenn ich rauchen würde, würde mich das natürlich ärgern. Ne? Aber so.
7: Und man könnte ja auch andere Sachen dazu besteuern. Zum Beispiel so die 10% von Millionären zum Beispiel.
4: Wie schauen Sie auf den Vorstoß?
7: Eigentlich ganz gut, weil ist ja eigentlich auch gut, wenn es weniger Leute kaufen, oder?
4: Glauben Sie, dass man damit auch das ein oder andere Loch im bundesdeutschen Haushalt auch wirklich schließen kann mit so einer Erhöhung?
10: Das war alles, ne? Nie und nimmer.
11: Ich würde sagen, das könnte man an vielen Stellen machen, aber das hilft uns nie weiter mit diesen vielen Schulden, die wir haben.
12: Ja, aber wenn ich das so sehe und höre, da gucke ich mir lieber Augsburger Bückenkiste an.
4: Glauben Sie, dass das Erhöhen von der Tabaksteuer nebenbei...
12: Wird nicht mehr, die würden weiter rauchen.
9: Aber es dient der Gesundheit. Ich sehe das als, das Geld kommt auch von Staat rein. Da braucht er für jeden Ziegelstein jetzt irgendwelche Gelder.
4: Und jetzt, da haben Sie eigentlich schon drauf angesprochen, noch eine allerletzte Frage. Glauben Sie, dass das auch dazu taugt, den einen oder anderen so ganz nebenbei vom Rauchen zu entwöhnen?
5: Nein.
7: Also den einen oder anderen schon, aber kommt auf jeden Fall auf die Person drauf an.
1: Ganz klares Nein. Also ich denke, wenn die in einer Sucht drin sind, dann lassen sie sich davon nicht abhalten. Dann sparen die lieber irgendwo anders und ich denke, das ist die falsche Herangehensweise.
2: Beim geplanten Aus für Einweg-Vapes sind sich die Chemnitzer einig. Weg damit, vor allem der Umwelt zuliebe. Ganz anders sieht es bei höheren Tabakpreisen aus. Steuern hoch? Ja, meinetwegen. Die meisten Befragten sagen allerdings klar, teurere Zigaretten bringen Raucher nicht plötzlich zum Aufhören, sondern sorgen höchstens für Frust an der Kasse.

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3: Ein Brand in einer Dresdner Gartenlaube hat am Sonntagabend die Feuerwehr vor große Herausforderungen gestellt. Laut der Feuerwehr Dresden erschwerten enge Straßenverhältnisse im Stadtteil Trachau den Zugang zum Brandort erheblich. Die Einsatzkräfte mussten sich zu Fuß zur Brandstelle begeben, da das Gelände vollständig eingezäunt und verschlossen war. Trotz der schwierigen Bedingungen konnten die 22 Einsatzkräfte das Feuer unter Kontrolle bringen, bevor es auf umliegende Bereiche übergriff. Verletzt wurde niemand. Die Ursache des Feuers und die Schadenshöhe sind derzeit noch unbekannt. Nach dem Vorfall am Sonntag in Leipzig, bei dem ein Tiger ausgebrochen war, fordert die Tierrechtsorganisation PETA strengere Regeln für die Haltung gefährlicher Wildtiere. Peter Höfgen von PETA betonte gegenüber der deutschen Presseagentur, dass die Bundesregierung nun handeln müsse, da private Haltungen nicht ausreichend sicher seien. Am Sonntag war ein Tiger aus einer privaten Anlage in Schkeuditz entkommen und hatte einen 73-Jährigen schwer verletzt, bevor der Tiger von der Polizei erschossen wurde. Peter kritisiert seit Jahren mangelhafte Haltungsbedingungen in solchen Anlagen und fordert eine Beschlagnahmung der Tiere. Dynamo Dresden hat den Klassenerhalt in der zweiten Fußball-Bundesliga gesichert. Im letzten Spiel gegen Holstein Kiel siegte das Team mit 2:1 und schloss die Saison auf Platz 11 ab. Matchwinner war Vincent Vermey mit 2 Toren in der ersten Halbzeit. Nach dem Spiel wurden 10 Spieler verabschiedet, darunter Stefan Kutschke, der seine Karriere beendet hat.

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1: Die Herausforderungen in der Pflege wachsen seit Jahren. Immer mehr Menschen sind auf Unterstützung angewiesen. Gleichzeitig fehlen Fachkräfte. Nach Angaben der Linksfraktion sind im Freistaat mehrere hunderttausend Menschen pflegebedürftig. Für die gesundheitspolitische Sprecherin der Fraktion, die Chemnitzer Landtagsabgeordnete Susanne Schaper, stößt das Pflegesystem zunehmend an seine Grenzen.
2: Die aktuelle Lage in Sachsen sieht so aus, dass 350.000 Menschen pflegebedürftig sind. Dem entgegen stehen natürlich, dass ganz viele Pflegekräfte fehlen, auch perspektivisch. Es sieht nur noch schlimmer in Sachsen-Anhalt aus. Wir haben auf einen älteren Menschen, der gepflegt werden muss, zwei im erwerbsfähigen Alter. Das heißt, die Demografie wird so sein, dass bald niemand mehr da ist, der uns pflegt.
1: Kritik richtet die Linksfraktion dabei vor allem an die aktuellen Pläne der Bundesregierung. Schaper befürchtet zusätzliche Belastungen für Pflegebedürftige, Angehörige und Beschäftigte.
2: Also kritisieren ist hier untertrieben. Ich halte das für derartig verfehlt. So eine Anti-Pflegepolitik zu machen in einem Land, was immer älter wird, das ist total verrückt.
1: Die Linksfraktion fordert deshalb bessere Arbeitsbedingungen in der Pflege, mehr Unterstützung für Angehörige und eine solidarisch finanzierte Pflegeversicherung. Außerdem müssten die Eigenanteile begrenzt werden, damit Pflegebedürftigkeit nicht zur Armutsfalle werde.
2: Wir wollen, dass es von einer Teilversicherung in eine Vollversicherung geht. Das heißt, jeder zahlt solidarisch in die Pflegekasse ein. Dass vernünftige Strukturvorschläge gemacht werden, die nicht zulasten der Arbeitsverdichtung und der Bürokratisierung der Pflege läuft. Und dass die Krankenhäuser so ausfinanziert kann, dass sie sich qualifizierte, hochqualifizierte Pflege auch leisten kann. Und wir wollen auch, dass dafür gesorgt wird, dass die Eigenanteile gedeckelt werden, damit eine Pflegebedürftigkeit nicht zur Armutsfalle Nummer 1 wird.
1: Besonders belastet seien häufig pflegende Angehörige. Viele versuchten, Pflege, Familie und Beruf gleichzeitig zu organisieren, oft unter großem Druck. Die Linksfraktion fordert deshalb bessere gesetzliche Absicherungen für Menschen, die Angehörige pflegen.
2: Dass Menschen eben nicht den Beruf, den Stress der Pflege haben und vielleicht auch noch die Angst, den Job zu verlieren. Ja, die Kommunen sind in der Not, was die Hilfe zur Pflege, sogenannte Hilfe zur Pflege, also das, was Menschen als Zuschuss bekommen, bezahlen zu müssen. Und das ist exorbitant gestiegen, das heißt, die Ausgabe der Kommune steigt.
1: Auch die Situation in Pflegeheimen bleibt angespannt. Von den 761 Pflegeeinrichtungen in Sachsen wurden im vergangenen Jahr 259 kontrolliert, also rund ein Drittel. Beanstandet wurden dabei unter anderem Mängel beim Gewaltschutz, beim Umgang mit Medikamenten oder bauliche Probleme. Die Linksfraktion fordert deshalb mehr Kapazitäten für Kontrollen und Beratung.
2: Applaus haben wir ja aus den letzten Wochen gelernt. Das bringt uns nicht weiter, sondern wir müssen darüber reden, vernünftige Vorschläge zu machen, um Pflege, ob zu Hause, ob auf Station oder in Pflegeeinrichtungen zu unterstützen. Und nicht, wie das gerade die Merz-Regierung macht, eher kaputt zu machen.
1: Der Bedarf an Pflege wächst. Gleichzeitig fehlen Personal, Zeit und Geld. Die Debatte im Sächsischen Landtag zeigt, die Frage, wie Pflege künftig organisiert und finanziert werden soll, dürfte eines der großen sozialen Themen der kommenden Jahre bleiben.

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1: Ganz typisch AfD. Gibt also einen Vorfall in Sachsen und der wird hier im Parlament skandalisiert.
2: Ein Schulprojekt zum Thema Mut und plötzlich geht es um pornografisches Material im Klassenzimmer. Mitte März 2026 sollte es an der deutsch-sorbischen Oberschule in Schleife bei einer Projektwoche um das Thema Mut gehen. Doch schon am ersten Tag tauchte in einer 9. Klasse ein Heft mit möglicherweise pornografischen Bildern auf. Eltern beschwerten sich, das Projekt wurde abgebrochen, es folgten Strafanzeigen. Und nun landete der Fall als aktuelle Debatte in der 29. Plenarsitzung des Sächsischen Landtags. Kultusminister Konrad Clemens ordnete den Fall ein.
3: Ja, der Vorfall an der Oberschule in Schleife ist ein bedauerlicher Einzelfall. Es ist ein schwerer Fehler passiert und der wird auch von der Polizei ermittelt. Wir sehen hier kein strukturelles Problem. An vielen Schulen sind externe Partner eine gute Unterstützung im Sport, in der Prävention. Also wir setzen weiter auf externe Partner und müssen natürlich genauer hinschauen und prüfen, dass da auch wirklich alles gut vorbereitet ist. Also es ist so, dass wir 11.000 Verträge im Jahr abschließen und dass wir sehen, dass das auch funktioniert. Es kann natürlich bei 500.000 Schülern immer zu bedauerlichen Einzelfällen kommen. Das ist gut aufgearbeitet worden jetzt. Die Schulleitung hat richtig reagiert. Diese Projektpartner sind auch nicht mehr tätig. Und es gibt natürlich auch klare Regeln, wie mit externen Partnern umzugehen ist.
2: Beantragt wurde die Debatte von der Fraktion AfD. Roberto Kunert schildert die Position seiner Fraktion so.
4: Das war für uns einfach Pflicht, das nochmal aufzugreifen, auch hier im sächsischen Parlament vorzutragen. Das waren ja auch Bestandteile unserer Forderung, die wir aufgestellt haben. Das heißt, notfalls auch das Schulgesetz ändern zu müssen. Es sind diese Forderungen, dass die Schule, die solche Projekttage plant, wirklich genau klärt, wer kommt da, wer ist das, sind die Personen geeignet. Es muss ja überprüft werden und es muss auch müssen Lehrkräfte auch da sein, die das mit beaufsichtigen.
2: Die Linke sehe in der Debatte vor allem den Versuch, aus einem Einzelfall eine Grundsatzkritik an außerschulischen Projekten zu machen, wie Luise Neuhaus-Wattenberg erklärt.
1: Ganz typisch AfD. Gibt also einen Vorfall in Sachsen und der wird hier im Parlament skandalisiert. Und der wird nicht nur im Parlament skandalisiert, sondern überall. Der wird in den sozialen Netzwerken hoch und runter geschrieben. Und es wird ein Generalverdacht für außerschulische Projekte. Der wird mitgeteilt, überall wird gesagt, um Gottes Willen, die haben an unseren Schulen nichts mehr zu suchen. Das muss alles unterbunden werden und kontrolliert werden und korrigiert werden und so. Wir finden, dass das ein bedauerlicher Vorfall ist, das ist keine Frage. Sowohl der Träger dieses Projekts hat sich nicht nur entschuldigt, sondern hat sofort alle Maßnahmen eingeleitet, die man einleiten muss. Die Schule hat genau das Gleiche gemacht. Das Ministerium ist an der Stelle sehr klar. Und wir finden sozusagen, damit ist dann aber auch wieder gut.
2: Die Antragsteller entgegnen dem Folgendes.
4: Ich habe ja erwidert, indem ich dann weitere zwei recht unangenehme Beispiele, die es in der Vergangenheit schon gegeben hat, die jetzt offenkundig wurden in der Stadt Görlitz und auch zwei ganz andere Beispiele, aber ähnlich unangenehm und schlimm auch für die Kinder, das habe ich vorgetragen und wir sind der festen Überzeugung, auch das alles ist nur die Spitze des Eisbergs. Es ist so, dass sehr viele Schüler sich gar nicht trauen, darüber zu berichten. Und dann kommt auch immer die Problematik dazu, gerade auch bei den Eltern, dass es vielleicht ja für die Kinder auch Nachteile geben könnte. Ich will da niemandem etwas unterstellen, aber es ist nicht ganz von der Hand zu weisen. Deshalb sind die Dinge, die wirklich offenkundig werden, sehr, sehr selten festzustellen. Ich hoffe, das ändert sich jetzt.
2: Die SPD-Fraktion spricht ebenfalls von einem Einzelfall. Externe Partner seien für Schulen weiter wichtig, so Gerald Eisenblätter.
5: Es gehört zur Wahrheit dazu. Wir hatten lange Zeit viel Unterrichtsausfall und natürlich hilft es, wenn Externe unterstützen und Projekttage mit durchführen in ganz unterschiedlichen Themenbereichen. Natürlich sexuelle Aufklärung ist auch nicht jedermanns und jeder Fraus Sache. Dafür gibt es Expertinnen und Experten, aber wir haben auch andere Demokratieprojekte, Umweltbildung, Praxisorientierung, Berufsorientierung. Also die Palette ist ganz breit und da helfen Externe, weil Schule ist ja nichts losgelöst ist, sondern gehört in den Sozialraum und die Interaktion mit unserer Gesellschaft.
2: Der Orientierungsrahmen des sächsischen Schulgesetzes sieht vor, Inhalte, Methoden und Materialien vorab zu prüfen, Partner entsprechend zu briefen und sensible Themen transparent mit Eltern zu besprechen. Im Fall Schleife steht nun die Frage im Raum, ob diese Prüfung künftig noch verbindlicher geregelt werden muss.

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1: Nachrichten. Nach dem Ausbruch eines Tigers in Dölzig bei Leipzig ermittelt die Staatsanwaltschaft wegen fahrlässiger Körperverletzung durch Unterlassen. Im Fokus steht nach Angaben der Behörden eine 52-jährige Frau. Ob es sich dabei um die Halterin des Tieres handelt, wurde zunächst nicht bestätigt. Der Tiger war am Sonntag aus einer privaten Haltung entkommen und von der Polizei erschossen worden. Ein 72-jähriger Mann wurde dabei schwer verletzt. Er erlitt Biss- und Kratzverletzungen und war bislang nicht vernehmungsfähig. In der Anlage leben nach Angaben des Landratsamtes Nordsachsen noch 8 weitere Tiger. Tierschutzorganisationen fordern nun Konsequenzen und ein grundsätzliches Verbot privater Wildtierhaltung. Die Behörden prüfen unter anderem, wie es zu dem Ausbruch kommen konnte und ob Sicherheitsvorschriften verletzt wurden. Fast jede 5. Tankstelle in Sachsen hat seit Einführung der 12-Uhr-Regel gegen die Vorgaben verstoßen. Das geht aus einer Auswertung des Verbraucherdienstes Mehr tanken hervor. Demnach wurden bis zum 11. Mai an 110 von 589 Tankstellen insgesamt 461 unerlaubte Preiserhöhungen registriert. Geahndet werden die Verstöße bislang nicht, weil in Sachsen noch nicht geklärt ist, welche Behörde dafür zuständig ist. Die 12-Uhr-Regel gilt seit dem 1. April. Tankstellen dürfen Preise nur einmal täglich um 12 Uhr anheben. Senkungen sind jederzeit erlaubt. Betreiber weisen Vorwürfe zurück und verweisen auf technische Verzögerungen. Kritik kommt auch aus der Politik. Die AfD spricht von blindem Aktionismus und fordert die Abschaffung der Regel. Mehr als 90 Jahre nach der Zerschlagung der freien Gewerkschaften durch die Nationalsozialisten ist einstiges Raubgut an die IG Metall Chemnitz zurückgegeben worden. Dabei handelt es sich um 3 antiquarische Bücher aus der früheren Bibliothek des Deutschen Metallarbeiterverbandes Chemnitz. Die Werke waren später in die Bestände der Sächsischen Landes- und Universitätsbibliothek sowie der Stadtbibliothek Burgstädt gelangt. Im Mai 1933 hatten die Nationalsozialisten Gewerkschaftshäuser geplündert, Vermögen beschlagnahmt und Funktionäre eingesperrt. Auch die Chemnitzer Gewerkschaftsbibliothek war betroffen. Nach Angaben der SLUB wurden in den vergangenen Jahren mehrere hundert Fälle zu NS-Raubgut geprüft. Die 3 Bücher bleiben als Schenkung in der Obhut der Bibliotheken und sollen weiter für Forschung und Öffentlichkeit zugänglich sein.

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3: Ein Wunsch und eine Aufforderung mit Nachhall. Nicht nur für den Sport, sondern für den Alltag.
4: Beim Sport ist es wirklich, man kommt irgendwo hin, fragt, darf ich mitmachen? Ja klar, wir freuen uns, wenn du da bist. Aber ich finde es halt schade, dass es nicht irgendwo in den Alltag übertragen wird, weil man muss sehr viel sich erkämpfen.
3: Blinde Judoka gegen sehende Gegnerinnen, Rollstuhlbasketballer und Basketballer in einem Team, Fußballer ohne und mit Beinen gegeneinander auf einem Feld. Bei Inklusiv gewinnt in Leipzig wird ausprobiert, was im Alltag oft noch fehlt. Begegnungen auf Augenhöhe, doch kann der Sport ein Vorbild sein und zeigen, wie Inklusion wirklich funktionieren kann? Was in Leipzig an diesem Tag passiert, ist mehr als ein ungewöhnlicher Wettkampf. Inklusiv gewinnt bringt Sportlerinnen und Sportler zusammen, die im klassischen Wettkampfbetrieb oft getrennt voneinander antreten. Menschen mit und ohne Behinderung, olympische und paralympische Athleten, Profis und Nachwuchssportler. Entscheidend ist allerdings nicht, dass alle die gleichen Voraussetzungen haben. Entscheidend ist an diesem Tag, dass die Regeln so angepasst werden, dass ein fairer Vergleich möglich wird. Egal ob im Schwimmbecken, auf dem Feld oder der Judomatte. Judith Keil steht an diesem Tag genau auf jener Judomatte. Sie ist seit ihrer Geburt blind, deutsche Meisterin im Para-Judo und trainiert regelmäßig mit sehenden Sportlern. Für sie ist der Kampf gegen Sehende deshalb nichts Ungewöhnliches, das Umfeld und der Rahmen an diesem Tag dagegen schon.
4: Das Besondere ist die Bühne, weil, wie gesagt, Judo ist eine sehr schöne Sportart für Inklusion, weil es gibt ja andere Sportarten, die natürlich auch für die, die es machen, genauso cool sind, aber die, wo dann Teams gemacht werden oder anders dafür gesorgt werden muss, dass es fair ist. Judo ist fair. Da muss man nicht so viel ändern. Nur der Griffkampf fällt weg, sonst ist es fair.
3: Und genau darum geht es bei Inklusiv gewinnt. Die Leistung soll vergleichbar werden, nicht trotz unterschiedlicher Voraussetzungen, sondern mit Regeln, die Begegnungen möglich machen. Austragungsort war der Uni-Sportcampus. Auf dem Programm standen 3x3 Basketball, Fußball, Judo und Schwimmen. Hinter Inklusiv gewinnt steht Katharina Witt, Hagen Boosdorf und Thorsten Püschel. Gemeinsam haben sie das Format ins Leben gerufen und wollen zeigen, wie Inklusion im Sport praktisch erlebbar werden kann.
5: Machen ist ja auch ein kleines Abenteuer. Ne? Jeder betritt ein bisschen fremdes Terrain. Und dass die Athleten aber auch offen dafür sind, sagen, okay, wir werden mal ein bisschen andere Regeln hier schaffen, so dass das klappt. Und ich habe immer das Gefühl, dass sie mit sehr viel Freude dabei sind und am Ende auch wirklich mit viel Ehrgeiz, weil am Ende geht es ja trotzdem darum zu gewinnen.
3: Freude und Ehrgeiz gehören zusammen, auch im Rollstuhlbasketball. Till Augustin spielt für das Rollstuhlbasketballteam der Niners Chemnitz. In Leipzig steht er mit laufenden Basketballern gemeinsam auf dem Feld. Die Regeln sind angepasst. Rollstuhlfahrer und Läufer haben verschiedene Räume, unterschiedliche Aufgaben, aber ein gemeinsames Ziel.
2: Also die Atmosphäre ist natürlich sehr stark. Also die Leute schauen hier zu, die haben Spaß. Wir haben unglaublich viel Spaß. Wir spielen jetzt auch nicht so oft mit Läufern zusammen. Und ich finde gerade diese 3x3-Art, was wir entwickelt haben letztes Jahr, macht unglaublich viel Spaß einfach.
3: Ganz ohne Umstellung funktioniert das nicht. Auch das gehört zur Wahrheit dieses Tages. Inklusion bedeutet nicht, Unterschiede zu übersehen. Es bedeutet, sie so mitzudenken, dass ein gemeinsames Spiel möglich wird, wie Augustin erklärt.
2: Schon eine Umstellung, einfach weil wir auch begrenzt sind in unseren Bereichen, in denen wir uns bewegen dürfen. Und weil man ja auch als Rollstuhlbasketballer jetzt nicht so oft, wir spielen ja basically 2 gegen 2 mit einem Läufer außerhalb. Ist ein bisschen ungewohnt, läuft aber dann doch relativ gut. Ich glaube, für die Läufer ist es ungewohnter, einfach weil die nicht in Korbnähe dürfen, nur Dreier shooten dürfen.
3: Im Sport lassen sich Regeln anpassen, im Alltag ist das komplizierter. Und genau dort sieht Judith Keil die größere Aufgabe.
4: Ich finde es halt schade, dass es nicht irgendwo in den Alltag übertragen wird, weil man muss sehr viel sich erkämpfen und sehr viel beweisen, dass man es genauso kann wie alle anderen. Vielleicht mit ein bisschen mehr Unterstützung, aber man kann es genauso wie alle anderen. Und Schule ist noch okay, aber spätestens, wenn man dann versucht, eine Ausbildung zu finden, wird es ganz schwierig.
3: Auch Katharina Witt sieht den Sport als Türöffner. Sie erlebt an diesem Tag vor allem, wie schnell Distanz verschwinden kann, wenn Menschen gemeinsam Sport treiben oder einander dabei zuschauen.
5: Man sieht mal kaum jemanden, der nur irgendwie Selfies macht, sondern einfach, man guckt auf die Spielfläche, man guckt zu den Athleten und die, die hier Selfies machen, die machen es, damit man mehr sieht in der Öffentlichkeit. Und das finde ich auffallend. Und das ist dann wieder das Schöne am Sport. Die Action, die findet sozusagen vor uns statt, vor unseren Augen. Und das finde ich heute das hier Verbindende auch.
3: Was in Leipzig sichtbar werden soll, Inklusion braucht Regeln, die mitdenken. Menschen, die mitmachen und eine Öffentlichkeit, die hinschaut. Für Till Augustin ist Rollstuhlbasketball deshalb nicht nur ein Beispiel für Inklusion, sondern fast schon der Beweis, dass sie funktionieren kann.
2: Männer und Frauen spielen zusammen, alt und jung, behindert, nicht behindert. Und auf dem Feld sind wir aber alle eins und sind alle ein Team und spielen gemeinsam. Und da ist keiner irgendwie benachteiligt oder wird bevorzugt oder so. Und ich glaube, das sollten wir auch in den Alltag übernehmen.
3: Möglicherweise löst Inklusiv gewinnt nicht alle Barrieren. Aber der Tag in Leipzig sollte zeigen, wie Begegnung beginnen kann. Mit klaren Regeln, gegenseitigem Respekt und dem Willen, einander wirklich wahrzunehmen. Auf dem Spielfeld gelingt das schon. Die größere Aufgabe wartet im Alltag, damit irgendwann Inklusion vielleicht nicht nur auf dem Spielfeld und beim Sport, sondern auch in der Gemeinschaft und im Miteinander gelebt werden kann.

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1: Leipzigs Wirtschaft geht es nicht gut und Besserung ist kaum in Sicht.
2: Wir stecken in strukturellen Schwierigkeiten. Und hier ist es eben der Fall, dass die Lage, also wie es momentan wirklich in den Unternehmen aussieht, aber auch wie die Erwartungshaltung ist, zurückgeht, weiter zurückgeht und das schon seit 2018, 2019.
1: Sagt Christian Kirpal, Präsident der Industrie- und Handelskammer zu Leipzig, mit Blick auf die aktuelle Wirtschaftslage in der Stadt. Die IHK zu Leipzig hat ihre neuen Konjunkturzahlen vorgestellt. Doch was bedeutet diese Entwicklung für Unternehmen, Beschäftigte und den Standort hier in Leipzig?
3: Herr Körper, die sächsische Wirtschaft, die steckt, ja, vielleicht kann man so sagen, weiter in einer Schwächephase. Zumindest sind die Zahlen alles andere als gut. Wenn Sie auf die aktuellen Konjunkturzahlen für Leipzig blicken, wie ernst ist denn die Lage?
2: Also wenn ich mir die Konjunkturzahlen für Leipzig anschaue, ist es schon eine nicht nur eine Schwächephase, sondern wir bewegen uns weiter in ein Tal hinein. Seit 2018, 2019 gehen die Zahlen zurück und die Geschäftslage, aber auch die Geschäftserwartungen gehen zurück. Und das heißt, dass es hier signifikanten Handlungsbedarf gibt, um die entsprechenden Rahmenbedingungen zu schaffen.
3: Ja, was sind denn Ursachen für diese Probleme gerade in unserer Wirtschaft? Ich meine, viele Unternehmen klagen über hohe Energiekosten zurzeit. Wie stark trifft denn dieser Kostendruck die Leipziger Wirtschaft?
2: Also die Kosten sind generell überall die gleichen. Wenn man unsere Umfrage sich anschaut, haben wir im Top 3 drei Themenbereiche. Das sind Energiekosten, das sind Arbeitskosten und das sind momentan die Spritkosten. Die Energiekosten sind schon seit längerem Zeitraum auf Platz 1, gefolgt von den Arbeitskosten. Und diese fließen natürlich signifikant in die Produktkosten mit ein. Und wenn diese zu hoch sind, werden wir international nicht wettbewerbsfähig sein. Das ist gleichermaßen bei den Arbeitskosten so. Hier wird ja schon politisch sehr lange diskutiert, dass wir strukturelle Reformen im Sozialbereich benötigen, um wieder Arbeitskosten zu erlangen, die wettbewerbsfähig sind. Und wenn man sich vergleichbare Länder wie zum Beispiel die USA anschaut, wo die Arbeitskosten 50% geringer sind, haben wir natürlich strukturell hier ein Problem.
3: Wie groß ist denn dieses Problem? Also Sie haben ja quasi eine Analyse gemacht und da sind viele verschiedene Branchen aufgelistet. Betrifft dieses große gesamtheitliche Problem ja alle Branchen oder gibt es da einzelne, die herausstechen, positiv als auch negativ?
2: Ja, positiv sticht keine Branche aus der Konjunkturumfrage heraus. Alle Branchen sind im Sinkflug weiter unterwegs. Und man muss grundsätzlich immer sagen, dass die Industrie sozusagen der maßgebende Takt ist, weil dort die Wertschöpfung stattfindet und alle anderen Branchen darauf aufsattelt. Und wenn die Industrie weiter auch in der Lage und in der Erwartung sinkt, sinken auch die anderen. Und wir leben in Deutschland von Exportüberschüssen, also von dem, was wir auf die globalen Märkte exportieren können. Und wenn wir hier eben an Boden verlieren, dann wirkt sich das auf alle anderen Branchen auch aus.
3: Jetzt haben wir viel über Probleme gesprochen. Was könnten denn Lösungen aus Ihrer Sicht sein?
2: Ja, Lösungen sind auf mehreren Ebenen notwendig. Natürlich auf Bundesebene die Strukturreformen im Bereich Sozialstaat, Strukturreformen im Bereich Energiekosten, die elementar sind, die notwendig sind, die schnell umgesetzt werden müssen. Wir haben genauso diese Strukturreformen auf Landesebene, wo wir eben verschiedene bürokratische Themen schneller und besser lösen müssen, bis hin eben auch zu kosteneffizienten Staat, wo eben sozusagen die Gelder durch Personal in den Haushalten reduziert werden müssen. Und das Grundverständnis, was man auf kommunaler Ebene runterbrechen muss, ist, wie weisen wir zukünftig zum Beispiel Industriegebiete aus? Wollen wir diese industrielle Weiterentwicklung haben? Wollen wir die Wertschöpfung haben, die notwendig ist, um unseren Wohlstand zu halten? Ja, die wirtschaftliche Weiterentwicklung, gerade im Bereich Biotechnologie, es gibt noch andere Bereiche wie zum Beispiel KI oder Robotik, sind natürlich resultierend aus dieser Transformation Wirtschaftszweige, die weiterentwickelt werden können und wird weiterentwickelt werden müssen. Aber auch dafür muss ich Rahmenbedingungen schaffen. Und da hilft es eben nicht nur, dass ich nur Förderung, die erste Finanzierungsrunde mittrage oder vielleicht noch die zweite, sondern wie schaffe ich es hier, größere Unternehmen zu entwickeln? Wie schaffe ich es dafür, die notwendigen finanziellen Ressourcen bereitzustellen? Als IHK zu Leipzig haben wir den Vorschlag einer Zukunftsstiftung gemacht, um das Feld nicht nur den Finanzinvestoren zu überlassen, damit wir eben hier größere Unternehmenseinheiten haben. Das bietet Chancen und diese sollten wir aber auch konsequent nutzen.
3: Also Ideen sind da. Gibt es denn vielleicht andere Länder oder andere Gebiete, die das besser machen, wo wir uns als Sachsen, als Leipzig oder ja auch als Deutschland ein Vorbild nehmen können?
2: Also es gibt andere Länder, es gibt andere Regionen, die das besser machen. Natürlich kommt jetzt der Freistaat Bayern als an erster Stelle, der immer wieder in seine Wirtschaft investiert, ist dementsprechend auch auf Bundesebene Geberland statt Nehmerland. Und diesen Anspruch müssen wir in der Entwicklung auch haben. Aber dafür brauche ich eben im Vorfeld Investitionen und Rahmenbedingungen, die ich auf kommunaler und Landesebene so gestalte, dass ich hier größere Unternehmenseinheiten schaffe.
3: Vielen Dank für das Gespräch.
2: Dankeschön.

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2: Finde ich sehr gut. Also im Angesicht für die Umwelt und für die Gesundheit finde ich das eigentlich eine ganz gute Option.
3: Einweg-Vapes vor dem Aus, höhere Tabakpreise im Gespräch. Doch was halten die Chemnitzer von den neuen Maßnahmen?
4: Ja, sie können das so weitermachen. Wenn sie keine Raucher mehr haben, haben sie auch keine Einnahmen mehr.
3: Einweg-Vapes stehen vor dem Aus. Die bunten Wegwerf-E-Zigaretten sollen in Deutschland und der EU verboten werden. Der Grund? Probleme in der Kreislaufwirtschaft durch fest verbaute Batterien und immer mehr junge Konsumenten. Gleichzeitig könnten Raucher durch höhere Tabakpreise künftig noch stärker zur Kasse gebeten werden. Doch was halten die Chemnitzerinnen und Chemnitzer von den Plänen? Wir haben auf den Straßen der ehemaligen Kulturhauptstadt nachgefragt.
5: Diese Verdampfer, einmal verdampfen und dann weghauen, die sollen verboten werden aus Umweltgründen. Wie finden Sie das?
4: Richtig. Gut.
5: Wie schauen Sie da drauf?
6: Das ist richtig.
5: Warum?
6: Die sollen, man kann doch nicht einfach solches Zeug wegschmeißen, denn es laufen ja auch Kinder rum und die greifen dann irgendwie mal zu, ne?
5: Und warum?
4: Ja, das ist ja Umwelt. Ja. Da sind ja die Akkus und alles drin.
2: Das finde ich gut so.
5: Warum?
2: Ja, weil das zum Umweltschutz beiträgt und ich allgemein kein Fan von Vapes bin.
5: Warum sind Sie kein Fan von Vapes?
2: Ja, weil es auch gesundheitsschädlich ist.
7: Also, ist mir eigentlich egal.
8: Ja, ich rauche nicht, das ist mir relativ. Also.
5: Geht um Umweltschutz?
7: Ja, ist gut. Also,
8: ja. Ja, ist auch sehr gut, ne? Ja, dass da verboten werden für die Umwelt.
2: Finde ich sehr gut. Also im Angesicht für die Umwelt und für die Gesundheit finde ich das eigentlich eine ganz gute Option.
5: Dann sind Sie bestimmt auch kein Fan vom Rauchen, oder?
2: Richtig, auch nicht.
5: Wie schauen Sie denn dann auf den Vorstoß von Herrn Klingbeil? Der sagt, das ein oder andere Finanzloch kann man womöglich stopfen, indem man die Tabaksteuer hochsetzt. Und bis zu 20% hat man sich da unterhalten. Kann man das erhöhen? Wie schauen Sie da drauf?
2: Das ist eine sehr gute Frage. Ich habe mich damit nicht intensiv genug auseinandergesetzt, dass ich jetzt mir da ein Urteil erlaube, sozusagen.
5: Bis zu 20% hat er vorgeschlagen. Wie schauen Sie auf so einen Vorstoß?
4: Ja, Sie können das so weitermachen. Wenn Sie keine Raucher mehr haben, haben Sie auch keine Einnahmen mehr.
2: Das ist natürlich schwierig als Nichtraucher zu beantworten, aber natürlich im Hinblick auf Gesundheit und gerade wenn ich mit meinem Baby unterwegs bin, begrüße ich das sehr, wenn weniger geraucht wird einfach, weil ja, ich mag es nicht, es stinkt.
9: Richtig.
5: Und wie sehen Sie das?
9: Genauso selber, ja. Ja. Das ist wirklich, die erhöhen ja alles, egal ob es Tabaksteuer, Alkoholsteuer, Lebensmittelsteuer, die erhöhen doch.
2: Es ist ungesund und man hätte natürlich ein bisschen mehr in der Tasche, wenn man nicht alle Furzlang eine Kippe rauchen würde oder eine Schachtel kaufen würde. Ja.
6: Das glaube ich nicht, dass es reicht. Das sind immer Hirngespinste, sag ich.
5: Und Sie?
10: Die Raucher, die haben ständig Tränen in den Augen, wenn ich mit denen über diese Sache spreche.
11: Und mir als könnt ihr ruhig höhere Steuern bringen, mir wäre das egal. Ne? Wenn man nicht raucht, spielt das keine Rolle. Wenn ich rauchen würde, würde mich das natürlich ärgern. Ne? Aber so.
8: Und man könnte auch andere Sachen dazu besteuern, zum Beispiel so die 10% von Millionären zum Beispiel.
5: Wie schauen Sie auf den Vorstoß?
8: Eigentlich ganz gut, weil ist ja eigentlich auch gut, wenn es weniger Leute kaufen, oder?
5: Glauben Sie, dass man damit auch das ein oder andere Loch im bundesdeutschen Haushalt auch wirklich schließen kann mit so einer Erhöhung?
11: Das war alles, ne? Nie und nimmer.
12: Ich würde sagen, das könnte man an vielen Stellen machen, aber das hilft uns nie weiter mit diesen vielen Schulden, die wir haben.
13: Ja, aber wenn ich das so sehe und höre, da gucke ich mir lieber Augsburger Puppenkiste an.
5: Glauben Sie, dass das Erhöhen von der Tabaksteuer nebenbei...
13: Wird nicht mehr, die würden weiter rauchen.
10: Aber es dient der Gesundheit. Ich sehe das als, das Geld kommt auch von Staat rein. Da braucht er für jeden Ziegelstein jetzt irgendwelche Gelder.
5: Und jetzt, da haben Sie eigentlich schon drauf angesprochen, noch eine allerletzte Frage. Glauben Sie, dass das auch dazu taugt, den einen oder anderen so ganz nebenbei vom Rauchen zu entwöhnen?
6: Nein.
8: Also den einen oder anderen schon, aber kommt auf jeden Fall auf die Person drauf an.
2: Ganz klares Nein. Also ich denke, wenn die in einer Sucht drin sind, dann lassen sie sich davon nicht abhalten. Dann sparen die lieber irgendwo anders und ich denke, das ist die falsche Herangehensweise.
3: Beim geplanten Aus für Einweg-Vapes sind sich die Chemnitzer einig. Weg damit, vor allem der Umwelt zuliebe. Ganz anders sieht es bei höheren Tabakpreisen aus. Steuern hoch? Ja, meinetwegen. Die meisten Befragten sagen allerdings klar, teurere Zigaretten bringen Raucher nicht plötzlich zum Aufhören, sondern sorgen höchstens für Frust an der Kasse.

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Hallo und herzlich willkommen zu Sachsen aktuell an diesem Montag, heute mit diesen Themen. Schuleklat führt zu Diskussionen. Pornografisches Material bei Projektwoche sorgt für Aufregung in Sachsens Politik. Horrorpreise für Urlaubsreisen wegen Ölkrise, wie sich die politische Weltlage auf den Sommerurlaub auswirken könnte und wenn Sport Grenzen verschiebt, Inklusion gewinnt, bietet Bühne

0: Ein Vorfall an der Oberschule Schleife beschäftigt nun auch den Sächsischen Landtag. Dort war bei einer Projektwoche im März ein Heft mit möglicherweise pornografischen Bildern aufgetaucht. Kultusminister Konrad Clemens spricht von einem schweren Fehler. Die politische Bewertung fällt im Landtag allerdings unterschiedlich aus.
1: Ganz typisch AfD. Gibt also einen Vorfall in Sachsen und der wird hier im Parlament skandalisiert.
2: Ein Schulprojekt zum Thema Mut und plötzlich geht es um pornografisches Material im Klassenzimmer. Mitte März 2026 sollte es an der deutsch-sorbischen Oberschule in Schleife bei einer Projektwoche um das Thema Mut gehen. Doch schon am ersten Tag tauchte in einer 9. Klasse ein Heft mit möglicherweise pornografischen Bildern auf. Eltern beschwerten sich, das Projekt wurde abgebrochen, es folgten Strafanzeigen. Und nun landete der Fall als aktuelle Debatte in der 29. Plenarsitzung des Sächsischen Landtags. Kultusminister Konrad Clemens ordnete den Fall ein.
3: Ja, der Vorfall an der Oberschule in Schleife ist ein bedauerlicher Einzelfall. Es ist ein schwerer Fehler passiert und der wird auch von der Polizei ermittelt. Wir sehen hier kein strukturelles Problem. An vielen Schulen sind externe Partner eine gute Unterstützung im Sport, in der Prävention. Also wir setzen weiter auf externe Partner und müssen natürlich genauer hinschauen und prüfen, dass da auch wirklich alles gut vorbereitet ist. Also es ist so, dass wir 11.000 Verträge im Jahr abschließen und dass wir sehen, dass das auch funktioniert. Es kann natürlich bei 500.000 Schülern immer zu bedauerlichen Einzelfällen kommen. Das ist gut aufgearbeitet worden jetzt. Die Schulleitung hat richtig reagiert. Diese Projektpartner sind auch nicht mehr tätig. Und es gibt natürlich auch klare Regeln, wie mit externen Partnern umzugehen ist.
2: Beantragt wurde die Debatte von der Fraktion AfD. Roberto Kunert schildert die Position seiner Fraktion so.
4: Das war für uns einfach Pflicht, das nochmal aufzugreifen, auch hier im sächsischen Parlament vorzutragen. Das waren ja auch Bestandteile unserer Forderung, die wir aufgestellt haben. Das heißt, notfalls auch das Schulgesetz ändern zu müssen. Es sind diese Forderungen, dass die Schule, die solche Projekttage plant, wirklich genau klärt, wer kommt da, wer ist das, sind die Personen geeignet. Es muss ja überprüft werden und es muss auch müssen Lehrkräfte auch da sein, die das mit beaufsichtigen.
2: Die Linke sehe in der Debatte vor allem den Versuch, aus einem Einzelfall eine Grundsatzkritik an außerschulischen Projekten zu machen, wie Luise Neuhaus-Wattenberg erklärt.
1: Ganz typisch AfD. Gibt also einen Vorfall in Sachsen und der wird hier im Parlament skandalisiert. Und der wird nicht nur im Parlament skandalisiert, sondern überall. Der wird in den sozialen Netzwerken hoch und runter geschrieben. Und es wird ein Generalverdacht für außerschulische Projekte. Der wird mitgeteilt, überall wird gesagt, um Gottes Willen, die haben an unseren Schulen nichts mehr zu suchen. Das muss alles unterbunden werden und kontrolliert werden und korrigiert werden und so. Wir finden, dass das ein bedauerlicher Vorfall ist, das ist keine Frage. Sowohl der Träger dieses Projekts hat sich nicht nur entschuldigt, sondern hat sofort alle Maßnahmen eingeleitet, die man einleiten muss. Die Schule hat genau das Gleiche gemacht. Das Ministerium ist an der Stelle sehr klar. Und wir finden sozusagen, damit ist dann aber auch wieder gut.
2: Die Antragsteller entgegnen dem Folgendes.
4: Ich habe hier erwidert, indem ich dann weitere zwei recht unangenehme Beispiele, die es in der Vergangenheit schon gegeben hat, die jetzt offenkundig wurden in der Stadt Görlitz und auch zwei ganz andere Beispiele, aber ähnlich unangenehm und schlimm auch für die Kinder, das habe ich vorgetragen und wir sind der festen Überzeugung, auch das alles ist nur die Spitze des Eisbergs. Es ist so, dass sehr viele Schüler sich gar nicht trauen, darüber zu berichten. Und dann kommt auch immer die Problematik dazu, gerade auch bei den Eltern, dass es vielleicht ja für die Kinder auch Nachteile geben könnte. Ich will da niemandem etwas unterstellen, aber es ist nicht ganz von der Hand zu weisen. Deshalb sind die Dinge, die wirklich offenkundig werden, sehr, sehr selten festzustellen. Ich hoffe, das ändert sich jetzt.
2: Die SPD-Fraktion spricht ebenfalls von einem Einzelfall. Externe Partner seien für Schulen weiter wichtig, so Gerald Eisenblätter.
5: Es gehört zur Wahrheit dazu. Wir hatten lange Zeit viel Unterrichtsausfall und natürlich hilft es, wenn Externe unterstützen und Projekttage mit durchführen in ganz unterschiedlichen Themenbereichen. Natürlich sexuelle Aufklärung ist auch nicht jedermanns und jeder Fraus Sache. Dafür gibt es Expertinnen und Experten, aber wir haben auch andere Demokratieprojekte, Umweltbildung, Praxisorientierung, Berufsorientierung. Also die Palette ist ganz breit und da helfen Externe, weil Schule ist ja nichts losgelöst ist, sondern gehört in den Sozialraum und die Interaktion mit unserer Gesellschaft.
2: Der Orientierungsrahmen des sächsischen Schulgesetzes sieht vor, Inhalte, Methoden und Materialien vorab zu prüfen, Partner entsprechend zu briefen und sensible Themen transparent mit Eltern zu besprechen. Im Fall Schleife steht nun die Frage im Raum, ob diese Prüfung künftig noch verbindlicher geregelt werden muss.
0: Pfingsten steht vor der Tür und damit beginnt für viele Leipziger die Reisezeit. Doch der Krieg im Nahen Osten, unsichere Flugrouten und steigende Kerosinpreise sorgen für neue Fragen. Werden Flüge jetzt teurer? Welche Ziele werden gemieden? Und buchen die Menschen ihren Sommerurlaub inzwischen anders? Zwei Leipziger Reisebüros geben Einblicke.
6: Also zum einen hat sich der Flugpreis verändert und zum anderen das Flugangebot. Also die Airlines reagieren da relativ konsequent. Kunden, die schon Reisen gebucht haben, auch Flugreisen schon gebucht haben, sind davon in der Regel nicht betroffen. Aber wer jetzt neu bucht, hat mit höheren Kerosinzuschlägen zu rechnen. Kerosin ist fast doppelt so teuer wie früher geworden.
7: Pfingsten steht bald vor der Tür und damit startet die Reisesaison. Doch steigende Ölpreise und unsichere Flugrouten durch den Irankrieg setzen die Reisebranche unter Druck.
8: Wo geht es stattdessen hin?
7: Und bleibt eine Auszeit überhaupt noch bezahlbar? Zwei Leipziger Reisebüros erleben die Lage unterschiedlich. Michael Riebel ist Geschäftsführer von Siamar Reisen. Sein Reisebüro ist stark auf Fernreisen spezialisiert. Er beobachtet:
6: Das hängt ganz klar davon ab, wie lange dieses Chaos dort in der Straße von Hormuz noch so wie der Fall ist. Also es fehlt ganz viel Kerosin. Es gibt Gott sei Dank in Europa genug Rücklagen von dem Flugbenzin, sodass wir keine Knappheit haben. Aber es wird schon langsam immer enger und je länger das da dauert, desto schlimmer wird es. Und je länger die Straße von Hormuz gesperrt ist, desto länger und desto mehr werden auch die Flugpreise steigen, leider.
7: Auch Christine Fügmann bestätigt gestiegene Preise. Sie führt das Reisebüro im Musikviertel und berät Leipziger Kunden von der klassischen Pauschalreise bis zur Fernreise. Ihr Eindruck?
9: Die Preise der Reiseveranstalter sind ja auch von den Flugpreisen abhängig und die sind natürlich schon gestiegen, ja, das merkt man. Das ist auf jeden Fall, egal ob Pauschalreise oder nur Flugbuchung, die Flugpreise sind doch etwas erhöht.
7: Michael Riebel sieht auch, dass seine Kunden durch den Irankrieg bestimmte Urlaubsziele eher meiden.
6: Es ist so, dass durch die Unsicherheit in der Golfregion, die als wichtiges Drehkreuz für alles Richtung Osten ging, Südostasien und so weiter, Thailand, Vietnam, Kambodscha, Laos, die ganze Ecke, schwer getroffen ist, weniger Leute dahin fliegen, weil sie einfach Angst haben, dass sie festsitzen und es fehlt auch das Flugangebot. Also es waren 1000 Flüge pro Tag früher, die über den Nahen Osten gedreht haben. Das fehlt jetzt.
7: Der Internationale Flughafenverband veröffentlichte in seinen Bilanzen, dass seit Kriegsbeginn nur etwa die Hälfte der geplanten Flüge aus dem Nahen Osten abflog. Man warne zudem vor weiteren Preissteigerungen und Flugausfällen. Gründe, die mitunter dazu führen, dass ein kleiner Teil ihrer Kunden bei Flugreisen zögerlicher ist, beobachtet auch Christine Fügmann.
9: Man merkt, dass Kunden manchmal eine gewisse Angst verspüren, zu sagen, fliege ich nach Griechenland, in die Türkei oder Ägypten. Aber das ist wirklich sehr wenig.
7: Anders sieht es schon aus, wenn es um die Urlaubsplanung für den Rest des Jahres geht.
9: Für die Herbst- und Wintermonate merken wir schon, dass die Kunden die typischen Airlines wie Emirates, Etihad Airways, also die über das Nahostgebiet fliegen, meiden. Also die möchten lieber auf andere Airlines umsteigen.
7: Für Reisende heißt das: Flugroute prüfen, Airline vergleichen und aktuelle Hinweise beachten. Gleichzeitig suchen viele nach Alternativen, weichen auf andere Fernziele aus.
6: Ganz viele unserer Kunden schwenken jetzt um, dass sie sagen, okay, ich wollte eigentlich nach Asien, aber fliege ich lieber nach Westen, Mexiko, Amerika oder auch nach Süden. Afrika ist jetzt ein ganz heißes Thema. Viele sagen aber auch, ich fliege jetzt lieber gar nicht, weil es mir zu unsicher ist.
7: Sagt Michael Riebel. Oder die Reise führt nicht in die Ferne, sondern bewusst in nahegelegene Urlaubsregionen, beobachtet Christine Fügmann.
9: Wird mal eher die Ostsee nachgefragt oder mal was in Deutschland oder Südtirol, also was man mit dem Auto erreichen kann.
7: Sie beobachtet außerdem, dass sich verunsicherte Reisende wieder häufiger persönlich im Reisebüro beraten lassen.
9: Wir haben wirklich noch Gäste von jung bis alt, die unsere Expertise schätzen, die auch die Zeit sparen, stundenlang irgendwo im Internet zu recherchieren. Die Preise sind ja am Ende gleich, also egal, ob man im Netz bucht oder bei uns.
7: Auch bei Michael Riebel kommen längst nicht mehr nur ältere Kunden ins Reisebüro.
6: Früher waren das eher die älteren Leute, die im Reisebüro gebucht haben und die jüngeren Menschen sind dann einfach online, haben dann was gesucht, gemacht und getan. Jetzt kommen die alle wieder zurück und sagen, ich bin mal auf die Nase gefallen, ich will das nicht mehr. Sodass wir vor allem auch junge Leute haben, auch Familien, die sich bei uns beraten lassen.
7: Die Nahostkrise stoppt die Leipziger Reiselust nicht, aber sie verändert die Planung. Zwar hat sich die Lage in einigen betroffenen Ländern wieder stabilisiert und Reisewarnungen wurden teilweise zurückgenommen, die Preise bleiben jedoch hoch. Viele Urlauber buchen deshalb bewusster und früher, prüfen Flugrouten genauer und wägen stärker ab. 2026 zählt also nicht nur das Reiseziel, sondern auch, wie sicher und bezahlbar der Weg dorthin ist.
0: Und wir melden uns gleich mit weiteren spannenden Themen aus dem Freistaat zurück. Bleiben Sie also dran. Und das ist Sachsen aktuell an diesem Montag. Willkommen zurück. Rauchen bleibt ein Reizthema, vor allem dann, wenn der Staat eingreift. Zwischen Gesundheitsschutz, Umweltsorgen und steigenden Preisen gehen die Meinungen dabei weit auseinander. Unsere Kollegen haben sich in der Innenstadt umgehört und gefragt, wie die Menschen über das geplante Aus für Einweg-Vapes und mögliche höhere Tabakpreise denken.
10: Finde ich sehr gut. Also im Angesicht für die Umwelt und für die Gesundheit finde ich das eigentlich eine ganz gute Option.
11: Einweg-Vapes vor dem Aus, höhere Tabakpreise im Gespräch. Doch was halten die Chemnitzer von den neuen Maßnahmen?
12: Ja, sie können das so weitermachen. Wenn sie keine Raucher mehr haben, haben sie auch keine Einnahmen mehr.
11: Einweg-Vapes stehen vor dem Aus. Die bunten Wegwerf-E-Zigaretten sollen in Deutschland und der EU verboten werden. Der Grund? Probleme in der Kreislaufwirtschaft durch fest verbaute Batterien und immer mehr junge Konsumenten. Gleichzeitig könnten Raucher durch höhere Tabakpreise künftig noch stärker zur Kasse gebeten werden. Doch was halten die Chemnitzerinnen und Chemnitzer von den Plänen? Wir haben auf den Straßen der ehemaligen Kulturhauptstadt nachgefragt.
13: Diese Verdampfer, einmal verdampfen und dann weghauen, die sollen verboten werden aus Umweltgründen. Wie finden Sie das?
12: Richtig. Gut.
13: Wie schauen Sie da drauf?
14: Das ist richtig.
13: Warum?
14: Die sollen, man kann nicht einfach solches Zeug wegschmeißen, denn es laufen ja auch Kinder rum. Und die greifen dann irgendwie mal zu, ne?
13: Und warum?
12: Ja, das ist ja Umwelt. Ja. Da ist ja die Akkus und alles drin.
10: Das finde ich gut so.
13: Warum?
10: Ja, weil das zum Umweltschutz beiträgt und ich allgemein kein Fan von Vapes bin.
13: Warum sind Sie kein Fan von Vapes?
10: Ja, weil es auch gesundheitsschädlich ist.
15: Also, ist mir eigentlich egal.
16: Ja, ich rauche nicht, das ist mir relativ. Also.
13: Geht um Umweltschutz?
15: Ja, ist gut. Also,
16: ja. Ja, ist auch sehr gut, ne? Ja, dass verboten werden für die Umwelt.
10: Finde ich sehr gut. Also im Angesicht für die Umwelt und für die Gesundheit finde ich das eigentlich eine ganz gute Option.
13: Dann sind Sie bestimmt auch kein Fan vom Rauchen, oder?
10: Richtig, auch nicht.
13: Wie schauen Sie denn dann auf den Vorstoß von Herrn Klingbeil? Der sagt, das ein oder andere Finanzloch kann man womöglich stopfen, indem man die Tabaksteuer hochsetzt. Und bis zu 20% hat man sich da unterhalten. Kann man das erhöhen? Wie schauen Sie da drauf?
10: Das ist eine sehr gute Frage. Ich habe mich damit nicht intensiv genug auseinandergesetzt, dass ich jetzt mir da ein Urteil erlaube, sozusagen.
13: Bis zu 20% hat er vorgeschlagen. Wie schauen Sie auf so einen Vorstoß?
12: Ja, Sie können das so weitermachen. Wenn Sie keine Raucher mehr haben, haben Sie auch keine Einnahmen mehr.
10: Das ist natürlich schwierig als Nichtraucher zu beantworten, aber natürlich im Hinblick auf Gesundheit und gerade wenn ich mit meinem Baby unterwegs bin, begrüße ich das sehr, wenn weniger geraucht wird einfach, weil ja, ich mag es nicht, es stinkt.
17: Richtig.
13: Und wie sehen Sie das?
17: Genauso selber, ja. Ja. Das ist wirklich, die erhöhen ja alles, egal ob es Tabaksteuer, Alkoholsteuer, Lebensmittelsteuer, die erhöhen doch.
10: Es ist ungesund und man hätte natürlich ein bisschen mehr in der Tasche, wenn man nicht alle Furzlang eine Kippe rauchen würde oder eine Schachtel kaufen würde. Ja.
14: Das glaube ich nicht, dass es reicht. Das sind immer Hirngespinste, sag ich.
13: Und Sie?
18: Die Raucher, die haben ständig Tränen in den Augen, wenn ich mit denen über diese Sache spreche.
19: Und mir als könnte ruhig höhere Steuern bringen, mir wäre das egal. Ne? Wenn man nicht raucht, spielt das keine Rolle. Wenn ich rauchen würde, würde mich das natürlich ärgern. Ne? Aber so.
16: Und man könnte ja auch andere Sachen dazu besteuern, zum Beispiel so die 10% von Millionären zum Beispiel.
13: Wie schauen Sie auf den Vorstoß?
16: Eigentlich ganz gut, weil ist ja eigentlich auch gut, wenn es weniger Leute kaufen, oder?
13: Glauben Sie, dass man damit auch das ein oder andere Loch im bundesdeutschen Haushalt auch wirklich schließen kann mit so einer Erhöhung?
19: Das war alles, ne? Nie und nimmer.
20: Ich würde sagen, das könnte man an vielen Stellen machen, aber das hilft uns nie weiter mit diesen vielen Schulden, die wir haben.
21: Ja, aber wenn ich das so sehe und höre, da gucke ich mir lieber Augsburger Bückenkiste an.
13: Glauben Sie, dass das Erhöhen von der Tabaksteuer nebenbei...
21: Wird nicht wahr, die würden weiter rauchen.
18: Aber es dient der Gesundheit. Ich sehe das als, das Geld kommt auch von Staat rein. Da braucht er für jeden Ziegelstein jetzt. irgendwelche Gelder.
13: Und jetzt, da haben Sie eigentlich schon drauf angesprochen, noch eine allerletzte Frage. Glauben Sie, dass das auch dazu taugt, den einen oder anderen so ganz nebenbei vom Rauchen zu entwöhnen?
1: Nein.
3: Also den einen oder anderen schon, aber kommt auf jeden Fall auf die Person drauf an.
10: Ganz klares Nein. Also ich denke, wenn die in einer Sucht drin sind, dann lassen sie sich davon nicht abhalten. Dann sparen die lieber irgendwo anders und ich denke, das ist die falsche Herangehensweise.
11: Beim geplanten Aus für Einweg-Vapes sind sich die Chemnitzer einig. Weg damit, vor allem der Umwelt zuliebe. Ganz anders sieht es bei höheren Tabakpreisen aus. Steuern hoch, ja meinetwegen. Die meisten Befragten sagen allerdings klar, teurere Zigaretten bringen Raucher nicht plötzlich zum Aufhören, sondern sorgen höchstens für Frust an der Kasse.
0: Sport verbindet Menschen, manchmal auch dort, wo der Alltag noch Grenzen zieht. Genau darum ging es bei Inklusiv gewinnt in Leipzig am Wochenende. Bei dem Format treten Sportler mit und ohne Behinderung gemeinsam an und zeigen, wie Begegnung auf Augenhöhe aussehen könnte.
22: Seht uns, beachtet uns und helft mit, dass die Welt einfach barrierearm, barrierefrei wird.
0: Ein Wunsch und eine Aufforderung mit Nachhall. Nicht nur für den Sport, sondern für den Alltag.
23: Beim Sport ist es wirklich, man kommt irgendwo hin, fragt, darf ich mitmachen? Ja klar, wir freuen uns, wenn du da bist. Aber ich finde es halt schade, dass es nicht irgendwo in den Alltag übertragen wird, weil man muss sehr viel sich erkämpfen.
0: Blinde Judoka gegen sehende Gegnerinnen, Rollstuhlbasketballer und Basketballer in einem Team, Fußballer ohne und mit Beinen gegeneinander auf einem Feld. Bei Inklusiv gewinnt in Leipzig wird ausprobiert, was im Alltag oft noch fehlt. Begegnungen auf Augenhöhe, doch kann der Sport ein Vorbild sein und zeigen, wie Inklusion wirklich funktionieren kann? Was in Leipzig an diesem Tag passiert, ist mehr als ein ungewöhnlicher Wettkampf. Inklusiv gewinnt bringt Sportlerinnen und Sportler zusammen, die im klassischen Wettkampfbetrieb oft getrennt voneinander antreten. Menschen mit und ohne Behinderung, olympische und paralympische Athleten, Profis und Nachwuchssportler. Entscheidend ist allerdings nicht, dass alle die gleichen Voraussetzungen haben. Entscheidend ist an diesem Tag, dass die Regeln so angepasst werden, dass ein fairer Vergleich möglich wird. Egal ob im Schwimmbecken, auf dem Feld oder der Judomatte. Judith Keil steht an diesem Tag genau auf jener Judomatte. Sie ist seit ihrer Geburt blind, deutsche Meisterin im Para-Judo und trainiert regelmäßig mit sehenden Sportlern. Für sie ist der Kampf gegen Sehende deshalb nichts Ungewöhnliches. Das Umfeld und der Rahmen an diesem Tag dagegen schon.
23: Das Besondere ist die Bühne, weil, wie gesagt, Judo ist eine sehr schöne Sportart für Inklusion, weil es gibt ja andere Sportarten, die natürlich auch für die, die es machen, genauso cool sind, aber die, wo dann Teams gemacht werden oder anders dafür gesorgt werden muss, dass es fair ist. Judo ist fair. Da muss man nicht so viel ändern. Nur der Griffkampf fällt weg, sonst ist es fair.
0: Und genau darum geht es bei Inklusiv gewinnt. Die Leistung soll vergleichbar werden, nicht trotz unterschiedlicher Voraussetzungen, sondern mit Regeln, die Begegnungen möglich machen. Austragungsort war der Uni Sportcampus. Auf dem Programm standen 3x3 Basketball, Fußball, Judo und Schwimmen. Hinter Inklusiv gewinnt steht Katharina Witt, Hagen Boosdorf und Thorsten Püschel. Gemeinsam haben sie das Format ins Leben gerufen und wollen zeigen, wie Inklusion im Sport praktisch erlebbar werden kann.
24: Machen ist ja auch ein kleines Abenteuer. Ne? Jeder betritt ein bisschen fremdes Terrain. Und dass die Athleten aber auch offen dafür sind, sagen, okay, wir werden mal ein bisschen andere Regeln hier schaffen, sodass das klappt. Und ich habe immer das Gefühl, dass sie mit sehr viel Freude dabei sind und am Ende auch wirklich mit viel Ehrgeiz, weil am Ende geht es ja trotzdem darum, zu gewinnen.
0: Freude und Ehrgeiz gehören zusammen, auch im Rollstuhlbasketball. Till Augustin spielt für das Rollstuhlbasketballteam der Niners Chemnitz. In Leipzig steht er mit laufenden Basketballern gemeinsam auf dem Feld. Die Regeln sind angepasst. Rollstuhlfahrer und Läufer haben verschiedene Räume, unterschiedliche Aufgaben, aber ein gemeinsames Ziel.
25: Also die Atmosphäre ist natürlich sehr stark. Also die Leute schauen hier zu, die haben Spaß. Wir haben unglaublich viel Spaß. Wir spielen jetzt auch nicht so oft mit Läufern zusammen. Und ich finde gerade diese 3x3-Art, was wir entwickelt haben letztes Jahr, macht unglaublich viel Spaß einfach.
0: Ganz ohne Umstellung funktioniert das nicht. Auch das gehört zur Wahrheit dieses Tages. Inklusion bedeutet nicht, Unterschiede zu übersehen. Es bedeutet, sie so mitzudenken, dass ein gemeinsames Spiel möglich wird, wie Augustin erklärt.
25: Schon eine Umstellung, einfach weil wir auch begrenzt sind in unseren Bereichen, in denen wir uns bewegen dürfen. Und weil man ja auch als Rollstuhlbasketballer jetzt nicht so oft, wir spielen ja basically 2 gegen 2 mit einem Läufer außerhalb. Ist ein bisschen ungewohnt, läuft aber dann doch relativ gut. Ich glaube, für die Läufer ist es ungewohnter, einfach weil die nicht in Korbnähe dürfen, nur Dreier shooten dürfen.
0: Im Sport lassen sich Regeln anpassen, im Alltag ist das komplizierter. Und genau dort sieht Judith Keil die größere Aufgabe.
23: Ich finde es halt schade, dass es nicht irgendwo in den Alltag übertragen wird, weil man muss sehr viel sich erkämpfen und sehr viel beweisen, dass man es genauso kann wie alle anderen. Vielleicht mit ein bisschen mehr Unterstützung, aber man kann es genauso wie alle anderen. Und Schule ist noch okay, aber spätestens, wenn man dann versucht, eine Ausbildung zu finden, wird es ganz schwierig.
0: Auch Katharina Witt sieht den Sport als Türöffner. Sie erlebt an diesem Tag vor allem, wie schnell Distanz verschwinden kann, wenn Menschen gemeinsam Sport treiben oder einander dabei zuschauen.
24: Man sieht mal kaum jemanden, der nur irgendwie Selfies macht, sondern einfach, man guckt auf die Spielfläche, man guckt zu den Athleten und die hier Selfies machen, die machen es, damit man mehr sieht in der Öffentlichkeit. Und das finde ich auffallen. Und das ist dann wieder das Schöne am Sport. Die Action, die findet sozusagen vor uns statt, vor unseren Augen. Und das finde ich heute das hier Verbindende auch.
0: Was in Leipzig sichtbar werden soll, Inklusion braucht Regeln, die mitdenken. Menschen, die mitmachen und eine Öffentlichkeit, die hinschaut. Für Till Augustin ist Rollstuhlbasketball deshalb nicht nur ein Beispiel für Inklusion, sondern fast schon der Beweis, dass sie funktionieren kann.
25: Männer und Frauen spielen zusammen, alt und jung, behindert, nicht behindert. Und auf dem Feld sind wir aber alle eins und sind alle ein Team und spielen gemeinsam. Und da ist keiner irgendwie benachteiligt oder wird bevorzugt oder so. Und ich glaube, das sollten wir auch in den Alltag übernehmen.
0: Möglicherweise löst Inklusiv gewinnt nicht alle Barrieren. Aber der Tag in Leipzig sollte zeigen, wie Begegnung beginnen kann. Mit klaren Regeln, gegenseitigem Respekt und dem Willen, einander wirklich wahrzunehmen. Auf dem Spielfeld gelingt das schon. Die größere Aufgabe wartet im Alltag, damit irgendwann Inklusion vielleicht nicht nur auf dem Spielfeld und beim Sport, sondern auch in der Gemeinschaft und im Miteinander gelebt werden kann. Und das war Sachsen aktuell vom heutigen Montag. Ich bedanke mich sehr bei Ihnen und freue mich, wenn Sie auch morgen wieder mit dabei sind. Bis dahin finden Sie wie gewohnt alle wichtigen Meldungen aus dem Freistaat sowie alle Berichte auch in unserer Mediathek unter www.sachsen-fernsehen.de. Mein Team und ich wünschen Ihnen jetzt noch einen angenehmen Montagabend. Machen Sie es gut und bis morgen.
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0: Nachrichten. Nach dem Ausbruch eines Tigers in Dölzig bei Leipzig ermittelt die Staatsanwaltschaft wegen fahrlässiger Körperverletzung durch Unterlassen. Im Fokus steht nach Angaben der Behörden eine 52-jährige Frau. Ob es sich dabei um die Halterin des Tieres handelt, wurde zunächst nicht bestätigt. Der Tiger war am Sonntag aus einer privaten Haltung entkommen und von der Polizei erschossen worden. Ein 72-jähriger Mann wurde dabei schwer verletzt. Er erlitt Biss- und Kratzverletzungen und war bislang nicht vernehmungsfähig. In der Anlage leben nach Angaben des Landratsamtes Nordsachsen noch 8 weitere Tiger. Tierschutzorganisationen fordern nun Konsequenzen.

und ein grundsätzliches Verbot privater Wildtierhaltung. Die Behörden prüfen unter anderem, wie es zu dem Ausbruch kommen konnte und ob Sicherheitsvorschriften verletzt wurden. Fast jede fünfte Tankstelle in Sachsen hat seit Einführung der 12-Uhr-Regel gegen die Vorgaben verstoßen. Das geht aus einer Auswertung des Verbraucherdienstes Mehr Tanken hervor. Demnach wurden bis zum 11. Mai an 110 von 589 Tankstellen insgesamt 461 unerlaubte Preiserhöhungen registriert. Geahndet werden die Verstöße bislang nicht, weil in Sachsen noch nicht geklärt ist, welche Behörde dafür zuständig ist. Die 12-Uhr-Regel gilt seit dem 1. April. Tankstellen dürfen Preise nur einmal täglich um 12 Uhr anheben. Senkungen sind jederzeit erlaubt. Betreiber weisen Vorwürfe zurück und verweisen auf technische Verzögerungen. Kritik kommt auch aus der Politik. Die AfD spricht von blindem Aktionismus und fordert die Abschaffung der Regel. Mehr als 90 Jahre nach der Zerschlagung der freien Gewerkschaften durch die Nationalsozialisten ist einstiges Raubgut an die IG Metall Chemnitz zurückgegeben worden. Dabei handelt es sich um drei antiquarische Bücher aus der früheren Bibliothek des Deutschen Metallarbeiterverbandes Chemnitz. Die Werke waren später in die Bestände der Sächsischen Landes- und Universitätsbibliothek sowie der Stadtbibliothek Burgstädt gelangt. Im Mai 1933 hatten die Nationalsozialisten Gewerkschaftshäuser geplündert, Vermögen beschlagnahmt und Funktionäre eingesperrt. Auch die Chemnitzer Gewerkschaftsbibliothek war betroffen. Nach Angaben der SLUB wurden in den vergangenen Jahren mehrere hundert Fälle zu NS-Raubgut geprüft. Die drei Bücher bleiben als Schenkung in der Obhut der Bibliotheken und sollen weiter für Forschung und Öffentlichkeit zugänglich sein.

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2: Seht uns. Seht uns, beachtet uns und helft mit, dass die Welt einfach barrierearm, barrierefrei wird.
3: Ein Wunsch und eine Aufforderung mit Nachhall. Nicht nur für den Sport, sondern für den Alltag.
4: Beim Sport ist es wirklich, man kommt irgendwo hin, fragt, darf ich mitmachen? Ja klar, wir freuen uns, wenn du da bist. Aber ich finde es halt schade, dass es nicht irgendwo in den Alltag übertragen wird, weil man muss sehr viel sich erkämpfen.
3: Blinde Judoka gegen sehende Gegnerinnen, Rollstuhlbasketballer und Basketballer in einem Team, Fußballer ohne und mit Beinen gegeneinander auf einem Feld. Bei Inklusiv gewinnt in Leipzig wird ausprobiert, was im Alltag oft noch fehlt. Begegnungen auf Augenhöhe, doch kann der Sport ein Vorbild sein und zeigen, wie Inklusion wirklich funktionieren kann? Was in Leipzig an diesem Tag passiert, ist mehr als ein ungewöhnlicher Wettkampf. Inklusiv gewinnt bringt Sportlerinnen und Sportler zusammen, die im klassischen Wettkampfbetrieb oft getrennt voneinander antreten. Menschen mit und ohne Behinderung, olympische und paralympische Athleten, Profis und Nachwuchssportler. Entscheidend ist allerdings nicht, dass alle die gleichen Voraussetzungen haben. Entscheidend ist an diesem Tag, dass die Regeln so angepasst werden, dass ein fairer Vergleich möglich wird. Egal ob im Schwimmbecken, auf dem Feld oder der Judomatte. Judith Keil steht an diesem Tag genau auf jener Judomatte. Sie ist seit ihrer Geburt blind, deutsche Meisterin im Para-Judo und trainiert regelmäßig mit sehenden Sportlern. Für sie ist der Kampf gegen Sehende deshalb nichts Ungewöhnliches, das Umfeld und der Rahmen an diesem Tag dagegen schon.
4: Das Besondere ist die Bühne, weil, wie gesagt, Judo ist eine sehr schöne Sportart für Inklusion, weil es gibt ja andere Sportarten, die natürlich auch für die, die es machen, genauso cool sind, aber die, wo dann Teams gemacht werden oder anders dafür gesorgt werden muss, dass es fair ist. Judo ist fair. Da muss man nicht so viel ändern. Nur der Griffkampf fällt weg, sonst ist es fair.
3: Und genau darum geht es bei Inklusiv gewinnt. Die Leistung soll vergleichbar werden, nicht trotz unterschiedlicher Voraussetzungen, sondern mit Regeln, die Begegnungen möglich machen. Austragungsort war der Uni-Sportcampus. Auf dem Programm standen 3x3 Basketball, Fußball, Judo und Schwimmen. Hinter Inklusiv gewinnt steht Katharina Witt, Hagen Boosdorf und Thorsten Püschel. Gemeinsam haben sie das Format ins Leben gerufen und wollen zeigen, wie Inklusion im Sport praktisch erlebbar werden kann.
5: Machen ist ja auch ein kleines Abenteuer. Ne? Jeder betritt ein bisschen fremdes Terrain. Und dass die Athleten aber auch offen dafür sind, sagen, okay, wir werden mal ein bisschen andere Regeln hier schaffen, sodass das klappt. Und ich habe immer das Gefühl, dass sie mit sehr viel Freude dabei sind und am Ende auch wirklich mit viel Ehrgeiz, weil am Ende geht es ja trotzdem darum zu gewinnen.
3: Freude und Ehrgeiz gehören zusammen, auch im Rollstuhlbasketball. Till Augustin spielt für das Rollstuhlbasketballteam der Niners Chemnitz. In Leipzig steht er mit laufenden Basketballern gemeinsam auf dem Feld. Die Regeln sind angepasst. Rollstuhlfahrer und Läufer haben verschiedene Räume, unterschiedliche Aufgaben, aber ein gemeinsames Ziel.
2: Also die Atmosphäre ist natürlich sehr stark, also die Leute schauen hier zu, die haben Spaß, wir haben unglaublich viel Spaß, wir spielen jetzt auch nicht so oft mit Läufern zusammen und ich finde gerade diese 3x3-Art, was wir entwickelt haben letztes Jahr, macht unglaublich viel Spaß einfach.
3: Ganz ohne Umstellung funktioniert das nicht. Auch das gehört zur Wahrheit dieses Tages. Inklusion bedeutet nicht, Unterschiede zu übersehen. Es bedeutet, sie so mitzudenken, dass ein gemeinsames Spiel möglich wird, wie Augustin erklärt.
2: Schon eine Umstellung, einfach weil wir auch begrenzt sind in unseren Bereichen, in denen wir uns bewegen dürfen. Und weil man ja auch als Rollstuhlbasketballer jetzt nicht so oft, wir spielen ja basically 2 gegen 2 mit einem Läufer außerhalb. Ist ein bisschen ungewohnt, läuft aber dann doch relativ gut. Ich glaube, für die Läufer ist es ungewohnter, einfach weil die nicht in Korbnähe dürfen, nur Dreier shooten dürfen.
3: Im Sport lassen sich Regeln anpassen, im Alltag ist das komplizierter. Und genau dort sieht Judith Keil die größere Aufgabe.
4: Ich finde es halt schade, dass es nicht irgendwo in den Alltag übertragen wird, weil man muss sehr viel sich erkämpfen und sehr viel beweisen, dass man es genauso kann wie alle anderen. Vielleicht mit ein bisschen mehr Unterstützung, aber man kann es genauso wie alle anderen. Und Schule ist noch okay, aber spätestens, wenn man dann versucht, eine Ausbildung zu finden, wird es ganz schwierig.
3: Auch Katharina Witt sieht den Sport als Türöffner. Sie erlebt an diesem Tag vor allem, wie schnell Distanz verschwinden kann, wenn Menschen gemeinsam Sport treiben oder einander dabei zuschauen.
5: Man sieht mal kaum jemanden, der nur irgendwie Selfies macht, sondern einfach, man guckt auf die Spielfläche, man guckt zu den Athleten und die, die hier Selfies machen, die machen es, damit man mehr sieht in der Öffentlichkeit. Und das finde ich auffallend. Und das ist dann wieder das Schöne am Sport. Die Action, die findet sozusagen vor uns statt, vor unseren Augen. Und das finde ich heute das hier Verbindende auch.
3: Was in Leipzig sichtbar werden soll, Inklusion braucht Regeln, die mitdenken. Menschen, die mitmachen und eine Öffentlichkeit, die hinschaut. Für Till Augustin ist Rollstuhlbasketball deshalb nicht nur ein Beispiel für Inklusion, sondern fast schon der Beweis, dass sie funktionieren kann.
2: Männer und Frauen spielen zusammen, alt und jung, behindert, nicht behindert. Und auf dem Feld sind wir aber alle eins und sind alle ein Team und spielen gemeinsam. Und da ist keiner irgendwie benachteiligt oder wird bevorzugt oder so. Und ich glaube, das sollten wir auch in den Alltag übernehmen.
3: Möglicherweise löst Inklusiv gewinnt nicht alle Barrieren. Aber der Tag in Leipzig sollte zeigen, wie Begegnung beginnen kann. Mit klaren Regeln, gegenseitigem Respekt und dem Willen, einander wirklich wahrzunehmen. Auf dem Spielfeld gelingt das schon. Die größere Aufgabe wartet im Alltag, damit irgendwann Inklusion vielleicht nicht nur auf dem Spielfeld und beim Sport, sondern auch in der Gemeinschaft und im Miteinander gelebt werden kann.

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2: Leipzigs Wirtschaft geht es nicht gut und Besserung ist kaum in Sicht.
3: Wir stecken in strukturellen Schwierigkeiten. Und hier ist es eben der Fall, dass die Lage, also wie es momentan wirklich in den Unternehmen aussieht, aber auch wie die Erwartungshaltung ist, weiter zurückgeht und das schon seit 2018, 2019.
2: Sagt Christian Kirpal, Präsident der Industrie- und Handelskammer zu Leipzig, mit Blick auf die aktuelle Wirtschaftslage in der Stadt. Die IHK zu Leipzig hat ihre neuen Konjunkturzahlen vorgestellt. Doch was bedeutet diese Entwicklung für Unternehmen, Beschäftigte und den Standort hier in Leipzig?
4: Herr Körper, die sächsische Wirtschaft, die steckt, ja, vielleicht kann man so sagen, weiter in einer Schwächephase. Zumindest sind die Zahlen alles andere als gut. Wenn Sie auf die aktuellen Konjunkturzahlen für Leipzig blicken, wie ernst ist denn die Lage?
3: Also wenn ich mir die Konjunkturzahlen für Leipzig anschaue, ist es schon eine nicht nur eine Schwächephase, sondern wir bewegen uns weiter in ein Tal hinein. Seit 2018, 2019 gehen die Zahlen zurück und die Geschäftslage, aber auch die Geschäftserwartungen gehen zurück. Und das heißt, dass es hier signifikanten Handlungsbedarf gibt, um die entsprechenden Rahmenbedingungen zu schaffen.
4: Ja, was sind denn Ursachen für diese Probleme gerade in unserer Wirtschaft? Ich meine, viele Unternehmen klagen über hohe Energiekosten zurzeit. Wie stark trifft denn dieser Kostendruck die Leipziger Wirtschaft?
3: Also die Kosten sind generell überall die gleichen. Wenn man unsere Umfrage sich anschaut, haben wir im Top 3 drei Themenbereiche. Das sind Energiekosten, das sind Arbeitskosten und das sind momentan die Spritkosten. Die Energiekosten sind schon seit längerem Zeitraum auf Platz 1, gefolgt von den Arbeitskosten. Und diese fließen natürlich signifikant in die Produktkosten mit ein. Und wenn diese zu hoch sind, werden wir international nicht wettbewerbsfähig sein. Das ist gleichermaßen bei den Arbeitskosten so. Hier wird ja schon politisch sehr lange diskutiert, dass wir strukturelle Reformen im Sozialbereich benötigen, um wieder Arbeitskosten zu erlangen, die wettbewerbsfähig sind. Und wenn man sich vergleichbare Länder wie zum Beispiel die USA anschaut, wo die Arbeitskosten 50% geringer sind, haben wir natürlich strukturell hier ein Problem.
4: Wie groß ist denn dieses Problem? Also Sie haben ja quasi eine Analyse gemacht und da sind viele verschiedene Branchen aufgelistet. Betrifft dieses große gesamtheitliche Problem ja alle Branchen oder gibt es da einzelne, die herausstechen, positiv als auch negativ?
3: Ja, positiv sticht keine Branche aus der Konjunkturumfrage heraus. Alle Branchen sind im Sinkflug weiter unterwegs. Und man muss grundsätzlich immer sagen, dass die Industrie sozusagen der maßgebende Takt ist, weil dort die Wertschöpfung stattfindet und alle anderen Branchen darauf aufsattelt. Und wenn die Industrie weiter auch in der Lage und in der Erwartung sinkt, sinken auch die anderen. Und wir leben in Deutschland von Exportüberschüssen, also von dem, was wir auf die globalen Märkte exportieren können. Und wenn wir hier eben an Boden verlieren, dann wirkt sich das auf alle anderen Branchen auch aus.
4: Jetzt haben wir viel über Probleme gesprochen. Was könnten denn Lösungen aus Ihrer Sicht sein?
3: Ja, Lösungen sind auf mehreren Ebenen notwendig. Natürlich auf Bundesebene die Strukturreform im Bereich Sozialstaat, Strukturreform im Bereich Energiekosten, die elementar sind, die notwendig sind, die schnell umgesetzt werden müssen. Wir haben genauso diese Strukturreformen auf Landesebene, wo wir eben verschiedene bürokratische Themen schneller und besser lösen müssen, bis hin eben auch zu kosteneffizienten Staat, wo eben sozusagen die Gelder durch Personal in den Haushalten reduziert werden müssen. Und das Grundverständnis, was man auf kommunaler Ebene runterbrechen muss, ist, wie weisen wir zukünftig zum Beispiel Industriegebiete aus? Wollen wir diese industrielle Weiterentwicklung haben? Wollen wir die Wertschöpfung haben, die notwendig ist, um unseren Wohlstand zu halten? Ja, die wirtschaftliche Weiterentwicklung, gerade im Bereich Biotechnologie, es gibt noch andere Bereiche wie zum Beispiel KI oder Robotik, sind natürlich resultierend aus dieser Transformation Wirtschaftszweige, die weiterentwickelt werden können und weiterentwickelt werden müssen. Aber auch dafür muss ich Rahmenbedingungen schaffen. Und da hilft es eben nicht nur, dass ich nur Förderung, die erste Finanzierung Finanzierungsrunde mittrage oder vielleicht noch die zweite, sondern wie schaffe ich es hier, größere Unternehmen zu entwickeln? Wie schaffe ich es dafür, die notwendigen finanziellen Ressourcen bereitzustellen? Als IHK zu Leipzig haben wir den Vorschlag einer Zukunftsstiftung gemacht, um das Feld nicht nur den Finanzinvestoren zu überlassen, damit wir eben hier größere Unternehmenseinheiten haben. Das bietet Chancen und diese sollten wir aber auch konsequent nutzen.
4: Also Ideen sind da. Gibt es denn vielleicht andere Länder oder andere Gebiete, die das besser machen, wo wir uns als Sachsen, als Leipzig oder ja auch als Deutschland ein Vorbild nehmen können?
3: Also es gibt andere Länder, es gibt andere Regionen, die das besser machen. Natürlich kommt jetzt der Freistaat Bayern als an erster Stelle, der immer wieder in seine Wirtschaft investiert, ist dementsprechend auch auf Bundesebene Geberland statt Nehmerland. Und diesen Anspruch müssen wir in der Entwicklung auch haben. Aber dafür brauche ich eben im Vorfeld Investitionen und Rahmenbedingungen, die ich auf kommunaler und Landesebene so gestalte, dass ich hier größere Unternehmenseinheiten schaffe.
4: Vielen Dank für das Gespräch.
3: Dankeschön.

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1: Finde ich sehr gut. Also im Angesicht für die Umwelt und für die Gesundheit finde ich das eigentlich eine ganz gute Option.
2: Einweg Vapes vor dem Aus, höhere Tabakpreise im Gespräch. Doch was halten die Chemnitzer von den neuen Maßnahmen?
3: Ja, sie können das so weitermachen. Wenn sie keine Raucher mehr haben, haben sie auch keine Einnahmen mehr.
2: Einweg Vapes stehen vor dem Aus. Die bunten Wegwerf-E-Zigaretten sollen in Deutschland und der EU verboten werden. Der Grund? Probleme in der Kreislaufwirtschaft durch fest verbaute Batterien und immer mehr junge Konsumenten. Gleichzeitig könnten Raucher durch höhere Tabakpreise künftig noch stärker zur Kasse gebeten werden. Doch was halten die Chemnitzerinnen und Chemnitzer von den Plänen? Wir haben auf den Straßen der ehemaligen Kulturhauptstadt nachgefragt.
4: Diese Verdampfer, einmal verdampfen und dann weghauen, die sollen verboten werden aus Umweltgründen. Wie finden Sie das?
3: Richtig. Gut.
4: Wie schauen Sie da drauf?
5: Das ist richtig.
4: Warum?
5: Die sollen, man kann doch nicht einfach solches Zeug wegschmeißen. Denn es laufen ja auch Kinder rum. Und die greifen dann irgendwie mal zu, ne?
4: Und warum?
3: Ja, das ist ja Umwelt. Ja. Da sind ja die Akkus und alles drin.
1: Das finde ich gut so.
4: Warum?
1: Ja, weil das zum Umweltschutz beiträgt und ich allgemein kein Fan von Vapes bin.
4: Warum sind Sie kein Fan von Vapes?
1: Ja, weil es auch gesundheitsschädlich ist.
6: Also, ist mir eigentlich egal.
7: Ja, ich rauche nicht, das ist mir relativ. Also.
4: Geht um Umweltschutz?
6: Ja, ist gut. Also,
7: ja. Ja, ist auch sehr gut, ne? Ja, dass da verboten werden für die Umwelt.
1: Finde ich sehr gut. Also im Angesicht für die Umwelt und für die Gesundheit finde ich das eigentlich eine ganz gute Option.
4: Dann sind Sie bestimmt auch kein Fan vom Rauchen, oder?
1: Richtig, auch nicht.
4: Wie schauen Sie denn dann auf den Vorstoß von Herrn Klingbeil? Der sagt, das ein oder andere Finanzloch kann man womöglich stopfen, indem man die Tabaksteuer hochsetzt. Und bis zu 20% hat man sich da unterhalten. Kann man das erhöhen? Wie schauen Sie da drauf?
1: Das ist eine sehr gute Frage. Ich habe mich damit nicht intensiv genug auseinandergesetzt, dass ich jetzt mir da ein Urteil erlaube, sozusagen.
4: Bis zu 20% hat er vorgeschlagen. Wie schauen Sie auf so einen Vorstoß?
3: Ja, Sie können das so weitermachen. Wenn Sie keine Raucher mehr haben, haben Sie auch keine Einnahmen mehr.
1: Das ist natürlich schwierig als Nichtraucher zu beantworten, aber natürlich im Hinblick auf Gesundheit und gerade wenn ich mit meinem Baby unterwegs bin, begrüße ich das sehr, wenn weniger geraucht wird einfach, weil ja, ich mag es nicht, es stinkt.
8: Richtig.
4: Und wie sehen Sie das?
8: Genauso selber, ja. Ja. Das ist wirklich, die erhöhen ja alles, egal ob es Tabaksteuer, Alkoholsteuer, Lebensmittelsteuer, die erhöhen doch.
1: Es ist ungesund und man hätte natürlich ein bisschen mehr in der Tasche, wenn man nicht alle Furzlang eine Kippe rauchen würde oder eine Schachtel kaufen würde. Ja.
5: Das glaube ich nicht, dass es reicht. Das sind immer Hirngespinste, sag ich.
4: Und Sie?
9: Die Raucher, die haben ständig Tränen in den Augen, wenn ich mit denen über diese Sache spreche.
10: Und mir könnte ruhig höhere Steuern bringen, mir wäre das egal. Ne? Wenn man nicht raucht, spielt das keine Rolle. Wenn ich rauchen würde, würde mich das natürlich ärgern. Ne? Aber so.
7: Und man könnte auch andere Sachen dazu besteuern, zum Beispiel so die 10% von Millionären zum Beispiel.
4: Wie schauen Sie auf den Vorstoß?
7: Eigentlich ganz gut, weil ist ja eigentlich auch gut, wenn es weniger Leute kaufen, oder?
4: Glauben Sie, dass man damit auch das ein oder andere Loch im bundesdeutschen Haushalt auch wirklich schließen kann mit so einer Erhöhung?
10: Das war alles, ne? Nie und nimmer.
11: Ich würde sagen, das könnte man an vielen Stellen machen, aber das hilft uns nie weiter mit diesen vielen Schulden, die wir haben.
12: Ja, aber wenn ich das so sehe und höre, da gucke ich mir lieber Augsburger Puppenkiste an.
4: Glauben Sie, dass das Erhöhen von der Tabaksteuer nebenbei...
12: Wird nicht machen, die würden weiter rauchen.
9: Aber es dient der Gesundheit. Ich sehe das als, das Geld kommt auch von Staat rein. Da braucht er für jeden Ziegelstein jetzt irgendwelche Gelder.
4: Und jetzt, da haben Sie eigentlich schon drauf angesprochen, noch eine allerletzte Frage. Glauben Sie, dass das auch dazu taugt, den einen oder anderen so ganz nebenbei vom Rauchen zu entwöhnen?
5: Nein.
7: Also den einen oder anderen schon, aber kommt auf jeden Fall auf die Person drauf an.
1: Ganz klares Nein. Also ich denke, wenn die in einer Sucht drin sind, dann lassen sie sich davon nicht abhalten. Dann sparen die lieber irgendwo anders und ich denke, das ist die falsche Herangehensweise.
2: Beim geplanten Aus für Einweg-Vapes sind sich die Chemnitzer einig. Weg damit, vor allem der Umwelt zuliebe. Ganz anders sieht es bei höheren Tabakpreisen aus. Steuern hoch, ja meinetwegen. Die meisten Befragten sagen allerdings klar, teurere Zigaretten bringen Raucher nicht plötzlich zum Aufhören, sondern sorgen höchstens für Frust an der Kasse.

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6: 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Nach dem Ausbruch eines Tigers in Dölzig bei Leipzig ermittelt die Staatsanwaltschaft wegen fahrlässiger Körperverletzung durch Unterlassen. Im Fokus steht nach Angaben der Behörden eine 52-jährige Frau. Ob es sich dabei um die Halterin des Tieres handelt, wurde zunächst nicht bestätigt. Der Tiger war am Sonntag aus einer privaten Haltung entkommen und von der Polizei erschossen worden. Ein 72-jähriger Mann wurde dabei schwer verletzt. Er erlitt Biss- und Kratzverletzungen und war bislang nicht vernehmungsfähig. In der Anlage leben nach Angaben des Landratsamtes Nordsachsen noch 8 weitere Tiger. Tierschutzorganisationen fordern nun Konsequenzen und ein grundsätzliches Verbot privater Wildtierhaltung. Die Behörden prüfen unter anderem, wie es zu dem Ausbruch kommen konnte und ob Sicherheitsvorschriften verletzt wurden.
7: Fast jede fünfte Tankstelle in Sachsen hat seit Einführung der 12-Uhr-Regel gegen die Vorgaben verstoßen. Das geht aus einer Auswertung des Verbraucherdienstes Mehr Tanken hervor. Demnach wurden bis zum 11. Mai an 110 von 589 Tankstellen insgesamt 461 unerlaubte Preiserhöhungen registriert. Geahndet werden die Verstöße bislang nicht, weil in Sachsen noch nicht geklärt ist, welche Behörde dafür zuständig ist. Die 12-Uhr-Regel gilt seit dem 1. April. Tankstellen dürfen Preise nur einmal täglich um 12 Uhr anheben. Senkungen sind jederzeit erlaubt. Betreiber weisen Vorwürfe zurück und verweisen auf technische Verzögerungen. Kritik kommt auch aus der Politik. Die AfD spricht von blindem Aktionismus und fordert die Abschaffung der Regel.
8: Mehr als 90 Jahre nach der Zerschlagung der freien Gewerkschaften durch die Nationalsozialisten ist einstiges Raubgut an die IG Metall Chemnitz zurückgegeben worden. Dabei handelt es sich um 3 antiquarische Bücher aus der früheren Bibliothek des Deutschen Metallarbeiterverbandes Chemnitz. Die Werke waren später in die Bestände der Sächsischen Landes- und Universitätsbibliothek sowie der Stadtbibliothek Burgstädt gelangt. Im Mai

In 1933 hatten die Nationalsozialisten Gewerkschaftshäuser geplündert, Vermögen beschlagnahmt und Funktionäre eingesperrt. Auch die Chemnitzer Gewerkschaftsbibliothek war betroffen. Nach Angaben der SLUB wurden in den vergangenen Jahren mehrere hundert Fälle zu NS-Raubgut geprüft. Die drei Bücher bleiben als Schenkung in der Obhut der Bibliotheken und sollen weiter für Forschung und Öffentlichkeit zugänglich sein.

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2: Die Herausforderungen in der Pflege wachsen seit Jahren. Immer mehr Menschen sind auf Unterstützung angewiesen. Gleichzeitig fehlen Fachkräfte. Nach Angaben der Linksfraktion sind im Freistaat mehrere hunderttausend Menschen pflegebedürftig. Für die gesundheitspolitische Sprecherin der Fraktion, die Chemnitzer Landtagsabgeordnete Susanne Schaper, stößt das Pflegesystem zunehmend an seine Grenzen.
3: Die aktuelle Lage in Sachsen sieht so aus, dass 350.000 Menschen pflegebedürftig sind. Dem entgegen stehen natürlich, dass ganz viele Pflegekräfte fehlen, auch perspektivisch. Sieht nur noch schlimmer in Sachsen-Anhalt aus. Wir haben auf einen älteren Menschen, der gepflegt werden muss, zwei im erwerbsfähigen Alter. Das heißt, die Demografie wird so sein, dass bald niemand mehr da ist, der uns pflegt.
2: Kritik richtet die Linksfraktion dabei vor allem an die aktuellen Pläne der Bundesregierung. Schaper befürchtet zusätzliche Belastungen für Pflegebedürftige, Angehörige und Beschäftigte.
3: Also kritisieren ist hier untertrieben. Ich halte das für derartig verfehlt, so eine Anti-Pflegepolitik zu machen in einem Land, was immer älter wird. Das ist total verrückt.
2: Die Linksfraktion fordert deshalb bessere Arbeitsbedingungen in der Pflege, mehr Unterstützung für Angehörige und eine solidarisch finanzierte Pflegeversicherung. Außerdem müssten die Eigenanteile begrenzt werden, damit Pflegebedürftigkeit nicht zur Armutsfalle werde.
3: Wir wollen, dass es von einer Teilversicherung in eine Vollversicherung geht. Das heißt, jeder zahlt solidarisch in die Pflegekasse ein. Dass vernünftige Strukturvorschläge gemacht werden, die nicht zulasten der Arbeitsverdichtung und der Bürokratisierung der Pflege läuft. Und dass die Krankenhäuser so ausfinanziert kann, dass sie sich qualifizierte, hochqualifizierte Pflege auch leisten kann. Und wir wollen auch, dass dafür gesorgt wird, dass die Eigenanteile gedeckelt werden, damit eine Pflegebedürftigkeit nicht zur Armutsfalle Nummer 1 wird.
2: Besonders belastet seien häufig pflegende Angehörige. Viele versuchten, Pflege, Familie und Beruf gleichzeitig zu organisieren, oft unter großem Druck. Die Linksfraktion fordert deshalb bessere gesetzliche Absicherungen für Menschen, die Angehörige pflegen.
3: Dass Menschen eben nicht den Beruf, den Stress der Pflege haben und vielleicht auch noch die Angst, den Job zu verlieren. Ja, die Kommunen sind in der Not, was die Hilfe zur Pflege, sogenannte Hilfe zur Pflege, also das, was Menschen als Zuschuss bekommen, bezahlen zu müssen. Und das ist exorbitant gestiegen, das heißt, die Ausgabe der Kommune steigt.
2: Auch die Situation in Pflegeheimen bleibt angespannt. Von den 761 Pflegeeinrichtungen in Sachsen wurden im vergangenen Jahr 259 kontrolliert, also rund ein Drittel. Beanstandet wurden dabei unter anderem Mängel beim Gewaltschutz, beim Umgang mit Medikamenten oder bauliche Probleme. Die Linksfraktion fordert deshalb mehr Kapazitäten für Kontrollen und Beratung.
3: Applaus haben wir ja aus den letzten Wochen gelernt. Das bringt uns nicht weiter, sondern wir müssen darüber reden, vernünftige Vorschläge zu machen um Pflege. Ob zu Hause, ob auf Station oder in Pflegeeinrichtungen zu unterstützen. Und nicht, wie das gerade die Merz-Regierung macht, eher kaputt zu machen.
2: Der Bedarf an Pflege wächst. Gleichzeitig fehlen Personal, Zeit und Geld. Die Debatte im Sächsischen Landtag zeigt, die Frage, wie Pflege künftig organisiert und finanziert werden soll, dürfte eines der großen sozialen Themen der kommenden Jahre bleiben.

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1: Ganz typisch AfD. Gibt also einen Vorfall in Sachsen und der wird hier im Parlament skandalisiert.
2: Ein Schulprojekt zum Thema Mut und plötzlich geht es um pornografisches Material im Klassenzimmer. Mitte März 2026 sollte es an der deutsch-sorbischen Oberschule in Schleife bei einer Projektwoche um das Thema Mut gehen. Doch schon am ersten Tag tauchte in einer 9. Klasse ein Heft mit möglicherweise pornografischen Bildern auf. Eltern beschwerten sich, das Projekt wurde abgebrochen, es folgten Strafanzeigen. Und nun landete der Fall als aktuelle Debatte in der 29. Plenarsitzung des Sächsischen Landtags. Kultusminister Konrad Clemens ordnete den Fall ein.
3: Ja, der Vorfall an der Oberschule in Schleife ist ein bedauerlicher Einzelfall. Es ist ein schwerer Fehler passiert und der wird auch von der Polizei ermittelt. Wir sehen hier kein strukturelles Problem. An vielen Schulen sind externe Partner eine gute Unterstützung im Sport, in der Prävention. Also wir setzen weiter auf externe Partner und müssen natürlich genauer hinschauen und prüfen, dass da auch wirklich alles gut vorbereitet ist. Also es ist so, dass wir 11.000 Verträge im Jahr abschließen und dass wir sehen, dass das auch funktioniert. Es kann natürlich bei 500.000 Schülern immer zu bedauerlichen Einzelfällen kommen. Das ist gut aufgearbeitet worden jetzt. Die Schulleitung hat richtig reagiert. Diese Projektpartner sind auch nicht mehr tätig. Und es gibt natürlich auch klare Regeln, wie mit externen Partnern umzugehen ist.
2: Beantragt wurde die Debatte von der Fraktion AfD. Roberto Kunert schildert die Position seiner Fraktion so.
4: Das war für uns einfach Pflicht, das nochmal aufzugreifen, auch hier im sächsischen Parlament vorzutragen. Das waren ja auch Bestandteile unserer Forderung, die wir aufgestellt haben. Das heißt, notfalls auch das Schulgesetz ändern zu müssen. Es sind diese Forderungen, dass die Schule, die solche Projekttage plant, wirklich genau klärt, wer kommt da, wer ist das, sind die Personen geeignet. Es muss ja überprüft werden und es muss auch müssen Lehrkräfte auch da sein, die das mit beaufsichtigen.
2: Die Linke sehe in der Debatte vor allem den Versuch, aus einem Einzelfall eine Grundsatzkritik an außerschulischen Projekten zu machen, wie Luise Neuhaus-Wattenberg erklärt.
1: Ganz typisch AfD. Gibt also einen Vorfall in Sachsen und der wird hier im Parlament skandalisiert. Und der wird nicht nur im Parlament skandalisiert, sondern überall. Der wird in den sozialen Netzwerken hoch und runter geschrieben. Und es wird ein Generalverdacht für außerschulische Projekte. Der wird mitgeteilt, überall wird gesagt, um Gottes Willen, die haben an unseren Schulen nichts mehr zu suchen. Das muss alles unterbunden werden und kontrolliert werden und korrigiert werden und so. Wir finden, dass das ein bedauerlicher Vorfall ist, das ist keine Frage. Sowohl der Träger dieses Projekts hat sich nicht nur entschuldigt, sondern hat sofort alle Maßnahmen eingeleitet, die man einleiten muss. Die Schule hat genau das Gleiche gemacht. Das Ministerium ist an der Stelle sehr klar. Und wir finden sozusagen, damit ist dann aber auch wieder gut.
2: Die Antragsteller entgegnen dem Folgendes.
4: Ich habe ja erwidert, indem ich dann weitere zwei recht unangenehme Beispiele, die es in der Vergangenheit schon gegeben hat, die jetzt offenkundig wurden in der Stadt Görlitz und auch zwei ganz andere Beispiele, aber ähnlich unangenehm und schlimm auch für die Kinder, das habe ich vorgetragen und wir sind der festen Überzeugung, auch das alles ist nur die Spitze des Eisbergs. Es ist so, dass sehr viele Schüler sich gar nicht trauen, darüber zu berichten. Und dann kommt auch immer die Problematik dazu, gerade auch bei den Eltern, dass es vielleicht ja für die Kinder auch Nachteile geben könnte. Ich will da niemandem etwas unterstellen, aber es ist nicht ganz von der Hand zu weisen. Deshalb sind die Dinge, die wirklich offenkundig werden, sehr, sehr selten festzustellen. Ich hoffe, das ändert sich jetzt.
2: Die SPD-Fraktion spricht ebenfalls von einem Einzelfall. Externe Partner seien für Schulen weiter wichtig, so Gerald Eisenblätter.
5: Es gehört zur Wahrheit dazu. Wir hatten lange Zeit viel Unterrichtsausfall und natürlich hilft es, wenn Externe unterstützen und Projekttage mit durchführen in ganz unterschiedlichen Themenbereichen. Natürlich sexuelle Aufklärung ist auch nicht jedermanns und jeder Frau Sache. Dafür gibt es Expertinnen und Experten, aber wir haben auch andere Demokratieprojekte, Umweltbildung, Praxisorientierung, Berufsorientierung. Also die Palette ist ganz breit und da helfen Externe, weil Schule ist ja nichts losgelöst ist, sondern gehört in den Sozialraum und die Interaktion mit unserer Gesellschaft.
2: Der Orientierungsrahmen des Sächsischen Schulgesetzes sieht vor, Inhalte, Methoden und Materialien vorab zu prüfen, Partner entsprechend zu briefen und sensible Themen transparent mit Eltern zu besprechen. Im Fall Schleife steht nun die Frage im Raum, ob diese Prüfung künftig noch verbindlicher geregelt werden muss.

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0: 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Nach dem Ausbruch eines Tigers in Dölzig bei Leipzig ermittelt die Staatsanwaltschaft wegen fahrlässiger Körperverletzung durch Unterlassen. Im Fokus steht nach Angaben der Behörden eine 52-jährige Frau. Ob es sich dabei um die Halterin des Tieres handelt, wurde zunächst nicht bestätigt. Der Tiger war am Sonntag aus einer privaten Haltung entkommen und von der Polizei erschossen worden. Ein 72-jähriger Mann wurde dabei schwer verletzt. Er erlitt Biss- und Kratzverletzungen und war bislang nicht vernehmungsfähig. In der Anlage leben nach Angaben des Landratsamtes Nordsachsen noch 8 weitere Tiger. Tierschutzorganisationen fordern nun Konsequenzen und ein grundsätzliches Verbot privater Wildtierhaltung. Die Behörden prüfen unter anderem, wie es zu dem Ausbruch kommen konnte und ob Sicherheitsvorschriften verletzt wurden. Fast jede 5. Tankstelle in Sachsen hat seit Einführung der 12-Uhr-Regel gegen die Vorgaben verstoßen. Das geht aus einer Auswertung des Verbraucherdienstes Mehr Tanken hervor. Demnach wurden bis zum 11. Mai an 110 von 589 Tankstellen insgesamt 461 unerlaubte Preiserhöhungen registriert. Geahndet werden die Verstöße bislang nicht, weil in Sachsen noch nicht geklärt ist, welche Behörde dafür zuständig ist. Die 12-Uhr-Regel gilt seit dem 1. April. Tankstellen dürfen Preise nur einmal täglich um 12 Uhr anheben. Senkungen sind jederzeit erlaubt. Betreiber weisen Vorwürfe zurück und verweisen auf technische Verzögerungen. Kritik kommt auch aus der Politik. Die AfD spricht von blindem Aktionismus und fordert die Abschaffung der Regel. Mehr als 90 Jahre nach der Zerschlagung der freien Gewerkschaften

durch die Nationalsozialisten, ist einstiges Raubgut an die IG Metall Chemnitz zurückgegeben worden. Dabei handelt es sich um 3 antiquarische Bücher aus der früheren Bibliothek des Deutschen Metallarbeiterverbandes Chemnitz. Die Werke waren später in die Bestände der Sächsischen Landes- und Universitätsbibliothek sowie der Stadtbibliothek Burgstädt gelangt. Im Mai 1933 hatten die Nationalsozialisten Gewerkschaftshäuser geplündert, Vermögen beschlagnahmt und Funktionäre eingesperrt. Auch die Chemnitzer Gewerkschaftsbibliothek war betroffen. Nach Angaben der SLUB wurden in den vergangenen Jahren mehrere hundert Fälle zu NS-Raubgut geprüft. Die 3 Bücher bleiben als Schenkung in der Obhut der Bibliotheken und sollen weiter für Forschung und Öffentlichkeit zugänglich sein.

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1: Seht uns, beachtet uns und helft mit, dass die Welt einfach barrierearm, barrierefrei wird.
2: Ein Wunsch und eine Aufforderung mit Nachhall. Nicht nur für den Sport, sondern für den Alltag.
3: Beim Sport ist es wirklich, man kommt irgendwo hin, fragt, darf ich mitmachen? Ja klar, wir freuen uns, wenn du da bist. Aber ich finde es halt schade, dass es nicht irgendwo in den Alltag übertragen wird, weil man muss sehr viel sich erkämpfen.
2: Blinde Judoka gegen sehende Gegnerinnen, Rollstuhlbasketballer und Basketballer in einem Team, Fußballer ohne und mit Beinen gegeneinander auf einem Feld. Bei Inklusiv gewinnt in Leipzig wird ausprobiert, was im Alltag oft noch fehlt. Begegnungen auf Augenhöhe, doch kann der Sport ein Vorbild sein und zeigen, wie Inklusion wirklich funktionieren kann? Was in Leipzig an diesem Tag passiert, ist mehr als ein ungewöhnlicher Wettkampf. Inklusiv gewinnt bringt Sportlerinnen und Sportler zusammen, die im klassischen Wettkampfbetrieb oft getrennt voneinander antreten. Menschen mit und ohne Behinderung, olympische und paralympische Athleten, Profis und Nachwuchssportler. Entscheidend ist allerdings nicht, dass alle die gleichen Voraussetzungen haben. Entscheidend ist an diesem Tag, dass die Regeln so angepasst werden, dass ein fairer Vergleich möglich wird. Egal ob im Schwimmbecken, auf dem Feld oder der Judomatte. Judith Keil steht an diesem Tag genau auf jener Judomatte. Sie ist seit ihrer Geburt blind, deutsche Meisterin im Para-Judo und trainiert regelmäßig mit sehenden Sportlern. Für sie ist der Kampf gegen Sehende deshalb nichts Ungewöhnliches, das Umfeld und der Rahmen an diesem Tag dagegen schon.
3: Das Besondere ist die Bühne, weil, wie gesagt, Judo ist eine sehr schöne Sportart für Inklusion, weil es gibt ja andere Sportarten, die natürlich auch für die, die es machen, genauso cool sind, aber die, wo dann Teams gemacht werden oder anders dafür gesorgt werden muss, dass es fair ist. Judo ist fair. Da muss man nicht so viel ändern. Nur der Griffkampf fällt weg, sonst ist es fair.
2: Und genau darum geht es bei Inklusiv gewinnt. Die Leistung soll vergleichbar werden, nicht trotz unterschiedlicher Voraussetzungen, sondern mit Regeln, die Begegnungen möglich machen. Austragungsort war der Uni-Sportcampus. Auf dem Programm standen 3x3 Basketball, Fußball, Judo und Schwimmen. Hinter Inklusiv gewinnt steht Katharina Witt, Hagen Boosdorf und Thorsten Püschel. Gemeinsam haben sie das Format ins Leben gerufen und wollen zeigen, wie Inklusion im Sport praktisch erlebbar werden kann.
4: Machen ist ja auch ein kleines Abenteuer. Ne? Jeder betritt ein bisschen fremdes Terrain. Und dass die Athleten aber auch offen dafür sind, sagen, okay, wir werden mal ein bisschen andere Regeln hier schaffen, sodass das klappt. Und ich habe immer das Gefühl, dass sie mit sehr viel Freude dabei sind und am Ende auch wirklich mit viel Ehrgeiz, weil am Ende geht es ja trotzdem darum zu gewinnen.
2: Freude und Ehrgeiz gehören zusammen, auch im Rollstuhlbasketball. Till Augustin spielt für das Rollstuhlbasketballteam der Niners Chemnitz. In Leipzig steht er mit laufenden Basketballern gemeinsam auf dem Feld. Die Regeln sind angepasst. Rollstuhlfahrer und Läufer haben verschiedene Räume, unterschiedliche Aufgaben, aber ein gemeinsames Ziel.
5: Also die Atmosphäre ist natürlich sehr stark. Also die Leute schauen hier zu, die haben Spaß. Wir haben unglaublich viel Spaß. Wir spielen jetzt auch nicht so oft mit Läufern zusammen. Und ich finde gerade diese 3x3-Art, was wir entwickelt haben letztes Jahr, macht unglaublich viel Spaß einfach.
2: Ganz ohne Umstellung funktioniert das nicht. Auch das gehört zur Wahrheit dieses Tages. Inklusion bedeutet nicht, Unterschiede zu übersehen. Es bedeutet, sie so mitzudenken, dass ein gemeinsames Spiel möglich wird, wie Augustin erklärt.
5: Schon eine Umstellung, einfach weil wir auch begrenzt sind in unseren Bereichen, in denen wir uns bewegen dürfen. Und weil man ja auch als Rollstuhlbasketballer jetzt nicht so oft, wir spielen ja basically 2 gegen 2 mit einem Läufer außerhalb. Ist ein bisschen ungewohnt, läuft aber dann doch relativ gut. Ich glaube, für die Läufer ist es ungewohnter, einfach weil die nicht in Korbnähe dürfen, nur Dreier shooten dürfen.
2: Im Sport lassen sich Regeln anpassen, im Alltag ist das komplizierter. Und genau dort sieht Judith Keil die größere Aufgabe.
3: Ich finde es halt schade, dass es nicht irgendwo in den Alltag übertragen wird, weil man muss sehr viel sich erkämpfen und sehr viel beweisen, dass man es genauso kann wie alle anderen. Vielleicht mit ein bisschen mehr Unterstützung, aber man kann es genauso wie alle anderen. Und Schule ist noch okay, aber spätestens, wenn man dann versucht, eine Ausbildung zu finden, wird es ganz schwierig.
2: Auch Katharina Witt sieht den Sport als Türöffner. Sie erlebt an diesem Tag vor allem, wie schnell Distanz verschwinden kann, wenn Menschen gemeinsam Sport treiben oder einander dabei zuschauen.
4: Man sieht mal kaum jemanden, der nur irgendwie Selfies macht, sondern einfach, man guckt auf die Spielfläche, man guckt zu den Athleten und die, die hier Selfies machen, die machen es, damit man mehr sieht in der Öffentlichkeit. Und das finde ich auffallend. Und das ist dann wieder das Schöne am Sport. Die Action, die findet sozusagen vor uns statt, vor unseren Augen. Und das finde ich heute das hier Verbindende auch.
2: Was in Leipzig sichtbar werden soll, Inklusion braucht Regeln, die mitdenken. Menschen, die mitmachen und eine Öffentlichkeit, die hinschaut. Für Till Augustin ist Rollstuhlbasketball deshalb nicht nur ein Beispiel für Inklusion, sondern fast schon der Beweis, dass sie funktionieren kann.
5: Männer und Frauen spielen zusammen, alt und jung, behindert, nicht behindert. Und auf dem Feld sind wir aber alle eins und sind alle ein Team und spielen gemeinsam. Und da ist keiner irgendwie benachteiligt oder wird bevorzugt oder so. Und ich glaube, das sollten wir auch in den Alltag übernehmen.
2: Möglicherweise löst Inklusiv gewinnt nicht alle Barrieren. Aber der Tag in Leipzig sollte zeigen, wie Begegnung beginnen kann. Mit klaren Regeln, gegenseitigem Respekt und dem Willen, einander wirklich wahrzunehmen. Auf dem Spielfeld gelingt das schon. Die größere Aufgabe wartet im Alltag, damit irgendwann Inklusion vielleicht nicht nur auf dem Spielfeld und beim Sport, sondern auch in der Gemeinschaft und im Miteinander gelebt werden kann.

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1: Leipzigs Wirtschaft geht es nicht gut und Besserung ist kaum in Sicht.
2: Wir stecken in strukturellen Schwierigkeiten. Und hier ist es eben der Fall, dass die Lage, also wie es momentan wirklich in den Unternehmen aussieht, aber auch wie die Erwartungshaltung ist, zurückgeht, weiter zurückgeht und das schon seit 2018, 2019.
1: Sagt Christian Kirpal, Präsident der Industrie- und Handelskammer zu Leipzig, mit Blick auf die aktuelle Wirtschaftslage in der Stadt. Die IHK zu Leipzig hat ihre neuen Konjunkturzahlen vorgestellt. Doch was bedeutet diese Entwicklung für Unternehmen, Beschäftigte und den Standort hier in Leipzig?
3: Herr Körper, die sächsische Wirtschaft, die steckt, ja, vielleicht kann man so sagen, weiter in einer Schwächephase. Zumindest sind die Zahlen alles andere als gut. Wenn Sie auf die aktuellen Konjunkturzahlen für Leipzig blicken, wie ernst ist denn die Lage?
2: Also wenn ich mir die Konjunkturzahlen für Leipzig anschaue, ist es schon eine nicht nur eine Schwächephase, sondern wir bewegen uns weiter in ein Tal hinein. Seit 2018, 2019 gehen die Zahlen zurück und die Geschäftslage, aber auch die Geschäftserwartungen gehen zurück. Und das heißt, dass es hier signifikanten Handlungsbedarf gibt, um die entsprechenden Rahmenbedingungen zu schaffen.
3: Ja, was sind denn Ursachen für diese Probleme gerade in unserer Wirtschaft? Ich meine, viele Unternehmen klagen über hohe Energiekosten zurzeit. Wie stark trifft denn dieser Kostendruck die Leipziger Wirtschaft?
2: Also die Kosten sind generell überall die gleichen. Wenn man unsere Umfrage sich anschaut, haben wir im Top 3 drei Themenbereiche. Das sind Energiekosten, das sind Arbeitskosten und das sind momentan die Spritkosten. Die Energiekosten sind schon seit längerem Zeitraum auf Platz 1, gefolgt von den Arbeitskosten. Und diese fließen natürlich signifikant in die Produktkosten mit ein. Und wenn diese zu hoch sind, werden wir international nicht wettbewerbsfähig sein. Das ist gleichermaßen bei den Arbeitskosten so. Hier wird ja schon politisch sehr lange diskutiert, dass wir strukturelle Reformen im Sozialbereich benötigen, um wieder Arbeitskosten zu erlangen, die wettbewerbsfähig sind. Und wenn man sich vergleichbare Länder wie zum Beispiel die USA anschaut, wo die Arbeitskosten 50% geringer sind, haben wir natürlich strukturell hier ein Problem.
3: Wie groß ist denn dieses Problem? Also Sie haben ja quasi eine Analyse gemacht und da sind viele verschiedene Branchen aufgelistet. Betrifft dieses große gesamtheitliche Problem alle Branchen oder gibt es da einzelne, die herausstechen, positiv als auch negativ?
2: Ja, positiv sticht keine Branche aus der Konjunkturumfrage heraus. Alle Branchen sind im Sinkflug weiter unterwegs. Und man muss grundsätzlich immer sagen, dass die Industrie sozusagen der maßgebende Takt ist, weil dort die Wertschöpfung stattfindet und alle anderen Branchen darauf aufsattelt. Und wenn die Industrie weiter auch in der Lage und in der Erwartung sinkt, sinken auch die anderen. Und wir leben in Deutschland von Exportüberschüssen, also von dem, was wir auf die globalen Märkte exportieren können. Und wenn wir hier eben an Boden verlieren, dann wirkt sich das auf alle anderen Branchen auch aus.
3: Jetzt haben wir viel über Probleme gesprochen. Was könnten denn Lösungen aus Ihrer Sicht sein?
2: Ja, Lösungen sind auf mehreren Ebenen notwendig. Natürlich auf Bundesebene die Strukturreform im Bereich Sozialstaat, Strukturreform im Bereich Energiekosten, die elementar sind, die notwendig sind, die schnell umgesetzt werden müssen. Wir haben genauso diese Strukturreformen auf Landesebene, wo wir eben verschiedene bürokratische Themen schneller und besser lösen müssen, bis hin eben auch zu kosteneffizienten Staat, wo eben sozusagen die Gelder durch Personal in den Haushalten reduziert werden müssen. Und das Grundverständnis, was man auf kommunaler Ebene runterbrechen muss, ist, wie weisen wir zukünftig zum Beispiel Industriegebiete aus? Wollen wir diese industrielle Weiterentwicklung haben? Wollen wir die Wertschöpfung haben, die notwendig ist, um unseren Wohlstand zu halten? Ja, die wirtschaftliche Weiterentwicklung, gerade im Bereich Biotechnologie, es gibt noch andere Bereiche wie zum Beispiel KI oder Robotik, sind natürlich resultierend aus dieser Transformation Wirtschaftszweige, die weiterentwickelt werden können und wird weiterentwickelt werden müssen. Aber auch dafür muss ich Rahmenbedingungen schaffen. Und da hilft es eben nicht nur, dass ich nur Förderung, die erste Finanzierungsrunde mittrage oder vielleicht noch die zweite, sondern wie schaffe ich es hier, größere Unternehmen zu entwickeln? Wie schaffe ich es dafür, die notwendigen finanziellen Ressourcen bereitzustellen? Als IHK zu Leipzig haben wir den Vorschlag einer Zukunftsstiftung gemacht, um das Feld nicht nur den Finanzinvestoren zu überlassen, damit wir eben hier größere Unternehmenseinheiten haben. Das bietet Chancen und diese sollten wir aber auch konsequent nutzen.
3: Also Ideen sind da. Gibt es denn vielleicht andere Länder oder andere Gebiete, die das besser machen, wo wir uns als Sachsen, als Leipzig oder ja auch als Deutschland ein Vorbild nehmen können?
2: Also es gibt andere Länder, es gibt andere Regionen, die das besser machen. Natürlich kommt jetzt der Freistaat Bayern als an erster Stelle, der immer wieder in seine Wirtschaft investiert, ist dementsprechend auch auf Bundesebene Geberland statt Nehmerland. Und diesen Anspruch müssen wir in der Entwicklung auch haben. Aber dafür brauche ich eben im Vorfeld Investitionen und Rahmenbedingungen, die ich auf kommunaler und Landesebene so gestalte, dass ich hier größere Unternehmenseinheiten schaffe.
3: Vielen Dank für das Gespräch.
2: Dankeschön.

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2: Finde ich sehr gut. Also im Angesicht für die Umwelt und für die Gesundheit finde ich das eigentlich eine ganz gute Option.
3: Einweg Vapes vor dem Aus, höhere Tabakpreise im Gespräch. Doch was halten die Chemnitzer von den neuen Maßnahmen?
4: Ja, sie können das so weitermachen. Wenn sie keine Raucher mehr haben, haben sie auch keine Einnahmen mehr.
3: Einweg-Vapes stehen vor dem Aus. Die bunten Wegwerf-E-Zigaretten sollen in Deutschland und der EU verboten werden. Der Grund? Probleme in der Kreislaufwirtschaft durch fest verbaute Batterien und immer mehr junge Konsumenten. Gleichzeitig könnten Raucher durch höhere Tabakpreise künftig noch stärker zur Kasse gebeten werden. Doch was halten die Chemnitzerinnen und Chemnitzer von den Plänen? Wir haben auf den Straßen der ehemaligen Kulturhauptstadt nachgefragt.
5: Diese Verdampfer, einmal verdampfen und dann weghauen, die sollen verboten werden aus Umweltgründen. Wie finden Sie das?
4: Richtig. Gut.
5: Wie schauen Sie da drauf?
6: Das ist richtig.
5: Warum?
6: Die sollen, man kann nicht einfach solches Zeug wegschmeißen, denn es laufen ja auch Kinder rum und die greifen dann irgendwie mal zu. Ne?
5: Und warum?
4: Ja, das ist ja Umwelt. Ja. Da sind ja die Akkus und alles drin.
2: Das finde ich gut so.
5: Warum?
2: Ja, weil das zum Umweltschutz beiträgt und ich allgemein kein Fan von Vapes bin.
5: Warum sind Sie kein Fan von Vapes?
2: Ja, weil es auch gesundheitsschädlich ist.
7: Also, ist mir eigentlich egal.
8: Ja, ich rauche nicht, das ist mir relativ. Also.
5: Geht um Umweltschutz?
7: Ja, ist gut. Also,
8: ja. Ja, ist auch sehr gut, ne? Ja, dass da verboten werden für die Umwelt.
2: Finde ich sehr gut. Also im Angesicht für die Umwelt und für die Gesundheit finde ich das eigentlich eine ganz gute Option.
5: Dann sind Sie bestimmt auch kein Fan vom Rauchen, oder?
2: Richtig, auch nicht.
5: Wie schauen Sie denn dann auf den Vorstoß von Herrn Klingbeil? Der sagt, das ein oder andere Finanzloch kann man womöglich stopfen, indem man die Tabaksteuer hochsetzt. Und bis zu 20% hat man sich da unterhalten. Kann man das erhöhen? Wie schauen Sie da drauf?
2: Das ist eine sehr gute Frage. Ich habe mich damit nicht intensiv genug auseinandergesetzt, dass ich jetzt mir da ein Urteil erlaube, sozusagen.
5: Bis zu 20% hat er vorgeschlagen. Wie schauen Sie auf so einen Vorstoß?
4: Ja, Sie können das so weitermachen. Wenn Sie keine Raucher mehr haben, haben Sie auch keine Einnahmen mehr.
2: Das ist natürlich schwierig als Nichtraucher zu beantworten, aber natürlich im Hinblick auf Gesundheit und gerade wenn ich mit meinem Baby unterwegs bin, begrüße ich das sehr, wenn weniger geraucht wird einfach, weil ja, ich mag es nicht, es stinkt.
9: Richtig.
5: Und wie sehen Sie das?
9: Genauso selber, ja. Ja. Das ist wirklich, die erhöhen ja alles, egal ob es Tabaksteuer, Alkoholsteuer, Lebensmittelsteuer, die erhöhen doch.
2: Es ist ungesund und man hätte natürlich ein bisschen mehr in der Tasche, wenn man nicht alle Furzlang eine Kippe rauchen würde oder eine Schachtel kaufen würde. Ja.
6: Das glaube ich nicht, dass es reicht. Das sind immer Hirngespinste, sag ich.
5: Und Sie?
10: Die Raucher, die haben ständig Tränen in den Augen, wenn ich mit denen über diese Sache spreche.
11: Und mir als könnte ruhig höhere Steuern bringen, mir wäre das egal. Ne? Wenn man nicht raucht, spielt das keine Rolle. Wenn ich rauchen würde, würde mich das natürlich ärgern. Ne? Aber so.
8: Und man könnte ja auch andere Sachen dazu besteuern, zum Beispiel so die 10% von Millionären zum Beispiel.
5: Wie schauen Sie auf den Vorstoß?
8: Eigentlich ganz gut, weil ist ja eigentlich auch gut, wenn es weniger Leute kaufen, oder?
5: Glauben Sie, dass man damit auch das ein oder andere Loch im bundesdeutschen Haushalt auch wirklich schließen kann mit so einer Erhöhung?
11: Das war alles, ne? Nie und nimmer.
12: Ich würde sagen, das könnte man an vielen Stellen machen, aber das hilft uns nie weiter mit diesen vielen Schulden, die wir haben.
13: Ja, aber wenn ich das so sehe und höre, da gucke ich mir lieber Augsburger Puppenkiste an.
5: Glauben Sie, dass das Erhöhen von der Tabaksteuer nebenbei...
13: Wird nicht mehr, die würden weiter rauchen.
10: Aber es dient der Gesundheit. Ich sehe das als, das Geld kommt auch von Staat rein. Da braucht er für jeden Ziegelstein jetzt irgendwelche Gelder.
5: Und jetzt, da haben Sie eigentlich schon drauf angesprochen, noch eine allerletzte Frage. Glauben Sie, dass das auch dazu taugt, den einen oder anderen so ganz nebenbei vom Rauchen zu entwöhnen?
6: Nein.
8: Also den einen oder anderen schon, aber kommt auf jeden Fall auf die Person drauf an.
2: Ganz klares Nein. Also ich denke, wenn die in einer Sucht drin sind, dann lassen sie sich davon nicht abhalten. Dann sparen die lieber irgendwo anders und ich denke, das ist die falsche Herangehensweise.
3: Beim geplanten Aus für Einweg-Vapes sind sich die Chemnitzer einig. Weg damit, vor allem der Umwelt zuliebe. Ganz anders sieht es bei höheren Tabakpreisen aus. Steuern hoch, ja meinetwegen. Die meisten Befragten sagen allerdings klar, teurere Zigaretten bringen Raucher nicht plötzlich zum Aufhören, sondern sorgen höchstens für Frust an der Kasse.

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Hallo und herzlich willkommen zu Sachsen aktuell an diesem Montag, heute mit diesen Themen. Schuleklat führt zu Diskussionen. Pornografisches Material bei Projektwoche sorgt für Aufregung in Sachsens Politik. Horrorpreise für Urlaubsreisen wegen Ölkrise, wie sich die politische Weltlage auf den Sommerurlaub auswirken könnte und wenn Sport Grenzen verschiebt, Inklusion gewinnt, bietet Bühne für Sportler mit und ohne Behinderung.

0: Ein Vorfall an der Oberschule Schleife beschäftigt nun auch den Sächsischen Landtag. Dort war bei einer Projektwoche im März ein Heft mit möglicherweise pornografischen Bildern aufgetaucht. Kultusminister Konrad Clemens spricht von einem schweren Fehler. Die politische Bewertung fällt im Landtag allerdings unterschiedlich aus.
1: Ganz typisch AfD. Gibt also einen Vorfall in Sachsen und der wird hier im Parlament skandalisiert.
2: Ein Schulprojekt zum Thema Mut und plötzlich geht es um pornografisches Material im Klassenzimmer. Mitte März 2026 sollte es an der deutsch-sorbischen Oberschule in Schleife bei einer Projektwoche um das Thema Mut gehen. Doch schon am ersten Tag tauchte in einer 9. Klasse ein Heft mit möglicherweise pornografischen Bildern auf. Eltern beschwerten sich, das Projekt wurde abgebrochen, es folgten Strafanzeigen. Und nun landete der Fall als aktuelle Debatte in der 29. Plenarsitzung des Sächsischen Landtags. Kultusminister Konrad Clemens ordnete den Fall ein.
3: Ja, der Vorfall an der Oberschule in Schleife ist ein bedauerlicher Einzelfall. Es ist ein schwerer Fehler passiert und der wird auch von der Polizei ermittelt. Wir sehen hier kein strukturelles Problem. An vielen Schulen sind externe Partner eine gute Unterstützung im Sport, in der Prävention. Also wir setzen weiter auf externe Partner und müssen natürlich genauer hinschauen und prüfen, dass da auch wirklich alles gut vorbereitet ist. Also es ist so, dass wir 11.000 Verträge im Jahr abschließen und dass wir sehen, dass

0: das auch funktioniert. Es kann natürlich bei 500.000 Schülern immer zu bedauerlichen Einzelfällen kommen. Das ist gut aufgearbeitet worden jetzt. Die Schulleitung hat richtig reagiert. Diese Projektpartner sind auch nicht mehr tätig. Und es gibt natürlich auch klare Regeln, wie mit externen Partnern umzugehen ist.
1: Beantragt wurde die Debatte von der Fraktion AfD. Roberto Kunert schildert die Position seiner Fraktion so.
2: Das war für uns einfach Pflicht, das nochmal aufzugreifen, auch hier im sächsischen Parlament vorzutragen. Das waren ja auch Bestandteile unserer Forderung, die wir aufgestellt haben. Das heißt, notfalls auch das Schulgesetz ändern zu müssen. Es sind diese Forderungen, dass die Schule, die solche Projekttage plant, wirklich genau klärt, wer kommt da, wer ist das, sind die Personen geeignet. Es muss ja überprüft werden und es muss auch müssen Lehrkräfte auch da sein, die das mit beaufsichtigen.
1: Die Linke sehe in der Debatte vor allem den Versuch, aus einem Einzelfall eine Grundsatzkritik an außerschulischen Projekten zu machen, wie Luise Neuhaus-Wattenberg erklärt.
3: Ganz typisch AfD. Gibt also einen Vorfall in Sachsen und der wird hier im Parlament skandalisiert. Und der wird nicht nur im Parlament skandalisiert, sondern überall. Der wird in den sozialen Netzwerken hoch und runter geschrieben. Und es wird ein Generalverdacht für außerschulische Projekte. Der wird mitgeteilt, überall wird gesagt, um Gottes Willen, die haben an unseren Schulen nichts mehr zu suchen. Das muss alles unterbunden werden und kontrolliert werden und korrigiert werden und so. Wir finden, dass das ein bedauerlicher Vorfall ist, das ist keine Frage. Sowohl der Träger dieses Projekts hat sich nicht nur entschuldigt, sondern hat sofort alle Maßnahmen eingeleitet, die man einleiten muss. Die Schule hat genau das Gleiche gemacht. Das Ministerium ist an der Stelle sehr klar. Und wir finden sozusagen, damit ist dann aber auch wieder gut.
1: Die Antragsteller entgegnen dem Folgendes.
2: Ich habe ja erwidert, indem ich dann weitere zwei recht unangenehme Beispiele, die es in der Vergangenheit schon gegeben hat, die jetzt offenkundig wurden in der Stadt Görlitz und auch zwei ganz andere Beispiele, aber ähnlich unangenehm und schlimm auch für die Kinder, das habe ich vorgetragen und wir sind der festen Überzeugung, auch das alles ist nur die Spitze des Eisbergs. Es ist so, dass sehr viele Schüler sich gar nicht trauen, darüber zu berichten. Und dann kommt auch immer die Problematik dazu, gerade auch bei den Eltern, dass es vielleicht ja für die Kinder auch Nachteile geben könnte. Ich will da niemandem etwas unterstellen, aber es ist nicht ganz von der Hand zu weisen. Deshalb sind die Dinge, die wirklich offenkundig werden, sehr, sehr selten festzustellen. Ich hoffe, das ändert sich jetzt.
1: Die SPD-Fraktion spricht ebenfalls von einem Einzelfall. Externe Partner seien für Schulen weiter wichtig, so Gerald Eisenblätter.
4: Es gehört zur Wahrheit dazu. Wir hatten lange Zeit viel Unterrichtsausfall und natürlich hilft es, wenn Externe unterstützen und Projekttage mit durchführen in ganz unterschiedlichen Themenbereichen. Natürlich sexuelle Aufklärung ist auch nicht jedermanns und jeder Fraus Sache. Dafür gibt es Expertinnen und Experten, aber wir haben auch andere Demokratieprojekte, Umweltbildung, Praxisorientierung, Berufsorientierung. Also die Palette ist ganz breit und da helfen Externe, weil Schule ist ja nichts losgelöst ist, sondern gehört in den Sozialraum und die Interaktion mit unserer Gesellschaft.
1: Der Orientierungsrahmen des sächsischen Schulgesetzes sieht vor, Inhalte, Methoden und Materialien vorab zu prüfen, Partner entsprechend zu briefen und sensible Themen transparent mit Eltern zu besprechen. Im Fall Schleife steht nun die Frage im Raum, ob diese Prüfung künftig noch verbindlicher geregelt werden muss.
5: Pfingsten steht vor der Tür und damit beginnt für viele Leipziger die Reisezeit. Doch der Krieg im Nahen Osten, unsichere Flugrouten und steigende Kerosinpreise sorgen für neue Fragen. Werden Flüge jetzt teurer? Welche Ziele werden gemieden? Und buchen die Menschen ihren Sommerurlaub inzwischen anders? Zwei Leipziger Reisebüros geben Einblicke.
6: Also zum einen hat sich der Flugpreis verändert und zum anderen das Flugangebot. Also die Airlines reagieren da relativ konsequent. Kunden, die schon Reisen gebucht haben, auch Flugreisen schon gebucht haben, sind davon in der Regel nicht betroffen. Aber wer jetzt neu bucht, hat mit höheren Kerosinzuschlägen zu rechnen. Kerosin ist fast doppelt so teuer wie früher geworden.
7: Pfingsten steht bald vor der Tür und damit startet die Reisesaison. Doch steigende Ölpreise und unsichere Flugrouten durch den Iran-Krieg setzen die Reisebranche unter Druck.
8: Wo geht es stattdessen hin?
7: Und bleibt eine Auszeit überhaupt noch bezahlbar? Zwei Leipziger Reisebüros erleben die Lage unterschiedlich. Michael Riebel ist Geschäftsführer von Siamar Reisen. Sein Reisebüro ist stark auf Fernreisen spezialisiert. Er beobachtet:
6: Das hängt ganz klar davon ab, wie lange dieses Chaos dort in der Straße von Hormuz noch so wie der Fall ist. Also es fehlt ganz viel Kerosin. Es gibt Gott sei Dank in Europa genug Rücklagen von dem Flugbenzin, sodass wir keine Knappheit haben. Aber es wird schon langsam immer enger und je länger das da dauert, desto schlimmer wird es. Und je länger die Straße von Hormuz gesperrt ist, desto länger und desto mehr werden auch die Flugpreise steigen. Leider.
7: Auch Christine Fügmann bestätigt gestiegene Preise. Sie führt das Reisebüro im Musikviertel und berät Leipziger Kunden von der klassischen Pauschalreise bis zur Fernreise. Ihr Eindruck?
9: Die Preise der Reiseveranstalter sind ja auch von den Flugpreisen abhängig und die sind natürlich schon gestiegen, ja, das merkt man. Das ist auf jeden Fall, egal ob Pauschalreise oder nur Flugbuchung, die Flugpreise sind doch etwas erhöht.
7: Michael Riebel sieht auch, dass seine Kunden durch den Iran-Krieg bestimmte Urlaubsziele eher meiden.
6: Es ist so, dass durch die Unsicherheit in der Golfregion, die als wichtiges Drehkreuz für alles Richtung Osten ging, Südostasien und so weiter, Thailand, Vietnam, Kambodscha, Laos, die ganze Ecke, schwer getroffen ist, weniger Leute dahin fliegen, weil sie einfach Angst haben, dass sie festsitzen und es fehlt auch das Flugangebot. Also es waren 1000 Flüge pro Tag früher, die über den Nahen Osten gedreht haben. Das fehlt jetzt.
7: Der Internationale Flughafenverband veröffentlichte in seinen Bilanzen, dass seit Kriegsbeginn nur etwa die Hälfte der geplanten Flüge aus dem Nahen Osten abflog. Man warne zudem vor weiteren Preissteigerungen und Flugausfällen. Gründe, die mitunter dazu führen, dass ein kleiner Teil ihrer Kunden bei Flugreisen zögerlicher ist, beobachtet auch Christine Fügmann.
9: Man merkt, dass Kunden manchmal eine gewisse Angst verspüren, zu sagen, fliege ich nach Griechenland, in die Türkei oder Ägypten. Aber das ist wirklich sehr wenig.
7: Anders sieht es schon aus, wenn es um die Urlaubsplanung für den Rest des Jahres geht.
9: Für die Herbst- und Wintermonate merken wir schon, dass die Kunden die typischen Airlines wie Emirates, Etihad Airways, also die über das Nahostgebiet fliegen, meiden. Also die möchten lieber auf andere Airlines umsteigen.
7: Für Reisende heißt das, Flugroute prüfen, Airline vergleichen und aktuelle Hinweise beachten. Gleichzeitig suchen viele nach Alternativen, weichen auf andere Fernziele aus.
6: Ganz viele unserer Kunden schwenken jetzt um, dass sie sagen, okay, ich wollte eigentlich nach Asien, aber fliege ich lieber nach Westen, Mexiko, Amerika oder eben auch nach Süden. Afrika ist jetzt ein ganz heißes Thema. Viele sagen aber auch, ich fliege jetzt lieber gar nicht, weil es mir zu unsicher ist.
7: Sagt Michael Riebel. Oder die Reise führt nicht in die Ferne, sondern bewusst in nahegelegene Urlaubsregionen, beobachtet Christine Fügmann.
9: Es wird mal eher die Ostsee nachgefragt oder mal was in Deutschland oder Südtirol, also was man mit dem Auto erreichen kann.
7: Sie beobachtet außerdem, dass sich verunsicherte Reisende wieder häufiger persönlich im Reisebüro beraten lassen.
9: Wir haben wirklich noch Gäste von jung bis alt, die unsere Expertise schätzen, die auch die Zeit sparen, stundenlang irgendwo im Internet zu recherchieren. Die Preise sind ja am Ende gleich, also egal, ob man im Netz bucht oder bei uns.
7: Auch bei Michael Riebel kommen längst nicht mehr nur ältere Kunden ins Reisebüro.
6: Früher waren das eher die älteren Leute, die im Reisebüro gebucht haben und die jüngeren Menschen sind dann einfach online, haben dann was gesucht, gemacht und getan. Jetzt kommen die alle wieder zurück und sagen, ich bin mal auf die Nase gefallen, ich will das nicht mehr. Sodass wir vor allem auch junge Leute haben, auch Familien, die sich bei uns beraten lassen.
7: Die Nahostkrise stoppt die Leipziger Reiselust nicht, aber sie verändert die Planung. Zwar hat sich die Lage in einigen betroffenen Ländern wieder stabilisiert und Reisewarnungen wurden teilweise zurückgenommen, die Preise bleiben jedoch hoch. Viele Urlauber buchen deshalb bewusster und früher, prüfen Flugrouten genauer und wägen stärker ab. 2026 zählt also nicht nur das Reiseziel, sondern auch, wie sicher und bezahlbar der Weg dorthin ist.
5: Und wir melden uns gleich mit weiteren spannenden Themen aus dem Freistaat zurück. Bleiben Sie also dran. Und das ist Sachsen aktuell an diesem Montag. Willkommen zurück. Rauchen bleibt ein Reizthema, vor allem dann, wenn der Staat eingreift. Zwischen Gesundheitsschutz, Umweltsorgen und steigenden Preisen gehen die Meinungen dabei weit auseinander. Unsere Kollegen haben sich in der Innenstadt umgehört und gefragt, wie die Menschen über das geplante Aus für Einweg-Vapes und mögliche höhere Tabakpreise denken.
10: Finde ich sehr gut. Also im Angesicht für die Umwelt und für die Gesundheit finde ich das eigentlich eine ganz gute Option.
11: Einweg-Vapes vor dem Aus, höhere Tabakpreise im Gespräch. Doch was halten die Chemnitzer von den neuen Maßnahmen?
12: Ja, sie können das so weitermachen. Wenn sie keine Raucher mehr haben, haben sie auch keine Einnahmen mehr.
11: Einweg-Vapes stehen vor dem Aus. Die bunten Wegwerf-E-Zigaretten sollen in Deutschland und der EU verboten werden. Der Grund? Probleme in der Kreislaufwirtschaft durch fest verbaute Batterien und immer mehr junge Konsumenten. Gleichzeitig könnten Raucher durch höhere Tabakpreise künftig noch stärker zur Kasse gebeten werden. Doch was halten die Chemnitzerinnen und Chemnitzer von den Plänen? Wir haben auf den Straßen der ehemaligen Kulturhauptstadt nachgefragt.
13: Diese Verdampfer, einmal verdampfen und dann weghauen, die sollen verboten werden aus Umweltgründen. Wie finden Sie das?
12: Richtig. Gut.
13: Wie schauen Sie da drauf?
14: Das ist richtig.
13: Warum?
14: Die sollen, man kann nicht einfach solches Zeug wegschmeißen, denn es laufen ja auch Kinder rum. Und die greifen dann irgendwie mal zu, ne?
13: Und warum?
12: Ja, das ist ja Umwelt. Ja. Da ist ja die Akkus und alles drin.
10: Das finde ich gut so.
13: Warum?
10: Ja, weil das zum Umweltschutz beiträgt und ich allgemein kein Fan von Vapes bin.
13: Warum sind Sie kein Fan von Vapes?
10: Ja, weil es auch gesundheitsschädlich ist.
15: Also, ist mir eigentlich egal.
16: Ja, ich rauche nicht, das ist mir relativ. Also.
13: Geht um Umweltschutz?
15: Ja, ist gut. Also,
16: ja. Ja, ist auch sehr gut, ne? Ja, dass da verboten werden für die Umwelt.
10: Finde ich sehr gut. Also im Angesicht für die Umwelt und für die Gesundheit finde ich das eigentlich eine ganz gute Option.
13: Dann sind Sie bestimmt auch kein Fan vom Rauchen, oder?
10: Richtig, auch nicht.
13: Wie schauen Sie denn dann auf den Vorstoß von Herrn Klingbeil? Der sagt, das ein oder andere Finanzloch kann man womöglich stopfen, indem man die Tabaksteuer hochsetzt. Und bis zu 20% hat man sich da unterhalten. Kann man das erhöhen? Wie schauen Sie da drauf?
10: Das ist eine sehr gute Frage. Ich habe mich damit nicht intensiv genug auseinandergesetzt, dass ich jetzt mir da ein Urteil erlaube, sozusagen.
13: Bis zu 20% hat er vorgeschlagen. Wie schauen Sie auf so einen Vorstoß?
12: Ja, Sie können das so weitermachen. Wenn Sie keine Raucher mehr haben, haben Sie auch keine Einnahmen mehr.
10: Das ist natürlich schwierig als Nichtraucher zu beantworten, aber natürlich im Hinblick auf Gesundheit und gerade wenn ich mit meinem Baby unterwegs bin, begrüße ich das sehr, wenn weniger geraucht wird einfach, weil ja, ich mag es nicht, es stinkt.
17: Richtig.
13: Und wie sehen Sie das?
17: Genauso selber, ja. Ja. Das ist wirklich, die erhöhen ja alles, egal ob es Tabaksteuer, Alkoholsteuer, Lebensmittelsteuer, die erhöhen doch.
10: Es ist ungesund und man hätte natürlich ein bisschen mehr in der Tasche, wenn man nicht alle Furzlang eine Kippe rauchen würde oder eine Schachtel kaufen würde. Ja.
14: Das glaube ich nicht, dass es reicht. Das sind immer Hirngespinste, sag ich.
13: Und Sie?
18: Die Raucher, die haben ständig Tränen in den Augen, wenn ich mit denen über diese Sache spreche.
19: Und mir als könnte ruhig höhere Steuern bringen, mir wäre das egal. Ne? Wenn man nicht raucht, spielt das keine Rolle. Wenn ich rauchen würde, würde mich das natürlich ärgern. Ne? Aber so.
16: Und man könnte ja auch andere Sachen dazu besteuern, zum Beispiel so die 10% von Millionären zum Beispiel.
13: Wie schauen Sie auf den Vorstoß?
16: Eigentlich ganz gut, weil ist ja eigentlich auch gut, wenn es weniger Leute kaufen, oder?
13: Glauben Sie, dass man damit auch das ein oder andere Loch im bundesdeutschen Haushalt auch wirklich schließen kann mit so einer Erhöhung?
19: Das war alles, ne? Nie und nimmer.
20: Ich würde sagen, das könnte man an vielen Stellen machen, aber das hilft uns nie weiter mit diesen vielen Schulden, die wir haben.
21: Ja, aber wenn ich das so sehe und höre, da gucke ich mir lieber Augsburger Bückenkiste an.
13: Glauben Sie, dass das Erhöhen von der Tabaksteuer nebenbei...
21: Wird nicht machen, die würden weiter rauchen.
18: Aber es dient der Gesundheit. Ich sehe das als, das Geld kommt auch von Staat rein. Da braucht er für jeden Ziegelstein jetzt irgendwelche Gelder.
13: Und jetzt, da haben Sie eigentlich schon drauf angesprochen, noch eine allerletzte Frage. Glauben Sie, dass das auch dazu taugt, den einen oder anderen so ganz nebenbei vom Rauchen zu entwöhnen?
14: Nein.
16: Also den einen oder anderen schon, aber kommt auf jeden Fall auf die Person drauf an.
10: Ganz klares Nein. Also ich denke, wenn die in einer Sucht drin sind, dann lassen sie sich davon nicht abhalten. Dann sparen die lieber irgendwo anders und ich denke, das ist die falsche Herangehensweise.
11: Beim geplanten Aus für Einweg-Vapes sind sich die Chemnitzer einig. Weg damit, vor allem der Umwelt zuliebe. Ganz anders sieht es bei höheren Tabakpreisen aus. Steuern hoch, ja meinetwegen. Die meisten Befragten sagen allerdings klar, teurere Zigaretten bringen Raucher nicht plötzlich zum Aufhören, sondern sorgen höchstens für Frust an der Kasse.
5: Sport verbindet Menschen, manchmal auch dort, wo der Alltag noch Grenzen zieht. Genau darum ging es bei Inklusiv gewinnt in Leipzig am Wochenende. Bei dem Format treten Sportler mit und ohne Behinderung gemeinsam an und zeigen, wie Begegnung auf Augenhöhe aussehen könnte.
22: Seht uns, beachtet uns und helft mit, dass die Welt einfach barrierearm, barrierefrei wird.
5: Ein Wunsch und eine Aufforderung mit Nachhall. Nicht nur für den Sport, sondern für den Alltag.
23: Beim Sport ist es wirklich, man kommt irgendwo hin, fragt, darf ich mitmachen? Ja klar, wir freuen uns, wenn du da bist. Aber ich finde es halt schade, dass es nicht irgendwo in den Alltag übertragen wird, weil man muss sehr viel sich erkämpfen.
5: Blinde Judoka gegen sehende Gegnerinnen, Rollstuhlbasketballer und Basketballer in einem Team, Fußballer ohne und mit Beinen gegeneinander auf einem Feld. Bei Inklusiv gewinnt in Leipzig wird ausprobiert, was im Alltag oft noch fehlt. Begegnungen auf Augenhöhe, doch kann der Sport ein Vorbild sein und zeigen, wie Inklusion wirklich funktionieren kann? Was in Leipzig an diesem Tag passiert, ist mehr als ein ungewöhnlicher Wettkampf. Inklusiv gewinnt bringt Sportlerinnen und Sportler zusammen, die im klassischen Wettkampfbetrieb oft getrennt voneinander antreten. Menschen mit und ohne Behinderung, olympische und paralympische Athleten, Profis und Nachwuchssportler. Entscheidend ist allerdings nicht, dass alle die gleichen Voraussetzungen haben. Entscheidend ist an diesem Tag, dass die Regeln so angepasst werden, dass ein fairer Vergleich möglich wird. Egal ob im Schwimmbecken, auf dem Feld oder der Judomatte. Judith Keil steht an diesem Tag genau auf jener Judomatte. Sie ist seit ihrer Geburt blind, deutsche Meisterin im Para-Judo und trainiert regelmäßig mit sehenden Sportlern. Für sie ist der Kampf gegen Sehende deshalb nichts Ungewöhnliches, das Umfeld und der Rahmen an diesem Tag dagegen schon.
23: Das Besondere ist die Bühne, weil, wie gesagt, Judo ist eine sehr schöne Sportart für Inklusion, weil es gibt ja andere Sportarten, die natürlich auch für die, die es machen, genauso cool sind, aber die, wo dann Teams gemacht werden oder anders dafür gesorgt werden muss, dass es fair ist. Judo ist fair. Da muss man nicht so viel ändern. Nur der Griffkampf fällt weg, sonst ist es fair.
5: Und genau darum geht es bei Inklusiv gewinnt. Die Leistung soll vergleichbar werden, nicht trotz unterschiedlicher Voraussetzungen, sondern mit Regeln, die Begegnungen möglich machen. Austragungsort war der Uni-Sportcampus. Auf dem Programm standen 3x3 Basketball, Fußball, Judo und Schwimmen. Hinter Inklusiv gewinnt steht Katharina Witt, Hagen Boosdorf und Thorsten Püschel. Gemeinsam haben sie das Format ins Leben gerufen und wollen zeigen, wie Inklusion im Sport praktisch erlebbar werden kann.
0: Machen ist ja auch ein kleines Abenteuer. Ne? Jeder betritt ein bisschen fremdes Terrain. Und dass die Athleten aber auch offen dafür sind, sagen, okay, wir werden mal ein bisschen andere Regeln hier schaffen, sodass das klappt. Und ich habe immer das Gefühl, dass sie mit sehr viel Freude dabei sind und am Ende auch wirklich mit viel Ehrgeiz, weil am Ende geht es ja trotzdem darum zu gewinnen.
5: Freude und Ehrgeiz gehören zusammen, auch im Rollstuhlbasketball. Till Augustin spielt für das Rollstuhlbasketballteam der Niners Chemnitz. In Leipzig steht er mit laufenden Basketballern gemeinsam auf dem Feld. Die Regeln sind angepasst. Rollstuhlfahrer und Läufer haben verschiedene Räume, unterschiedliche Aufgaben, aber ein gemeinsames Ziel.
2: Also die Atmosphäre ist natürlich sehr stark. Also die Leute schauen hier zu, die haben Spaß. Wir haben unglaublich viel Spaß. Wir spielen jetzt auch nicht so oft mit Läufern zusammen. Und ich finde gerade diese 3x3-Art, was wir entwickelt haben letztes Jahr, macht unglaublich viel Spaß einfach.
5: Ganz ohne Umstellung funktioniert das nicht. Auch das gehört zur Wahrheit dieses Tages. Inklusion bedeutet nicht, Unterschiede zu übersehen. Es bedeutet, sie so mitzudenken, dass ein gemeinsames Spiel möglich wird, wie Augustin erklärt.
2: Schon eine Umstellung, einfach weil wir auch begrenzt sind in unseren Bereichen, in denen wir uns bewegen dürfen. Und weil man ja auch als Rollstuhlbasketballer jetzt nicht so oft, wir spielen ja basically 2 gegen 2 mit einem Läufer außerhalb. Ist ein bisschen ungewohnt, läuft aber dann doch relativ gut. Ich glaube, für die Läufer ist es ungewohnter, einfach weil die nicht in Korbnähe dürfen, nur Dreier shooten dürfen.
5: Im Sport lassen sich Regeln anpassen, im Alltag ist das komplizierter. Und genau dort sieht Judith Keil die größere Aufgabe.
23: Ich finde es halt schade, dass es nicht irgendwo in den Alltag übertragen wird, weil man muss sehr viel sich erkämpfen und sehr viel beweisen, dass man es genauso kann wie alle anderen. Vielleicht mit ein bisschen mehr Unterstützung. Aber man kann es genauso wie alle anderen. Und Schule ist noch okay, aber spätestens, wenn man dann versucht, eine Ausbildung zu finden, wird es ganz schwierig.
5: Auch Katharina Witt sieht den Sport als Türöffner. Sie erlebt an diesem Tag vor allem, wie schnell Distanz verschwinden kann, wenn Menschen gemeinsam Sport treiben oder einander dabei zuschauen.
0: Man sieht mal kaum jemanden, der nur irgendwie Selfies macht, sondern einfach, man guckt auf die Spielfläche, man guckt zu den Athleten und die hier Selfies machen, die machen es, damit man mehr sieht in der Öffentlichkeit. Und das finde ich auffallen. Und das ist dann wieder das Schöne am Sport. Die Action, die findet sozusagen vor uns statt, vor unseren Augen. Und das finde ich heute das hier Verbindende auch.
5: Was in Leipzig sichtbar werden soll, Inklusion braucht Regeln, die mitdenken. Menschen, die mitmachen und eine Öffentlichkeit, die hinschaut. Für Till Augustin ist Rollstuhlbasketball deshalb nicht nur ein Beispiel für Inklusion, sondern fast schon der Beweis, dass sie funktionieren kann.
22: Männer und Frauen spielen zusammen, alt und jung, behindert, nicht behindert. Und auf dem Feld sind wir aber alle eins und sind alle ein Team und spielen gemeinsam. Und da ist keiner irgendwie benachteiligt oder wird bevorzugt oder so. Und ich glaube, das sollten wir auch in den Alltag übernehmen.
5: Möglicherweise löst Inklusiv Gewinnt nicht alle Barrieren. Aber der Tag in Leipzig sollte zeigen, wie Begegnung beginnen kann. Mit klaren Regeln, gegenseitigem Respekt und dem Willen, einander wirklich wahrzunehmen. Auf dem Spielfeld gelingt das schon. Die größere Aufgabe wartet im Alltag, damit irgendwann Inklusion vielleicht nicht nur auf dem Spielfeld und beim Sport, sondern auch in der Gemeinschaft und im Miteinander gelebt werden kann. Und das war Sachsen aktuell vom heutigen Montag. Ich bedanke mich sehr bei Ihnen und freue mich, wenn Sie auch morgen wieder mit dabei sind. Bis dahin finden Sie wie gewohnt alle wichtigen Meldungen aus dem Freistaat sowie alle Berichte auch in unserer Mediathek unter www.sachsen-fernsehen.de. Mein Team und ich wünschen Ihnen jetzt noch einen angenehmen Montagabend. Machen Sie es gut und bis morgen.
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0: Nachrichten. Nach dem Ausbruch eines Tigers in Dölzig bei Leipzig ermittelt die Staatsanwaltschaft wegen fahrlässiger Körperverletzung durch Unterlassen. Im Fokus steht nach Angaben der Behörden eine 52-jährige Frau. Ob es sich dabei um die Halterin des Tieres handelt, wurde zunächst nicht bestätigt. Der Tiger war am Sonntag aus einer privaten Haltung entkommen und von der Polizei erschossen worden. Ein 72-jähriger Mann wurde dabei schwer verletzt. Er erlitt Biss- und Kratzverletzungen und war bislang nicht vernehmungsfähig. In der Anlage leben nach Angaben des Landratsamtes Nordsachsen noch 8 weitere Tiger. Tierschutzorganisationen fordern nun Konsequenzen und ein grundsätzliches Verbot privater Wildtierhaltung. Die Behörden prüfen unter anderem, wie es zu dem Ausbruch kommen konnte und ob Sicherheitsvorschriften verletzt wurden. Fast jede fünfte Tankstelle in Sachsen hat seit Einführung der 12-Uhr-Regel gegen die Vorgaben verstoßen. Das geht aus einer Auswertung des Verbraucherdienstes Mehr Tanken hervor. Demnach wurden bis zum 11. Mai an 110 von 589 Tankstellen insgesamt 461 unerlaubte Preiserhöhungen registriert. Geahndet werden die Verstöße bislang nicht, weil in Sachsen noch nicht geklärt ist, welche Behörde dafür zuständig ist. Die 12-Uhr-Regel gilt seit dem 1. April. Tankstellen dürfen Preise nur einmal täglich um 12 Uhr anheben. Senkungen sind jederzeit erlaubt. Betreiber weisen Vorwürfe zurück und verweisen auf technische Verzögerungen. Kritik kommt auch aus der Politik. Die AfD spricht von blindem Aktionismus und fordert die Abschaffung der Regel. Mehr als 90 Jahre nach der Zerschlagung der freien Gewerkschaften durch die Nationalsozialisten ist einstiges Raubgut an die IG Metall Chemnitz zurückgegeben worden. Dabei handelt es sich um 3 antiquarische Bücher aus der früheren Bibliothek des Deutschen Metallarbeiterverbandes Chemnitz. Die Werke waren später in die Bestände der Sächsischen Landes- und Universitätsbibliothek sowie der Stadtbibliothek Burgstädt gelangt. Im Mai 1933 hatten die Nationalsozialisten Gewerkschaftshäuser geplündert, Vermögen beschlagnahmt und Funktionäre eingesperrt. Auch die Chemnitzer Gewerkschaftsbibliothek war betroffen. Nach Angaben der SLUB wurden in den vergangenen Jahren mehrere hundert Fälle zu NS-Raubgut geprüft. Die 3 Bücher bleiben als Schenkung in der Obhut der Bibliotheken und sollen weiter für Forschung und Öffentlichkeit zugänglich sein.

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2: Seht uns, beachtet uns und helft mit, dass die Welt einfach barrierearm, barrierefrei wird.
3: Ein Wunsch und eine Aufforderung mit Nachhall. Nicht nur für den Sport, sondern für den Alltag.
4: Beim Sport ist es wirklich, man kommt irgendwo hin, fragt, darf ich mitmachen? Ja klar, wir freuen uns, wenn du da bist. Aber ich finde es halt schade, dass es nicht irgendwo in den Alltag übertragen wird, weil man muss sehr viel sich erkämpfen.
3: Blinde Judoka gegen sehende Gegnerinnen, Rollstuhlbasketballer und Basketballer in einem Team, Fußballer ohne und mit Beinen gegeneinander auf einem Feld. Bei Inklusiv gewinnt in Leipzig wird ausprobiert, was im Alltag oft noch fehlt. Begegnungen auf Augenhöhe, doch kann der Sport ein Vorbild sein und zeigen, wie Inklusion wirklich funktionieren kann? Was in Leipzig an diesem Tag passiert, ist mehr als ein ungewöhnlicher Wettkampf. Inklusiv gewinnt bringt Sportlerinnen und Sportler zusammen, die im klassischen Wettkampfbetrieb oft getrennt voneinander antreten. Menschen mit und ohne Behinderung, olympische und paralympische Athleten, Profis und Nachwuchssportler. Entscheidend ist allerdings nicht, dass alle die gleichen Voraussetzungen haben. Entscheidend ist an diesem Tag, dass die Regeln so angepasst werden, dass ein fairer Vergleich möglich wird. Egal ob im Schwimmbecken, auf dem Feld oder der Judomatte. Judith Keil steht an diesem Tag genau auf jener Judomatte. Sie ist seit ihrer Geburt blind, deutsche Meisterin im Para-Judo und trainiert regelmäßig mit sehenden Sportlern. Für sie ist der Kampf gegen Sehende deshalb nichts Ungewöhnliches, das Umfeld und der Rahmen an diesem Tag dagegen schon.
4: Das Besondere ist die Bühne, weil, wie gesagt, Judo ist eine sehr schöne Sportart für Inklusion, weil es gibt ja andere Sportarten, die natürlich auch für die, die es machen, genauso cool sind, aber die, wo dann Teams gemacht werden oder anders dafür gesorgt werden muss, dass es fair ist. Judo ist fair. Da muss man nicht so viel ändern. Nur der Griffkampf fällt weg, sonst ist es fair.
3: Und genau darum geht es bei Inklusiv gewinnt. Die Leistung soll vergleichbar werden, nicht trotz unterschiedlicher Voraussetzungen, sondern mit Regeln, die Begegnungen möglich machen. Austragungsort war der Uni-Sportcampus. Auf dem Programm standen 3x3 Basketball, Fußball, Judo und Schwimmen. Hinter Inklusiv gewinnt steht Katharina Witt, Hagen Boosdorf und Thorsten Püschel. Gemeinsam haben sie das Format ins Leben gerufen und wollen zeigen, wie Inklusion im Sport praktisch erlebbar werden kann.
5: Machen ist ja auch ein kleines Abenteuer. Ne? Jeder betritt ein bisschen fremdes Terrain. Und dass die Athleten aber auch offen dafür sind, sagen, okay, wir werden mal ein bisschen andere Regeln hier schaffen, so dass das klappt. Und ich habe immer das Gefühl, dass sie mit sehr viel Freude dabei sind und am Ende auch wirklich mit viel Ehrgeiz, weil am Ende geht es ja trotzdem darum zu gewinnen.
3: Freude und Ehrgeiz gehören zusammen, auch im Rollstuhlbasketball. Till Augustin spielt für das Rollstuhlbasketballteam der Niners Chemnitz. In Leipzig steht er mit laufenden Basketballern gemeinsam auf dem Feld. Die Regeln sind angepasst. Rollstuhlfahrer und Läufer haben verschiedene Räume, unterschiedliche Aufgaben, aber ein gemeinsames Ziel.
2: Also die Atmosphäre ist natürlich sehr stark, also die Leute schauen hier zu, die haben Spaß, wir haben unglaublich viel Spaß, wir spielen jetzt auch nicht so oft mit Läufern zusammen und ich finde gerade diese 3x3-Art, was wir entwickelt haben letztes Jahr, macht unglaublich viel Spaß einfach.
3: Ganz ohne Umstellung funktioniert das nicht. Auch das gehört zur Wahrheit dieses Tages. Inklusion bedeutet nicht, Unterschiede zu übersehen. Es bedeutet, sie so mitzudenken, dass ein gemeinsames Spiel möglich wird, wie Augustin erklärt.
2: Schon eine Umstellung, einfach weil wir auch begrenzt sind in unseren Bereichen, in denen wir uns bewegen dürfen. Und weil man ja auch als Rollstuhlbasketballer jetzt nicht so oft, wir spielen ja basically 2 gegen 2 mit einem Läufer außerhalb. Ist ein bisschen ungewohnt, läuft aber dann doch relativ gut. Ich glaube, für die Läufer ist es ungewohnter, einfach weil die nicht in Korbnähe dürfen, nur Dreier shooten dürfen.
3: Im Sport lassen sich Regeln anpassen, im Alltag ist das komplizierter. Und genau dort sieht Judith Keil die größere Aufgabe.
4: Ich finde es halt schade, dass es nicht irgendwo in den Alltag übertragen wird, weil man muss sehr viel sich erkämpfen und sehr viel beweisen, dass man es genauso kann wie alle anderen. Vielleicht mit ein bisschen mehr Unterstützung, aber man kann es genauso wie alle anderen. Und Schule ist noch okay, aber spätestens, wenn man dann versucht, eine Ausbildung zu finden, wird es ganz schwierig.
3: Auch Katharina Witt sieht den Sport als Türöffner. Sie erlebt an diesem Tag vor allem, wie schnell Distanz verschwinden kann, wenn Menschen gemeinsam Sport treiben oder einander dabei zuschauen.
5: Man sieht mal kaum jemanden, der nur irgendwie Selfies macht, sondern einfach, man guckt auf die Spielfläche, man guckt zu den Athleten und die hier Selfies machen, die machen es, damit man mehr sieht in der Öffentlichkeit. Und das finde ich auffallend. Und das ist dann wieder das Schöne am Sport. Die Action, die findet sozusagen vor uns statt, vor unseren Augen. Und das finde ich heute das hier Verbindende auch.
3: Was in Leipzig sichtbar werden soll, Inklusion braucht Regeln, die mitdenken. Menschen, die mitmachen und eine Öffentlichkeit, die hinschaut. Für Till Augustin ist Rollstuhlbasketball deshalb nicht nur ein Beispiel für Inklusion, sondern fast schon der Beweis, dass sie funktionieren kann.
2: Männer und Frauen spielen zusammen, alt und jung, behindert, nicht behindert. Und auf dem Feld sind wir aber alle eins und sind alle ein Team und spielen gemeinsam. Und da ist keiner irgendwie benachteiligt oder wird bevorzugt oder so. Und ich glaube, das sollten wir auch in den Alltag übernehmen.
3: Möglicherweise löst Inklusiv gewinnt nicht alle Barrieren. Aber der Tag in Leipzig sollte zeigen, wie Begegnung beginnen kann. Mit klaren Regeln, gegenseitigem Respekt und dem Willen, einander wirklich wahrzunehmen. Auf dem Spielfeld gelingt das schon. Die größere Aufgabe wartet im Alltag, damit irgendwann Inklusion vielleicht nicht nur auf dem Spielfeld und beim Sport, sondern auch in der Gemeinschaft und im Miteinander gelebt werden kann.

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1: Leipzigs Wirtschaft geht es nicht gut und Besserung ist kaum in Sicht.
2: Wir stecken in strukturellen Schwierigkeiten. Und hier ist es eben der Fall, dass die Lage, also wie es momentan wirklich in den Unternehmen aussieht, aber auch wie die Erwartungshaltung ist, zurückgeht, weiter zurückgeht und das schon seit 2018, 2019.
1: Sagt Christian Kirpal, Präsident der Industrie- und Handelskammer zu Leipzig, mit Blick auf die aktuelle Wirtschaftslage in der Stadt. Die IHK zu Leipzig hat ihre neuen Konjunkturzahlen vorgestellt. Doch was bedeutet diese Entwicklung für Unternehmen, Beschäftigte und den Standort hier in Leipzig?
3: Herr Körper, die sächsische Wirtschaft, die steckt, ja, vielleicht kann man so sagen, weiter in einer Schwächephase. Zumindest sind die Zahlen alles andere als gut. Wenn Sie auf die aktuellen Konjunkturzahlen für Leipzig blicken, wie ernst ist denn die Lage?
2: Also wenn ich mir die Konjunkturzahlen für Leipzig anschaue, ist es schon eine nicht nur eine Schwächephase, sondern wir bewegen uns weiter in ein Tal hinein. Seit 2018, 2019 gehen die Zahlen zurück und die Geschäftslage, aber auch die Geschäftserwartungen gehen zurück. Und das heißt, dass es hier signifikanten Handlungsbedarf gibt, um die entsprechenden Rahmenbedingungen zu schaffen.
3: Ja, was sind denn Ursachen für diese Probleme gerade in unserer Wirtschaft? Ich meine, viele Unternehmen klagen über hohe Energiekosten zurzeit. Wie stark trifft denn dieser Kostendruck die Leipziger Wirtschaft?
2: Also die Kosten sind generell überall die gleichen. Wenn man unsere Umfrage sich anschaut, haben wir im Top 3 drei Themenbereiche. Das sind Energiekosten, das sind Arbeitskosten und das sind momentan die Spritkosten. Die Energiekosten sind schon seit längerem Zeitraum auf Platz 1, gefolgt von den Arbeitskosten. Und diese fließen natürlich signifikant in die Produktkosten mit ein. Und wenn diese zu hoch sind, werden wir international nicht wettbewerbsfähig sein. Das ist gleichermaßen bei den Arbeitskosten so. Hier wird ja schon politisch sehr lange diskutiert, dass wir strukturelle Reformen im Sozialbereich benötigen, um wieder Arbeitskosten zu erlangen, die wettbewerbsfähig sind. Und wenn man sich vergleichbare Länder wie zum Beispiel die USA anschaut, wo die Arbeitskosten 50% geringer sind, haben wir natürlich strukturell hier ein Problem.
3: Wie groß ist denn dieses Problem? Also Sie haben ja quasi eine Analyse gemacht und da sind viele verschiedene Branchen aufgelistet. Betrifft dieses große gesamtheitliche Problem ja alle Branchen oder gibt es da einzelne, die herausstechen, positiv als auch negativ?
2: Ja, positiv sticht keine Branche aus der Konjunkturumfrage heraus. Alle Branchen sind im Sinkflug weiter unterwegs. Und man muss grundsätzlich immer sagen, dass die Industrie sozusagen der maßgebende Takt ist, weil dort die Wertschöpfung stattfindet und alle anderen Branchen darauf aufsattelt. Und wenn die Industrie weiter auch in der Lage und in der Erwartung sinkt, sinken auch die anderen. Und wir leben in Deutschland von Exportüberschüssen, also von dem, was wir auf die globalen Märkte exportieren können. Und wenn wir hier eben an Boden verlieren, dann wirkt sich das auf alle anderen Branchen auch aus.
3: Jetzt haben wir viel über Probleme gesprochen. Was könnten denn Lösungen aus Ihrer Sicht sein?
2: Ja, Lösungen sind auf mehreren Ebenen notwendig. Natürlich auf Bundesebene die Strukturreform im Bereich Sozialstaat, Strukturreform im Bereich Energiekosten, die elementar sind, die notwendig sind, die schnell umgesetzt werden müssen. Wir haben genauso diese Strukturreformen auf Landesebene, wo wir eben verschiedene bürokratische Themen schneller und besser lösen müssen, bis hin eben auch zu kosteneffizienten Staat, wo eben sozusagen die Gelder durch Personal in den Haushalten reduziert werden müssen. Und das Grundverständnis, was man auf kommunaler Ebene runterbrechen muss, ist, wie weisen wir zukünftig zum Beispiel Industriegebiete aus? Wollen wir diese industrielle Weiterentwicklung haben? Wollen wir die Wertschöpfung haben, die notwendig ist, um unseren Wohlstand zu halten? Ja, die wirtschaftliche Weiterentwicklung, gerade im Bereich Biotechnologie, es gibt noch andere Bereiche wie zum Beispiel KI oder Robotik, sind natürlich resultierend aus dieser Transformation Wirtschaftszweige, die weiterentwickelt werden können und wird weiterentwickelt werden müssen. Aber auch dafür muss ich Rahmenbedingungen schaffen. Und da hilft es eben nicht nur, dass ich nur Förderung, die erste Finanzierungsrunde mittrage oder vielleicht noch die zweite, sondern wie schaffe ich es hier, größere Unternehmen zu entwickeln? Wie schaffe ich es dafür, die notwendigen finanziellen Ressourcen bereitzustellen? Als IHK zu Leipzig haben wir den Vorschlag einer Zukunftsstiftung gemacht, um das Feld nicht nur den Finanzinvestoren zu überlassen, verlassen, damit wir eben hier größere Unternehmenseinheiten haben. Das bietet Chancen und diese sollten wir aber auch konsequent nutzen.
3: Also Ideen sind da. Gibt es denn vielleicht andere Länder oder andere Gebiete, die das besser machen, wo wir uns als Sachsen, als Leipzig oder ja auch als Deutschland ein Vorbild nehmen können?
2: Also es gibt andere Länder, es gibt andere Regionen, die das besser machen. Natürlich kommt jetzt der Freistaat Bayern als an erster Stelle, der immer wieder in seine Wirtschaft investiert, ist dementsprechend auch auf Bundesebene Geberland statt Nehmerland. Und diesen Anspruch müssen wir in der Entwicklung auch haben. Aber dafür brauche ich eben im Vorfeld Investitionen und Rahmenbedingungen, die ich auf kommunaler und Landesebene so gestalte, dass ich hier größere Unternehmenseinheiten schaffe.
3: Vielen Dank für das Gespräch.
2: Dankeschön.

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2: Finde ich sehr gut. Also im Angesicht für die Umwelt und für die Gesundheit finde ich das eigentlich eine ganz gute Option.
3: Einwegvapes vor dem Aus, höhere Tabakpreise im Gespräch. Doch was halten die Chemnitzer von den neuen Maßnahmen?
4: Ja, sie können das so weitermachen. Wenn sie keine Raucher mehr haben, haben sie auch keine Einnahmen mehr.
3: Einweg-Vapes stehen vor dem Aus. Die bunten Wegwerf-E-Zigaretten sollen in Deutschland und der EU verboten werden. Der Grund? Probleme in der Kreislaufwirtschaft durch fest verbaute Batterien und immer mehr junge Konsumenten. Gleichzeitig könnten Raucher durch höhere Tabakpreise künftig noch stärker zur Kasse gebeten werden. Doch was halten die Chemnitzerinnen und Chemnitzer von den Plänen? Wir haben auf den Straßen der ehemaligen Kulturhauptstadt nachgefragt.
5: Diese Verdampfer, einmal verdampfen, dann weghauen, die sollen verboten werden aus Umweltgründen. Wie finden Sie das?
4: Richtig. Gut.
5: Wie schauen Sie da drauf?
6: Das ist richtig.
5: Warum?
6: Die sollen, man kann nicht einfach solches Zeug wegschmeißen, denn es laufen ja auch Kinder rum. Und die greifen dann irgendwie mal zu, ne?
5: Und warum?
4: Ja, das ist ja Umwelt. Ja. Da ist ja die Akkus und alles drin.
2: Das finde ich gut so.
5: Warum?
2: Ja, weil das zum Umweltschutz beiträgt und ich allgemein kein Fan von Vapes bin.
5: Warum sind Sie kein Fan von Vapes?
2: Ja, weil es auch gesundheitsschädlich ist.
7: Also, ist mir eigentlich egal.
8: Ja, ich rauche nicht, das ist mir relativ. Also.
5: Geht um Umweltschutz?
7: Ja, ist gut. Also,
8: ja. Ja, ist auch sehr gut, ne? Ja, dass da verboten werden für die Umwelt.
2: Finde ich sehr gut. Also im Angesicht für die Umwelt und für die Gesundheit finde ich das eigentlich eine ganz gute Option.
5: Dann sind Sie bestimmt auch kein Fan vom Rauchen, oder?
2: Richtig, auch nicht.
5: Wie schauen Sie denn dann auf den Vorstoß von Herrn Klingbeil? Der sagt, das ein oder andere Finanzloch kann man womöglich stopfen, indem man die Tabaksteuer hochsetzt. Und bis zu 20% hat man sich da unterhalten. Kann man das erhöhen? Wie schauen Sie da drauf?
2: Das ist eine sehr gute Frage. Ich habe mich damit nicht intensiv genug auseinandergesetzt, dass ich jetzt mir da ein Urteil erlaube, sozusagen.
5: Bis zu 20% hat er vorgeschlagen. Wie schauen Sie auf so einen Vorstoß?
4: Ja, Sie können das so weitermachen. Wenn Sie keine Raucher mehr haben, haben Sie auch keine Einnahmen mehr.
2: Das ist natürlich schwierig als Nichtraucher zu beantworten, aber natürlich im Hinblick auf Gesundheit und gerade wenn ich mit meinem Baby unterwegs bin, begrüße ich das sehr, wenn weniger geraucht wird einfach, weil ja, ich mag es nicht, es stinkt.
9: Richtig.
5: Und wie sehen Sie das?
9: Genauso selber, ja. Ja. Das ist wirklich, die erhöhen ja alles, egal ob es Tabaksteuer, Alkoholsteuer, Lebensmittelsteuer, die erhöhen doch.
2: Es ist ungesund und man hätte natürlich ein bisschen mehr in der Tasche, wenn man nicht alle Furzlang eine Kippe rauchen würde oder eine Schachtel kaufen würde, ja.
6: Das glaube ich nicht, dass es reicht. Das sind immer Hirngespinste, sag ich.
5: Und Sie?
10: Die Raucher, die haben ständig Tränen in den Augen, wenn ich mit denen über diese Sache spreche.
11: Und mir als könnte ruhig höhere Steuern bringen, mir wäre das egal. Ne? Wenn man nicht raucht, spielt das keine Rolle. Wenn ich rauchen würde, würde mich das natürlich ärgern. Ne? Aber so.
8: Und man könnte ja auch andere Sachen dazu besteuern, zum Beispiel so die 10% von Millionären zum Beispiel.
5: Wie schauen Sie auf den Vorstoß?
8: Eigentlich ganz gut, weil ist ja eigentlich auch gut, wenn es weniger Leute kaufen, oder?
5: Glauben Sie, dass man damit auch das ein oder andere Loch im bundesdeutschen Haushalt auch wirklich schließen kann mit so einer Erhöhung?
11: Das war alles, ne? Nie und nimmer.
12: Ich würde sagen, das könnte man an vielen Stellen machen, aber das hilft uns nie weiter mit diesen vielen Schulden, die wir haben.
13: Ja, aber wenn ich das so sehe und höre, da gucke ich mir lieber Augsburger Puppenkiste an.
5: Glauben Sie, dass das Erhöhen von der Tabaksteuer nebenbei...
13: Wird nicht machen, die würden weiter rauchen.
10: Aber es dient der Gesundheit. Ich sehe das als, das Geld kommt auch von Steuern rein. Da braucht er für jeden Ziegelstein jetzt irgendwelche Gelder.
5: Und jetzt, da haben Sie eigentlich schon drauf angesprochen, noch eine allerletzte Frage. Glauben Sie, dass das auch dazu taugt, den einen oder anderen so ganz nebenbei vom Rauchen zu entwöhnen?
6: Nein.
8: Also den einen oder anderen schon, aber kommt auf jeden Fall auf die Person drauf an.
2: Ganz klares Nein. Also ich denke, wenn die in einer Sucht drin sind, dann lassen sie sich davon nicht abhalten. Dann sparen die lieber irgendwo anders und ich denke, das ist die falsche Herangehensweise.
3: Beim geplanten Aus für Einweg-Vapes sind sich die Chemnitzer einig. Weg damit, vor allem der Umwelt zuliebe. Ganz anders sieht es bei höheren Tabakpreisen aus. Steuern hoch, ja meinetwegen. Die meisten Befragten sagen allerdings klar, teurere Zigaretten bringen Raucher nicht plötzlich zum Aufhören, sondern sorgen höchstens für Frust an der Kasse.